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1: Um 3 Uhr mit Ronald Lessig. Der FC Bayern München hat das Finale der Fußball Champions League verpasst. Nach der Niederlage im Halbfinal-Hinspiel reichte das 1:1 im Rückspiel nicht zum Weiterkommen. Aus der Sportredaktion Marcel Stober.
2: Das Hinspiel in Paris endete noch 4:5 und bot ein richtiges Fußballspektakel. Das Rückspiel konnte da nicht mithalten. Paris ging durch Dembélé in der 3. Minute durch einen Konter in Führung. Die Bayern ließen gute Chancen liegen und haderten mit den Schiedsrichterentscheidungen. In Hälfte 2 wurde Paris stärker, den Bayern fehlte weiter die Durchschlagskraft und das Tor von Kane in der Nachspielzeit kam zu spät. Im Finale trifft Titelverteidiger Paris nun auf den FC Arsenal.
1: Eine Deutsche, die auf einem Kreuzfahrtschiff vor Afrika Kontakt zu einer hochansteckenden Variante des Hantavirus hatte, ist am Uniklinikum Düsseldorf eingetroffen. Nach dpa-Informationen kam ein spezieller Transportkonvoi am späten Abend im Bereich der Infektionsstation an. Die Frau soll dort vorsorglich untersucht werden, zeige bisher aber keine Symptome. Auf dem Schiff hatte es nach Infektionen mit dem Hantavirus 3 Todesfälle gegeben. Das Kreuzfahrtschiff nimmt nun Kurs auf Teneriffa. Dort darf es einen Hafen anlaufen. Frankreich verlegt seinen Flugzeugträger Charles de Gaulle in die Nähe der Straße von Hormus. Nach Informationen des Verteidigungsministeriums in Paris hat der Flugzeugträger zusammen mit Begleitschiffen den Suezkanal passiert und Kurs auf das Rote Meer genommen. Nach einem Ende des Irankrieges will Frankreich gemeinsam mit Großbritannien eine neutrale Marinemission anführen, die die Sicherheit der Schifffahrt im Persischen Golf gewährleisten soll. Mehr als 40 Länder haben ihre Unterstützung zugesagt. Deutschland stellte ein Minenjagdboot in Aussicht. In Großbritannien finden heute in mehreren Landesteilen Regional- und Kommunalwahlen statt. Die Abstimmungen gelten als Stimmungstest für Premierminister und Labour-Chef Starmer. Umfragen sagen unter anderem Stimmenzuwächse für die rechtspopulistische Partei Reform UK voraus. Aus London Christoph Prössel.
3: Gewählt werden die Mitglieder der Nationalversammlungen von Wales und Schottland. Die beiden Parlamente sind vergleichbar mit deutschen Landtagen. In Wales stellt Labour derzeit die First Minister. Doch Labour könnte diese Hochburg verlieren. In Schottland dürfte Reform UK zulegen. In England werden tausende Gemeinderäte neu gewählt. Auch hier ist Reform UK in den Umfragen vorne dabei. Aber auch die Grünen sind stark als linke Alternative zu Labour.
1: Das waren die Nachrichten. Das Wetter in Deutschland. Tagsüber im Norden trocken, sonst vereinzelt Gewitter bei 12 bis 19 Grad. Am Freitag zeitweise heiter, in der Mitte einzelne Schauer, 14 bis 23 Grad. Es ist 3:03 Uhr.
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1: Um 4 Uhr mit Ronald Lessig. Der FC Bayern München ist im Halbfinale der Fußball Champions League ausgeschieden. Nach der Hinspielniederlage bei Paris Saint-Germain reichte das 1:1 im Rückspiel gegen den Titelverteidiger nicht aus. Aus der Sportredaktion Stefanie Lavoie.
2: Bereits in der dritten Minute versetzte PSG die Münchner in einen Schockzustand. Kvaratskhelia bediente Dembélé, der den Ball wuchtig unter die Latte knallte, 1:0 für die Franzosen. Torwart Manuel Neuer wusste in der Folge Schlimmeres zu verhindern. Ein ums andere Mal haderten die Bayern mit den Entscheidungen des Referees. Eigene Chancen erspielten sie sich jedoch kaum. Erst in der Nachspielzeit erzielte Kane den Ausgleich, zu spät, um die Partie noch zu drehen. Paris trifft am 30. Mai in Budapest auf den FC Arsenal.
1: Die israelische Luftwaffe hat zum ersten Mal seit knapp einem Monat wieder einen Vorort der libanesischen Hauptstadt Beirut mit Bomben angegriffen. Seit 3 Wochen gilt eigentlich eine Feuerpause zwischen den beiden Ländern. Ziel sei ein Kommandeur der libanesischen Hisbollah-Miliz gewesen, teilte Ministerpräsident Netanyahu mit. Einem Medienbericht zufolge kamen der Kommandeur, sein Stellvertreter und weitere Kämpfer ums Leben. Augenzeugen berichteten, dass auf vielen Straßen rund um Beirut Panik ausgebrochen sei. Frankreich verlegt in Vorbereitung einer neutralen Marinemission in der Straße von Hormus seinen Flugzeugträger Charles de Gaulle näher an die Meeresenge heran. Die Armee veröffentlichte Bilder, auf denen der Flugzeugträger und seine Begleitschiffe den Suezkanal durchfahren. Aus Paris, Kai Rienecker.
3: Aus dem Élysée-Palast hieß es, dies sei ein Zeichen, dass Frankreich und seine Partner nicht nur bereit, sondern auch in der Lage dazu seien, die Sicherheit in der Straße von Hormuz zu gewährleisten. Der französische Vorstoß basiert auf den Beschlüssen einer Konferenz von vor 2,5 Wochen in Paris. Dort hatte sich eine Koalition der Willigen unter Führung von Frankreich und Großbritannien auf eine internationale Marinemission zur Absicherung der Schifffahrt an der Straße von Hormuz verständigt. Bundeskanzler Merz hatte deutsche Minensucher sowie Seeaufklärung in Aussicht gestellt.
1: Eine Deutsche, die auf einem Kreuzfahrtschiff vor Afrika Kontakt zu einer hochansteckenden Variante des Hantavirus hatte, ist am Uniklinikum Düsseldorf eingetroffen. Die Frau soll dort vorsorglich untersucht werden, zeige bisher aber keine Symptome. Auf dem Schiff hatte es nach Infektionen mit dem Hantavirus 3 Todesfälle gegeben. Das Kreuzfahrtschiff nimmt jetzt Kurs auf Teneriffa. Dort darf es einen Hafen anlaufen. Das waren die Nachrichten. Das Wetter in Deutschland. Tagsüber im Norden trocken, sonst vereinzelt Regen bei 12 bis 19 Grad. Am Freitag zeitweise heiter, in der Mitte einzelne Schauer bis 23 Grad. Am Samstag länger sonnig bis 26 Grad. Es ist 4:03 Uhr.
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1: Um 5 Uhr mit Ronald Lessig. Der FC Bayern München hat das Finale der Fußball Champions League verpasst. Nach der Niederlage im Halbfinal-Hinspiel reichte das 1:1 im Rückspiel nicht zum Weiterkommen. Aus der Sportredaktion Marcel Stober.
2: Das Hinspiel in Paris endete noch 4:5 und bot ein richtiges Fußballspektakel. Das Rückspiel konnte da nicht mithalten. Paris ging durch Dembélé in der 3. Minute durch einen Konter in Führung. Die Bayern ließen gute Chancen liegen und haderten mit den Schiedsrichterentscheidungen. In Hälfte 2 wurde Paris stärker, den Bayern fehlte weiter die Durchschlagskraft und das Tor von Kane in der Nachspielzeit kam zu spät. Im Finale trifft Titelverteidiger Paris nun auf den FC Arsenal.
1: Die israelische Luftwaffe hat zum ersten Mal seit knapp einem Monat wieder einen Vorort der libanesischen Hauptstadt Beirut mit Bomben angegriffen. Seit 3 Wochen gilt eigentlich eine Feuerpause zwischen beiden Ländern. Ziel sei ein Kommandeur der libanesischen Hisbollah-Miliz gewesen, teilte Premier Netanyahu mit. Einem Medienbericht zufolge kamen der Kommandeur, sein Stellvertreter und weitere Kämpfer ums Leben. Augenzeugen berichteten, dass auf vielen Straßen rund um Beirut Panik ausgebrochen sei. In Großbritannien finden heute in mehreren Landesteilen Regional- und Kommunalwahlen statt. Die Abstimmungen gelten als Stimmungstest für den Premier- und Labour-Chef Starmer. Umfragen sagen unter anderem Stimmenzuwächse für die rechtspopulistische Partei Reform UK voraus. Aus London Christoph Prössel.
3: Gewählt werden die Mitglieder der Nationalversammlungen von Wales und Schottland. Die beiden Parlamente sind vergleichbar mit deutschen Landtagen. In Wales stellt Labour derzeit die First Minister. Doch Labour könnte diese Hochburg verlieren. In Schottland dürfte Reform UK zulegen. In England werden tausende Gemeinderäte neu gewählt. Auch hier ist Reform UK in den Umfragen vorne dabei. Aber auch die Grünen sind stark als linke Alternative zu Labour.
1: Eine Deutsche, die auf einem Kreuzfahrtschiff vor Afrika Kontakt zu einer hochansteckenden Variante des Hunter-Virus hatte, ist am Abend am Uniklinikum Düsseldorf eingetroffen. Die Frau soll dort vorsorglich untersucht werden, zeige bisher aber keine Symptome. Auf dem Schiff hatte es nach Infektionen mit dem Hunter-Virus 3 Todesfälle gegeben. Ein älteres niederländisches Ehepaar und eine deutsche Frau starben. Das Kreuzfahrtschiff nimmt jetzt Kurs auf Teneriffa. Dort darf es einen Hafen anlaufen. Das waren die Nachrichten. Das Wetter in Deutschland. Tagsüber im äußersten Norden oft trocken, sonst Regen und vereinzelt Gewitter bei 12 bis 19 Grad. Am Freitag zeitweise heiter, in der Mitte einzelne Schauer, 14 bis 23 Grad. Am Samstag länger sonnig, im Westen und im Süden vereinzelt Schauer, 15 bis 26 Grad. Es ist 5:03 Uhr.
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0: 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Von Holger Treutmann aus Dresden.
1: Der mitteldeutsche Liederdichter Paul Gerhardt war ein christlicher Mystiker. Und obwohl es draußen grünt, möchte ich Ihnen von meinem liebsten Weihnachtslied erzählen, in dem das für mich zum Ausdruck kommt. Paul Gerhardt versenkt sich da in das Bild der Krippe. Er stellt sich gedanklich neben Hirten und Schafe und betet: Ich stehe an deiner Krippen hier, o Jesu, du mein Leben. Ich komme, bring und schenke dir, was du mir hast gegeben. Nimm hin, es ist mein Geist und Sinn, Herz, Seel und Mut, nimm alles hin und lass dir's wohl gefallen. Hingabe an Gott ist die Eigenart der Mystik. Allen Verstand, alle Wahrnehmung, allen Willen, das ganze Leben einmal sein zu lassen und leer zu werden. Nicht wie die heiligen drei Könige Geschenke mitbringen, sondern das eigene Wesen dem Christuskind zum Geschenk machen und dann warten, was geschieht. Die Mystik Paul Gerhardts überwindet Zeit und Raum. Er weiß darum, dass Gott sich nicht nur damals, sondern auch heute in mir offenbaren kann. Als ich noch nicht geboren war, da bist du mir geboren und hast mich dir zu eigen gar, ehe ich dich kannt, erkoren. Ehe ich durch deine Hand gemacht, da hast du schon bei dir gedacht, wie du mein wolltest werden. Und dann kann er sich nicht satt sehen am Christuskind, an Heu und Stroh, die eigentlich Samt und Seide sein müssten für den Heiland. Und er vertieft sich in diesen Anblick, so dass er schönste Blumen aus himmlischen Gärten in die Krippe legen will, und die Kostbarkeit dieses Gotteskindes zum Ausdruck zu bringen. Alles mündet am Ende ein, dass er sich selbst zur Krippe machen will, in die Christus kommen möge. Die großen Lehrer der Meditation und des geistlichen Lebens sprechen von der Unio Mystica, die Vereinigung von Gott und Mensch im Augenblick der unmittelbaren Gottesnähe. Paul Gerhardt bringt das in eine Bitte vor Gott. Eins aber hoffe ich, wirst du mir, mein Heiland, nicht versagen, dass ich dich möge für und für in, bei und an mir tragen. So lass mich doch dein Kripplein sein. Komm, komm und lege bei mir ein dich und alle deine Freuden.
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1: Um 6 Uhr mit Mirko Jugelt. 4 Monate vor der Landtagswahl in Sachsen-Anhalt hat die AfD ihren Vorsprung auf die CDU nochmals vergrößert. Das ergab der Sachsen-Anhalt-Trend von Infratest DIMAP im Auftrag des MDR, der Mitteldeutschen Zeitung und der Volksstimme. Demnach würden, wenn nächsten Sonntag Wahl wäre, 41% der Befragten für die AfD stimmen. Bei der letzten DIMAP-Umfrage im September waren es 39%. Die CDU verliert einen Prozentpunkt und liegt nun bei 26%. Die Linke fällt von 13 auf 12%. Die SPD bleibt bei 7%. Nur als Dreierbündnis kämen CDU, Linke und SPD damit auf eine Mehrheit. Das BSW rutscht unter die 5%-Marke und liegt nun wie die Grünen bei 4%. KI-Software zum Erstellen von sexualisierten Deepfakes soll in der EU verboten werden. Vertreter der Mitgliedstaaten und des EU-Parlaments einigten sich auf eine Anpassung des Gesetzes für künstliche Intelligenz. Bei Deepfakes wird das Gesicht einer Person zum Beispiel in eine Pornosequenz eingefügt. Die Inhalte können inzwischen täuschend echt aussehen. Russland greift die Ukraine nach ukrainischen Angaben weiter an. Präsident Volodymyr Zelensky erklärte, Russland habe den Vorschlag aus Kiew zu einer Waffenruhe mit Attacken beantwortet. Behörden meldeten in der Region Sumy 4 Tote durch russische Drohnenangriffe. Nach Moskaus Wunsch soll eine Waffenruhe erst in der Nacht zum Freitag in Kraft treten. Moskau drohte mit Vergeltungsschlägen, falls die Ukraine die Militärparade am Sonnabend stören sollte. Der Hantavirus-Ausbruch auf einem Kreuzfahrtschiff beschäftigt nun auch Ärzte in Deutschland. Einsatzkräfte der Feuerwehr hatten am Abend eine 65-jährige Deutsche vom Flughafen Amsterdam zum Uniklinikum Düsseldorf gebracht. Sie hatte Kontakt zu einer infizierten Person, zeigt aber bisher keine Symptome. Das Schiff ist nun von Kap Verde auf dem Weg nach Teneriffa. Dort gibt es eine auf Epidemien spezialisierte Klinik. An Bord gab es bisher 3 Todesfälle. Der FC Bayern München hat das Endspiel der Champions League verpasst. Der deutsche Fußballmeister kam im Halbfinalrückspiel gegen Titelverteidiger Paris Saint-Germain im eigenen Stadion nicht über ein 1:1 hinaus. Das Hinspiel vor einer Woche hatten die Franzosen mit 5:4 für sich entschieden. Das waren die Nachrichten.
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2: Das kleine rote Licht an der Kaffeemaschine ist eben noch mein Leitstern gewesen. Und jetzt aber der Blick zum Himmel. Die Wetterdaten der letzten Stunde. Brocken, leichter Niederschlag, 4 Grad. Chemnitz leichter Regen, 11. Dresden leichter Regen, 10. Eisenach und Erfurt bedeckt, 9. Fichtelberg leichter Regen 6, Gera leichter Regen 11, Görlitz leichter Regen 9, Halle bedeckt nach Regen 9, Leipzig leichter Regen 9, Magdeburg bedeckt nach Regen 8 und Meiningen leichter Sprühregen 9 Grad. Heute insgesamt stark bewölkt und regnerisch 9 bis 13 Grad. Morgen im Norden häufig Sonne, sonst mehr Wolken oder Nebel und vereinzelt Schauer bei 11 bis 17 Grad. MDR Kultur Verkehrsservice. Vorsicht auf der A14 Richtung Magdeburg. Zwischen Gröbers und Halle Ost, da liegt ein Reifen auf der linken Spur. Und Vorsicht auf der A73 Richtung Bamberg in Höhe Lichtenfels Süd, da liegt ein Verkehrszeichen auf der Fahrbahn. 6:04.
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2: Mit Carsten Tesch, guten Morgen.

Himbeerjoghurt oder Spezialbanane. Da hat der Mann im Eisladen überlegt, ob er überhaupt aufmachen soll, so wie das gestern Morgen geregnet hat. Hat sich dann doch dafür entschieden, obwohl ihm die Handgelenke noch wehtun vom langen Wochenende. Und gestern Nachmittag 2:30 scheint die Sonne und die Hälfte der Kinderstühle mit der lässigen Lehne ist besetzt. Danke für diesen Moment, wenn die Zeit zwei Kugeln ist. So, wie spät? Es ist erst 7:07. Unser Eismann schläft hoffentlich noch. Guten Morgen.

0: Nothing is real von den Milkartenkids haben wir hier gehört. Und jetzt die MDR Kultur Medienschau. Wie beschlossen ist die Sache, die Gesundheitsreform, auf die sich die Bundesregierung in der letzten Woche geeinigt hat? Der Regierungsentwurf geht jetzt ins Parlament. Da kommt kein Gesetz raus, wie es reingeht, heißt es immer. Und es gibt neuen Stoff für die parlamentarische Arbeit. Die Krankenkassen zum Beispiel sagen, besser als bei uns kann man doch direkt bei den Krankenhäusern sparen. Da liegen doch viel zu viele Menschen viel zu lange rum. So hat die AOK jetzt in dieser Debatte einen Report platziert, wonach mehr als die Hälfte der Krankenhausaufenthalte unnötig sei. Die Kommentare zur aktuellen Diskussion über die Gesundheitsreform.
1: Tag für Tag geben die gesetzlichen Krankenkassen mehr als 1 Milliarde Euro aus, stellt die Magdeburger Volksstimme fest. Und trotzdem sind immer mehr Menschen mit der Versorgung unzufrieden, ärgern sich etwa über langes Warten auf einen Arzttermin. Kein Wunder also, dass bei der deutlichen Mehrheit der Deutschen angekommen ist, es braucht echte Reformen. Nun wird aber bekanntlich Reformbereitschaft häufig allgemein bekundet, wenn das für einen selbst Einschnitte bringen soll, die Reform dann aber doch abgelehnt. Die Tagespost aus Würzburg schreibt, gerade einmal 4 Sitzungswochen bleiben dem Bundestag, um den missratenen Entwurf zu korrigieren. Dann nämlich verabschieden sich die Abgeordneten in den Sommerurlaub. Selten hat ein Gesetzentwurf von Bundeskanzler Friedrich Merz nach der Verabschiedung durch das Kabinett vor Journalisten noch enthusiastisch als historisch gelobt. Derart vernichtende Reaktion ausgelöst, wie die im Haus von Bundesgesundheitsministerin Nina Wagen erarbeitete Vorlage. Das Berliner Portal ND der Tag analysiert, noch sind trotz fortgeschrittener Krankenhausreform nicht alle Stellschrauben benannt und bewegt, die schon vorhandene Milliardensummen im System genau an die Stellen bringen, wo sie für Patienten den besten Effekt haben. Andererseits wird keine Effizienzsteigerung der Welt verhindern, dass sich klamme Haushälter im Bund bei den Beitragszahlern der gesetzlichen Versicherungen bedienen. Doppelter Handlungsbedarf also nicht nur für Ministerin Wagen, sondern für das gesamte Kabinett. Gesetzliche Kassen von den versicherungsfremden Leistungen entlasten und gleichzeitig Reserven im vorhandenen Gesundheitssystem erschließen. Und das Handelsblatt resümiert, erst einmal klingt die Gesundheitsreform der Bundesregierung vernünftig. Schaut man sich das Vorhaben allerdings genauer an, ergibt sich ein anderes Bild. Die Bundesregierung stabilisiert die Beiträge mit ihrem Plan also nicht wirklich. Sie verschiebt die Kosten nur. Möglicherweise verhindert die Regierung damit große Beitragssprünge im kommenden Jahr. Gleichzeitig trifft es bestimmte Gruppen wie Fachkräfte, Selbstständige oder Rentner aber härter. Wenn die Bundesregierung stabile Beiträge ankündigt, viele Menschen am Ende aber trotzdem mehr zahlen, verlieren sie möglicherweise Vertrauen in das System.
0: Die MDR Kulturmedienschau zur aktuellen Diskussion über die Gesundheitsreform. Und jetzt eine von den neuen, die wir neu hier im Radio haben, das Camille Mbé.

Nicht zu feiern, Rien Affaire von Camille Yembe haben wir hier gehört. Es ist 6.16 Uhr, MDR Kultur. Und das jetzt hier ist Musik von Edward Elgar mit dem Alster Orchestra Belfast.

0: 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Die Seele der Dinge, Soul of Objects, heißt die neue Ausstellung im Leipziger Grassi-Museum für angewandte Kunst. Die beginnt heute und die ist eine Premiere, denn es ist die erste große Überblicksausstellung zu lateinamerikanischem Kunsthandwerk in Europa überhaupt. Dabei falle die Spiritualität in der angewandten Kunst und im Kunsthandwerk sofort ins Auge, sagt MDR-Kulturautorin Ulrike Thiermann. In Südamerika gehöre Spiritualität zum Alltag. Und so fragt diese Ausstellung mit der Frage nach der Seele der Dinge, ob die Kunst in Europa auch mehr von dieser Spiritualität gebrauchen könnte. Ulrike Thiermann.
1: Handgeschnitzt, mannshoch, bunt bemalt sind die Holzfiguren, die eindrucksvoll am Eingang der Schau mit dem Titel The Soul of Objects stehen. Brasilianische Volkskunst, Säulen, in denen sich Menschen und Tiere surreal ineinander verschlingen. Mit teils übernatürlicher Präsenz. Menschengesichter reißen die Augen auf, Zähne werden gefletscht, stellvertretend für die Urkräfte des Animalischen. Lujan Cambayere, Kuratorin der neuen Schau im Grassi-Museum für angewandte Kunst, erklärt: In Lateinamerika glauben wir, dass wir eins mit der Natur sind. Oft orientieren wir uns zu sehr am Norden. Wir schämen uns für unsere Authentizität. Dabei sollten wir stolz darauf sein. Lujan Cambayere aus Buenos Aires gilt als Expertin für Lateinamerika. Amerikanisches Kunsthandwerk. Für die neue Schau holte sie das Grassi nach Leipzig. Über 200 Objekte von 56 Künstlerinnen und Künstlern aus 13 Ländern lassen sich bestaunen. Direktor Olaf Thormann schätzt sich glücklich.
2: Es ist also eine Weitung des Blickes auf die Kunst eines Kontinentes, die hier weitgehend unbekannt ist. Und das wird sich jetzt ändern.
1: Mit viel Kraft haben das Team des Grassi und viele Künstler, die eigens aus Südamerika anreisten, die Ausstellung gestemmt. Was auch mit Sparmaßnahmen in Leipzig für die Kultur zu tun hat. Das Ergebnis kann sich mehr als sehen lassen. Sabine Epple, Expertin am Grassi für Kunsthandwerk und Design, erklärt am Beispiel handgeschnitzter Masken der indigenen Volksgruppe der Hané, worum es in der Schau auch geht.
3: Das ist ganz, ganz wichtig, dass diese handwerklich gefertigten Objekte sprechen, eine Energie haben, aufgrund dessen, dass sie von einem Menschen handgemacht sind. Das sind Dinge, die sind so ein bisschen spirituell und die wir möglicherweise verlernt haben.
1: Kritik am westlichen Kunsthandwerk, die zunehmende Technisierung, die Entseelung, der Verlust des Handwerkcharakters haben das Grassi auch zu dieser Schau bewogen. Bei den Künstlern der Ausstellung gehen Aura und Handschrift vor Perfektion. Wenn sie etwa avantgardistische Kleider entwerfen oder Schmuck designen aus Gold und aus Ackerbohnen oder aber weibliche Keramikskulpturen wie die Bolivianerin Cynthia Villasoto. Sie thematisiert die Verbindung der Frauen aus den Anden zu den dortigen Ritualen. Die lateinamerikanischen Frauen sind sehr stark. Sie arbeiten viel. Sie kümmern sich um ihre Familie. Sie setzen sich durch und machen eher, als dass sie sprechen. Sie sind eine feministische Kraft. So Lujan Cambayere und Sabine Epple, betont im letzten Saal.
3: Hier im letzten Teil sieht man auch Objekte, die keine Funktion haben, also die wirklich la pour la sind, die ganz autark am Boden ausgebreitet sind als künstlerisches Ensemble. Und das ist die große Spannbreite.
1: So fallen etwa die Skulpturen von Claudia Santanera ins Auge. Wie ein räumliches Gedicht erscheinen sie. Aus Palmenflachs hat Santanera riesige Geflechte erschaffen, als eine Form des Schreibens mit Fasern. Nun auch zu sehen in dieser archaisch inspirierten Schau, die seelenkundig die inneren Welten der Dinge auslotet.
0: Ulrike Thiermann über The Soul of Objects. Ab heute bis zum 27. September zeigt das Grassi-Museum in Leipzig die erste große Schau zu lateinamerikanischem Kunsthandwerk und angewandter Kunst.

Dieser zerbrechliche Song von Snow Patrol über die große Großzügigkeit, jemanden gehen zu lassen, den man doch liebt, in der Hoffnung, dass diese Person ohne einen selbst glücklicher wird. 6:54. Jetzt mal hier ein bisschen handfest. There is a Franklin Trouble in Mind.

0: Es ist 6:30.
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0: Mit Paula Kautz, guten Morgen.
2: Guten Morgen. Künstliche Intelligenz stellt die Kulturpolitik vor riesige Herausforderungen. Das sagte der Geschäftsführer des Deutschen Kulturrates Olaf Zimmermann zum einjährigen Amtsjubiläum von Kulturstaatsminister Wolfram Weimer. Welche Erwartungen er an den Minister hat, sagte Zimmermann MDR Kultur.
3: Wir stehen vor der fundamentalen Veränderung auch der Beschäftigungsmöglichkeiten im Kulturbereich. Und wir erwarten von einem Kulturstaatsminister, dass wir zumindest Programme entwickeln können, wie wir das auffangen können, wie wir die Menschen umschulen können, wie wir vielleicht auch die sozialen Verwerfungen einigermaßen in den Griff bekommen. Also wir stehen vor ganz, ganz großen Herausforderungen und deswegen brauchen wir gerade auch einen Kulturstaatsminister, der diese Herausforderung auch annimmt.
2: Kulturstaatsminister Wolfram Weimer ist heute genau ein Jahr im Amt. Die Kunststiftung Sachsen-Anhalt hat erstmals ein internationales Arbeitsstipendium in Rom vergeben. Wie die Stiftung mitteilte, geht das Stipendium an die Malerin Anja Nürnberg aus Halle. Caroline Dörner berichtet für Kulturkompakt.
4: Anja Nürnberg ist in Magdeburg geboren und lebt und arbeitet in Halle. Ihre großformatige Malerei zeichne sich durch expressive Farbigkeit aus. Außerdem lobte die Kunststiftung ihren offenen Umgang mit Form und Struktur. In ihren Arbeiten verschränkten sich landschaftliche und urbane Motive zu vielschichtigen Bildräumen. Laut Kunststiftung verzichtet die Künstlerin bewusst auf eine eindeutige Lesart und ruft so neue Assoziationen hervor. Diese Arbeiten soll Anja Nürnberg nun im internationalen Kontext vertiefen. Dafür wird sie Mitte Juni nach Rom reisen, um dort ihr einmonatiges Stipendium anzutreten in der Casa di Goethe.
2: Der Thomas-Mann-Preis geht in diesem Jahr an den israelischen Schriftsteller David Großmann. Das hat die Stadt Lübeck als einer der Stifter des Preises mitgeteilt. Großmann erhalte den Preis für sein erzählerisches und essayistisches Werk, das in Zeiten politischer Weltunordnung Räume für Verständigung und Versöhnung öffne, hieß es in einer Mitteilung. Der Thomas-Mann-Preis ist mit 25.000 Euro dotiert. Er wird im September im Theater Lübeck übergeben. Die Kunstsammlungen Chemnitz widmen der Künstlerin Käthe Kollwitz eine umfangreiche Ausstellung. Unter dem Titel Spuren der Nähe sind von heute an Zeichnungen, Radierungen, Lithografien und Holzschnitte zu sehen. Zum eigenen Bestand an Kollwitz-Werken sagte Generaldirektorin Florence Turmes, MDR Kultur.
5: Wir haben über 100 Werke von Käthe Kollwitz. Da gehören natürlich auch Zyklen dazu, wie Krieg, der Weberaufstand, der Bauernkrieg gehört mit dazu, die Selbstbildnisse und dann aber auch ein paar Plakate von ihr. Also wirklich ein sehr schöner Bestand, den wir haben. Und die letzte Ausstellung war in den 80er Jahren, also fast 40 Jahre her. Und das ist natürlich ein Anlass für uns, das Werk, was sehr aktuell ist mit den Themen Krieg, Mutterschaft zum Beispiel, auch Leiden. Also das sind sehr aktuelle Themen, die vor 100 Jahren gültig waren, vor 120 Jahren und jetzt wieder gültig sind.
2: Die Arbeiten von Käthe Kollwitz werden im Dialog mit zeitgenössischen Fotografien von Studierenden der Hochschule für Grafik und Buchkunst Leipzig gezeigt. Weitere Informationen zur Schau in Chemnitz auf mdr.de/kulturnachrichten.
0: Dankeschön, Paula Kautz.
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0: Heute richtig stark bewölkt und richtig regnerisch bei 9 bis 13 Grad. Und morgen im Norden häufig Sonne, sonst mehr Wolken oder Nebel und vereinzelt auch wieder Schauer bei 11 bis 17 Grad. Und am Wochenende dann teils heiter, teils bewölkt, überwiegend trocken und es wird am Sonnabend dann wieder wärmer. MDR Kultur Verkehrsservice. A2 Richtung Berlin zwischen Allerengersleben und Eiersleben Stau und stockender Verkehr wegen der Baustelle dort. Es dauert 15 Minuten länger. Im Landkreis Nordhausen ist die Straße zwischen Kleinfurrer und Hain wegen Überflutung gesperrt. Und geblitzt wird auf der A2 Richtung Berlin zwischen Allerengersleben und Eiersleben und auf der A36 Richtung Braunschweig in Höhe Wernigerode Nord. 6:54.
1: 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Jetzt aus Leipzig, das Paradies.

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0: 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Wir haben mitgezählt.
1: Das Paradies, Florian Sievers, und da habe ich hier den Tipp von der Kunsthalle Talstraße, dass er nämlich genau dort am 12. Juli in Halle in der Kunsthalle Talstraße im Rahmen ihres Sommerprogramms, wo sie eine ganze Reihe von Konzerten haben, dass das Paradies dort spielt, der Florian Sievers.

0: 12 Minuten nach halb sieben.
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0: Braucht Deutschland eine Akademie für Dichtkunst? Heute ist die Frage beantwortet, aber 1926 sagt Gerhard Hauptmann, es bedarf keines Dichterkollegiums, um staatliche Unterstützung zu erwirken, sondern nur einiger gebildeter Männer von Takt und Geschmack. So sieht das der Literaturnobelpreisträger Gerhard Hauptmann, als er 1926 für die erste deutsche akademische Schriftstellervertretung nominiert wird. Und in dieser Klemme bewegt sich diese Schriftstellervertretung erstmal auch zwischen Staat und Kunst, Preußen und Deutschland, zwischen Anspruch und Machtlosigkeit. Heute, vor genau 100 Jahren, wird per Ministerschreiben die Sektion für Dichtkunst der Preußischen Akademie der Künste ins Leben gerufen. Am 7. Mai 1926. Sven Hecker mit dem Stichtag.
2: Die Sache beginnt mit einem Eklat. Anfang Mai 1926 war die Sektion für Dichtkunst der Preußischen Akademie der Künste gegründet worden, per Ministerschreiben. Beim Festakt dazu im Oktober gibt es allerdings Ärger. Unplanmäßig ergreift Arno Holz das Wort, Schriftsteller und neu berufenes Sektionsmitglied. Holz attackiert das Statut der Gesamtakademie und fordert dann, deren Arbeit so lange zu sabotieren, bis sich daran etwas ändere.
3: Dieses Statut ist nicht das Statut einer Kooperation freier Männer, sondern diese Vorschriften stehen auf dem Niveau etwa eines Reglements für eine Strafanstalt.
2: Schließlich verlässt Holz den Saal und de facto auch die Dichtersektion. Kaum gegründet, streitet sie über ihren Sinn, ihre Form, ihre Berechtigung.
4: Zunächst einmal, es ist, soweit mir bekannt ist, der erste Versuch gewesen, der Dichtkunst so etwas wie eine staatliche Vertretung zu geben.
2: Hält Inge Jens fest, die Geschichte der Sektion später grundlegend rekonstruiert. Der Plan, auch der Sprach- und Dichtkunst nach französischem Vorbild eine akademische Vertretung zu gewähren, wurde schon lange diskutiert. Die Anregung im Frühjahr 1926 kommt vom Präsidenten der Gesamtakademie, dem Maler Max Liebermann. Genehmigt wird sie vom zuständigen preußischen Minister, gedacht als
3: fachmännisch beratende und begutachtende Instanz für das Ministerium für Wissenschaft, Kunst und Volksbildung in Fragen der Dichtkunst.
2: Mit den ersten Berufungen allerdings beginnen die Konflikte. Vorgesehen sind unter anderem Thomas Mann, Ludwig Fulda, der schon erwähnte Arno Holz sowie Stefan George und Literaturnobelpreisträger Gerhard Hauptmann. Die beiden Letztgenannten lehnen schnell ab, ein Schlag ins Kontor. Hauptmann formuliert in seiner Absage an Minister Becker prinzipielle Gedanken.
3: Staatlich Beamtete, führende Dichter bilden ein Novum, das mit Recht in den Kreisen der freien Poeten beanstandet werden wird.
2: Doch die Sektion beginnt ihre Arbeit. Thomas Mann ist dabei, Alfred Döblin, Ricarda Huch als erste Frau. Heinrich Mann wird ab 1931 Vorsitzender. Mitglieder mit oft sehr unterschiedlichen ästhetischen, aber auch politischen Positionen. Die Debatten drehen sich um Zensur, Literaturförderung und die Rolle des Staates. Ein struktureller Grundkonflikt des Anfangs bleibt und er sollte sich bald zuspitzen. Soll die Sektion preußische Staatsanstalt bleiben oder zu einer deutschen, national legitimierten Dichterakademie werden? Was 1926 noch wirkt wie ein organisatorischer Streit, wird ab 1929-30 zunehmend politisch aufgeladen. Völkisch orientierte Autoren stellen die republikanisch und urban geprägte Sektion offen in Frage. 1933 schließlich wird sie im Zuge der nationalsozialistischen Gleichschaltung zur Deutschen Akademie der Dichtung umgewandelt. Inge Jens, die Chronistin der Dichtersektion.
4: Die Entwicklung ist von den politischen Ereignissen überrollt worden. Die Sektion war zu jung, um entscheidenden Widerstand gegen diese politischen Ereignisse zu leisten.
2: Die Dichtersektion der Preußischen Akademie der Künste, 1926 bei ihrer Gründung, einerseits überfällig, andererseits schon da, ein brüchiges Projekt.
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0: Und jetzt ganz aktuell The Bivis Front, das Projekt von Nick Salomon, der am liebsten alle Instrumente selbst spielt. Best Laid Plans.

0: 8:07 MDR Kultur am Morgen. Das ist ein Tipp. A Cappella, das internationale Festival für Vokalmusik, das A Cappella Festival Leipzig, das feiert in diesem Jahr sein 25. Jubiläum und da fängt jetzt die finale Konzertrunde an. Das ist ein Tipp von Lücke Langer und sie beginnt ihn mit Musik aus Armenien.
1: Mit dem Nairian Vokalensemble kommen in diesem Jahr zum zweiten Mal Gäste aus Armenien zum A Cappella Festival nach Leipzig. 4 Frauen erzählen hier von der vielstimmigen armenischen Seele und Musik.
2: Aber sie sind gleichzeitig noch Vorreiterinnen für den Kampf für die Frauenrechte,
1: sagt Festivalleiter Daniel Knauft.
2: Armenien war eines der ersten Länder, die ein Frauenwahlrecht durchgesetzt haben. Und die Damen von Nairian sehen sich durchaus in dieser Tradition, Powerfrauen zu sein, die ihre Rechte durchsetzen und auf die Agenda setzen. Und sie haben ein Alleinstellungsmerkmal. Sie werden einige ihrer Stücke tatsächlich in Gebärdensprache simultan zum Gesang dolmetschen.
1: Das Nairian Vokalensemble ist heute Abend um 20 Uhr in der reformierten Kirche am Tröntlinring in Leipzig zu erleben. Das A Cappella Festival geht noch bis zum Samstag. Und morgen, am Freitag, machen die New York Voices auf ihrer Abschiedstournee einen Stopp beim Festival in Leipzig.
0: Dankeschön, Lücke Langer, für diesen Tipp. Und jetzt ist hier Manu Chao dran, wie wir tun.
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0: spanische Version von Hoch sollst du leben. Viva tu.
1: Viva tu.
0: Viva tu, Manu, ciao. Es ist gleich 7. Gleich die Nachrichten bei MDR Kultur.

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2: Um 7 Uhr mit Mirko Jugelt. 4 Monate vor der Landtagswahl in Sachsen-Anhalt hat die AfD ihren Vorsprung auf die CDU nochmals vergrößert. Das ergab der Sachsen-Anhalt-Trend von Infratest DIMAP im Auftrag des MDR, der Mitteldeutschen Zeitung und der Volksstimme. Demnach würden, wenn nächsten Sonntag Wahl wäre, 41% der Befragten für die AfD stimmen. Bei der letzten DIMAP-Umfrage im September waren es 39%. Die CDU verliert 1 Prozentpunkt und liegt nun bei 26%. Die Linke fällt von 13 auf 12%. Die SPD bleibt bei 7%. Nur als Dreierbündnis kämen CDU, Linke und SPD damit auf eine Mehrheit. Das BSW rutscht unter die 5%-Marke und liegt nun wie die Grünen bei 4%. Die Umfrageergebnisse zeigen nach Ansicht von Sachsen-Anhalts Ministerpräsident Sven Schulze, dass die Menschen mit der Bundesregierung unzufrieden sind. Der CDU-Politiker sagte dem MDR, die Landtagswahl dürfe aber nicht zu einem Denkzettel für die Regierung in Berlin werden. Die Menschen müssten wissen, dass es um die Zukunft von Sachsen-Anhalt gehe. Ähnlich sieht das SPD-Spitzenkandidat Armin Willingmann. Die Bundesregierung wisse nicht, wo den Menschen in Sachsen-Anhalt der Schuh drücke. Die linke Spitzenkandidatin Eva von Angern sieht sich in ihrem Kurs bestätigt, sich weiter für soziale Gerechtigkeit einzusetzen. Eine Reaktion der AfD steht noch aus. KI-Software zum Erstellen von sexualisierten Deepfakes soll in der EU verboten werden. Vertreter der Mitgliedstaaten und des EU-Parlaments einigten sich auf eine Anpassung des Gesetzes für künstliche Intelligenz. Bei Deepfakes wird das Gesicht einer Person zum Beispiel in einer Pornosequenz eingefügt. Die Inhalte können inzwischen täuschend echt aussehen. Der Hantavirus-Ausbruch auf einem Kreuzfahrtschiff beschäftigt nun auch Ärzte in Deutschland. Einsatzkräfte der Feuerwehr hatten am Abend eine 65-jährige Deutsche vom Flughafen Amsterdam zum Uniklinikum Düsseldorf gebracht. Sie hatte Kontakt zu einer infizierten Person, zeigt aber bisher keine Symptome. Der FC Bayern München hat das Endspiel der Champions League verpasst. Der deutsche Fußballmeister kam im Halbfinalrückspiel gegen Titelverteidiger Paris Saint-Germain im eigenen Stadion nicht über ein 1:1 hinaus. Das Hinspiel vor einer Woche hatten die Franzosen mit 5:4 für sich entschieden. Das waren die Nachrichten.
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3: Am Tag nach dem Spiel scheint auch die Sonne nicht. Die Wetterdaten der letzten Stunde. Brocken, starker Niederschlag, 3 Grad. Chemnitz, leichter Regen, 10. Dresden, Regen, 9. Eisenach, bedeckt, 9. Erfurt, leichter Regen, 9. Fichtelberg, Regen, 6. Gera, Regen, 11. Görlitz, stark bewölkt nach Regen, 9. Halle, bedeckt nach Regen, 9. Leipzig, leichter Regen, 9. Magdeburg, bedeckt nach Regen, 7. Und Meiningen, stark bewölkt nach Regen, 8 Grad. Heute also stark bewölkt und regnerisch, 9 bis 13 Grad. Morgen im Norden häufig Sonne, sonst mehr Wolken oder Nebel und vereinzelt Schauer, 11 bis 17 Grad. 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A2 Richtung Berlin, zwischen Allerengersleben und Eisleben, Stau und stockender Verkehr wegen Bauarbeiten, es dauert 15 Minuten länger. B169 Elsterwerda-Döbeln, Vorsicht zwischen Ostrau und A14, Einfahrt Döbeln-Nord, ist ein Wildschwein auf der Straße. Im Landkreis Nordhausen ist die Straße zwischen Kleinfurra und Hain weiter wegen Überflutung gesperrt. Im Landkreis Stendal zwischen Großholzhausen und Krüden, da liegt ein totes Reh auf der Fahrbahn. Und geblitzt wird auf der A9 Richtung München zwischen Hermsdorf Süd und Lederhose. auf der A2 Richtung Berlin zwischen Allerengersleben und Eilsleben und auf der A36 Richtung Braunschweig in Höhe Wernigerode Nord. 7:04.
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3: Mit Carsten Tesch, guten Morgen.

The Kings of Convenience, 7:08. 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Was machen wir jetzt? Landesliteraturtage und Bauhaus-Geburtstag fallen rund auf ein Wochenende. In diesem Jahr Doppeljubiläum in Dessau wie Weihnachten und Ostern zusammen, berichten wir gleich. Speziell die Landesliteraturtage im Blick machen wir gleich nach Joy Crooks.

0: Einmal am Leben Carmen sein, davon hat sie gesungen. Hier Joy Crooks, 7:11. In Dessau-Roßlau starten heute die 35. Landesliteraturtage und gleichzeitig feiert die Region ja den 100. Geburtstag vom Bauhaus. Rund 80 Autorinnen und Autoren sind eingeladen, dort zu lesen und zu diskutieren. Unter dem Motto »Findet statt«, das steht auf der Einladung, auf den Plakaten und überall, als gehe es darum, die Stadt als Ort zu finden, ist das so gemeint. MDR-Kulturautor Uli Wittstock kennt Programm und Idee für diese 14 Lesekulturtage in Dessau-Roßlau.
1: Nach Dessau-Roßlau muss man eigentlich nicht lange suchen, wenn man kartenkundig ist. Aber das Motto der Landesliteraturtage erschließt sich schnell, wenn man vor Ort ist. Welche Stadt findet man, wenn man sagt, findet statt? Die Stadt der Aufklärung mit dem Weltkulturerbe Dessau-Wörlitzer Gartenreich, die Stadt der Moderne mit dem Weltkulturerbe Bauhaus oder die Stadt der Gegenwart mit einer gebrochenen Industriegeschichte und zahlreichen Zukunftsvisionen. In den nächsten 14 Tagen werden also zahlreiche Orte der Stadt zur Lesebühne. Nadine Willing-Stritzke, die Kulturamtsleiterin.
2: Man weiß ja auch gar nicht, wenn man da so der Lesende ist, also auf wen man da so trifft. Das ist ja auch eine besondere Spannung, die da entsteht. Und das wollen wir ja hier auch erzeugen und die Möglichkeit geben. Also dass die Literaten, die sich auch beworben haben, dass die hier auf ein neugieriges, interessiertes Publikum treffen, von dem wir selber nicht richtig wissen, wie sich da zusammensetzen wird an den verschiedenen Orten.
1: Es geht um ein niedrigschwelliges Angebot, denn nahezu alle Veranstaltungen sind kostenfrei. Eine Art Leserabatt, dank der Finanzierung durch das Land Sachsen-Anhalt.
2: Und man braucht sich auch nicht um Tickets vorher kümmern, einfach kommen und genießen. Weil das Land Sachsen-Anhalt es so vollumfänglich fördert. Muss man sagen und muss man sich auch wirklich dafür bedanken, weil das hätten wir in den klammen Zeiten, in denen auch unsere Kommune sich befindet, so nicht stemmen können.
1: Das klassische Leseformat mit Tischlampe und Wasserglas ist etwas in die Jahre gekommen. Literatur muss sich behaupten als Teil einer vielfältigen Kulturlandschaft, in der das Lesen eine von vielen Möglichkeiten ist. Und das hat auch Folgen für die Präsentation von Literatur, erklärt Andreas Hilger, der im Auftrag der Stadt die Landesliteraturtage organisiert hat.
3: Ich glaube, man muss eine gewisse Zusatzattraktion muss man entwickeln. Deswegen sind die langen Nächte auch zum Beispiel so, dass man sagt, okay, es ist ein bisschen eine Wundertüte. Ich lasse mich mal drauf ein. Aber ich habe vielleicht auch die Chance, dass ich ein Thema aus verschiedenen Perspektiven betrachtet bekomme. Also wir haben ja eine lange Nacht des Krimis. Das geht von humoristischen Kurzgeschichten bis zu True-Crime-Sachen, die hier auch mit der Region verbunden sind. Lange Nacht des Glaubens wiederum ist dann so eine Herausforderung. Aber da kann es dann eben auch passieren, dass man den Glauben an den Fußball diskutiert.
1: Also Leseabende, die zur Diskussion anregen sollen. Traditionell sind aber auch die Schulen ein wichtiger Ort für die Landesliteraturtage. Koordiniert wird die Zusammenarbeit von der Stadtbibliothek. Aber auch im Umgang mit dem jungen Lesepublikum gibt es inzwischen deutliche Veränderungen, sagt Bibliotheksleiter Tom Weiß.
4: Wir merken, dass wir auch nicht mehr dieselben Einführungen machen können wie vor 5, 6 Jahren, weil die Kinder gar keinen Bezug mehr zu manchen Themen haben. Das heißt, wir müssen es noch niedrigschwelliger machen und noch einfacher anbieten. Aber die Begeisterung ist schon da, wenn die Kinder dann erstmal in der Bibliothek sind. Dann kriegt man sie auch zum Buch an und für sich erstmal zumindest kurzfristig begeistert. Und viele melden sich auch im Nachgang noch an. Also die meisten Anmeldungen, die wir haben, sind Kinder.
1: Niedrigschwellig ist auch das Angebot zum Himmelfahrtswochenende. Dann verwandelt sich der Markt in eine große Freiluftbibliothek, bestückt mit geschenkten Büchern, in denen man schmökern kann, die man aber auch mitnehmen darf. Überhaupt werden diese Landesliteraturtage viel mit Bewegung zu tun haben. Autoren und Publikum treffen sich an ganz unterschiedlichen Orten, vom Bootshaus an der Elbe bis zur künstlichen Grotte im Dessau-Wörlitzer Gartenreich. Generell spielen Gärten eine große Rolle. Noch einmal Andreas Hilger.
3: Wir werden einen Tag haben, den haben wir Sunday in the Park genannt. Da geht man im Georgengarten von Ort zu Ort und kann 4 Autoren begegnen, die 4-mal lesen werden aus 4 verschiedenen Geschichten. Und entweder man bleibt selber sitzen und die Autoren kommen vorbei oder man läuft mit dem Autor mit. Und da haben wir eben mit Peter Wawerzinek und Wilhelm Bartsch und Christine Kurschmieder und Annette Gröschner auch 4 Autoren, wo ich denke, die werden auch ziehen.
1: Also, Literatur in Bewegung, 4 Monate vor der Landtagswahl in Sachsen-Anhalt. Es geht nicht nur ums Zuhören, sondern auch um das Mitreden. Debattenkultur in Zeiten schwindender Gewissheiten.
0: Uli Wittstock über die Landesliteraturtage Sachsen-Anhalt. Er wird auch selbst dort als Autor dabei sein. Heute beginnen die, gehen bis zum 23. Mai.

0: 8 Minuten vor halb 8 MDR Kultur am Morgen. Somi ist die erste afrikanische Musikerin, die in der Sparte Jazz für einen Grammy nominiert war. Die Sängerin, Cellistin, Songwriterin Somi. Seit 2007 macht sie Album auf Album, hochgelobt. Geht fast immer bei ihr um afrikanische Identität in den USA. Heute wird Somi das internationale Festival Women in Jazz in Halle eröffnen. Heute 1930 in der Operhalle. Und ja, sie ist wirklich ein Star im Jazz. Und dabei sagt sie, ist es eigentlich gar nicht unbedingt ihr Ziel gewesen, Jazz.
1: Der Jazz ist eine Art Raum, den ich zufällig betreten habe. Ich hatte gar nicht vor, Jazz zu machen. Und ich bin auch keine traditionelle Jazzsängerin, die Standards singt. Ich verstehe mich als Songwriterin und Jazz ist Teil meiner Musik, weil Jazz für mich eine Form von Freiheit verkörpert und die Geschichte des Jazz auf Improvisation basiert. Und als Afrikanerin, die großteils in den Vereinigten Staaten aufgewachsen ist, befinde ich mich sozial wie kulturell in einer Art Dazwischen. Und in diesem Dazwischen muss man eben Flexibilität mitbringen, also improvisieren können.
2: You have to improvise. You have to be a malleable human being.
0: Sagt Somi im Interview mit NDR Kultur. Heute Abend eröffnet sie das 21. Festival Women in Jazz. Das steht in diesem Jahr unter dem Motto The Future of Women's Jazz. Geht bis Samstagabend in Halle und mit dem Abschlusskonzert auch hier bei MDR Kultur im Radio. Und das jetzt hier ist Somi mit dem Song Am I Black Enough for You?

Sumi, Am I Black Enough for You? Damit geht es los heute, das Festival Women in Jazz hier in Halle. Und wie spät ist es? 8:04. Und hier sind jetzt, das ist eine ganz andere Abteilung. Und die Disco-Kugel dreht sich hier an unserer grauen Decke jetzt sofort mit Casey and the Sunshine Band. Das ist ganz wörtlich zu verstehen, dieser Song, glaube ich, diese Zeile. Shake, shake, shake, shake your booty.

0: Paula guckt mich hier an, hier, was das hier soll mit dem Shake, Shake, Shake. Es ist 7:30.
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0: Mit Paula Kautz.
2: Guten Morgen. Mehr Einsatz für die soziale Absicherung von Künstlerinnen und Künstlern. Das fordert der Geschäftsführer des Deutschen Kulturrates Olaf Zimmermann von Kulturstaatsminister Wolfram Weimer. Mit Blick auf die einjährige Amtszeit des Ministers sagte Zimmermann MDR Kultur:
3: Wir werden jetzt bald die Ergebnisse der Rentenreform vorgelegt bekommen. Das hat unmittelbare Auswirkungen auf Kulturschaffende, weil gerade Künstlerinnen und Künstler eine sehr geringe Rentenerwartung haben. Und deswegen kommt es darauf an, wie eben in diesen Fragen miteinander dann letztendlich umgegangen wird. Da muss sich so ein Kulturstaatsminister letztendlich verorten. Da muss er für den Kulturbereich streiten, weil das ist seine zentrale Aufgabe.
2: Des Weiteren erwarte der Deutsche Kulturrat konkrete Pläne von Kulturstaatsminister Weimer im Umgang mit künstlicher Intelligenz, da die KI die Kulturpolitik vor riesige Herausforderungen stelle, so Geschäftsführer Zimmermann weiter. Das Dixieland Festival und die dazugehörende Parade sind jedes Jahr ein Höhepunkt in Dresden. Anfang der Woche hatte das Festival die Parade aber abgesagt. Als Grund gaben die Organisatoren an, konkrete Vorgaben zur Absicherung der Paradestrecke hätten sie erst kurz vor Festivalbeginn erreicht. Dieser Darstellung widerspricht die Stadt nun. Mehr dazu von Tino Dallmann.
4: Die Stadt teilte MDR Kultur mit, dass man die Absage bedauere. Polizei und Stadtverwaltung hätten sich seit November 2025 in Gesprächen mit dem Veranstalter hinsichtlich des erforderlichen Zufahrtsschutzes befunden. Für diesen sei der Veranstalter zuständig. Eine Sicherheitsberatung vom 30. April hätte dazu gedient, nochmals angepasste Zufahrtsschutzplanungen abzustimmen. Hierbei sei es lediglich zu einem überschaubaren Änderungsanliegen gekommen. Die Stadtverwaltung betont auch, sie stehe weiterhin bereit, den Veranstalter im Rahmen ihrer Möglichkeiten dabei zu unterstützen, dass die Parade doch noch stattfinden könne.
2: In Leinefelde-Worbis wird 2 Wochen nach dem Start der Thüringer Landesgartenschau heute eine neue Floristikausstellung im Blumenblock eröffnet. Die Schau abstrakt und konkret soll einerseits Pflanzen realistisch darstellen, aber auch mit Formen, Farben und Materialien spielen. Nach 14 Tagen wird die Schau nach Angaben der Veranstalter durch eine neue Blumenausstellung abgelöst. Die Landesgartenschau in Leinefelde-Worbis dauert noch bis Oktober. Er war ein Medienpionier und gründete mit CNN den ersten Sender, der rund um die Uhr Nachrichten sendet. Nun ist Ted Turner im Alter von 87 Jahren gestorben. Das teilte das Unternehmen Turner Enterprises mit. ARD-Korrespondentin Nina Barth dazu.
5: Ted Turner, bekannt für seinen Südstaaten-Akzent und seine unverblümte Art, wurde zu einer der mächtigsten Persönlichkeiten in der US-Medien- und Unterhaltungsbranche. Er war auch ein international bekannter Segler, ein Aktivist, der sich für die weltweite Abschaffung von Atomwaffen einsetzte, und er war Naturschützer. Turner spielte eine entscheidende Rolle bei der Wiederansiedlung von Bisons im amerikanischen Westen.
2: Zu Ted Turners Medienimperium gehörten unter anderem Sport- und Unterhaltungssender, der Kinofilmsender Turner Classic Movies und der Zeichentricksender Cartoon Network.
0: Dankeschön, Paula Kautz.
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0: Wir sind 50-50 hier, ob das wirklich ein Tag fürs Fahrrad ist. Heute stark bewölkt und regnerisch, 9 bis 13 Grad. Morgen im Norden häufig Sonne, sonst mehr Wolken oder Nebel und vereinzelt Schauer, 11 bis 17 Grad. Und am Wochenende dann teils heiter, teils bewölkt, überwiegend trocken, und es wird am Sonnabend dann wieder wärmer. MDR Kultur Verkehrsservice. Die A2 Richtung Berlin ist zwischen Lehrter Ost und Hämeler Wald durch einen umgestürzten LKW blockiert. A2 Richtung Berlin zwischen Allerengersleben und Eisleben, Stau und stockender Verkehr an der Baustelle dort. Es dauert inzwischen eine halbe Stunde länger. Vorsicht auf der A4 Richtung Frankfurt zwischen Nora und Erfurt-Fieselbach liegen Metallteile auf der rechten und mittleren Spur. A9 Richtung Berlin zwischen Naumburg und Weißenfels, 3 Kilometer Stau plus 15 Minuten. Vorsicht auf der A14 Richtung Magdeburg zwischen Gröbers und Halle-Ost, das ist eine ungesicherte Unfallstelle. A36 Richtung Braunschweig in der Auffahrt Aschersleben-West, Behinderungen durch einen defekten LKW. Im Landkreis Sächsische Schweiz-Osterzgebirge ist die Straße zwischen dem Abzweig Burkhardswalde und Mühlbach durch einen umgestürzten Baum blockiert. Und wir haben 5 Blitzer hier. Auf der A2 Richtung Berlin zwischen Allerengersleben und Eilsleben. Auf der A2 Richtung Berlin zwischen Burg Ost und Thesen. Auf der A9 Richtung München zwischen Hermsdorf Süd und Lederhose. Auf der A14 Richtung Dresden zwischen Leipzig Nordost und Leipzig Ost. Und auf der A36 Richtung Braunschweig in Höhe Wernigerode Nord. 5 Minuten nach 7:30.
6: 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Weisgar.

Und wenn Sie sich bei dieser Stimme von Beisker vorstellen, jemand, wie der aussieht wie ein charmanter Biker, dann liegen Sie da genau richtig. Das ist Beisker gewesen aus Sachsen und der spielt jetzt am 10. Mai, spielt er sein Programm Narren, Schelme, Weise in der Veranstaltungsscheune Borten in Donau bei Dresden.

0: hörte Pirat bei MDR Kultur am Morgen und jetzt ist Wolfgang Schilling dran mit den Feuilletons und bei ihm geht es heute Morgen um Immobilien in Thüringen und um Arbeit an der Stimmung im Land.
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2: Die Stimmung ist schlecht im Land. Die Wochenzeitung Die Zeit will mit einer neuen Serie dagegen angehen und uns zeigen, wo Deutschland noch funktioniert. Wir sind gespannt und lesen erstmal therapeutisch Erstaunliches. Der Verfall der Bahn, der Schulen, der Brücken, des Gesundheitssystems, vieles fühle sich an wie Alltagssabotage. Das eigene Land in diesem Zustand zu erleben, ist eine ständige Kränkung für die Menschen. Das spiegeln auch Meinungsumfragen wider. Doch die, so die auf Optimismus getrimmte Zeit, könne man ja auch anders lesen als Voraussetzung für den Aufschwung. Denn die Wirtschaftsgeschichte zeigt, dass der sicherste Antrieb für den Aufstieg Deutschlands meist nicht Selbstbewusstsein war, sondern das Gefühl von Unvermögen. Der wirtschaftliche Erfolg Deutschlands war immer eng mit einer gewissen Selbstunterschätzung verbunden, verrät der Wirtschaftshistoriker Werner Plumpe. Seit dem 19. Jahrhundert sei das Gefühl der Rückständigkeit wiederholt die Triebfeder der Deutschen dafür gewesen, besser zu werden. Was auch bedeutet, genau in der gegenwärtigen Einstellung liegt die Voraussetzung für den Aufschwung. Na, dann ist ja alles gut. Und wir können nach Weimar schauen, wo sich schon mal was tut. Auf dem Immobilienmarkt der deutschen Klassik. Für das Wohnhaus der Frau von Stein wird ein neuer Pächter gesucht, lesen wir in der Mitteldeutschen Zeitung. Und die Kandidaten stehen offensichtlich Schlange. Deren Konzepte reichen von gastronomischen Nutzungen über ein barockes Erlebnismuseum bis hin zu einer Akademie für Geistesgegenwart. Unter den Bewerbern sei auch der bekannte Hochschullehrer und Fernsehmoderator Harald Lesch. Gemeinsam mit seiner Frau und einem Weimarer Kulturmanager beabsichtigt er, eine gemeinnützige Stiftung zu gründen, um in dem historischen Gebäude eine Fortbildungsakademie für Lehrer aufzubauen. Dort soll vor allem Wissenschaft auf der Grundlage der Gedankenwelt Alexander von Humboldts und natürlich Goethes vermittelt werden. Zurück in die Zukunft also, und wenn das Trio den Zuschlag nicht bekommen sollte, hat die Süddeutsche einen super Tipp. Denn nur ein paar Kilometer weiter westlich, in der Landeshauptstadt, wird auf dem Portal kleinanzeigen.de etwas vielleicht Passendes angeboten, sogar zum Kauf. Historische Barockkirche in Erfurt, Preis 98.765 Euro, Verhandlungsbasis. Der Betrag sei ein symbolischer gewesen, erklärt der Kirchenvorstand Sebastian Ulbrich der Zeitung aus München, denn das Portal habe den zunächst eingestellten Preis von 1 Euro für ein Bauwerk nicht akzeptiert, bei dem es sich im Übrigen um die Erfurter Innenstadtkirche St. Crucius handelt. Es ist nicht die größte Kirche, aber es ist eine der schönsten, verrät der Kirchenmann der sofort herbeigeeilten Süddeutschen bei einem Besichtigungstermin. Täglich kämen bis zu 50 Angebote und Ideen. Wenn auch Sie eine haben sollten, heißt es allerdings, schnell zu handeln. Bis zum 7. Mai, also heute, ist die Anzeige noch online, schreibt die Süddeutsche. Und das stimmt. Gleich neben einer Ansichtskarte mit Bildern verschiedener anderer Erfurter Kirchen für nur 1 Euro wird das Gotteshaus da angeboten. Kaum zu glauben. Und damit guten Tag.
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0: Wikinguer Urlaubsson ist es gewesen, virtuos in diesem schnellen Stück von Jean-Philippe Rameau. 9:09 und das ist jetzt ein Vorschlag für Sonntag oder irgendwann. Barbara Honigmann im MDR Kulturcafé, die Schriftstellerin, Jahrgang 49, in Ost-Berlin geboren. Seit über 40 Jahren ist sie in Straßburg, hat im Laufe der Jahre viele Literaturpreise gesammelt, hatte und hat prominente Bewunderer wie Marcel Reich-Ranitzky oder Wolf Biermann. Erstmal hat sie Theaterwissenschaft studiert, dann Literatur und sie malt aber auch, ist Malerin. Theater, Literatur, Malerei, was fehlt? Musik, stimmt. Liebt Barbara Honigmann, liebt es auch, liebt Musik auch noch.
1: Ich habe mein ganzes Leben lang eigentlich sehr, sehr, sehr viel Musik gehört. Also jeder Art, von den Beatles bis Leonard Cohen und Bob Dylan über Johann Sebastian Bach und klassische Musik und so. Und komischerweise, irgendwann ist die Musik mehr oder weniger aus meinem Leben verschwunden. Das ist ganz verrückt. Aber Leonard Cohen habe ich von Anfang an geliebt. Also ich hatte auch schon, glaube ich, die erste Platte, als es noch Platten gab. Und dann habe ich ihn auch mal hier erlebt. Der hat hier gesungen. Und ich kann mich auch erinnern, noch eine witzige Anekdote. Ich habe mal eine meiner vielen Enkelinnen hüten müssen und die brüllte und brüllte und brüllte. Und ich wusste nicht, was ich machen sollte. Und da habe ich Leonard Cohen angemacht und da hat sie sich beruhigt.

Leonard Cohen für Barbara Honigmann. Ihr neues Buch heißt Mischka. Das sind drei Porträts. Sie selbst spricht von einem russischen Dissidentenmoment. Was sie sich damit vorstellt und wie Leben und Schreiben bei ihr zusammenhängen, davon erzählt sie Barbara Honigmann am Sonntagmittag im MDR Kulturcafé. Sonntagmittag, 12.05 Uhr. 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
2: Um 8 Uhr mit Mirko Jugelt. 4 Monate vor der Landtagswahl in Sachsen-Anhalt hat die AfD ihren Vorsprung auf die CDU nochmals vergrößert. Das ergab der Sachsen-Anhalt-Trend von Infratest DIMAP im Auftrag des MDR, der Mitteldeutschen Zeitung und der Volksstimme. Demnach würden, wenn nächsten Sonntag Wahl wäre, 41% der Befragten für die AfD stimmen. Bei der letzten DIMAP-Umfrage im September waren es 39%. Die CDU verliert 1 Prozentpunkt und liegt nun bei 26%. Die Linke fällt von 13 auf 12%. Die SPD bleibt bei 7%. Das BSW rutscht unter die 5%-Marke und liegt nun wie die Grünen bei 4%. Auch die FDP würde den Einzug in den Landtag nicht schaffen. Die Umfrageergebnisse zeigen nach Ansicht von Sachsen-Anhalts Ministerpräsident Sven Schulze, dass die Menschen mit der Bundesregierung unzufrieden sind. Der CDU-Politiker sagte dem MDR, die Landtagswahl dürfe aber nicht zu einem Denkzettel für die Regierung in Berlin werden. Die Menschen müssten wissen, dass es um die Zukunft von Sachsen-Anhalt gehe. Ähnlich sieht das SPD-Spitzenkandidat Armin Willingmann. Die Bundesregierung wisse nicht, wo den Menschen in Sachsen-Anhalt der Schuh drücke. Die linke Spitzenkandidatin Eva von Angern sieht sich in ihrem Kurs bestätigt, sich weiter für soziale Gerechtigkeit einzusetzen. Eine Reaktion der AfD steht noch aus. KI-Software zum Erstellen von sexualisierten Deepfakes soll in der EU verboten werden. Vertreter der Mitgliedstaaten und des EU-Parlaments einigten sich auf eine Anpassung des Gesetzes für künstliche Intelligenz. Bei Deepfakes wird das Gesicht einer Person zum Beispiel in eine Pornosequenz eingefügt. Die Inhalte können inzwischen täuschend echt aussehen. Der Hantavirus-Ausbruch auf einem Kreuzfahrtschiff beschäftigt nun auch Ärzte in Deutschland. Einsatzkräfte der Feuerwehr hatten am Abend eine 65-jährige Deutsche vom Flughafen Amsterdam zum Uniklinikum Düsseldorf gebracht. Sie hatte Kontakt zu einer infizierten Person, zeigt aber bisher keine Symptome. Der FC Bayern München hat das Endspiel der Champions League verpasst. Der deutsche Fußballmeister kam im Halbfinalrückspiel gegen Titelverteidiger Paris Saint-Germain im eigenen Stadion nicht über ein 1:1 hinaus. Das Hinspiel vor einer Woche hatten die Franzosen mit 5:4 für sich entschieden. Das waren die Nachrichten.
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3: Flieder und Amsel, es ist Mai, bisschen kühl, aber Mai, die Wetterdaten der letzten Stunde. Atern, da regnet es 9 Grad, Dresden Regen 9, Eisenach stark bewölkt 9 Grad, Erfurt leichter Regen 9, Gardelegen bedeckt nach Regen 7, Hoyerswerda leichter Regen 9 Grad, Magdeburg bedeckt 7, Neuhaus am Rennweg leichter Regen 7, Oschatz leichter Regen 8, Plauen bedeckt nach Regen 11, Lutherstadt-Wittenberg, leichter Regen, 7 Grad. Also entweder hat es geregnet oder es regnet gleich. Heute stark bewölkt und eben regnerisch 9 bis 13 Grad. Morgen im Norden häufig Sonne, sonst mehr Wolken oder Nebel und vereinzelt Schauer. 11 bis 17 Grad morgen. MDR Kultur Verkehrsservice. Die A2 Richtung Berlin ist zwischen Lehrte Ost und Hämeler Wald durch einen umgestürzten LKW blockiert. Zurzeit Stau bis Lehrte. A2 Richtung Berlin zwischen Allerengersleben und Eilsleben. Stau und stockender Verkehr wegen Bauarbeiten. 20 Minuten dauert es da länger. A2 Richtung Hannover zwischen Peine und Hämeler Wald. 8 Kilometer stockender Verkehr an einer Baustelle plus 20 Minuten. A4 Richtung Dresden. Vorsicht zwischen Wandersleben und Neudietendorf. Da ist eine ungesicherte Unfallstelle auf der linken Spur. A9 Richtung Berlin zwischen Naumburg und Weißenfels, 4 Kilometer Stau nach einem Unfall plus 30 Minuten und da gilt die Bitte, dort eine Rettungsgasse zu lassen. A9 Richtung Berlin, Vorsicht zwischen Leipzig-West und Großkugel, da ist eine ungesicherte Unfallstelle auf der linken Spur. A73 Richtung Suhl zwischen Ebersdorf und Rödental, Behinderungen nach einem Unfall. Im Landkreis Sächsische Schweiz-Osterzgebirge ist die Straße zwischen dem Abzweig Burkhardswalde und Mühlbach durch einen umgestürzten Baum blockiert. Und geblitzt wird auf der A2 Richtung Berlin zwischen Allerengersleben und Eilsleben, auf der A2 Richtung Berlin nochmal zwischen Burg Ost und Thesen, auf der A9 Richtung München zwischen Hermsdorf Süd und Lederhose, auf der A14 Richtung Dresden zwischen Leipzig Nordost und Leipzig Ost und auf der A36 Richtung Braunschweig in Höhe Wernigerode Nord. 8:05.
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3: Mit Carsten Tesch am Donnerstag. Willkommen.

8 Minuten nach 8 am Donnerstagmorgen. Die Biggie in Stonk, die Tanja in Coming Out, Vera in Willenbrook, genau, Dagmar Manzel im Kino. Sie hat die letzten Jahre ja eher viel Fernsehen gemacht als Tatortkommissarin. In Berlin wird sie auch noch für ihre Operetten- und Musicalrollen bewundert, also wirklich bewundert. Mal davon abgesehen, dass sie auf dem Theater auch unumstritten Charakter-Diva ist. Nun ist sie aber wieder im Kino mit einer Hauptrolle in dem Film Der verlorene Mann. Wie gut diese Nachricht ist, hören wir gleich von Knut Elstermann. Die Kinostarts hier gleich.

0: Gabi Moreno in einer MDR Kulturstudio-Session. Da haben wir diesen Song aufgenommen, diesen Song Love is Gone. 13 Minuten nach 8.
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0: Mit Knut Elstermann, guten Morgen.
2: Guten Morgen, hallo.
0: Ich habe Dagmar Manzel eben schon gefeiert. Lass uns mit ihrem neuen Film anfangen. Der verlorene Mann, so pauschal plump habe ich gesehen, könnte man sagen, ist eine Demenzgeschichte. Das kann irgendwie wehmütig sein, so wie Vergiss dein Ende mit Renate Krössner, Hermann Bayer, oder so radikal witzig wie Geschwister Savage. Wo liegt der verlorene Mann auf diesem Spektrum?
2: Ja, das ist eine gute Frage. Ich finde, so dazwischen könnte man sagen. Es ist wirklich eine Tragikomödie. Und die könnte übrigens auch heißen Der ungebetene Gast. Denn genau darum geht es. Wir haben also die Künstlerin Hanne, Dagmar Manzel spielt das ganz wunderbar, und ihr Mann, das ist der pensionierte Pastor Bernd, gespielt von August Zirner, und die führen so ein etwas routiniertes Eheleben, und plötzlich kommt Kurt. Harald Krasnitzer spielt ihn, damit werden die drei Schauspieler jetzt genannt, der steht plötzlich wieder vor der Tür. Und das ist Hannes geschiedener Mann, der leidet unter Demenz, hat die Trennung schlichtweg vergessen. Also mit größter Selbstverständlichkeit drängt er sich jetzt wieder ins Haus. Ja genau, ist ein schöner Einfamilienhaus und will da wieder leben. Und das ist ein ungewolltes Leben, zu dritt. Und das hat wirklich was sehr, sehr Komisches. Zumal die Männer, auch das ist ein schöner Einfall, bald so eine gewisse Sympathie füreinander empfinden und irgendwie mit der Situation ganz gut leben können. Und auch Hanna verliert so ihre Härte und Kühle, die sie am Anfang hat. Das ist, man glaubt es gar nicht, ein Filmdebüt. Also ganz erstaunlich von Welf Reinhardt und mit diesem ja wirklich fabelhaften Schauspielertrio. Das ist eine Art Kammerspiel. Da werden die Absurditäten der Situation ausgespielt, aber auf sehr menschliche Weise, auf sehr berührende Weise. Und vielleicht, Carsten, auch das ist ein schöner Einfall, entsteht da kurzzeitig so etwas wie eine gelebte Utopie eines verantwortlichen Zusammenlebens. Also all das kommt hier zusammen und vor allem ist es tolles Schauspielerkino.
0: Naja, und ich meine, erstmal ist es ja auch ein polyamoröses Modell, wenn auch die Voraussetzungen ein bisschen unterschiedlich sind. Ich finde diesen Gedanken so komisch. Ich gehe da wieder hin, ich habe es vergessen.
2: Ja, hat es einfach vergessen. Ja. Das ist so gut eingefädelt. Man könnte ja denken, sie müssten ihn jetzt auch wieder ins Heim zurückbringen. Das geht aber nicht so richtig. Also dramaturgisch ist das schon gut grundiert. Und was ich eben auch so schön finde, es gibt ja oft die Klagen, völlig berechtigt, gerade von Schauspielerinnen so über 50, 60. Wir haben nichts mehr zu spielen, es gibt keine Rollen für uns. Das ändert sich jetzt langsam. Und das merkt man auch an diesem Film, dass ihm ganz bewusst ein junger Regisseur an eine solche Darstellerin denkt und sagt, der schreibe ich mal eine Rolle auf den Leib.
0: Na, ich sehe das vor mir, wie befremdet Dagmar Manzel diesen Mann anguckt. Was will der jetzt hier? Was ist das jetzt hier, dieser Moment in meinem Leben? Gut, können wir nicht weiter ausmalen. Zweiter Vorschlag jetzt hier, also Russell Crowe als Hermann Göring. Also wirklich, also wenn man Russell Crowe so mag, muss man da nun auch Hermann Göring auch ein bisschen leiden können, den Obernazi, so in dem Film Nürnberg jetzt von James Vanderbilt.
2: Ja, damit hast du schon das Problem des Films ein bisschen beschrieben, finde ich. Also der Regisseur stellt eben Hermann Göring in den Mittelpunkt des Prozesses Nürnberg, darum geht es ja, und er schildert das Verhältnis zwischen dem zweiten Mann nach Hitler, eben Russell Crowe, und dem amerikanischen Gefängnispsychiater Douglas Kelly. Rami Malek spielt ihn, und ich finde, das war keine gute Idee. Kelly, der auch ein Buch geschrieben hat über seine Begegnung, erlag damals ja schon ganz offenbar dem manipulativen Charme von Göring. Er verlor die kritische Distanz, und der Film tut es im gewissen Sinne auch. Russell Crowes Göring ist mir viel zu jovial, zu behaglich, und er bestärkt mit seinem Spiel, auch mit der Inszenierung, diesen falschen Mythos um ihn, dieses Schillernde, dieses Freundliche, dieses irgendwie so Onkelhafte, und das ist eben ein Nazi-Kriegsverbrecher. Und dazu kommt noch, dass Rami Malek seltsam farblos bleibt, auch in seinem Spiel. Also dadurch entsteht auch nochmal ein fatales Ungleichgewicht zwischen diesen beiden Figuren, und die Aufmerksamkeit geht eben ganz auf Göring, ganz auf Russell Crowe. Immerhin, und das würde ich diesem Film, den ich grundsätzlich doch für misslungen halte, dann doch zugute halten, arbeitet der Film die Bedeutung des Prozesses und seine Umstände deutlich heraus. Also diesen Bildungsauftrag erfüllt er, zu verstehen, es war ein Wendepunkt in der Geschichte der Menschheit, dass die Verantwortlichen endlich mal zur Rechenschaft gezogen und vor Gericht standen. Das macht der Film schon historisch, aber was das Verhältnis der beiden betrifft und das Porträt von Göring, finde ich ihn gescheitert.
0: Und schließlich, dritter Vorschlag, der Film Roya von der iranischen Regisseurin Manas Mohammadi. Sie berichtet von ihren eigenen Erfahrungen mit dem Regime in Teheran. Sie war selbst im Gefängnis. Ich habe gehört, wie sie in einem Interview gesagt hat, dass sie Lösungen finden musste, wie sie davon erzählt, weil die Wirklichkeit dort nachzustellen sei im Kino unzumutbar. Wie macht sie das?
2: Sehr eindrucksvoll. Der Film lief auf der Berlinale, gehörte für mich zu den stärksten Filmen, lief im Panorama und erzählt erstmal von einer sehr engagierten Lehrerin in Teheran, die ins Gefängnis kommt, im Evin, dieses berüchtigte Foltergefängnis, und um ihren Willen zu brechen, das ist alles auch wirklich sehr authentisch, wird sie tagelang in so einer winzigen Zelle isoliert gehalten. Ganz klaustrophobische Situation und vor allem ist auch nur so demütigend, sie kommt dann eine Weile raus und soll dann im Fernsehen, das ist wirklich eine Methode dort, öffentlich abschwören. Also das ist so der Konflikt. Und die Regisseurin erzählt jetzt von diesen schrecklichen Tagen im Gefängnis mit einer subjektiven Kamera. Das sind ganz extrem verengte Perspektiven. Oft hat sie auch so einen Sack über dem Gesicht, sieht gar nichts. Wir verstehen und sehen wirklich nur das, was sie versteht und sieht. Und es ist sehr wenig. Dann in der Entlassung, also nachdem sie entlassen ist, ist sie in ihrer Wohnung, wird dort aber auch verfolgt von Erinnerungen, von Ängsten, und die Zeitebenen verschwimmen dann. Die Realität kommt ihr abhanden. Erinnert manchmal sogar an einen Filmklassiker, an Ekel von Polanski, nicht? Auch da diese Situation in der Wohnung allein. Großartige Hauptdarstellerin Melissa Sössin spielt und gibt uns mit ihrem Spiel, aber auch mit dieser Gestalt des gesamten Films, bekommen wir so eine beklemmend genaue Vorstellung davon, wie der Terror dieses mörderischen Regimes zersetzend eingreift, eindringt geradezu in das Leben seiner Opfer und es von innen zerstört. Also man sieht dann auch, wenn sie nicht mehr im Gefängnis ist, wie diese Erfahrung nachwirkt. Also es ist ein sehr eindrucksvoller Film.
0: Drei neue Filme, einmal Roya von der iranischen Regisseurin Manas Mohammadi, dann Nürnberg mit Russell Crowe für die Schule, hatten wir gesagt, und dann Der verlorene Mann mit Dagmar Manzel, der das Vorstellungsvermögen erweitert, was das alles werden kann mit dem Älterwerden. Knut Estermann, Dankeschön.
2: Ich danke.

In 6 Minuten ist es 8:30 MDR Kultur am Morgen und diesen Moment haben wir reserviert für James Whore, für sein Projekt Penny Arcade. Weil den haben wir uns neu zugelegt, Penny Arcade. Und es ist so psychedelic Pop, kann man sagen, oder? Everything is easy, heißt der Song.

Penny Arcade, Everything is Easy. Für alle, die so vielleicht auch Zweifel haben, so an so einem fleißigen, effizienten Morgen, so die so für den Augenblick so ein bisschen Sachen mögen, die so ein bisschen trippy sind. 3:58, gleich hier die Kulturnachrichten mit Paula Kautz. 6:30 habe ich gesagt, 8:30.

0: Und das jetzt ist aber wirklich zuverlässig. Es ist 8:30.
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3: Im Danae-Museum in Salzwedel zeigt ein neu eröffneter Raum ein einziges Werk, den Weinbergaltar aus der Werkstatt von Lukas Cranach dem Jüngeren. Es ist eines der letzten Werke des Meistermalers der deutschen Renaissance, das für die evangelische Mönchskirche in Salzwedel geschaffen wurde. Der Leiter des Kreiskulturamtes Jochen Hoffmann sagte MDR Kultur:
4: Salzwedel war im späten 16. Jahrhundert eine der bedeutenden Städte in der Mark Brandenburg. Hier saß ein eigener Superintendent, der die vorher leerstehende Kirche ausgebaut hat zu einer repräsentativen evangelischen Stadtkirche. Und da kam eben auch dieser echt lutherische Cranach-Altar mit hinein.
3: Und wie der Altar von Lukas Cranach dem Jüngeren aussieht, das sehen Sie auf mdr.de/kulturnachrichten. Die künstliche Intelligenz stellt die Kulturpolitik vor riesige Herausforderungen. Das sagte der Geschäftsführer des Deutschen Kulturrates Olaf Zimmermann zum einjährigen Amtsjubiläum von Kulturstaatsminister Wolfram Weimer. Welche Erwartungen er an den Minister hat, sagte Zimmermann MDR Kultur.
5: Wir stehen vor der fundamentalen Veränderung auch der Beschäftigungsmöglichkeiten im Kulturbereich. Und wir erwarten von einem Kulturstaatsminister, dass wir zumindest Programme entwickeln können, wie wir das auffangen können, wie wir die Menschen umschulen können, wie wir vielleicht auch die sozialen Verwerfungen einigermaßen in den Griff bekommen. Also wir stehen vor ganz, ganz großen Herausforderungen. Und deswegen brauchen wir gerade auch einen Kulturstaatsminister, der diese Herausforderung auch annimmt.
3: Kulturstaatsminister Wolfram Weimer ist heute genau ein Jahr im Amt. In Markneukirchen im sächsischen Vogtland beginnt heute der 61. internationale Instrumentalwettbewerb. Ausgeschrieben ist der Wettbewerb in diesem Jahr für die Fächer Horn und Tuba. Mit mehr als 160 eingegangenen Bewerbungen verzeichnet der Wettbewerb einen neuen Anmelderekord. Den Veranstaltern zufolge habe die Jury daher eine Vorauswahl treffen müssen. In den Fächern Horn und Tuba treten nun mehr als 200 Musikerinnen und Musiker aus 38 Ländern gegeneinander an. Die erste große Überblicksschau über angewandte Kunst aus Lateinamerika öffnet heute im Leipziger Grassi-Museum. The Soul of Objects lautet der Titel. Aus Ländern wie Argentinien, Uruguay und Ecuador sind erlesener Schmuck zu sehen, sowie Textilien, Keramik und Holzschnitzereien. Olaf Thurmann, der Direktor des Grassi-Museums, betont:
6: Eine solche Überblicksausstellung über angewandte Kunst aus Lateinamerika hat es so noch nicht gegeben. Bildende Künstler aus diesen Ländern sind teilweise durchaus bekannt, aber das ist eine Pionierleistung und es steckt ein großer personeller und enthusiastischer Aufwand dahinter. Viele der beteiligten Künstler lassen es sich nicht nehmen, ihre Arbeiten selbst nach Leipzig zu bringen. Es ist also eine Weitung des Blickes auf einen Kontinent, auf die Kunst eines Kontinentes, die hier weitgehend unbekannt ist.
3: Rund 200 Arbeiten lateinamerikanischer Kunst sind ab heute im Grassi-Museum Leipzig zu sehen.
0: Kulturkompakt mit Paula Kautz. Dankeschön.
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0: Heute richtig stark bewölkt und regnerisch, 9 bis 13 Grad. Und morgen im Norden häufig Sonne, sonst mehr Wolken oder Nebel und vereinzelt Schauer, 11 bis 17 Grad morgen. Am Wochenende dann teils heiter, teils bewölkt, überwiegend trocken und es wird am Sonnabend dann wieder wärmer. 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Die A2 Richtung Berlin ist zwischen Lehrte Ost und Hemeler Wald wegen eines umgestürzten Lkw gesperrt. Dadurch 4 Kilometer Stau bis Kreuz Hannover Ost. Die Umleitung führt über Immensen, Abke und Siebershausen. A2 Richtung Berlin zwischen Allerengersleben und Eilsleben. Stau und stockender Verkehr wegen Bauarbeiten plus 20 Minuten. Vorsicht auf der A2 Richtung Hannover zwischen Braunschweig-Watenbüttel und Peine Ost. Das ist eine ungesicherte Unfallstelle. A2 Richtung Hannover zwischen Peine und Hämeler Wald, 8 Kilometer stockender Verkehr an einer Baustelle plus 20 Minuten. A4 Richtung Dresden zwischen Wandersleben und Neudietendorf, 1 Kilometer Stau nach einem Unfall. A9 Richtung Berlin zwischen Naumburg und Weißenfels, 5 Kilometer Stau nach einem Unfall plus 45 Minuten. Die A9 Richtung Berlin ist zwischen Leipzig-West und Großkugel nach einem Unfall gesperrt. Zurzeit Stau. Letzte freie Abfahrt ist Bad Dürrenberg. Und geblitzt wird auf der A9 Richtung München zwischen Hermsdorf-Süd und Lederhose, auf der A14 Richtung Dresden zwischen Leipzig-Nordost und Leipzig-Ost und auf der A71 Richtung Sangerhausen zwischen Oberhof und Grevenroda. 6 Minuten nach halb 9.
7: 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Jetzt aus Magdeburg, das Duo Guitarra de Aventura.

9 Minuten nach 8:30. Peter Wohlleben hat ein neues Buch nach den Geheimnissen der Bäume. Geht es jetzt um die Geheimnisse der Bakterien. Und wir sprechen hier gleich zusammen, gleich hier live. So wie man sich das vorstellt, Peter Wohlleben ist in seinem Forsthaus zu Hause. Wir sind verbunden übers Internet, werden hier gleich sprechen, während er so in den maigrünen Wald schaut. So hat er mir das eben schon beschrieben. Wir sind hier gleich im Gespräch.

0: Amy Winehouse in diesem Radio. Wenn man in Deutschland rumfragt, welchen Förster kennen Sie? Na, Peter Wohlleben. Obwohl viele Förster und auch Wissenschaftler das so nicht sagen würden, weil sie das berühmte geheime Leben der Bäume auch kritisch sehen. 2015 hat Peter Wohlleben damit einen Weltbestseller veröffentlicht. Weitere Bücher über Pflanzen und Tiere folgen. Aber nun gibt's in der Arbeit von Peter Wohlleben eine überraschende neue Wendung. Er hat sich Bakterien vorgenommen. Peter Wohlleben, Ihr neues Buch heißt Bakterien, die heimlichen Helden. Willkommen bei MDR Kultur.
1: Ja, guten Morgen, Herr Tisch.
0: Vom geheimen Leben der Bäume zu den heimlichen Helden, was ist das mit Ihnen und den Heimlichkeiten in der Natur?
1: Naja, also heimlich insofern, als dass man sie halt nicht sieht. Und das ist die große Schwierigkeit bei Bakterien, weil sie überall sind und überall mitmischen, und zwar federführend. Das kann man sich kaum vorstellen, deswegen habe ich da mit dem Buch mal ein bisschen nachgeholfen, denn die sitzen natürlich auch in unserem Körper, überall steuern sie Prozesse, das ist wirklich unfassbar.
0: Und bei mir hängt jetzt dieses Federführen, das klingt ja nach der Krone der Schöpfung, Bakterien als Krone der Schöpfung. Ist es das, was Sie mit Ihren Recherchen enthüllen? Kann man das so auf den Punkt bringen?
1: Im Prinzip schon, wobei Krone der Schöpfung klingt ja immer arrogant. Ne? Also die haben wir uns ja als Menschen quasi selber verliehen. Und wenn man die verleihen sollte, dann tatsächlich den Bakterien, weil die haben alle Mehrzeller quasi erfunden. Die stecken nicht nur in dem bekannten Ökosystem unseres Körpers wie im Darm oder auf der Haut, sondern sogar in jeder Zelle drin. Und ohne Bakterien würden wir innerhalb von Minuten tot vom Stuhl fallen, weil sie in den Zellen den Treibstoff produzieren, der unseren Körper am Laufen hält.
0: Und wenn ich aber Angst habe vor Bakterien, wie vor Schlangen, wie lese ich denn Ihr Buch?
1: Ja, hoffentlich hinten raus dann mit einem besseren Gefühl, weil mir geht's darum, klar zu machen, das ist ein Teil unseres Körpers. Also natürlich sind die nicht festgewachsen und ich glaube, das ist das, was so ein bisschen komisch ist. Aber das sind ja rote und weiße Blutkörperchen zum Beispiel auch nicht. Und da käme keiner auf die Idee und würde sagen, die gehören nicht zu unserem Körper, die sind ja nicht fest. Ne? Und die Bakterien, die formen möglicherweise sogar einen Teil unseres Bewusstseins. Einfaches Beispiel, die sitzen im Darm und haben ein spezielles Nervensystem, mit dem sie bis ins Gehirn funken können. Also Forscherinnen und Forscher der Uni Kiel zum Beispiel haben auch die These aufgestellt, dass das Nervensystem möglicherweise erst erfunden wurde, damit die Bakterien mit dem Körper kommunizieren können. Und wenn wir uns gut verhalten, also zum Beispiel Sport treiben oder mehr Rohkost essen, das dauert so ungefähr 2 Wochen. Wir nennen das den inneren Schweinehund überwinden. Ne? So lange brauchen die anscheinend da unten, bis sie merken, das tut meinem Raumschiff gut. Dann funken die über diese Nerven ins Belohnungszentrum des Gehirns und dort werden dann Glückshormone ausgeschüttet. Und das wiederum, diese Glücksgefühle, das verändert ja unser Bewusstsein. Daran sind die Bakterien tatsächlich beteiligt.
0: Und das ist dann diese Darm-Hirn-Achse, von der Sie schreiben in Ihrem Buch?
1: Ja, also wir kennen ja diese eine Geschichte des Darm-Hirn, weil da bestimmte Nervenknoten, Nervenverbindungen drin sind. Aber die Bakterien, das ist dann eben tatsächlich nochmal was anderes. Also die steuern tatsächlich unser Verhalten. Und wir kennen erst ein paar Beispiele, wo das zweifelsfrei nachweisbar ist. Das ist tatsächlich bei Sport und eben bei der Rohkost. Gegenprobe übrigens, wenn man Antibiotika nimmt, dann lässt die Motivation, Sport zu treiben, bis zu 8 Monate nach, weil man ja die ganzen kleinen Cheerleader beseitigt hat.
0: Und so machen Sie deutlich, wie Bakterien tatsächlich das Leben der Menschen prägen. Und wenn ich das richtig mitbekommen habe, haben Sie sogar eine Verwandte entdeckt, die einen menschlich klingenden Namen hat, die Sie als Urahnen der Menschheit schildern. Erzählen Sie uns doch bitte von Luca.
1: Ja, Luca, das ist der letzte gemeinsame Vorfahr von allen Lebewesen auf dieser Erde und das ist wahrscheinlich ein Bakterienvorläufer gewesen. Damals gab es noch keine Photosynthese. Diese kleinen Viecher, die haben an diesen schwarzen Rauchern der Tiefsee gesessen und da irgendwelche Schwefelverbindungen verarbeitet. Aber das lässt sich tatsächlich bis auf diesen Einzeller zurückführen. Und danach hatten Bakterien Milliarden Jahre Zeit, sich Sachen auszudenken. Und das können die blitzschnell. Also Bakterien leben ja häufig gar nicht so lange, ne? Manchmal nur 20 Minuten oder so. Und in der Zeit können sie sich aktiv verändern, indem sie in ihren Genen rumschnipseln. Also das kann sonst keiner. Also wenn die sagen, Mensch, man könnte mal was anderes ausprobieren, dann schnappen die sich Genreste von toten Tieren oder Pflanzen oder Artgenossen, oder sie tauschen, wie in so einer Tauschbörse, auch untereinander Genschnipsel aus, so nach dem Motto, ach, du hast doch da eine Antibiotikaresistenz, tausche ich gegen eine Virenresistenz. Und dann schnipseln die da gegenseitig rum.
0: Und wenn die das so untereinander machen, das ist also so, wie die Bäume untereinander kommunizieren, kommunizieren die Bakterien untereinander?
1: Ja, also da ist Wissenschaft mittlerweile schon sehr weit. Also Bakterien haben tatsächlich eine arteigene Sprache. Das ist natürlich eine chemische Sprache. Ne? Also Akustik würde da, glaube ich, nicht allzu viel Sinn machen bei dieser Dichte. Und tauschen sich aus. Es wurde sogar festgestellt, dass die sich absprechen bei Jagdstrategien. Ne? Die jagen ja auch, ne? Versuchen andere Organismen zu erlegen. Übrigens Botox ist da ein sehr schönes Beispiel, da können wir vielleicht gleich noch drauf kommen. Die jagen tatsächlich teilweise wie Wolfsrudel mit abgesprochenen Strategien und Aufgabenverteilung.
0: Nun haben Sie Botox angesprochen, nun kann ich mich, ich persönlich bin gar nicht so interessiert an Botox, aber Sie können Sie jetzt nicht gehen lassen, ohne dass Sie das mit dem Botox gesagt haben. Was wollen Sie mir sagen mit Botox?
1: Mit Botox. Also es sind, es gibt spezialisierte Bakterien, die Botox oder Titulin, das Tetanusgift produzieren. Das sind zwei Bakterienarten, die haben sich, so der Stand der Forschung, darauf spezialisiert, Kadaver zu erzeugen. Also das sind ja beides, Botox und das Tetanusgift, sind beides die giftigsten Substanzen der Welt, direkt nach Plutonium. Also giftiger geht's nicht. Und die zielen auf das Nervensystem ab. Also die legen das Nervensystem ihrer Opfer lahm und dann können sie sich darin, in diesen Kadavern, die sie dann selber verursacht haben, unter Luftabschluss vermehren und werden dann anschließend von Fliegen weiterverbreitet, ne, die ihre Larven da reinlegen. Klingt alles nicht so lecker. Und wir nutzen das halt für die Schönheitsindustrie oder auch gegen Migräne. Ne? Das ist ja auch ein sinnvolles Medikament. Natürlich nur in geringsten Dosen. Aber wenn man weiß, wo es herkommt, dass sie eigentlich große Tiere töten wollen, dann klingt das wieder nicht so nett.
0: Da gucke ich jetzt auch ganz anders auf Botox-Lippen und so, wenn Sie sagen, aber gut, das müssen wir nicht weiter ausmalen. Nochmal eine ganz große Frage, ganz kurz zum Schluss. Schließlich könnten diese heimlichen Helden den Planeten retten, ist Ihre These. Was muss passieren, dass sie genau das tun?
1: Man muss sie in Ruhe lassen. Also wir wissen, dass zum Beispiel Trockenheit war ja jetzt ein großes Thema. Jetzt aktuell hat es ja in den meisten Teilen Deutschlands wieder ein bisschen geregnet. Aber dass diese Regenwolken von Bakterien geerntet werden. Und zwar steigen die von den Bäumen auf. Das sind hochspezialisierte Bakterien, die auf den Blättern sitzen. Und in den Regenwolken durch spezielle Proteine beschleunigt Schneeflocken erzeugen, die dann als Regentropfen schmelzend runterfallen. Also das ist kein Zufall, das ist tatsächlich ein eingespielter Kreislauf, aber dazu brauchen wir intakte Wälder, die das machen können. Bakterien fangen auch an, Mikroplastik zu zerlegen, haben die als Nahrungsquelle erkannt, können uns also auch dabei helfen, aber das entlastet uns natürlich nicht davon, dass wir selber auch aktiv werden müssen.
0: Der Publizist und Förster Peter Wohlleben, sein Buch Bakterien, die heimlichen Helden, ist im Malik Verlag erschienen und am 28. Mai ist Peter Wohlleben zu Gast in der Buchhandlung Peter Knecht in Erfurt. Dankeschön.
1: Ja, vielen Dank, auch Herr Tesch.

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3: Um 9 Uhr mit Mirko Jugelt. 4 Monate vor der Landtagswahl in Sachsen-Anhalt hat die AfD ihren Vorsprung auf die CDU nochmals vergrößert. Das ergab der Sachsen-Anhalt-Trend von Infratest DIMAP im Auftrag des MDR, der Mitteldeutschen Zeitung und der Volksstimme. Demnach würden, wenn nächsten Sonntag Wahl wäre, 41% der Befragten für die AfD stimmen. Bei der letzten DIMAP-Umfrage im September waren es 39%. Die CDU verliert einen Prozentpunkt und liegt nun bei 26%. Die Linke fällt von 13% auf 12%. Die SPD bleibt bei 7%. Das BSW rutscht unter die 5%-Marke und liegt nun, wie die Grünen, bei 4%. Auch die FDP würde den Einzug in den Landtag nicht schaffen. Die Umfrageergebnisse zeigen nach Ansicht von Sachsen-Anhalts Ministerpräsident Sven Schulze, dass die Menschen mit der Bundesregierung unzufrieden sind. Der CDU-Politiker sagte dem MDR, die Landtagswahl dürfe aber nicht zu einem Denkzettel für die Regierung in Berlin werden. Die Menschen müssten wissen, dass es um die Zukunft von Sachsen-Anhalt gehe. Ähnlich sieht das SPD-Spitzenkandidat Armin Willingmann. Die Bundesregierung wisse nicht, wo den Menschen in Sachsen-Anhalt der Schuh drücke. AfD-Spitzenkandidat Ulrich Siegmund erklärte, die Umfrage zeige, dass seine Partei auf dem richtigen Weg sei. Die Bürger wollten den politischen Wandel. KI-Software zum Erstellen von sexualisierten Deepfakes soll in der EU verboten werden. Vertreter der Mitgliedstaaten und des EU-Parlaments einigten sich auf eine Anpassung des Gesetzes für künstliche Intelligenz. Bei Deepfakes wird das Gesicht einer Person zum Beispiel in eine Pornosequenz eingefügt. Die Inhalte können inzwischen täuschend echt aussehen. Bundesverkehrsminister Patrick Schnieder fordert von den EU-Staaten mehr Engagement beim Schutz von Lieferketten. Er sagte dem MDR, es brauche Absprachen und ein gemeinsames Lagebild. Dann könne man bei Problemen schneller reagieren. Außerdem mahnte der CDU-Politiker mehr Tempo an bei der Planung und Genehmigung von Infrastrukturprojekten. Schnieder nimmt heute in Leipzig am Internationalen Transportforum teil. Der Hantavirus-Ausbruch auf einem Kreuzfahrtschiff beschäftigt nun auch Ärzte in Deutschland. Einsatzkräfte der Feuerwehr hatten am Abend eine 65-jährige Deutsche vom Flughafen Amsterdam zum Uniklinikum Düsseldorf gebracht. Sie hatte Kontakt zu einer infizierten Person, zeigt aber bisher keine Symptome. Das waren die Nachrichten. Das Wetter mit den aktuellen Temperaturen: Brocken, leichter Schneefall 1 Grad, Chemnitz leichter Regen 11, Dresden Regen 9, Eisenach leichter Regen 9 Grad, Erfurt Regen 9, Fichtelberg leichter Regen 6, Gera Regen 10, Görlitz leichter Regen 9 Grad, Halle Regen 8, Leipzig Regen 9, Magdeburg bedeckt 8 und Meiningen Regen 8 Grad. Heute Wolken und Regen, am Nachmittag im Norden Sachsen-Anhalts trockener, Höchstwerte 9 bis 13 Grad, morgen im Norden Sachsen-Anhalts häufig Sonne, sonst die meiste Zeit bewölkt oder trüb mit einzelnen Schauern, erst zum Abend hin Auflockerungen, Höchstwerte 11 bis 17 Grad. Am Wochenende teils heiter, teils bewölkt, überwiegend trocken und Temperaturanstieg. MDR-Verkehrsdienst. Die A2 Richtung Berlin ist zwischen Lehrter Ost und Hämmerler Wald wegen eines umgestürzten Lastwagens gesperrt, dadurch 4 Kilometer Stau bis Kreuz Hannover Ost. Die Umleitung führt über Immensen, Arbke und Sievershausen. A2 Richtung Berlin zwischen Allerengersleben und Eilsleben, Stau und stockender Verkehr wegen Bauarbeiten, plus 20 Minuten. A2 Richtung Hannover zwischen Peine und Hämeler Wald, 8 Kilometer stockender Verkehr an einer Baustelle, plus 30 Minuten. A9 Richtung Berlin zwischen Naumburg und Weißenfels, 5 Kilometer Stau, plus 45 Minuten. Zwischen Bad Dürrenberg und Großkugel, Stau wegen Bergungsarbeiten. Weiterhin Stau auf der B186 zwischen Dölzig und Schkeuditz. Hier dauert es eine Stunde länger. Vorsicht auf der A9 Richtung München. Zwischen dem Kreuz Reppachtal und Weißenfels befindet sich eine ungesicherte Unfallstelle auf der linken Fahrspur. Soweit der Verkehrsdienst. 9.04 Uhr.
2: 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Am Mikrofon begrüßt Sie Ole Steffen. Herzlich willkommen zur Lesezeit. Heute hören Sie hier zwei Geschichten aus der Anthologie »Wir dachten, wir könnten fliegen«. Katharina Poladian erzählt von einer kleinen Gruppe von Spezialisten, die sich auf eine Expedition zum letzten Exemplar einer Wolfsart begeben und überraschend auf ein anderes letztes Exemplar treffen. Zuerst erfahren sie aber in Antje Ravik-Strubels Erzählung vom Pyrenäensteinbock, dessen letztes Exemplar ein Klon war.
4: Antje Ravik-Strubel und wenn sie nicht gestorben sind, Pyrenäensteinbock. Es liest Christiane Motter.
5: Am 6. Januar 2000 wurde der letzte Bucardo tot aufgefunden. Ein Weibchen, Celia. Goldene Augen, graubraunes Fell, gebogene Hörner mit Ringen. Ringe wie die eines Baumes, wie Baumringe, Einschreibungen des Alters. Man fand Celia im Ordesa-Tal. Ein Baum hatte das Tier erschlagen. Woher weiß man, dass sie Celia hieß? Das weiß man nicht. Das hat man zu ihr gesagt. Ein paar Tierhüter und Forscher haben dem weiblichen Steinbock diesen Namen gegeben, als man das Tier einfing und mittels einer Biopsie Hautgewebe entnahm. Wozu? Um Zellkulturen anzulegen, die anschließend in flüssigem Stickstoff gelagert wurden. Wozu? Um sie zu klonen. Wozu? Um sie vor dem Aussterben zu bewahren. Durch Klonen? Wäre das dann nicht etwas ganz anderes? Das sollte sich zeigen. Und? Es war zu spät. Sie saßen in einem Baum. Es war ein großer Baum mit ausladenden Ästen und einer riesigen Krone, der in irgendeinem Spalt in den steil abfallenden, schroffen Felswänden wurzelte. In die Bergkämme ringsum krochen die Schatten der Dämmerung. Sie waren am späten Nachmittag aufgebrochen. Vom Tal aus waren sie der schmalen, gewundenen Straße gefolgt, hatten sich höher und höher geschraubt, waren im ersten und zweiten Gang um Kehren und Kurven gefahren. Das Auto hatte noch Schaltgetriebe. Oben hatten sie gehalten und waren ausgestiegen, um die Aussicht zu genießen. Nein, um sich noch einmal umzuschauen, Luft zu holen, tief zu atmen. Ein, aus. Ein, aus. Und sich zu vergewissern, dass ihr Vorhaben weiterhin feststand. Dass sie sich einig waren, dass sie die richtige Entscheidung getroffen hatten. Ein Zeichen setzen wollten sie, das mit dem heutigen Tag eine neue Phase einläutete. Radikal, konsequent. Endlich etwas tun, das mit der Intensität mithalten konnte, mit der das Leben in die falsche Richtung driftete und dieses Leben ausbremste. Nicht im engeren Sinne ihr Leben, sondern das Leben der anderen, das Leben derer, die sie im Tal zurückgelassen hatten. Sie waren ausgestiegen aus dem Geruch nach Getriebe und warmem Plastik und über den Parkplatz bis an den Rand der Aussichtsplattform gelaufen. Vor ihnen lag das endlose Graugrün der Felsen, dazwischen die schiere Weite des Tals, blauer Himmel darüber. Kein Rauch, kein Smog, nicht der feinste Dunstschleier waren zu sehen. Ihnen bot sich ein spektakulärer Anblick, eine Landschaft, als ob alles in Ordnung wäre. Sie fassten sich an den Händen, sie hielten sich fest, die Haut schweißnass. Es war ihnen nicht leicht gefallen, die anderen zurückzulassen. Beiden war es aus verschiedenen Gründen schwer gefallen, sich von der Gruppe zu trennen, von den Gleichgesinnten, denen sie sich vor einer Weile angeschlossen hatten. Zum einen waren sie bisher nicht durch Pathos oder radikales Handeln aufgefallen, was sich nun ändern würde. Und den Eindruck von zwei ganz gewöhnlichen Menschen mit Universitätsabschluss, mittlerem Einkommen, einer Festanstellung, die seit längerem pausierte, eine Neigung zu Blasenentzündung hier, Laktoseunverträglichkeit da, Interesse an Tennis und Theater zunichte machte. Zum anderen hatten sich mit der Zeit und durch die vielen extremen Erfahrungen, die man miteinander teilte, die Festnahmen, die Gerichtsverfahren, die Anfeindungen und Übergriffe, auch Bindungen und Freundschaften ergeben. Es wäre allerdings schwerer gewesen, wenn sie Kinder oder Familie gehabt hätten, wie einige von den anderen, oder jünger oder schwanger gewesen wären, oder frisch verliebt. Was bei ihnen beiden überwog, war der Widerwille, sich noch länger jagen zu lassen. Es reichte, es war jetzt genug. Ihre Schritte waren fest, als sie zurück zum Auto gingen. Die Bewegungen mechanisch und deshalb etwas eckig, wie programmiert. Der Motor sprang an und von da ab hatten sie nichts mehr gesagt. Sie waren schweigend gefahren. Der Klon kam zu spät? Das Weibchen lebte nur wenige Minuten, nachdem die Art schon ausgestorben war. Spooky. Es gab einen überzähligen Lungenlappen. Unter dem Lungenlappen ist das Klonbaby erstickt. Erst jagen wir sie zu Tode, erschießen sie und schmücken uns mit ihren ausgestopften Bodies und Hörnern, nur um dann beweisen zu können, dass wir die größten aller Schöpfer sind. Das alte Lied. Es entstand eine Pause, in die hinein ein Vogel schrie. Wie eine Gewehrsalve aus der Ferne. Ich wollte, wir wären woanders. Das war der Plan. Was ist das überhaupt für ein Baum? Wenn ich das wüsste. Wieso haben wir ihn vorher nicht gesehen? Du hast gesagt, du kennst die Straße. Als ich sie im letzten Jahr gefahren bin, habe ich nicht runtergeguckt. Du warst allein. Ja. Und du konntest den Plan damals nicht umsetzen? Nicht allein. Das habe ich doch schon gesagt. Dann hätte sich das als gewöhnlicher Suizid wegerklären lassen. Und was machen wir jetzt? Abwarten. Und was machen wir dann? Wieder trat Stille ein, unterbrochen nur vom leisen Ächzen und Knarren der massiven Äste, in denen sich das Auto verfangen hatte. Die Vorderräder hingen etwas tiefer als die hinteren und ragten leicht aus der Krone heraus. Quer über der Windschutzscheibe lag ein schwerer Ast, der sich dort, wo der rechte Außenspiegel gewesen war, gabelte. Er lag oberhalb der Scheibenwischer, von denen einer abgeknickt zur Seite ragte und schien Millimeter um Millimeter in Richtung Dach zu rutschen. Aber das konnte auch Einbildung sein. Wie lange, glaubst du, halten wir es aus, ohne uns zu bewegen? Das wird sich zeigen. Ich stecke hier irgendwo fest, ich bin irgendwie eingeklemmt. Wenn das noch lange dauert, schlafen dir nicht die Beine ein? Hast du Schmerzen? Die Frage ist eher, wie lange ich mich noch spüre. Irgendwann werden sie uns suchen. Sie wissen nicht, wo sie suchen sollen. Von der Straße aus sind wir nicht zu sehen. Vom Helikopter aus würden sie uns sehen. Was, wenn Wind aufkommt? Echt jetzt? Du hast dich gerade eine Klippe runtergestürzt. Du hast eben noch geschrien, gib Gas, hör auf! Hast geschrien und gebrüllt und geheult und ich an mich geklammert, als wir mit Karacho aus der Kurve raus sind und über die Kante, hör auf! Und jetzt hast du Angst? Ja, scheiße, klar habe ich Angst. Du nicht? Mach dich nicht lächerlich. Weißt du, wie tief das... Natürlich weißt du, klar, dass das mehrere tausend Meter sind. Da ist nichts, was uns... Das war der Plan. Aber doch nicht so! Schrei nicht! Du bringst das Auto aus dem Gleichgewicht. Warum hast du kein größeres Auto gemietet? Du hättest ein größeres mieten können. Du bist ein Feigling. Das ist nicht dein Ernst. Was wäre das denn für ein Zeichen gewesen? Mit einem SUV wäre das Zeichen viel stärker gewesen und der Baum hätte uns nicht aufgehalten. Der Baum hält uns nicht auf, wenn du... Lass mich los, bist du irre? Ich bin konsequent. Bis soeben warst du das auch. Scheiße, der Ast. Er bewegt sich, er rutscht und die Blätter. Siehst du die vielen braunen Blätter? Alles verdorrt. Das war letztes Jahr schon so. Alles verdorrt oder verbrannt. Man muss mehr tun, viel mehr. Nicht nur ein paar Jagdlizenzen weniger verkaufen. Aber das werden sie jetzt endlich begreifen. Irgendwann müssen sie es ja begreifen. Der Baum ist krank. Die Äste können jeden Moment nachgeben und abbrechen. Und dann, die Bäume sind alle krank. Frag dich mal, warum der Bucardo ausgestorben ist. Kranke Bäume und kranke Menschen, krank im Kopf. Deshalb driftet alles in die falsche Richtung. Sie waren ganz allein hier oben. Um diese Uhrzeit waren alle unten im Tal. In der Stille, die sie umgab, die jetzt vollkommen und raumgreifend war, fielen ihnen Dinge ein. Zum Beispiel die Socke, die gestern in der Waschmaschine verloren gegangen und nicht zu finden gewesen war. Die gekündigten Bankkonten, die offene Flasche spanischen Rotweins auf dem Küchenbord. Die Chefin, die in einer E-Mail angekündigt hatte, die Stelle trotz Festvertrag neu zu besetzen. Das Gesicht eines der Kinder im Schlaf. Und dann fiel ihnen auch der Brief ein, der unter dem Kopfkissen steckte. Der dort versteckte Abschiedsbrief, in dem etwas von Fanal stand, von zur Vernunft bringen. Davon, dass es genug war mit dem Töten, der Zerstörung und dem Hass. Ein fanatischer Brief, frenetisch, ja. Aber das dachten sie vielleicht nicht beide. Das unterschied sie in diesem Augenblick. Ein eifernder, doktrinärer, furchtbar peinlicher und selbstgerechter Brief, in dem alle verantwortlich gemacht wurden. Das ganze Schlafbürgertum. Jede und jeden befanden sie für schuldig, der Untätigkeit für schuldig, der ewigen Beschwichtigungen und Verharmlosungen, der Gleichgültigkeit, der Gier und des Egoismus. Auch die, die im Laufe der Zeit Freunde geworden waren. Was, wenn der Klon weitergelebt hätte? Wie meinst du das? Celia, das letzte Bucardo-Weibchen, ist tot. Erschlagen von einem kranken Baum. Damit ist der Bucardo ausgerottet. Aber dann kommt Celia Klonbaby zur Welt und lebt. Nachdem die Tiere schon gestorben sind, vom Erdboden getilgt, leben sie doch weiter. Was hätte man dazu gesagt? Ex ausgestorben? Ex-ixt? Eingerottet? Retilgt? Die extinct. Ach so. Aber selbst wenn es hätte leben können, die extinct, wäre es doch nicht dasselbe? Wie auch immer. Sollen wir? Was? Du weißt genau, was ich meine. Langsam senkte sich die Dunkelheit über die Pyrenäen und löschte die Felswände aus. Und nur die oberen Astspitzen dieses einzigen Baums in den schroffen Klippen der Facha de Pelai ragten noch ins letzte Licht, das ein Streifen hellen Himmels im Westen über das Ordesa-Tal warf.
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6: Bis Ochotsk waren wir auf dem Landweg gereist, hatten uns dort selbst eingeschifft, waren aber völlig vom Kurs abgekommen und saßen nun schiffbrüchig an diesem abgelegenen Ort fest. Ich war in Begleitung von Mr. Eugene Crepulence, Madame Chaffroy und einem gewissen Dottore Malessere, der bemerkte, dass wir in der Nachfolge des berühmten Agronomen Kegel hier gestrandet seien. Tagelang saßen wir im Salon einer einfachen Pension herum und vertrieben uns die Zeit. Madame Chaffroy las ein Buch. Dottore Malessere trank einen scharfen, nur in dieser Region erhältlichen Branntwein und ich spielte mit Eugene Karten. Unsere Partien waren wenig erquicklich, denn das Blatt war unvollständig und wir hatten uns aus Nachlässigkeit nicht auf Regeln geeinigt. So warfen wir willkürlich Karten auf den Tisch und riefen »Stich« oder »Trumpf« oder »Der geht an mich«. Ab und zu hob Madame Chaffroy den Kopf, warf uns einen verhangenen Blick zu und legte einen Finger an die Lippen. Die Lektüre. Ich ließ mein Blatt sinken und schaute aus dem Fenster auf die gefrorene Ödnis dahinter. Vulkane und Birken. Es war trostlos. Und das Schiff, das uns von hier fort und nach Japan bringen sollte, wo wir das vermutlich letzte Exemplar eines Honshu-Wolfes besichtigen wollten, würde frühestens in 4 Tagen ablegen. Etwas abseits saß ein Herr allein vor einem Glas Tee. Er trug eine zerschlissene, ehemals weiße Hemdbrust unter einem altmodischen Gehrock. Sein Gesicht war jugendlich, aber nicht jung. Er wippte nervös mit dem Knie und schaute immer wieder unverhohlen zu uns herüber.
7: »Mein Herr«, rief ich, »wenn Sie unsere Gesellschaft suchen, müssen Sie sich schon zu uns bemühen, denn nur durch Glotzen ward noch nie ein festes Band geknüpft.«
6: Der Herr schaute sich erschrocken um, als könnte ein anderer denn er selbst gemeint sein. Da war aber niemand sonst, und so blieb ihm nichts übrig, als sich mit nunmehr hochrotem Kopf zu erheben und die 7 Schritte zu unserem Tisch anzutreten. »Verzeihen Sie, wenn ich aufdringlich erschienen bin«, sagte er mit einer höflichen Verbeugung. »Der Verdacht, den Sie gegen mich hegten, war indes richtig. Sie haben meine Neugier geweckt. Eine Gruppe so kultivierter Reisender findet man an diesem Flecken nicht alle Tage.« Ich schaute triumphierend in die Runde. Dies war eine Abwechslung. »Erlauben Sie mir, dass ich mich vorstelle«, fuhr er fort. »Mein Name ist Paavo Pessusieni, Geodät. Darf ich fragen, was Sie in diese Gegend führt?« »Wir sind auf der Durchreise«, sagte Eugene, »nach Japan. Wir suchen einen Wolf, einen sehr kleinen und sehr seltenen. Wir werden ihn untersuchen, wissenschaftlich.« »Veterinärmedizinisch«, präzisierte der Dottore. »Literarisch«, ergänzte Madame Chaffroy. »Mythologisch«, sagte Eugene. Ich schwieg. Der Herr, der sich als Paavo vorgestellt hatte, klatschte begeistert in die Hände. Ich wusste es. Gebildete Menschen. In dieser Gegend. Ach, ich bin überglücklich, Ihre Bekanntschaft zu machen. Und um Sie meiner aufrichtigen Freude zu versichern, will ich Ihnen ein Geheimnis verraten. Nun, es ist nicht eigentlich ein Geheimnis, denn unter den wenigen 100 Seelen dieser Stadt lässt sich ein solches schwerlich bewahren. Aber es scheint mir doch möglich, dass Sie als Fremde noch nicht von der Neuigkeit gehört haben. Vor ein paar Tagen haben Fischer vor der Küste einen außergewöhnlichen Fang gemacht. Man ist sich sicher, dass es sich um eine stellersche Seekuh handelt. Ein Tier von mehr als 7 Metern Länge und mehrere 1000 Kilogramm schwer. Der Dottore schüttelte den Kopf. »Eine Hydrodamalis gigas? Das ist unmöglich. Die stellersche Seekuh ist vor über 100 Jahren ausgestorben. Das letzte Exemplar wurde angeblich 1768 nahe der Beringinsel erschlagen. Paavo ließ sich nicht beirren. Der Gouverneur der Stadt wird heute Abend anlässlich der Sensation einen Empfang geben. Man munkelt, die Seekuh selbst werde anwesend sein. Es wäre mir eine Ehre, wenn Sie mich zu diesem gesellschaftlichen Ereignis begleiten würden.« Der Residenzpalast des Gouverneurs war von außen ein einfaches, 2-stöckiges Holzhaus aus kräftigen Baumstämmen, an Giebeln und Fenstern mit filigranen Schnitzereien verziert. Sobald wir durch die niedrige Tür eingetreten waren, öffnete sich ein Saal von unerwarteter Pracht. Der Raum war hell erleuchtet. Es spielte eine Kapelle, in Größe und Besetzung eher schon ein kleines Orchester. Und an der ganzen Stirnseite war ein Buffet errichtet, dessen Opulenz und Vielfalt jeden Geschmack zwischen Paris und Wladiwostok treffen musste. Damen in eleganter Abendgarderobe standen an der Seite von Herren im Smoking. Trotz meines Pelzkragens kam ich mir etwas unbehaglich vor. Underdressed, wie Eugene sagen würde. Der indes scherte sich offenbar einen Kehricht um die Walfettflecken auf seiner Weste und mischte sich umstandslos unter die Leute. Champagnerkorken knallten, man grüßte, parlierte, palaverte. Es herrschte eine allgemein ausgelassene Stimmung und über allem hing ein feiner Duft nach Parfüm und Sauerkraut. Ich suchte in der Menge nach Paavo. Denn nicht nur wollte ich mich für die unverhoffte Einladung bedanken, auch war ich von seinem offenen Wesen angetan und ich musste mir eingestehen, dass ich den Nachmittag in freudiger Erwartung auf das Wiedersehen verbracht hatte. »Haben Sie Paavo schon entdeckt, Dottore?« fragte ich den Veterinär an meiner Seite. Doch der leerte gerade ein Champagnerglas und fixierte die frisch geöffnete Flasche in der Hand eines Livrierten, auf die er ohne zu antworten zusteuerte.
7: Madame Chaffroy, als einzige von uns von Kindesbeinen an mit der Landessprache vertraut, redete mit niemandem. Ihre zierliche, in schwarze Spitze gehüllte Gestalt bewegte sich langsam an der langen Seite des Saals auf und ab. Sie schien etwas zu memorieren, schloss für lange Momente die Augen und warf nur ab und zu einen kritischen Blick auf die Menge. Eugene hatte sich vor dem Gouverneur aufgebaut, das Jackett wegen der Hitze im Saal längst abgelegt, die Hemdsärmel aufgeschlagen wie für einen Boxkampf. Er erläuterte dem Würdenträger, radebrechend und mit den Armen fuchtelnd, seine Sicht auf die Welt und das Universum. Der Gouverneur betrachtete Eugene mit mildem Desinteresse, wandte sich dann unvermittelt ab und hielt eine kurze Rede, in der er die Gäste begrüßte und dann mit feuchten Augen der siegreichen Verteidigung der Stadt gegen Briten und Franzosen 50 Jahre zuvor im Jahr 1854 gedachte. Ich spürte eine Hand an meinem Arm. »Sie kommt«, flüsterte Pavo nah bei meinem Ohr. »Wer?« »Die Hydrodamalisgigas.« Noch ehe ich mich ganz herumgedreht hatte, erblickte ich die Seekuh, die eben den Saal betrat. Nicht nur ihre Größe, vor allem ihre Grandezza zog alle in ihren Bann. Sie trug ein rotes Paillettenkleid an ihrem tonnenschweren Körper, und ein Graf von sowieso wich keinen Augenblick von ihrer Seite, stets bemüht, sie mit Champagner zu versorgen, und stets der Erste, dessen Feuerzeug aufflammte, wenn sie die lange Zigarettenspitze zu ihrem enormen Maul hob. Die Luft um sie herum schien sich zu verflüssigen. Sie glitt mit weichen Bewegungen von hier nach da, schaute mal dem einen, mal dem anderen Gast tief in die Augen. Ein junger Mann rang nach Luft, so ergriffen war er von der Tiefe in diesem Blick. Eugene eilte hinzu und bot ihm seinen Arm, an den er sich dankbar klammerte. Eugene tätschelte ihm die Hand und sagte, »Hüten Sie sich vor Anthropomorphismus. Er gehört ins Reich der Mythen und Legenden. Bei leichtfertiger Anwendung hat er nicht selten unerwünschte Nebenwirkungen.« Einige Kinder, die angesichts der fortgeschrittenen Stunde längst im Bett hätten sein müssen, rannten aufgeregt herum, versteckten sich unter Tischen und lugten hinter den herabhängenden Enden weißer Tafeldecken hervor, zeigten mit den Fingern auf die Seekuh, kicherten. Die Hydrodamalis gigas machte nicht viel Konversation, denn eigentlich war sie die ganze Zeit mit Essen beschäftigt und hielt sich zu diesem Zweck stets in der Nähe des Buffets auf, fragte höflich nach Nachschub, wenn sie das Bett aus Algen und Seetang, worauf geräucherter Fisch, Königskrabben und Kaviar angerichtet waren, verspeist hatte. Ich drängte mich durch die Menge zu Madame Chaffroy in den Hintergrund. Ich wollte wissen, was sie von der Sache hielt. »Mir kommt das alles höchst unwahrscheinlich vor«, sagte sie und nahm den Zwicker von ihrem schmalen Nasenrücken. »Und was denken Sie über den Lazarus-Effekt? Eine scheinbare Wiederauferstehung? Angeblich gibt es immer wieder Fälle, bei denen Individuen vermeintlich ausgerotteter Arten Jahrzehnte oder Jahrhunderte später plötzlich wieder auftauchen. Es mag sein, dass Vertreter verloren geglaubter Arten unverhofft wieder auftauchen, aber hier auf einem Empfang? Es kam der Tanz. Die Menge teilte sich und gab das Parkett in der Mitte frei. Der Gouverneur ließ sich sein Vorrecht nicht nehmen und forderte die Seekuh mit einem vollendeten Kratzfuß auf. Er wirkte klein beim Versuch, den rechten Arm um die Seekuh zu legen. Auch reichte sein linker Arm nicht recht zur Flosse, an der er die Seekuh sanft zu führen gedachte. Schließlich breitete er beide Arme aus, soweit er es eben vermochte, und drückte sich, das Gesicht zur Seite gewandt, an den Unterbauch des gigantischen Tieres, genauer gesagt an die unzähligen Pailletten, die den Unterbauch der Seekuh wunderbar glitzern ließen. Der Dirigent hob seinen Taktstock. Ich hielt den Atem an. »Habe ich zu viel versprochen?« hörte ich Pavo an meinem Ohr. Ich schüttelte den Kopf, stumm vor Verblüffung. »Der Mensch ist doch allzu sehr in seinen eigenen Dimensionen gefangen«, sagte Pavo leise. unsere Augenhöhe liegt selten mehr als 2 Meter über dem Erdboden, es sei denn, wir klettern auf einen Turm oder ersteigen einen Berg. Oben angekommen fühlen wir uns nichtig oder erhaben, je nach Stimmung. Aber wir haben keine Ahnung, dass wir auf dem Weg zum Gipfelkreuz in das Nest eines kleinen Nagers getreten sind, der vielleicht der letzte seiner Art war. Der Taktstock des Dirigenten fuhr nieder. Es erklangen die ersten Töne einer Masurka. Die Seekuh machte einen Schritt, stolperte, taumelte, schwankte. Schwankte über der erschrockenen Menge, schwankte in konzentrischen, sich vergrößernden Kreisen. Verzweifelt drängten die Menschen an die Ränder des Saals. Einige scheuchten die Kinder unter den Tischen hervor, um selbst dort Schutz vor dem taumelnden Koloss zu suchen. Im 8. Takt stürzte die Seekuh mit der Vorderseite voran ins Orchester und begrub es fast vollständig unter sich. Nur die 2. Bratsche entging knapp der Katastrophe. Sie spielte tapfer weiter, was allgemein als taktlos erachtet wurde. Alle standen wie versteinert. Niemand trat hinzu, um der Seekuh aus der misslichen Lage zu helfen. Zu hören war nur das stoische Kratzen des Bogens der 2. Bratsche. Sie spielte die 3. oder 4. Stimme der Masurka. Nach einer Ewigkeit wälzte sich die arme Seekuh mühsam herum. In ihrem prächtigen Leib, starken Geigenbögen, Trommeln, Becken, ein Kontrabass, ein Violoncello. Dunkles Blut sickerte aus den Wunden. Tief und zärtlich war ihr Blick. Die Bratsche verstummte. »Sie braucht einen Arzt«, flüsterte Pavo in die Stille. Eugene zog den Dottore aus der Bohle und schüttelte ihn. Kaum zu sich gekommen, stand der schon bei der Seekuh, tastete, drückte, zog ein Stethoskop hervor, horchte, senkte den Blick, hob ihn zur Decke, schloss die Augen, schüttelte den Kopf. »Sie stirbt«, hauchte Madame Chaffroy. »Sie stirbt«, sagte auch Eugene. »Sie ist Geschichte.« Ich weiß nicht, wie lange die Gesellschaft andächtig das sterbende Tier betrachtete. Aber ich erinnere mich undeutlich, dass sich Madame Chaffroy nach einer Weile mit Messer und Gabel der Seekuh näherte, dass sie sich rittlings auf die Verjüngung des mächtigen Körpers oberhalb der Schwanzflossen setzte, dass sie das silberne Besteck in Anschlag brachte und ein Stückchen aus dem Tier schnitt. Sie steckte das Stück in den Mund, kaute, schluckte. Ungläubig schaute ich in die Runde und gewahrte 2 Herren, die sich in diesem Augenblick Servietten um den Hals banden. Wenige Tage später bestiegen wir das Schiff. Es herrschte klarer Frost. Wir lagen in warme Decken gehüllt, in Liegestühlen an Deck und zählten Eisschollen. Endlich hielt ich es nicht mehr aus und wandte mich an Madame Chaffroy. »Ich kann nicht glauben, dass Sie an diesem geradezu kannibalischen Akt teilgenommen haben. Hüten Sie sich vor Anthropomorphismus«, mahnte Eugene. »Das Gehirn war das Beste«, sagte Madame Chaffroy träumerisch. »Das Gehirn der Seekuh zählt im Verhältnis zur Körpergröße zu den kleinsten, die man unter Säugetieren finden kann.« Ich habe es genossen. Nicht das Gehirn war außergewöhnlich klein, sondern der restliche Körper war ungewöhnlich groß, sagte der Dottore und schenkte sich Aquavit nach. Ihnen fehlt, Madame Chaffroy, einfach jeglicher Sinn für Verhältnisse und Dimensionen. Unsere Reise nach Japan dauerte viel länger, als wir angenommen hatten, und wir erreichten die Präfektur Nara erst im folgenden Jahr. Der Honshu-Wolf war gerade ausgestorben.
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1: Der mitteldeutsche Liederdichter Paul Gerhardt war ein christlicher Mystiker. Und obwohl es draußen grünt, möchte ich Ihnen von meinem liebsten Weihnachtslied erzählen, in dem das für mich zum Ausdruck kommt. Paul Gerhardt versenkt sich da in das Bild der Krippe. Er stellt sich gedanklich neben Hirten und Schafe und betet: Ich stehe an deiner Krippen hier, o Jesu, du mein Leben. Ich komme, bring und schenke dir, was du mir hast gegeben. Nimm hin, es ist mein Geist und Sinn, Herz, Seel und Mut, nimm alles hin und lass dir's wohl gefallen.

0: als ich noch nicht geboren war, da bist du mir geboren und hast mich dir zu eigen gar, ehe ich dich kannt, erkoren. Ehe ich durch deine Hand gemacht, da hast du schon bei dir gedacht, wie du mein wolltest werden. Und dann kann er sich nicht satt sehen am Christuskind, an Heu und Stroh, die eigentlich Samt und Seide sein müssten für den Heiland. Und er vertieft sich in diesen Anblick, so dass er schönste Blumen aus himmlischen Gärten in die Krippe legen will, und die Kostbarkeit dieses Gotteskindes zum Ausdruck zu bringen. Alles mündet am Ende ein, dass er sich selbst zur Krippe machen will, in die Christus kommen möge. Die großen Lehrer der Meditation und des geistlichen Lebens sprechen von der Unio Mystica, die Vereinigung von Gott und Mensch im Augenblick der unmittelbaren Gottesnähe. Paul Gerhardt bringt das in eine Bitte vor Gott. Eins aber hoffe ich, wirst du mir, mein Heiland, nicht versagen, dass ich dich möge für und für in, bei und an mir tragen. So lass mich doch dein Kripplein sein. Komm, komm und lege bei mir ein dich und alle deine Freuden.
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1: Mit dem Nairian Vokalensemble kommen in diesem Jahr zum zweiten Mal Gäste aus Armenien zum A Cappella Festival nach Leipzig. Vier Frauen erzählen hier von der vielstimmigen armenischen Seele und Musik.
2: Aber sie sind gleichzeitig noch Vorreiterinnen für den Kampf für die Frauenrechte,
1: sagt Festivalleiter Daniel Knauft.
2: Armenien war eines der ersten Länder, die ein Frauenwahlrecht durchgesetzt haben. Und die Damen von Nairian sehen sich durchaus in dieser Tradition, Powerfrauen zu sein, die ihre Rechte durchsetzen und auf die Agenda setzen. Und sie haben ein Alleinstellungsmerkmal. Sie werden einige ihrer Stücke tatsächlich in Gebärdensprache simultan zum Gesang dolmetschen.
1: Das Nairian Vokalensemble ist heute Abend um 20 Uhr in der reformierten Kirche am Tröntgenring in Leipzig zu erleben. Das A Cappella Festival geht noch bis zum Samstag. Und morgen, am Freitag, machen die New York Voices auf ihrer Abschiedstournee einen Stopp beim Festival in Leipzig. Weiter geht's in Magdeburg im Volksbad Buckau. Hier hat heute ein performativer Spieleabend Premiere mit dem Titel »Mann, ärgere dich nicht« und »Mann« wird hier mit Doppel-N geschrieben. Die Theatergruppe Wenke Gehle laden ein zu einer, wir lesen, Suche in altertümlichen Zwängen, neuen Sprachwelten und toxischer Männlichkeit. Einer Suche nach Gleichberechtigung? Der Abend Mann, ärgere dich nicht hat Premiere heute um 19.30 Uhr. Und morgen wird's im Volksbad Buckau dann etwas melancholisch, psychedelisch, cineastisch, wenn die Singer-Songwriterin Charlie Risso aus Italien zum Konzert aufspielt. Dieses beginnt dann um 20 Uhr.

0: Andreas Liebert mischt zu melancholischen Stimmungen eine gute Prise Poesie. Leise Töne, klare Bilder, seine Songs greifen Alltagsmomente auf. Dabei erinnert er an die Hamburger Schule mit Vertretern wie Blumfeld oder Tokotronik.
1: Blicke,

Der Rolling Stone Musik Express schrieb über Liebert: Er sende hinreißende kleine Hits, in denen es mehr zu entdecken gäbe als im Tausend-Teile-Puzzle. Wer also mit auf musikalische Entdeckungsreise gehen möchte, heute ist Andreas Liebert zu erleben im Bühne und Bohne in Erfurt um 20 Uhr.

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2: Um 10 Uhr mit Mirko Jugelt. Die deutsche Industrie hat im März überraschend viele Aufträge erhalten, vor allem aus dem Ausland. Wie das Statistische Bundesamt mitteilte, wuchs das Geschäft um 5% im Vergleich zum Vormonat. Ökonomen hatten nur mit einem Plus von 1% gerechnet. Zugleich warnten sie, die Folgen des Iran-Kriegs spiegelten sich in den Daten noch nicht wider. Gestützt werde die Industrie vor allem durch Rüstungsaufträge. Private Ausgaben würden durch höhere Energiepreise und Unsicherheit gedämpft. Die guten Umfrageergebnisse für die AfD in Sachsen-Anhalt zeigen laut Spitzenkandidat Ulrich Siegmund, dass seine Partei auf dem richtigen Weg ist. Er sagte dem MDR, die Menschen wollten bei der Landtagswahl im September den politischen Wandel. Ministerpräsident Sven Schulze erklärte, die Menschen seien mit der Bundesregierung unzufrieden. Die Wahl dürfe aber kein Denkzettel für die Regierung in Berlin werden. Es gehe um die Zukunft von Sachsen-Anhalt. Der Sachsen-Anhalt-Trend im Auftrag des MDR zeigt, dass 41% der Befragten für die AfD stimmen würden. Die CDU liegt bei 26%. Russland und die Ukraine werfen sich gegenseitig Angriffe vor. Nach russischen Angaben fing die Armee in der vergangenen Nacht mehr als 300 ukrainische Drohnen ab. In Bryansk seien 13 Menschen verletzt worden, darunter ein Kind. Die ukrainischen Behörden meldeten in der Region Sumy 4 Tote durch russische Drohnen. Kiew hat bereits einseitig eine Waffenruhe ausgerufen. Nach Moskaus Wunsch soll eine Waffenruhe in der kommenden Nacht in Kraft treten. Bundesverkehrsminister Patrick Schnieder fordert von den EU-Staaten mehr Engagement beim Schutz von Lieferketten. Er sagte dem MDR, es brauche Absprachen und ein gemeinsames Lagebild. Dann könne man bei Problemen schneller reagieren. Außerdem mahnte der CDU-Politiker mehr Tempo an bei der Planung und Genehmigung von Infrastrukturprojekten. Schnieder nimmt heute in Leipzig am Internationalen Transportforum teil. Eine Mehrheit der mittelständischen Familienunternehmen wird die 1.000 Euro Entlastungsprämie nicht für ihre Mitarbeiter zahlen. Verbandschefin Marie-Christine Ostermann verwies in der Rheinischen Post auf eine Umfrage. Danach wollten 57% der Unternehmer die Prämie nicht zahlen und 31% nur teilweise. Lediglich 12% der Befragten wollten zahlen. Das waren die Nachrichten.
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3: Auf dem Brocken gibt es Schneeregen und 1 Grad. Es regnet in Chemnitz bei 11 Grad. Leichten Regen gibt es in Dresden, dazu 9 Grad. Auch in Eisenach und Erfurt regnet es leicht bei 9 Grad. Es nieselt auf dem Fichtelberg bei 7 Grad. In Gera gibt es leichten Regen und 9 Grad. In Görlitz ist es bedeckt bei auch 9 Grad. In Halle regnet es bei 7 Grad. So sieht es auch in Leipzig bei 8 Grad aus. Leichten Regen gibt es in Magdeburg und auch in Meiningen bei jeweils 8 Grad. Ja, so regnerisch und dicht bewölkt bleibt es heute den ganzen Tag. Dazu gibt es 9 bis 13 Grad. In der Nacht lässt der Regen etwas nach. Stellenweise kann sich Nebel bilden bei 7 bis 2 Grad. Und morgen gibt es im Norden häufiger Sonnenschein, sonst mehr Wolken, vereinzelt ein paar Schauer bei 11 bis 17 Grad. MDR Kulturverkehrsservice A2 Richtung Berlin zwischen Lehrter Ost und Hemelerwald ist der wegen eines umgestürzten LKW nur eine Spur frei. Dadurch gibt es Stau bis zum Kreuz Hannover Ost. A2 Richtung Hannover zwischen Peine und Hemelerwald gibt es 8 Kilometer stockenden Verkehr an einer Baustelle. 20 Minuten brauchen Sie länger. A9 Richtung Berlin. Zwischen Bad Dürnberg und Großkugel gibt es 6 Kilometer Stau wegen Bergungsarbeiten. Die rechte Spur ist wieder frei. Geblitzt wird unter anderem auf der A14 Richtung Dresden zwischen Leipzig Nordost und Leipzig Ost und auf der A71 Richtung Sangerhausen zwischen Oberhof und Gräfenroda. Soweit im der Kulturverkehrsservice. 10.04 Uhr.
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3: Mit Constanze Kittel machen wir uns schöne 4 Stunden bis 14 Uhr. Und das hier ist Eloise Lamb, die britische Liedermacherin.

reingehört haben wir hier in ihr Debütalbum Drunk on the Fly von 2023. Nach der Veröffentlichung meinte Eloise Lamb mal, sie hat keine Worte mehr übrig, hat alle verbraucht, um die Songs zu schreiben. Naja, jetzt nach einer gewissen Zeit sind die Worte gewiss wieder da. Weil wir gerade bei Worten sind, kleine Frage an Sie. Was haben Heinrich Mann, Ricarda Huch, Volker Braun, Jenny Erpenbeck oder auch Jonathan Franzen gemeinsam? Nun, sie alle eint, beziehungsweise sind sie und waren sie Mitglieder bei der Sektion Dichtkunst. Auch wenn die Sektion heute einen anderen Namen trägt, gegründet wurde diese genau heute vor 100 Jahren an der Preußischen Akademie der Künste. Grund, um gleich mal genauer auf die Gründung zu schauen, und das machen wir gleich im heutigen Stichtag.

0: Marjolaine Pierrement von ihrem Album Sans le Superflu, was so viel wie ohne das Überflüssige heißt. Ja, passt fast genau, was einst der Literaturnobelpreisträger Gerhard Hauptmann da meinte. Es bedarf keines Dichterkollegiums, um staatliche Unterstützung zu erwürgen und zu verteilen, sondern nur einiger gebildeter und wohlwollender Männer von Takt und Geschmack. Warum und in welchem Zusammenhang er seine Worte gewählt hat, hören Sie jetzt.
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0: Denn Gerhard Hauptmann wurde 1926 für die erste deutsche akademische Schriftstellervertretung nominiert, sprich für die Sektion für Dichtkunst. Doch er lehnte zunächst ab. Und diese Neugründung stand von Anfang an in einem Spannungsfeld zwischen Repräsentation und Freiheit, Staat und Kunst, Preußen und Deutschland, zwischen kulturellem Anspruch und realer Machtlosigkeit. Aber es war der erste Versuch. Heute, vor genau 100 Jahren, wurde per Ministerschreiben die Sektion für Dichtkunst der Preußischen Akademie der Künste ins Leben gerufen, am 7. Mai 1926. Sven Hecker, schau zurück auf den holprigen Start.
2: Die Sache beginnt mit einem Eklat. Anfang Mai 1926 war die Sektion für Dichtkunst der Preußischen Akademie der Künste gegründet worden, per Ministerschreiben. Beim Festakt dazu im Oktober gibt es allerdings Ärger. Unplanmäßig ergreift Arno Holz das Wort, Schriftsteller und neu berufenes Sektionsmitglied. Holz attackiert das Statut der Gesamtakademie und fordert dann, deren Arbeit so lange zu sabotieren, bis sich daran etwas ändere.
3: Dieses Statut ist nicht das Statut einer Kooperation freier Männer, sondern diese Vorschriften stehen auf dem Niveau etwa eines Reglements für eine Strafanstalt.
2: Schließlich verlässt Holz den Saal und de facto auch die Dichtersektion. Kaum gegründet, streitet sie über ihren Sinn, ihre Form, ihre Berechtigung.
4: Zunächst einmal, es ist, soweit mir bekannt ist, der erste Versuch gewesen, der Dichtkunst so etwas wie eine staatliche Vertretung zu geben.
2: Hält Inge Jens fest, die die Geschichte der Sektion später grundlegend rekonstruiert. Der Plan, auch der Sprach- und Dichtkunst nach französischem Vorbild eine akademische Vertretung zu gewähren, wurde schon lange diskutiert. Die Anregung im Frühjahr 1926 kommt vom Präsidenten der Gesamtakademie, dem Maler Max Liebermann. Genehmigt wird sie vom zuständigen preußischen Minister, gedacht als
3: fachmännisch beratende und begutachtende Instanz für das Ministerium für Wissenschaft, Kunst und Volksbildung in Fragen der Dichtkunst.
2: Mit den ersten Berufungen allerdings beginnen die Konflikte. Vorgesehen sind unter anderem Thomas Mann, Ludwig Fulda, der schon erwähnte Arno Holz sowie Stefan George und Literaturnobelpreisträger Gerhard Hauptmann. Die beiden Letztgenannten lehnen schnell ab, ein Schlag ins Kontor. Hauptmann formuliert in seiner Absage an Minister Becker prinzipielle Gedanken.
3: Staatlich Beamtete, führende Dichter bilden ein Novum, das mit Recht in den Kreisen der freien Poeten beanstandet werden wird.
2: Doch die Sektion beginnt ihre Arbeit. Thomas Mann ist dabei, Alfred Döblin, Ricarda Huch als erste Frau. Heinrich Mann wird ab 1931 Vorsitzender. Mitglieder mit oft sehr unterschiedlichen ästhetischen, aber auch politischen Positionen. Die Debatten drehen sich um Zensur, Literaturförderung und die Rolle des Staates. Ein struktureller Grundkonflikt des Anfangs bleibt und er sollte sich bald zuspitzen. Soll die Sektion preußische Staatsanstalt bleiben oder zu einer deutschen, national legitimierten Dichterakademie werden? Was 1926 noch wirkt wie ein organisatorischer Streit, wird ab 1929-30 zunehmend politisch aufgeladen. Völkisch orientierte Autoren stellen die republikanisch und urban geprägte Sektion offen in Frage. 1933 schließlich wird sie im Zuge der nationalsozialistischen Gleichschaltung zur Deutschen Akademie der Dichtung umgewandelt. Inge Jens, die Chronistin der Dichtersektion.
4: Die Entwicklung ist von den politischen Ereignissen überrollt worden. Die Sektion war zu jung, um entscheidenden Widerstand gegen diese politischen Ereignisse zu leisten.
2: Die Dichtersektion der Preußischen Akademie der Künste, 1926 bei ihrer Gründung, einerseits überfällig, andererseits schon da, ein brüchiges Projekt.
0: Ein brüchiges Projekt, doch existiert die Sektion bis heute unter dem Namen Sektion Literatur der Akademie der Künste Berlin. Dazu gehören rund 70 Autoren, Schriftstellerinnen, Übersetzer, Übersetzerinnen sowie Literaturwissenschaftler und Literaturwissenschaftlerinnen aus dem In- und Ausland. Auch Volker Braun ist Mitglied und ein Gedicht von ihm hören Sie in gut einer halben Stunde hier bei uns zu seinem heutigen Geburtstag.
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Die irische Band U2 von ihrer neuen EP Easter Lily. Passenderweise ist die Platte auch zu Ostern erschienen. In den 6 Liedern geht es um Freundschaft, um Verlust, um Hoffnung und um die Erneuerung. Nach der EP gibt's vielleicht ja bald auch ein neues Album. Vielleicht stimmen auch die Gerüchte. Und U2 startet dann im nächsten Jahr auf Welttournee. Schauen wir mal.

0: Entspannte Musik aus den USA von Faye Webster hier bei MDR Kultur, 10.30 Uhr.
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0: Und bei mir ist Paula Kautz.
2: Im Danaillmuseum in Salzwedel zeigt ein neu eröffneter Raum ein einziges Werk, den Weinbergaltar aus der Werkstatt von Lukas Cranach dem Jüngeren. Es ist eines der letzten Werke des Meistermalers der deutschen Renaissance, das für die evangelische Mönchskirche in Salzwedel geschaffen wurde. Der Leiter des Kreiskulturamtes Jochen Hofmann sagte MDR Kultur:
3: Salzwedel war im späten 16. Jahrhundert eine der bedeutenden Städte in der Mark Brandenburg. Hier saß ein eigener Superintendent, der die vorher leerstehende Kirche ausgebaut hat zu einer repräsentativen evangelischen Stadtkirche. Und da kam eben auch dieser echt lutherische Cranach-Altar mit hinein.
2: Und wie der Altar von Lukas Cranach dem Jüngeren aussieht, das können Sie nachschauen auf mdr.de/kulturnachrichten. Das Dixieland Festival und die dazugehörende Parade sind jedes Jahr ein Höhepunkt in Dresden. Anfang der Woche hatte das Festival die Parade allerdings abgesagt. Als Grund nannten die Organisatoren, konkrete Vorgaben zur Absicherung der Paradestrecke hätten sie erst kurz vor Festivalbeginn bekommen. Dieser Darstellung widerspricht die Stadt nun. Für Kulturkompakt berichtet Tino Dallmann.
4: Stadtsprecher Daniel Heine teilte auf Nachfrage von MDR Kultur mit, die Absage habe die Verwaltung überraschend getroffen. Der Veranstalter habe bis Anfang Mai keine Zweifel an der Umsetzbarkeit geäußert. Dresden habe das Festival nicht nur mit 36.000 Euro Kulturförderung unterstützt, sondern seit November 2025 gemeinsam mit Polizei und Veranstalter am Sicherheits- und Zufahrtsschutzkonzept gearbeitet. Die Stadt sieht laut Heine kein Versäumnis auf eigener Seite und erklärt, notwendige Auflagen, etwa vom Straßen- und Tiefbauamt, hätten sich seit 2025 nicht verschärft.
2: In Leinefelde-Worbis wird zwei Wochen nach dem Start der Thüringer Landesgartenschau heute eine neue Floristikausstellung im Blumenblock eröffnet. Die Schau Abstrakt und Konkret soll einerseits Pflanzen realistisch darstellen, aber auch mit Formen, Farben und Materialien spielen. Nach 14 Tagen wird die Schau nach Angaben der Veranstalter durch eine neue Blumenausstellung abgelöst. Die Landesgartenschau in Leinefelde-Worbis dauert noch bis Oktober. Die Kunstsammlungen Chemnitz widmen der Künstlerin Käthe Kollwitz eine umfangreiche Ausstellung. Unter dem Titel Spuren der Nähe sind von heute an Zeichnungen, Radierungen, Lithografien und Holzschnitte zu sehen. Zum eigenen Bestand an Kollwitz-Werken, sagte Generaldirektorin Florence Turmes, MDR Kultur.
5: Wir haben über 100 Werke von Käthe Kollwitz. Da gehören natürlich auch Zyklen dazu, wie Krieg, der Weberaufstand, der Bauernkrieg gehört mit dazu, die Selbstbildnisse und dann aber auch ein paar Plakate von ihr. Also wirklich ein sehr schöner Bestand, den wir haben. Und die letzte Ausstellung war in den 80er Jahren, also fast 40 Jahre her. Und das ist natürlich ein Anlass für uns, das Werk, was sehr aktuell ist mit den Themen Krieg, Mutterschaft zum Beispiel, auch Leiden. Also das sind sehr aktuelle Themen, die vor 100 Jahren gültig waren, vor 120 Jahren und jetzt wieder gültig sind.
2: Die Arbeiten von Käthe Kollwitz in Chemnitz werden im Dialog mit zeitgenössischen Fotografien von Studierenden der Hochschule für Grafik und Buchkunst Leipzig gezeigt.
0: Und unter mdr.de/kulturnachrichten finden Sie zur Ausstellung noch viel mehr Infos und auch Bilder. Dankeschön, Paula, für die Kulturnachrichten.
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0: Es regnet, ja, und die Natur freut sich. Am Nachmittag kann es im Norden von Sachsen-Anhalt längere Trockenphasen geben, sonst bleibt es regnerisch bei Höchstwerten von 9 bis 13 Grad. In der Nacht kann es in Sachsen noch weiter regnen, sonst wird es trockener bei Tiefstwerten von 7 bis 2 Grad. Morgen ist es in der Altmark heiter bis wolkig. Es bleibt aber noch regnerisch bis zum Abend oder auch trüb mit einzelnen Schauern. Die Höchstwerte liegen morgen zwischen 11 und 17 Grad. Am Samstag gibt es mehr Sonnenschein, zeitweise auch dichte Wolken, örtlich sind noch einzelne Schauer möglich und es wird wieder wärmer. MDR Kulturverkehrsservice. A2 Richtung Berlin zwischen Lehrte Ost und Hemelerwald ist wegen eines umgestürzten LKW nur eine Spur frei. Dadurch staut sich's bis zum Kreuz Hannover Ost und eine halbe Stunde brauchen Sie länger. A2 Richtung Hannover. Zwischen Peine und Hemelerwald gibt es 8 Kilometer stockenden Verkehr an einer Baustelle. Hier dauert es 20 Minuten länger. Die A4 Frankfurt Richtung Dresden ist zwischen Magdala und Bucher nach einem Unfall gesperrt. Zurzeit gibt es Stau. A9 Richtung Berlin zwischen Bad Dürnberg und Großkugel ist die Unfall Stelle geräumt. Zurzeit staut es sich aber noch und es staut sich auch auf der B186 zwischen Dölzig und Schkeuditz. Eine halbe Stunde brauchen Sie hier länger. Wo auch immer Sie unterwegs sind, fahren Sie vorsichtig, kommen Sie gut an.
6: 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Jetzt aus Leipzig, Antonie.

Die in Leipzig lebende Sängerin und Songschreiberin Antonie. 2024 hat sie ihr Debüt Holding Tight Lightly rausgebracht. Und hier gab es eben den Titelsong ihrer aktuellen EP Salt Town, im letzten Herbst erschienen. Und weiter geht's jetzt mit Zweiraumwohnung.

0: Also ich weiß nicht, wie es Ihnen geht, aber Zweiraumwohnung höre ich super gern. Ja, dabei sind auch Titel, die einen mitreißen, bei denen man sofort aufspringen mag und tanzen. 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
1: 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Und kürzlich ist das fünfte Album von Angelo de Augustin erschienen, Angel in Plain Clothes.

10 neuen Songs, die haben einen langen Genesungsprozess von Angelo de Augustin im Hintergrund. Der Musiker ist vor 4 Jahren kollabiert und hat mit einer undiagnostizierten Krankheit zu kämpfen gehabt und musste, sagen wir, so ziemlich alles neu lernen. Er erzählt zu der neuen Platte, dass er nicht geglaubt hat, dass er überlebt und überhaupt wieder Musik machen könne. Seinem Publikum möchte er zeigen, Wunder sind möglich und das klingt doch nach Musik mit großem Herz. Angelo de Augustin, With a Love So Kind.

hat sich wieder zurück ins Leben gekämpft. 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
1: Luisa Sobral, die bekannte Liedermacherin aus Portugal. Heute ist der 7. Mai und da können wir gratulieren, denn wird Volker Braun 87 Jahre. Geboren am 7. Mai 1939 in Dresden und einen Text von ihm hören Sie jetzt.
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1: Am Kilometer Null der Empörung auf der Puerta del Sol in Madrid sah Volker Braun die Handbibliothek, die seinem Gedichtband aus dem Jahr 2016 den Titel gibt. Handbibliothek des Unbehausten. In diesem Band stehen die Gedichte wie in improvisierten Regalen, einzelne kleine Schriften leicht herauszugreifen und zu benutzen. Zum Beispiel das folgende. Und das liest Thomas Thieme.
3: Stammbaum. Wie wir uns in dem alten Park ergingen, der geräumig war. Wir viele zählend, Schwäger und Schwieger, Enkel bündelweise, von breiten Wegen zweigten schmal und dunkle, um eingegrabene Teiche, Wasserläufe, weit in die Wiesen rennend aus der Röder, und ruhig wieder sich in sie ergießend, stand der Eichbaum da, vielhundertjährig. Im Sumpf war er allmählich aufgeschossen, ein ungeheures Laubwerk um sich breitend, die fein gerippte Rinde ohne Wunde, so daß wir ihn umarmen mußten, daß etwas Lebendes es so weit bringt. Acht Sprösslinge, sich an den Händen nehmend, vermochten gerade so ihn zu umfassen. Und nicht das Kleinste hätte fehlen dürfen. Und ihn umarmend hielten sie einander, vielfarbig wie sie waren, weiß und braun, in zwei Welten wurzelnd eine Sippe und ein Augenleuchten. Ich hob die dürren Arme auf, grau wie ich war, und hörte in des Rauschens Abgrund, hoch in den Wipfel blickend, das hellste Grün an feinsten Ästlein zitternd.

Die britische Jazzmusikerin Trish Close am Saxophon gemeinsam mit dem britischen Kammerorchester Orchestra of the Swan. Musikalisch springen wir jetzt nach Kanada. Hier Slow Leaves, so nennt sich Grant Davidson. Er hat jetzt ein neues Album erscheinen lassen unter dem Titel The Ruins of Things Unfinished. Hier hat er sich vom portugiesischen Dichter Antonio Fernando Pessoa die Zeilen ausgeliehen. Ich bestehe aus den Ruinen unvollendeter Dinge. Hören wir ins Album rein.

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2: Um 11 Uhr mit Mirko Jugelt. Die deutsche Industrie hat im März überraschend viele Aufträge erhalten, vor allem aus dem Ausland. Wie das Statistische Bundesamt mitteilte, wuchs das Geschäft um 5% im Vergleich zum Vormonat. Ökonomen hatten nur mit einem Plus von 1% gerechnet. Zugleich warnten sie, die Folgen des Iran-Kriegs spiegelten sich in den Daten noch nicht wider. Gestützt werde die Industrie vor allem durch Rüstungsaufträge. Die hohen Umfrageergebnisse für die AfD in Sachsen-Anhalt zeigen laut Spitzenkandidat Ulrich Siegmund, dass seine Partei auf dem richtigen Weg ist. Er sagte dem MDR, die Menschen wollten bei der Landtagswahl im September den politischen Wandel. Ministerpräsident Sven Schulze erklärte, die Menschen seien mit der Bundesregierung unzufrieden. Die Wahl dürfe aber kein Denkzettel für die Regierung in Berlin werden. Es gehe um die Zukunft von Sachsen-Anhalt. Der Sachsen-Anhalt-Trend im Auftrag des MDR zeigt, dass 41% der Befragten für die AfD stimmen würden. Die CDU liegt bei 26%. Starker Regen hat seit gestern Abend in Mitteldeutschland Schäden und Unfälle verursacht. Auf den Autobahnen in Thüringen gab es laut Polizei 7 schwere Unfälle. Der Schaden wird auf 170.000 Euro beziffert. Eine Person wurde verletzt. Auf der A9 bei Naumburg und Leipzig rutschten bei Aquaplaning Autos von der Fahrbahn. Es gab mindestens 3 Verletzte. Im Unstrut-Hainich-Kreis wurden Straßen und Keller überflutet. In Milverstedt traf es einen Pferdehof. Russland und die Ukraine werfen sich gegenseitig Angriffe vor. Nach russischen Angaben fing die Armee in der vergangenen Nacht mehr als 300 ukrainische Drohnen ab. In Bryansk seien 13 Menschen verletzt worden, darunter ein Kind. Die ukrainischen Behörden meldeten in der Region Sumy 4 Tote durch russische Drohnen. Kiew hat bereits einseitig eine Waffenruhe ausgerufen. Nach Moskaus Wunsch soll eine Waffenruhe in der kommenden Nacht in Kraft treten. Der Automobilentwicklungsdienstleister IAV will bundesweit rund 1.400 Stellen abbauen. Wie die VW-Tochter mitteilte, soll der Stammsitz in Berlin mit über 1.200 Mitarbeitern komplett geschlossen werden. Die Gewerkschaft IG Metall teilte mit, dass von den Abbauplänen auch Stolberg in Sachsen betroffen sei. Das waren die Nachrichten.
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3: Es regnet in Arton bei 7 Grad. Auch in Dresden gibt es Regen, dazu 9 Grad. In Eisenach ist es stark bewölkt bei 9 Grad. In Erfurt regnet es bei auch 9 Grad. In Gardelegen ist es bedeckt bei 8 Grad. Leichten Regen und 9 Grad gibt es in Hoyerswerda. In Magdeburg regnet es ebenfalls leicht bei 8 Grad. In Neuhaus am Rennweg nieselt es bei 7 Grad. Regen gibt es in Oschatz, dazu 8 Grad. In Plauen regnet es leicht bei 11 Grad. Und in Wernigerode regnet es bei 7 Grad. Viele Wolken, immer wieder Regen. So bleibt es heute bei 9 bis 13 Grad. In der Nacht lässt der Regen etwas nach bei 7 bis 2 Grad. Morgen gibt es im Norden häufiger Sonnenschein, sonst mehr Wolken und vereinzelt Schauer bei 11 bis 17 Grad. MDR Kulturverkehrsservice A2 Richtung Berlin. Zwischen dem Kreuz Hannover Ost und Hemelerwald gibt es 7 Kilometer Stau nach einem Unfall. Eine Stunde dauert es länger. A2 Richtung Berlin zwischen Lehrte Ost und Hemelerwald ist wegen eines umgestürzten Lkw nur eine Spur frei. Dadurch staut es sich bis zum Kreuz Hannover Ost. Eine halbe Stunde brauchen Sie länger. A2 Richtung Hannover. Zwischen Peine und Hemelerwald gibt es 8 Kilometer stockenden Verkehr an einer Baustelle. 20 Minuten dauert es hier länger. A4 Frankfurt Richtung Dresden. Hier ist zwischen Magdala und Buchrad die Strecke nach einem Unfall gesperrt. Zurzeit gibt es Stau. Die letzte freie Abfahrt ist ab Holder. Vorsicht auf der B245 Halberstadt Haldensleben. Zwischen Hagenstedt und der A2 Auffahrt Eilsleben ist ein Hund auf der Fahrbahn. Geblitzt wird unter anderem auf der A14 Richtung Dresden zwischen Leipzig Nordost und Leipzig Ost, auf der A71 Richtung Sangerhausen zwischen Oberhof und Gräfenroda. Soweit der MDR Kulturverkehrsservice, 11.04 Uhr.
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3: Mit Constanze Kittel, schön, dass Sie dabei sind.

Mit der französischen Band Cocoon geht's in die Mittagsstunde bis 12 an diesem Donnerstag. Ja, Gastronomie, Herberge oder Ort der Achtsamkeit. Es gibt insgesamt 6 Konzepte für das Haus der Frau von Stein in Weimar. Denn die Stadt Weimar hat das Haus nach vielen Gerichtsprozessen jetzt zurückbekommen, will's neu beleben. Und das ist ein Thema gleich bei uns im heutigen Feuilleton.

0: Er war ein Meister des italienischen Barocks und jetzt können Sie seine Violinkonzerte wieder genießen. Zu verdanken haben wir das dem italienischen Geiger Johannes Bramsola. Er hat die Werke des italienischen Barockkomponisten und Geigers Antonio Maria Montanari wiederentdeckt und mit seinem Ensemble Diderot eingespielt unter dem Titel Montanari Violinkonzerte. Jetzt schauen wir in die Tageszeitung.
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0: Und den hat Wolfgang Schilling.
2: Die Stimmung ist schlecht im Land. Die Wochenzeitung Die Zeit will mit einer neuen Serie dagegen angehen und uns zeigen, wo Deutschland noch funktioniert. Wir sind gespannt und lesen erstmal therapeutisch Erstaunliches. Der Verfall der Bahn, der Schulen, der Brücken, des Gesundheitssystems. Vieles fühle sich an wie Alltagssabotage. Das eigene Land in diesem Zustand zu erleben, ist eine ständige Kränkung für die Menschen. Das spiegeln auch Meinungsumfragen wider. Doch die, so die auf Optimismus getrimmte Zeit, könne man ja auch anders lesen als Voraussetzung für den Aufschwung. Denn die Wirtschaftsgeschichte zeigt, dass der sicherste Antrieb für den Aufstieg Deutschlands meist nicht Selbstbewusstsein war, sondern das Gefühl von Unvermögen. Der wirtschaftliche Erfolg Deutschlands war immer eng mit einer gewissen Selbstunterschätzung verbunden, verrät der Wirtschaftshistoriker Werner Plumpe. Seit dem 19. Jahrhundert sei das Gefühl der Rückständigkeit wiederholt die Triebfeder der Deutschen dafür gewesen, besser zu werden. Was auch bedeutet, genau in der gegenwärtigen Einstellung liegt die Voraussetzung für den Aufschwung. Na, dann ist ja alles gut. Und wir können nach Weimar schauen, wo sich schon mal was tut. Auf dem Immobilienmarkt der deutschen Klassik. Für das Wohnhaus der Frau von Stein wird ein neuer Pächter gesucht, lesen wir in der Mitteldeutschen Zeitung. Und die Kandidaten stehen offensichtlich Schlange. Deren Konzepte reichen von gastronomischen Nutzungen über ein barockes Erlebnismuseum bis hin zu einer Akademie für Geistesgegenwart. Unter den Bewerbern sei auch der bekannte Hochschullehrer und Fernsehmoderator Harald Lesch. Gemeinsam mit seiner Frau und einem Weimarer Kulturmanager beabsichtigt er, eine gemeinnützige Stiftung zu gründen, um in dem historischen Gebäude eine Fortbildungsakademie für Lehrer aufzubauen. Dort soll vor allem Wissenschaft auf der Grundlage der Gedankenwelt Alexander von Humboldts und natürlich Goethes vermittelt werden. Zurück in die Zukunft also, und wenn das Trio den Zuschlag nicht bekommen sollte, hat die Süddeutsche einen super Tipp. Denn nur ein paar Kilometer weiter westlich, in der Landeshauptstadt, wird auf dem Portal kleinanzeigen.de etwas vielleicht Passendes angeboten, sogar zum Kauf. Historische Barockkirche in Erfurt. Preis 98.765 Euro. Verhandlungsbasis. Der Betrag sei ein Symbol gewesen, erklärt der Kirchenvorstand Sebastian Ulbrich der Zeitung aus München, denn das Portal habe den zunächst eingestellten Preis von 1 Euro für ein Bauwerk nicht akzeptiert, bei dem es sich im Übrigen um die Erfurter Innenstadtkirche St. Crucius handelt. Es ist nicht die größte Kirche, aber es ist eine der schönsten, verrät der Kirchenmann der sofort herbeigeeilten Süddeutschen bei einem Besichtigungstermin. Täglich kämen bis zu 50 Angebote und Ideen. Wenn auch Sie eine haben sollten, heißt es allerdings, schnell zu handeln. Bis zum 7. Mai, also heute, ist die Anzeige noch online, schreibt die Süddeutsche. Und das stimmt. Gleich neben einer Ansichtskarte mit Bildern verschiedener anderer Erfurter Kirchen für nur 1 Euro wird das Gotteshaus da angeboten. Kaum zu glauben. Und damit guten Tag.
0: Ebenfalls einen guten Tag, Wolfgang Schilling, und Dankeschön für die Zusammenfassung wichtiger Kulturthemen.
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Joy Bogert. Studiert hat sie in Hannover Popmusik und hier lebt sie noch immer. Und auch schon immer ist Alicia Keys ihr großes Vorbild, denn die Musik und die Personen waren sehr prägend für Joy Bogert gewesen. Reingehört haben wir eben ins Debütalbum Fabrice of Dreams. Letzten September ist ihre neue EP What It Means To rausgekommen. Hier bei MDR Kultur geht's weiter mit

Hinter dicken Mauern, Keimzeit war das. Und den Titel finden Sie auf dem neuen Album der Band. Ach, die Menschen, das klingt nach Resignation, nach Seufzen, nach Aufgeben. Aber nein, es sind Beobachtungen, die zu kleinen Parabeln werden. Alltagserlebnisse, die den Menschen in den Mittelpunkt rücken. Ganz behutsam und sanft. Und wenn Sie sich die Lieder live anhören möchten, dann kommen Sie am 30. Mai nach Freiburg-Scheiblitz auf das Weingut Parvis. Hier spielt Keimzeit dann für Sie noch mehr Lieder vom neuen Album.

0: Sie begleitet Sänger, Sängerinnen wie Axel Bosse, Stefan Gwildes, Marianne Rosenberg oder auch die Band Revolverheld. Hier haben wir sie solo gehört, die Saxophonistin und Sängerin Doris Decker. 11:30 ist es.
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0: Und bei mir ist wieder Paula Kautz.
2: Die Landesliteraturtage Sachsen-Anhalt laden ab heute nach Dessau ein. 2 Wochen lang lesen 80 Autorinnen und Autoren ihre Texte vor. Dabei setzt Kulturmanager und Organisator Andreas Hilger vor allem auf ein niedrigschwelliges Angebot für alle Altersgruppen. Zu den Höhepunkten der Landesliteraturtage zählten die Lesenächte, sagte Hilger, MDR Kultur.
3: Ich glaube, man muss eine gewisse Zusatzattraktion muss man entwickeln. Deswegen sind die langen Nächte auch zum Beispiel so, dass man sagt, okay, es ist ein bisschen eine Wundertüte, ich lasse mich mal drauf ein. Aber ich habe vielleicht auch die Chance, dass ich ein Thema aus verschiedenen Perspektiven betrachtet bekomme. Also wir haben ja eine lange Nacht des Krimis, das geht von humoristischen Kurzgeschichten bis zu True-Crime-Sachen, die hier auch mit der Region verbunden sind. Lange Nacht des Glaubens wiederum ist dann so eine Herausforderung, aber da kann es dann eben auch passieren, dass man den Glauben an den Fußball diskutiert.
2: Eröffnet werden die Landesliteraturtage Sachsen-Anhalt um 17 Uhr im Bauhausmuseum Dessau. Dort wird Klopstock-Preisträgerin Heike Geißler lesen. Und weitere Informationen dazu gibt es auf mdr.de/kulturnachrichten. Im Danell-Museum in Salzwedel zeigt ein neu eröffneter Raum ein einziges Werk, und zwar den Weinbergaltar aus der Werkstatt von Lukas Cranach dem Jüngeren. Es ist eines der letzten Werke des Meistermalers der deutschen Renaissance, das für die evangelische Mönchskirche in Salzwedel geschaffen wurde. Der Leiter des Kreiskulturamtes Jochen Hoffmann sagte:
4: Salzwedel war im späten 16. Jahrhundert eine der bedeutenden Städte in der Mark Brandenburg. Hier saß ein eigener Superintendent, der die vorher leerstehende Kirche ausgebaut hat zu einer repräsentativen evangelischen Stadtkirche. Und da kam eben auch dieser echt lutherische Cranach-Altar mit hinein.
2: Am Oberlandesgericht Dresden hat der Berufungsprozess zum Lügenmuseum in Radebeul begonnen. 2012 hatten die Stadt Radebeul und der Museumsbetreiber einen unbefristeten Nutzungsvertrag für das Gebäude geschlossen. Vor 2 Jahren hatte die Stadt dem Betreiber ordentlich gekündigt. Dagegen wehrte er sich. Das Landgericht Dresden hatte schließlich im vergangenen November den Museumsbetreiber zur Räumung und Herausgabe des Gebäudes an die Stadt verurteilt. Der Beklagte ging in Berufung. Er ist der Meinung, dass das Lügenmuseum Radebeul ein öffentlicher Bildungsort und Gesamtkunstwerk sein, weswegen er die Räumung für rechtswidrig hält. Die erste große Überblicksschau über angewandte Kunst aus Lateinamerika öffnet heute im Leipziger Grassi-Museum. The Soul of Objects lautet der Titel. Aus Ländern wie Argentinien, Uruguay oder Ecuador sind erlesener Schmuck zu sehen, Textilien, Keramik und Holzschnitzereien. Olaf Thormann, der Direktor des Grassi-Museums, betonte:
5: Eine solche Überblicksausstellung über angewandte Kunst aus Lateinamerika hat es so noch nicht gegeben. Bildende Künstler aus diesen Ländern sind teilweise durchaus bekannt, aber das ist eine Pionierleistung und es steckt ein großer personeller und enthusiastischer Aufwand dahinter. Viele der beteiligten Künstler lassen es sich nicht nehmen, ihre Arbeiten selbst nach Leipzig zu bringen. Es ist also eine Weitung des Blickes auf einen Kontinent, auf die Kunst eines Kontinentes, die hier weitgehend unbekannt ist.
2: Rund 200 Arbeiten lateinamerikanischer Kunst sind ab heute im Grassi-Museum in Leipzig zu sehen.
0: Danke für den Tipp und die Kulturnachrichten, Paula.
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0: Am Nachmittag lässt der Regen im Norden und Westen länger nach, sonst regnet es fröhlich weiter bei Höchstwerten von 9 bis 13 Grad. In der Nacht gibt es in Sachsen noch etwas Regen, in anderen Gebieten ist es trockener bei Tiefstwerten von 7 bis 2 Grad. Und morgen gibt es den meisten Sonnenschein in der Altmark, sonst viele Wolkenschauer und erst im Verlauf ein paar Auflockerungen bei Höchstwerten von 11 bis 17 Grad. Am Samstag gibt es dann einen Mix aus Sonnenschein und Wolken, örtlich sind auch noch ein paar Schauer mit drin bei etwas wärmeren Temperaturen. MDR Kulturverkehrsservice, der A2 Richtung Berlin, ist zwischen Lehrte Ost und Hemelerwald wegen LKW-Bergungsarbeiten erneut gesperrt. Dadurch staut es sich bis zum Kreuz Hannover Ost. A2 Richtung Hannover zwischen Peine und Hemelerwald gibt es 8 Kilometer stockenden Verkehr an einer Baustelle. 20 Minuten länger dauert es. Die A4 Frankfurt Richtung Dresden ist zwischen Magdala und Bucha nicht mehr gesperrt. Die linke Fahrspur ist wieder befahrbar. Zurzeit gibt es aber noch Stau. Auf der B174 zwischen Heinzebank und Marienberg gibt es Stau und stockenden Verkehr an einer Baustelle. Und Vorsicht, auf der B189 Richtung Magdeburg zwischen Jersleben und Elbau ist die Fahrbahn verschmutzt. Wo auch immer Sie unterwegs sind, fahren Sie vorsichtig, kommen Sie gut an.
6: 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Jetzt aus Hasselfelde. Chris Averell.

Chris Averell, heißt eigentlich Christian Hirschfeld, kommt aus Magdeburg. Aber der Künstlername passt besser zu seiner Musik, der Country-Musik, die er seit 2020 auch in Deutschlands größter Westernstadt Pullman City im Harz regelmäßig präsentiert. Ab und zu bleibt ihm noch Zeit, um neue Songs zu schreiben. Sein aktuelles und drittes Album heißt Honky Tonk To Go. Und am kommenden Sonntag, am 10. Mai, können Sie Chris Averell dann wieder in der Westernstadt Pullman City erleben.

0: Er beschreibt mit seiner Musik Orte oder Reisen, der britische Pianist Daniel O'Rees. Und als er mit Freunden zum allerersten Mal im Elbsandsteingebirge war, da war er sofort von der Landschaft, den Felsen fasziniert. Der Winterstein wurde zu seinem Sehnsuchtsort. Gleich am ersten Abend hat er einen ersten Track komponiert, ist dann noch viele Male in die sächsische Schweiz gefahren und entstanden ist daraus die EP Die Winterstein Suite. Und den Winterstein hat er hier eben bei uns in Töne gegossen. Von der sächsischen Schweiz nach Leipzig. Hier wurde Kai-Uwe Kohlschmidt geboren. Er ist Autor, Regisseur, Musiker, Sänger der Band Sando, hat viel Musik auch für Filme und Theateraufführungen geschrieben. Gerade ist er in Mitteldeutschland unterwegs mit einem sehr interessanten Dokumentarfilm. Das nomadische Gen, so heißt der Film. Dabei begleitet er ein Künstlerkollektiv bei Expeditionen auf 6 verschiedene Kontinente. Die Idee für den Film kam ihm während seiner ersten Expedition 2004. Daraus entstanden ist zunächst ein Hörspiel. Viele weitere folgten und 2018 ist in ihm der Plan gereift, einen Film aus all dem Material zu machen. Im Mittelpunkt stand dabei die Frage, warum wir Menschen in all der langen Zeit immer wieder umhergezogen sind. Für Kai-Uwe Kohlschmidt gibt es dabei 5 Aspekte.
1: Nun, unsere 5 Aspekte sind der Wissensdrang. Ja, also wenn man an einem Ufer steht und auf der anderen Flussseite oder Seeseite sieht man ein anderes Ufer, was man nicht kennt, ist man sofort neugierig und will wissen, was ist da, wer wohnt da. Welche Tiere gibt es dort? Ja, also das ist so tief in uns drin. Und die Geschichte der Cherokee, die wir erzählen, ist eine klassische, genozidale, schlimme Geschichte, also einer Vertreibung. Das ist in unserer Geschichte tief verankert und hat uns auch vieles gelehrt. Also auch wenn klimatische Bedingungen sich ändern, ja, dann müssen wir weg. Ja, und ein anderes Thema ist Religion. Ja, die großen Religionen sind in der Wanderschaft entstanden. Die Wissenschaft, ja, das ist auch ein Thema bei uns.
0: Dabei ist Kai-Uwe Kohlschmidt und sein Künstlerkollektiv nicht wissenschaftlich vorangegangen. Entstanden ist, wie er oft sagt, eher ein poetischer Film. Das Team ist dafür an die unterschiedlichsten Orte gefahren. Venezuela, Papua-Neuguinea, hin zum Himalaya, in die Arktis oder auch nach Australien. Und was hat das Reisen mit ihm gemacht?
1: Mir hat das viel Freude gebracht. Ja, also dieses Reisen bedeutet auch, dass man sehr besonderen Menschen begegnet. Ja, wir waren bei verschiedenen Tribes, haben wir bei denen gewohnt, ja, oder uns war es gegeben, ein Aborigine Tribe zu besuchen, wo es eigentlich keinen Zugang gibt, und wir haben keinen touristischen Zugang, sondern wir haben jemand gesucht, nämlich jemand, der dort vor 170 Jahren verschwunden ist, und die konnten uns tatsächlich was erzählen. Und das ist alles so wunderbar, es ist unglaublich lebensbereichernd.
0: Und Sie können teilhaben an seinen Reisen, denn Kai-Uwe Kohlschmidt ist jetzt mit dem Film Das nomadische Gen unterwegs. Morgen Abend am Freitag in den Saalgärten Rudolstadt, am 24. Mai im Programmkino Ost in Dresden und am 26. Mai in der NATO in Leipzig.

Peter Gabriel, er wird zu jedem Vollmond einen neuen Song vom neuen Album OI veröffentlichen. Eben gehört der Titel Till Your Mind is Shining ist am 2. April rausgekommen. Und so geht es weiter. Bis zum Ende des Jahres wird Gabriel dann das komplette Album enthüllt haben. Und das hier ist Diana Krall.

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3: Um 12 Uhr mit Claudia Leonhardt. Der Bundestag hat darüber beraten, wie das Behindertengleichstellungsgesetz neu geregelt werden soll. Sozialministerin Bärbel Baas erklärte, es gehe darum, Barrieren zu überwinden. Dabei sollten die Unternehmen aber nicht überfordert werden. Kritik kam von den Oppositionsparteien AfD, Grünen und Linken. Ihnen geht der Entwurf nicht weit genug. Er sieht unter anderem vor, dass öffentliche Gebäude bis 2045 barrierefrei sein müssen. Die hohen Umfrageergebnisse für die AfD in Sachsen-Anhalt zeigen laut Spitzenkandidat Ulrich Siegmund, dass seine Partei auf dem richtigen Weg ist. Er sagte dem MDR, die Menschen wollten bei der Landtagswahl im September den politischen Wandel. Ministerpräsident Sven Schulze erklärte, die Menschen seien mit der Bundesregierung unzufrieden. Die Wahl dürfe aber kein Denkzettel für die Regierung in Berlin werden. Es gehe um die Zukunft von Sachsen-Anhalt. Der Sachsen-Anhalt-Trend im Auftrag des MDR zeigt, dass 41% der Befragten für die AfD stimmen würden, die CDU liegt bei 26%. Die deutsche Industrie hat im März überraschend viele Aufträge erhalten, vor allem aus dem Ausland. Wie das Statistische Bundesamt mitteilte, wuchs das Geschäft um 5% im Vergleich zum Vormonat. Ökonomen hatten nur mit einem Plus von 1% gerechnet. Zugleich warnten sie, die Folgen des Iran-Kriegs spiegelten sich in den Daten noch nicht wider. Gestützt werde die Industrie vor allem durch Rüstungsaufträge. Starker Regen hat seit gestern Abend in Mitteldeutschland Schäden und Unfälle verursacht. Auf den Autobahnen in Thüringen gab es laut Polizei 7 schwere Unfälle. Der Schaden wird auf 170.000 Euro beziffert. Eine Person wurde verletzt. Auf der A9 bei Naumburg und Leipzig rutschten bei Aquaplaning Autos von der Fahrbahn. Es gab mindestens 3 Verletzte. Im Unstrut-Hainich-Kreis wurden Straßen und Keller überflutet. In Möverstedt traf es einen Pferdehof. Bürgermeister aus der Lausitz fordern von Wirtschaftsministerin Katharina Reiche Änderungen an der Kraftwerksstrategie. In einem gemeinsamen Brief an Reiche kritisieren sie den geplanten Bonus für Regionen im Südwesten Deutschlands. Sie befürchten, dass dann die Lausitz beim Bau von Gaskraftwerken außen vor bleibt. Die Bürgermeister betonten, Reiche müsse faire Wettbewerbsbedingungen für alle schaffen. Das waren die Nachrichten.
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4: Auf dem Brocken ist es bedeckt und neblig bei 1 Grad. Es regnet in Chemnitz bei 10 Grad. In Dresden nieselt es bei auch 10 Grad. Es regnet in Eisenach bei 9 Grad. Leichten Regen und 7 Grad gibt es in Erfurt. Auf dem Fichtelberg nieselt es bei auch 7 Grad. Leichten Regen und 9 Grad gibt es in Gera. In Görlitz regnet es bei 10 Grad. Auch in Halle und Leipzig gibt es Regen und 10 Grad. Leichten Regen gibt es in Magdeburg dazu 8 Grad. Und in Meiningen nieselt es etwas bei ebenfalls 8 Grad. Auch der Nachmittag bleibt wolkenverhangen und regnerisch bei 9 bis 13 Grad. In der Nacht lässt der Regen etwas nach, stellenweise kann sich Nebel bilden bei 7 bis 2 Grad. Morgen gibt es im Norden häufiger Sonnenschein, sonst mehr Wolken und immer noch einzelne Schauer bei 11 bis 17 Grad. MDR Kulturverkehrsservice, die A2 Richtung Berlin ist zwischen Lehrte Ost und Hemelerwald wegen LKW-Bergungsarbeiten erneut gesperrt. Dadurch staut es sich bis zum Kreuz Hannover Ost. A2 Richtung Hannover zwischen Peine und Hemelerwald Westerwald gibt es 8 Kilometer stockenden Verkehr. An einer Baustelle 20 Minuten länger dauert es. A4 Frankfurt Richtung Dresden. Zwischen Apolda und Bucher gibt es 6 Kilometer Stau wegen Bergungsarbeiten. Hier brauchen Sie 40 Minuten länger. A13 Richtung Berlin. Zwischen Großköris und Bessensee staut es sich nach einem Unfall und 10 Minuten länger dauert's. Geblitzt wird unter anderem auf der A14 Richtung Dresden zwischen Leipzig Nordost und Leipzig Ost und auf der A71 Richtung Sangerhausen zwischen Oberhof und Gräfenroda. Soweit der MDR Kulturverkehrsservice, 12.04 Uhr.
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4: Mit Constanze Kittel und das sind die Lumineers.

Die US-amerikanische Band The Lumineers aus Denver. Und wir nehmen sie gleich mit nach Halle, denn hier läuft ja das 21. Women in Jazz Festival. Heute Abend können Sie in der Operhalle eine Jazz-Crossover-Ausnahmesängerin aus den USA erleben, Somi. Warum Sie unbedingt zum Konzert gehen sollten, erzählen wir in gut 4 Minuten.

0: Ben Folds hier bei MDR Kultur. Und jetzt geht es um sie, um Laura Capasomi-Kakoma. Sie nennt sich kurz Somi, ist Sängerin, Cellistin, Songschreiberin. Sie bietet Jazz und Weltmusik. Ihre Eltern stammen aus Ruanda und Uganda. Laura Capasomi-Kakoma ist in den USA aufgewachsen. Sie war die erste Musikerin mit afrikanischen Wurzeln, die in der Sparte Jazz für einen Grammy nominiert war. Ihre Alben werden von den Kritikern hoch gelobt. In ihrer Musik geht es um die afrikanische Identität. Und sie ist auch eine politische Sängerin, die die Tradition der südafrikanischen Bürgerrechtlerin Miriam Makeba in die Gegenwart geholt hat. Und das mit einer beeindruckenden Stimme. Heute Abend können Sie Somi in der Oper in Halle erleben beim Women in Jazz Festival. Sky Nonhoff stellt ihre Musik jetzt schon mal näher vor und hat Somi vor ihrem Konzert getroffen.
1: Ich habe schon als kleines Mädchen Geschichten geschrieben. Das ist meine Art, die Welt um mich herum zu erfassen.

Die ersten Takte dieser Piano-Ballade haben Sie womöglich erkannt. Die Melodie stammt, genau, von Sting, in eine komplett andere Stimmung übersetzt, von Laura Kabasomi Kakoma, kurz SOMI, und auch der Text hat jetzt eine völlig andere Gewichtung. I'm an Englishman in New York, sang Sting seinerzeit, während es bei SOMI heißt, I'm an African in New York. Und wovon der Song handelt, weiß man, wenn man ihren Titel des Stücks kennt. Alien.

0: Und als Alien, als Fremde, hat sich Somi, Tochter ruandischer Eltern, wohl auch gelegentlich gefühlt. Selbst in Harlem, New York, dem Nukleus der globalen schwarzen Kultur, wo alles für sie anfing. 2007 mit ihrem Album Red Soils in My Eyes und dem Nummer-1-Hit Ingele, der sich über die sogenannte World Music an jenen Sound herantastet, der Harlem berühmt gemacht hat.
1: Der Jazz ist eine Art Raum, den ich zufällig betreten habe. Ich hatte gar nicht vor, Jazz zu machen. Und ich bin auch keine traditionelle Jazzsängerin, die Standards singt. Ich verstehe mich als Songwriterin und Jazz ist Teil meiner Musik, weil Jazz für mich eine Form von Freiheit verkörpert und die Geschichte des Jazz auf Improvisation basiert. Und als Afrikanerin, die großteils in den Vereinigten Staaten aufgewachsen ist, befinde ich mich sozial wie kulturell in einer Art Dazwischen. Und in diesem Dazwischen muss man eben Flexibilität mitbringen, also improvisieren können.
2: You have to improvise. You have to be a malleable human being.

0: Und jetzt hören wir nochmal genau hin und verorten Somis Vokalkunst dort, wo sie hingehört. Irgendwo zwischen Billie Holiday, Nina Simone, Joni Mitchell und ihrem Rollenmodell, der südafrikanischen Sängerin und Bürgerrechtsaktivistin Miriam Makeba. Mit großen, politischen, von ihr selbst geschriebenen Songs wie For African Women, in dem sie sich nicht scheut, weibliche Genitalverstümmelung zu thematisieren, oder Brown Round Things. Gemeint sind die Brüste afroamerikanischer Prostituierter. Und ja, auch darum geht es. Käuflichkeit und Entwürdigung beim Namen zu nennen.
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New African Jazz nennt Laura Kabasumika Koma ihre Musik, am vielleicht schönsten verwirklicht mit den Alben The Lagos Music Salon und ihrem Meisterstück Petit Afrique, auf dem sich der Song Holy Room befindet, dessen Refrain aus der islamischen Gebetsformel Allahu Akbar besteht, um dann, ganz zum Schluss, auf dem Hebräischen, von ihr viermal wiederholten Amen zu enden. Womit wir abermals bei dem Dazwischen wären, das sie so viele Jahre empfunden hat. Und beim Dazwischen ging es schon immer darum, die richtige Balance zu finden.

Somi, die US-amerikanische Musikerin mit afrikanischen Wurzeln. Heute Abend wird Somi in der Operhalle auftreten, 19.30 Uhr im Rahmen des Women in Jazz Festivals. Und wir stimmen uns jetzt schon mal etwas auf das Konzert ein. Hier ist Somi mit House of the Rising Sun.

Somit, die US-amerikanische Ausnahmekünstlerin, Jazzsängerin, Cellistin, Songschreiberin. Heute Abend ist sie beim Women in Jazz Festival, 19:30 Uhr in der Oper in Halle.

Na, haben Sie mitgesungen, mitgeklatscht? Shiny Happy People, Anfang der 90er hat R.E.M. diesen Titel veröffentlicht. Immer mit dabei die charismatische Stimme von Michael Stipe. Ja, und jetzt gibt's ordentlich was auf die Mütze mit der Band aus Berlin. Hier ist Fräulein Smilla und Du bist mir egal.

0: Du bist mir egal, Fräulein Smilla. Nee, egal ist uns nix und schon gar nicht aktuelle Kulturmeldung.
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0: Mit Paula Kautz.
2: Die Landesliteraturtage Sachsen-Anhalt laden ab heute nach Dessau ein. Dabei setzt Kulturmanager und Organisator Andreas Hilger vor allem auf ein niedrigschwelliges Angebot. Zu den Höhepunkten der Landesliteraturtage zählten vor allem die Lesenächte, sagte Hilger, MDR Kultur.
3: Ich glaube, man muss eine gewisse Zusatzattraktion muss man entwickeln. Deswegen sind die langen Nächte auch zum Beispiel so, dass man sagt, okay, es ist ein bisschen eine Wundertüte, ich lasse mich mal drauf ein. Aber ich habe vielleicht auch die Chance, dass ich ein Thema aus verschiedenen Perspektiven betrachtet bekomme. Also wir haben ja eine lange Nacht des Krimis, das geht von humoristischen Kurzgeschichten bis zu True-Crime-Sachen, die hier auch mit der Region verbunden sind. Lange Nacht des Glaubens wiederum ist dann so eine Herausforderung, aber da kann es dann eben auch passieren, dass man den Glauben an den Fußball diskutiert.
2: Eröffnet werden die Landesliteraturtage Sachsen-Anhalt heute um 17 Uhr im Bauhausmuseum Dessau. Dort wird Klopstock-Preisträgerin Heike Geißler lesen. Weitere Informationen auf mdr.de/kulturnachrichten. Die Kunststiftung Sachsen-Anhalt hat erstmals ein internationales Arbeitsstipendium in Rom vergeben. Wie die Stiftung mitteilte, geht das Stipendium an die Malerin Anja Nürnberg aus Halle. Caroline Dörner berichtet für Kulturkompakt.
4: Anja Nürnberg ist in Magdeburg geboren und lebt und arbeitet in Halle. Ihre großformatige Malerei zeichne sich durch expressive Farbigkeit aus. Außerdem lobte die Kunststiftung ihren offenen Umgang mit Form und Struktur. In ihren Arbeiten verschränkten sich landschaftliche und urbane Motive zu vielschichtigen Bildräumen. Laut Kunststiftung verzichtet die Künstlerin bewusst auf eine eindeutige Lesart und ruft so neue Assoziationen hervor. Diese Arbeiten soll Anja Nürnberg nun im internationalen Kontext vertiefen. Dafür wird sie Mitte Juni nach Rom reisen, um dort ihr einmonatiges Stipendium anzutreten in der Casa di Goethe.
2: In Magnerkirchen im sächsischen Vogtland beginnt heute der 61. internationale Instrumentalwettbewerb. Ausgeschrieben ist der Wettbewerb in diesem Jahr für die Fächer Horn und Tuba. Mehr von Ben Hähnchen.
5: Für das Fach Horn sind im Vorfeld 164 Bewerbungen eingegangen. Damit verzeichnet der Wettbewerb einen neuen Anmelderekord. Wie die Veranstalter mitteilten, bestätige die enorme Bewerberzahl das große Interesse junger Musikerinnen und Musiker am jährlich stattfindenden Instrumentalwettbewerb. Wegen des Anmelderekords im Fach Horn hat eine Jury eine Vorauswahl treffen müssen. Im Fach Tuba sind den Angaben zufolge alle angemeldeten Bewerber akzeptiert worden. In beiden Fächern treten nun mehr als 200 Musikerinnen und Musiker aus insgesamt 38 Ländern gegeneinander an. Auch das ein Rekord.
2: In Erinnerung an den verstorbenen Maler Georg Baselitz zeigt die Pinakothek in München ab dem Wochenende 12 Werke des Künstlers. Wie die Pinakothek mitteilte, besitzen deren grafische Sammlungen insgesamt rund 1100 Arbeiten des Malers, die seine gesamte Schaffenszeit umfassen. Die aktuell gezeigte Auswahl gebe einen Eindruck von Baselitz' radikal expressiver Zeichnungskunst seit Mitte der 1960er Jahre, hieß es. Der im heutigen Kamenz geborene Georg Baselitz war vergangene Woche im Alter von 88 Jahren gestorben.
0: Dankeschön, Paula, für die Kulturnachrichten in dieser Stunde.
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0: Am Nachmittag lässt der Regen vor allem im Norden und Westen etwas nach, bei Höchstwerten von 9 bis 13 Grad. In der Nacht kann es in Sachsen noch weiter regnen, sonst bleibt es trockener bei Tiefstwerten von 7 bis 2 Grad. Morgen gibt es den meisten Sonnenschein in der Altmark. In Thüringen und in Sachsen kann es noch ein paar Schauer geben und für auch viele Wolken bei 11 bis 17 Grad. Das Wochenende startet mit mehr Sonnenschein. Zeitweise gibt es auch dichtere Wolken und örtlich Schauer bei steigenden Werten. Im der Kulturverkehrsservice, die A2 Richtung Berlin ist zwischen Lehrte Ost und Hämelerwald wegen Lkw-Bergungsarbeiten gesperrt. Dadurch staut es sich bis zum Kreuz Hannover Ost. A2 Richtung Hannover zwischen Peine und Hämelerwald gibt es 8 Kilometer stockenden Verkehr an einer Baustelle. 20 Minuten länger dauert es. Vorsicht auf der A4 Frankfurt Richtung Dresden. Zwischen Erfurt Ost und Erfurt Wieselbach befindet sich eine ungesicherte Unfallstelle. Zurzeit ist nur die linke Fahrspur frei. A4 Frankfurt Richtung Dresden. Zwischen Apolda und Bucha gibt es Stau wegen Bergungsarbeiten und 10 Minuten länger dauert es. Vorsicht auf der A4 Frankfurt Richtung Dresden. Zwischen Bucher und Jena-Göschwitz im Jagdbergtunnel befindet sich eine ungesicherte Unfallstelle auf der rechten Fahrspur. Vorsicht auf der A9 Richtung München zwischen Bad Klosterlausnitz und dem Hermsdorfer Kreuz. Hier liegt eine Leiter auf der rechten Fahrspur. Und Vorsicht auch auf der B93 Richtung Schneeberg zwischen Schneppendorf und Pölbitz liegen Fahrzeugteile auf der rechten Fahrspur. Wo auch immer Sie unterwegs sind, fahren Sie vorsichtig, kommen Sie gut an.
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0: Bruce Springsteen und seine E Street Band hier bei MDR Kultur am heutigen 7. Mai. Und seit Anfang Mai läuft ja das diesjährige 26. internationale Festival für Vokalmusik, das A Cappella Festival Leipzig. Wen Sie heute Abend da erleben können und wer noch alles dabei ist, weiß Ulrike Lücke-Langer.
1: Mit dem Nairian Vokalensemble kommen in diesem Jahr zum zweiten Mal Gäste aus Armenien zum A Cappella Festival nach Leipzig. Vier Frauen erzählen hier von der vielstimmigen armenischen Seele und Musik.
2: Aber sie sind gleichzeitig noch Vorreiterinnen für den Kampf für die Frauenrechte,
1: sagt Festivalleiter Daniel Knauft.
2: Armenien war eines der ersten Länder, die ein Frauenwahlrecht durchgesetzt haben. Und die Damen von Nairian sehen sich durchaus in dieser Tradition, Powerfrauen zu sein, die ihre Rechte durchsetzen und auf die Agenda setzen. Und sie haben ein Alleinstellungsmerkmal.

0: Sie werden einige ihrer Stücke tatsächlich in Gebärdensprache simultan zum Gesang dolmetschen.
1: Das Nairian-Vokalensemble ist heute Abend um 20 Uhr in der reformierten Kirche am Tröntgenring in Leipzig zu erleben. Das A Cappella-Festival geht noch bis zum Samstag. Und morgen, am Freitag, machen die New York Voices auf ihrer Abschiedstournee einen Stopp beim Festival in

Lieder aus Armenien mit dem Frauenquartett The Nairian Vocal Ensemble heute Abend in der evangelisch-reformierten Kirche in Leipzig beim Internationalen Festival für Vokalmusik a Cappella. Ja, noch bis zum Samstag läuft das Festival und der Blick ins Programmheft lohnt sich unbedingt. Und hier sind die A Cappella Festivalgründer, das Vokalensemble Amakord aus Leipzig.

Cappella pur. Am Akkord hier bei MDR Kultur und die Gastgeber des 26. Internationalen Festivals für Vokalmusik werden auch beim großen Abschlusskonzert dabei sein am 9. Mai am Samstag mit einigen Gästen der diesjährigen Festivalausgabe. Ja, dabei ist dann auch das Nairian Vokalensemble aus Armenien, die New York Voices und das Leipziger Vokalensemble. 19 Uhr startet das A Cappella Abschlusskonzert am Samstag im Gewandhaus.

Mumford & Sons hier bei MDR Kultur und mit Tanita Tikaram geht's jetzt bis zu den 13 Uhr Nachrichten. This Perfect Friend stammt von ihrem Album Love Isn't a Right.

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2: Um 13 Uhr mit Claudia Leonard. Deutschland darf seine Industrie mit 5 Milliarden Euro für den Klimaschutz fördern. Die Europäische Kommission gab für die Pläne der Bundesregierung grünes Licht. Mit dem Geld soll der Umstieg auf klimaverträgliche Produktionsweisen unterstützt werden, zum Beispiel die Nutzung von grünem Wasserstoff. Eine Kommissionssprecherin sagte in Brüssel, man habe die Genehmigung erteilt, weil Deutschland damit seine Treibhausgasemissionen deutlich verringern könne. Wettbewerbsverzerrungen blieben auf ein Minimum beschränkt. Der Bundestag hat darüber beraten, wie Menschen mit Behinderung der Alltag erleichtert werden kann. Dazu sollen die Vorgaben für Barrierefreiheit verschärft werden. Sozialministerin Bärbel Baas erklärte, man wolle Teilhabe ermöglichen, ohne Unternehmen zu überfordern. Verbänden gehen die Pläne nicht weit genug, weil bauliche Veränderungen nicht verpflichtend werden sollen. Auch AfD, Grüne und Linke kritisieren den Kompromiss von Union und SPD als halbgar. Die hohen Umfrageergebnisse für die AfD in Sachsen-Anhalt zeigen laut Spitzenkandidat Ulrich Siegmund, dass seine Partei auf dem richtigen Weg ist. Er sagte dem MDR, die Menschen wollten bei der Landtagswahl im September den politischen Wandel. Ministerpräsident Sven Schulze erklärte, die Menschen seien mit der Bundesregierung unzufrieden. Bei der Wahl gehe es aber um die Zukunft Sachsen-Anhalts. Der Sachsen-Anhalt-Trend im Auftrag des MDR zeigt, dass 41% der Befragten für die AfD stimmen würden. Die CDU liegt bei 26%. Bürgermeister aus der Lausitz fordern von Wirtschaftsministerin Katharina Reiche Änderungen an der Kraftwerksstrategie. In einem gemeinsamen Brief an Reiche kritisieren sie den geplanten Bonus für Regionen im Südwesten Deutschlands. Sie befürchten, dass dann die Lausitz beim Bau von Gaskraftwerken außen vor bleibt. Die Bürgermeister betonten, Reiche müsse faire Wettbewerbsbedingungen für alle schaffen. Im bayerischen Kempten ist ein Ehepaar wegen des Diebstahls von 1,9 Millionen Euro aus Parkscheinautomaten verurteilt worden. Das Landgericht verhängte gegen den städtischen Angestellten und seine Frau je 5,5 Jahre Haft. Außerdem müssen sie die komplette Schadenssumme zurückzahlen. Der Mann war für die Leerung der Automaten zuständig und hatte dabei über viele Jahre Einnahmen entwendet. Seine Frau half ihm dabei und verteilte das Geld auf diverse Konten. Das waren die Nachrichten.
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3: In Dresden ist es stark bewölkt bei 10 Grad. In Eisenach regnet es bei 9 Grad. Leichten Regen gibt es in Erfurt bei 7 Grad. In Gardelegen ist es bedeckt. Hier gibt es 9 Grad. In Hoyerswerda regnet es etwas bei ebenfalls 9 Grad. Leichten Regen gibt es in Magdeburg. Dazu 8 Grad. Auch in Neuhaus am Rennweg regnet es etwas bei 7 Grad. Etwas Regen gibt es auch in Oschatz. Dazu 8 Grad. In Plauen ist es stark bewölkt bei 12 Grad. Und in Wernigerode nieselt es bei 7 Grad. Auch der Nachmittag bleibt bewölkt und regnerisch bei 9 bis 13 Grad. In der Nacht lässt der Regen etwas nach bei 7 bis 2 Grad. Morgen gibt es im Norden Sonnenschein, sonst mehr Wolken und einzelne Schauer bei 11 bis 17 Grad. In der Kulturverkehrsservice, die A2 Richtung Berlin, ist zwischen Lehrte Ost und Hemelerwald wegen Lkw-Bergungsarbeiten gesperrt. Dadurch staut es sich bis zum Kreuz Hannover Ost. A2 Richtung Hannover, zwischen Peine und Hemelerwald gibt es 8 Kilometer stockenden Verkehr an einer Baustelle 20 Minuten. Minuten länger dauert es. A4 Frankfurt Richtung Dresden zwischen Erfurt West und Erfurt Fieselbach gibt es Stau nach einem Unfall. 10 Minuten länger dauert es hier. Die A4 Frankfurt Richtung Dresden ist zwischen Bucha und Jena-Göschwitz nach einem Unfall im Jagdbergtunnel gesperrt. A4 Frankfurt Richtung Dresden zwischen Glauchau Ost und Hohenstein-Ernsthal gibt es Behinderungen nach einem LKW-Unfall. Und hier ist die rechte Fahrspur verschmutzt. A17 Richtung Prag. Vorsicht, in der Abfahrt Pirna steht ein defektes Fahrzeug. Vorsicht, auf der B107 Richtung Grimma. Zwischen dem Abzweig Greutsch und Püchau liegt ein Verkehrszeichen auf der Fahrbahn. Geblitzt wird unter anderem auf der A14 Richtung Dresden zwischen Leipzig Nordost und Leipzig Ost. Soweit im Kulturverkehrsservice, 13.04 Uhr.
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3: Mit Constanze Kittel und hier gibt's den König von Spanien, King of Spain mit Joel Saracula.

In Australien geboren, lebt und arbeitet der Musiker und Songschreiber Joel Zarracula heute in London. Und wenn Sie jetzt sagen, ja, den Musiker würde ich mir gern mal anhören und sehr gern auch live. Anfang nächsten Jahres kommt er nach Deutschland 2027, am 20. Februar nach Hannover und am 25. Februar nach Frankfurt am Main. Und wir machen uns gleich gedanklich nach Chemnitz auf. Hier in den Kunstsammlungen wird ab heute ein Schatz gezeigt, der lange nicht zu sehen war, nämlich über 100 Werke von Käthe Kollwitz in der Ausstellung Spuren der Nähe. Und über die sprechen wir gleich in knapp 5 Minuten.

0: Das Heidelberger Bandprojekt DFES hier bei MDR Kultur am heutigen 7. Mai. Und ab heute können Sie eine Ausstellung in den Kunstsammlungen Chemnitz sich anschauen unter dem Titel Spuren der Nähe. Werke von Käthe Kollwitz aus dem eigenen Bestand werden gezeigt. Doch nicht nur die Werke der großen deutschen Künstlerinnen sind zu sehen, auch Reaktionen von jüngeren Kollegen. Wolfgang Schilling hat sich schon mal einen Überblick verschafft.
1: Als Museumschefin muss man in Zeiten knapp bemessener Budgets für Ausstellungen kreativ sein. Und so dachte sich Florence Turmes, die Generaldirektorin der Kunstsammlung in Chemnitz, dass es der genau richtige Zeitpunkt wäre, mal ans Eingemachte zu gehen. Vor allem, wenn man da im eigenen Keller einen echten Schatz hütet, zumal noch einen von Frauenhand geschaffenen.
2: Ja, genau. Wir haben über 100 Werke von Käthe Kollwitz. Da gehören natürlich auch Zyklen dazu, wie Krieg, der Weberaufstand, der Bauernkrieg gehört mit dazu, die Selbstbildnisse und dann aber auch ein paar Plakate von ihr. Also wirklich ein sehr schöner Bestand, den wir haben. Und die letzte Ausstellung war in den 80er Jahren, also fast 40 Jahre her. Und das ist natürlich ein Anlass für uns, das Werk, was sehr aktuell ist mit den Themen Krieg, Mutterschaft zum Beispiel, auch Leiden. Also das sind sehr aktuelle Themen, die vor 100 Jahren gültig waren, vor 120 Jahren und jetzt wieder gültig sind.
1: Doch so ganz eins zu eins lässt sich dieses Werk und seine Wirkung nicht ins Hier und Heute übertragen. Dessen war sich auch Kerstin Drechsel, die Kuratorin der Ausstellung Spuren der Nähe, bewusst und hatte eine Idee, nämlich die naheliegende,
3: dass wir die Klammer zum Heute einfach setzen wollten. Und wir haben uns dann überlegt, dass es das Beste wäre, Kontakt aufzunehmen mit Studenten am besten. Wir haben die HGB angefragt und daraus hat sich eine Kooperation entwickelt. Und darüber bin ich unglaublich froh, weil hier deutlich wird, wie wirken denn die Themen von Käthe Kollwitz im Heute? Was interessieren die Studenten? Was ist ihnen wichtig? Was inspiriert sie zu eigenen Arbeiten?
1: Die nun als geschickt platzierte künstlerische Kommentare zwischen den ikonischen Vorbildern von Käthe Kollwitz zu entdecken sind. Gar nicht so einfach, sich da auf Augenhöhe im Museum zu beweisen. Lam Funke, in Dessau geborener Student der Fotografie an der Hochschule für Grafik und Buchkunst in Leipzig, erklärt seine Herangehensweise.
4: Käthe Kollwitz, das ist ein großer Name. Und dann habe ich mir natürlich schon die Frage gestellt, okay, was ist mein Beitrag? Ohne zu weit wegzugehen von ihr, aber auch die eigene Handschrift zu bewahren. Und ich habe an ihre Plakate gedacht, Nie wieder Krieg, das ist eine erste Berührung, die hat man einfach im Geschichtsunterricht. Und ich dachte eigentlich, ja, schon interessant. Also wir leben in anderen Zeiten als Käthe Kollwitz. Wir haben nicht mehr diesen eklatanten Pauperismus. Wir haben, anders als sie, nicht zwei Weltkriege erlebt und befinden uns dennoch in einer neuen Form der Entzauberung, so habe ich gedacht. Diese sicher geglaubten, prosperierenden Jahre, die sind auch irgendwie passé.
1: Besonders für die Generation der im Jahr 2008 Geborenen, der jetzt dank des Wehrdienstmodernisierungsgesetzes wieder Einladungen zur Musterung ins Haus flattern. Lam Funke hat sich mit einigen von ihnen in einem Park in seiner Heimatstadt getroffen, sie porträtiert und sich mit ihnen über die Verantwortung unterhalten, die ihnen da nun zukommt. Neben den Fotos kann man ihre teilweise erstaunlich tiefgehenden Gedanken lesen, die da so zur Sprache kamen. Eine Form der Auseinandersetzung mit Käthe Kollwitz Werk. Fast 20 sind es insgesamt, die nachdenklich machen, überraschen, zum Schmunzeln animieren oder provozieren. Etwa wenn Arne Grashoff den grafischen Mutter-Kind-Motiven von Käthe Kollwitz seinen Beitrag Motherhood gegenüberstellt. 4 Plexiglasdrucke von Fotos der Berliner Drag Queen Just Mean. Das mag queer sein, wirkt aber so, wie hier in Chemnitz präsentiert, um mal ein etwas aus der Zeit gefallenes Wort zu benutzen, immer noch sehr anständig der großen alten Dame Käthe Kollwitz gegenüber.
0: Spuren der Nähe. Käthe Kollwitz und zeitgenössische Fotografie nennt sich die Ausstellung in den Kunstsammlungen Chemnitz, die Sie sich ab heute bis zum 30. August anschauen können. In den Kunstsammlungen Chemnitz, wie gesagt, Wolfgang Schilling hat Lust auf diese Ausstellung gemacht.

Procol Harum mit ihrem ersten großen Hit A Whiter Shade of Pale. 1967 erschien, im gleichen Jahr hat sich ja auch die britische Band gegründet. Motor und Herz der Band war Sänger Gary Brooker. Als er vor 4 Jahren gestorben ist, war das zugleich auch das Aus der Band. 2022 hat sich Procol Harum aufgelöst.

Paris. Phoebe Lou, die südafrikanische Sängerin, seit einigen Jahren lebt sie in Berlin und hier können Sie sie auch erleben am 12. Mai. Weiter geht's mit Paul McCartney, hören wir in sein neues und 18. Soloalbum rein, The Boys of Dungeon Lane.

0: Paul McCartney von seinem neuen Album The Boys of Dungeon Lane, auf dem sich auch ein Duett mit seinem ehemaligen Beatles-Kollegen Ringo Starr befindet. Und auch Chrissy Hynde und Charlene Spiteri sind mit auf dem Album zu hören. Und hören können Sie jetzt eine neue Ausgabe von
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0: Mit Tino Dallmann.
2: Sachsen und Taiwan wollen den gegenseitigen Kulturaustausch stärken. Wie die sächsische Staatskanzlei mitteilt, plant das Europäische Zentrum der Künste Hellerau in Dresden eine neue Gastspielserie mit dem Titel Taiwan Moves. Sie soll ab Juni 2026 die vielfältige Tanz- und Kunstszene Taiwans nach Sachsen bringen. Aus der Kulturkompakt-Redaktion berichtet Paula Kotz.
3: Zum Auftakt der Reihe Taiwan Moves ist Mitte Juni die Chimo Dance Company zu Gast in Hellerau. Sie ist eine der international renommiertesten Tanzcompanies Taiwans. Die Gastspielserie soll laut Staatskanzlei den Beginn einer langfristigen Beziehung zwischen Sachsen und der taiwanischen Kulturszene markieren. Der Austausch steht den Angaben zufolge auch im Zusammenhang mit der Großansiedlung des taiwanischen Chipherstellers TSMC, der in Dresden eine neue Halbleiterfabrik baut. Parallel zur Gastspielserie sind Residenzen, Koproduktionen und gemeinsame Projekte geplant.
2: Die Landesliteraturtage Sachsen-Anhalt laden ab heute nach Dessau ein. 2 Wochen lang lesen 80 Autorinnen und Autoren aus ihren Texten vor. Dabei setzt Kulturmanager und Organisator Andreas Hilger vor allem auf niedrigschwellige Angebote für alle Altersgruppen. Zu den Höhepunkten der Landesliteraturtage zählten die Lesenächte, sagte Hilger, MDR Kultur.
4: Ich glaube, man muss eine gewisse Zusatzattraktion muss man entwickeln. Deswegen sind die langen Nächte auch zum Beispiel so, dass man sagt, okay, es ist ein bisschen eine Wundertüte, ich lasse mich mal drauf ein. Aber ich habe vielleicht auch die Chance, dass ich ein Thema aus verschiedenen Perspektiven betrachtet bekomme. Also wir haben ja eine lange Nacht des Krimis, das geht von humoristischen Kurzgeschichten bis zu True-Crime-Sachen, die hier auch mit der Region verbunden sind. Lange Nacht des Glaubens wiederum ist dann so eine Herausforderung, aber da kann es dann eben auch passieren, dass man den Glauben an den Fußball diskutiert.
2: Mehr zum Programm der Landesliteraturtage Sachsen-Anhalt finden Sie auf mdr.de/kulturnachrichten. Wir bleiben in Sachsen-Anhalt. Ministerpräsident Sven Schulze hat am Mittag 8 Bundesverdienstorden überreicht. Nach Angaben der Staatskanzlei in Magdeburg ist unter anderem der Historiker Thomas Müller-Balke geehrt worden für seine Verdienste um die Frankischen Stiftungen in Halle. Unter seiner Leitung hätten die Sanierung und Wiedernutzung diverser historischer Gebäude gestanden. Die Frankischen Stiftungen seien als lebendiger Bildungs- und Forschungskomplex neu gestaltet worden, teilte die Staatskanzlei zur Begründung mit. Welches Stück hätte der französische Dramatiker Molière geschrieben, wenn er nicht 1673 gestorben wäre? Diese Frage haben sich Experten an der Universität Sorbonne gemeinsam mit dem Kunst-KI-Lab Obvious gestellt und mit Hilfe von künstlicher Intelligenz ein neues Molière-Stück verfasst. Die Premiere fand diese Woche im Schloss von Versailles statt. ARD-Korrespondentin Julia Brutter war dabei.
5: 2 Jahre haben die Wissenschaftler an diesem Projekt gearbeitet. Für die Schauspieler und Schauspielerinnen war es nicht immer leicht, sich darauf einzulassen. Bei einer der ersten Leseproben erzählt Schauspieler Jean-Louis Lamblin,
6: ich habe eine Art Distanz zum Text verspürt, die ich noch nie bei Texten verspürt habe, die von Menschen verfasst worden sind.
5: Außer der Regie war alles von den Algorithmen vorgegeben. Nicht nur der Text, auch das Bühnenbild, die Kostüme, die Musik, umgesetzt aber von Menschen, die allesamt Meister und Meisterinnen ihres Faches sind.
2: Das Experiment wurde von Mäzen auch aus der US-Tech-Branche unterstützt.
0: Dankeschön, Tino, für die Kulturnachrichten.
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0: Am Nachmittag bleibt es im Norden und Westen länger trocken, sonst regnet es meist noch bei Höchstwerten von 9 bis 13 Grad. In der Nacht gibt es in Sachsen noch etwas Regen, sonst lässt er nach bei Tiefstwerten von 7 bis 2 Grad. Und morgen wird es in der Altmark sonnig. In anderen Gebieten lockert es erst später im Laufe des Tages auf. Zuvor kann es noch ein paar Schauer geben bei 11 bis 17 Grad. Ja, und der Samstag, der wird sonniger. Zeitweise gibt es aber auch dichte Wolken und örtlich noch ein paar Schauer bei steigenden Werten. MDR Kulturverkehrsservice. Die A2 Richtung Berlin zwischen Lehrte Ost und Hemelerwald ist wegen LKW-Bergungsarbeiten die Strecke gesperrt. Dadurch staut es sich bis zum Kreuz Hannover Ost. A2 Richtung Hannover zwischen Peine und Hemelerwald gibt es 8 Kilometer stockenden Verkehr an einer Baustelle. 20 Minuten länger dauert es. Die A4 Frankfurt Richtung Dresden ist zwischen Erfurt West und Erfurt Wieselbach nach einem Unfall gesperrt. Zurzeit gibt es Stau. Die A4 Frankfurt Richtung Dresden ist zwischen Bucha und Jena-Göschwitz nach einem Unfall im Jagdbergtunnel gesperrt. Zurzeit gibt es Stau bis Magdala. A4 Frankfurt Richtung Dresden zwischen Glauchau Ost und Hohenstein-Ernsthal gibt es Behinderungen nach einem LKW-Unfall. Und hier ist die rechte Fahrspur verschmutzt. Wo auch immer Sie unterwegs sind, fahren Sie vorsichtig. Kommen Sie gut an.
7: 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Jetzt aus Leipzig. Violet Greens.

0: 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Zu Gast ist Marc Hinzmann. Er war Mitglied der Bundeswehr, wurde 2021 innerhalb weniger Stunden mit einem zusammengewürfelten Team von Feldjägern nach Afghanistan beordert. Am Flughafen in Kabul musste er unter chaotischen Zuständen entscheiden, wer mit dem letzten Bundeswehrflieger raus aus dem Land darf und wer nicht. Und das ohne Dolmetscher, ohne klare Vorgaben und ohne rechtlichen Beistand. Er war überfordert. Und das sollten die schlimmsten Stunden seines Lebens werden, die ihn tief geprägt haben. Er hat seinen aktiven Dienst mittlerweile quittiert, kümmert sich heute um Kriegsveteranen. Wie, nach welchen Kriterien er damals entschieden hatte, wer aus Kabul nach Deutschland ausgeflogen werden durfte und wer nicht, erzählt er hier.
1: Meine erste Frage war immer, warum sollen wir Sie mit nach Deutschland nehmen? Welche Grundlage haben Sie dafür? Und meistens kam so eine Antwort, naja, wenn ich nicht mitkomme, dann töten mich die Taliban. Also das ist nicht einfach so dahergesagt, das war schon ernst gemeint. Und ich habe auch die Todesangst bei den Menschen in den Augen gesehen, ganz oft.
0: Sagt Marc Hinzmann. Er war 2021 bei der Bundeswehr, musste damals mit in Kabul entscheiden, wer im Bundeswehrflieger nach Deutschland ausgeflogen werden durfte und wer nicht. Seine prägenden und zum Teil auch traumatischen Erlebnisse hat er in einem Buch verarbeitet. Leben und sterben lassen, die letzten Tage der Bundeswehr in Afghanistan. Darüber wird er auch heute Abend im MDR Kulturcafé sprechen, ab 22 Uhr hier bei uns im Programm.

der britische Musiker David Cray hier bei MDR Kultur. Und wir schauen jetzt nach Deutschland, haben Musik von Mascha Kurella. Sie hat Texte des Schriftstellers Thomas Brasch für sich entdeckt und sie für ihr Album Woanders vertont. Hier ist Mascha Kurella gemeinsam mit Dirk von Lozo und Das Meer.

Kenny Wayne, Shepard und Band hier bei MDR Kultur. Ein Dankeschön geht an Thomas Remmert für die Musikauswahl. Ich bin Konstanze Kittel, freue mich morgen wieder auf Sie. Und das ist die südkoreanische Jazzsängerin Yoon Sun-na mit My Home. Kommen Sie gut durch den regnerischen Tag.

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2: Um 14 Uhr mit Claudia Leonhardt. Deutschland darf seine Industrie mit 5 Milliarden Euro für den Klimaschutz fördern. Die Europäische Kommission gab für die Pläne der Bundesregierung grünes Licht. Mit dem Geld soll der Umstieg auf klimaverträgliche Produktionsweisen unterstützt werden, zum Beispiel die Nutzung von grünem Wasserstoff. Eine Kommissionssprecherin sagte in Brüssel, man habe die Genehmigung erteilt, weil Deutschland damit seine Treibhausgasemissionen deutlich verringern könne. Wettbewerbsverzerrungen blieben auf ein Minimum beschränkt. Der Bundestag hat darüber beraten, wie Menschen mit Behinderung der Alltag erleichtert werden kann. Dazu sollen die Vorgaben für Barrierefreiheit verschärft werden. Sozialministerin Bärbel Baas erklärte, man wolle Teilhabe ermöglichen, ohne Unternehmen zu überfordern. Verbänden gehen die Pläne nicht weit genug, weil bauliche Veränderungen nicht verpflichtend werden sollen. Auch AfD, Grüne und Linke kritisieren den Kompromiss von Union und SPD als halbgar. Der Politologe Benjamin Höhne führt die hohen Zustimmungswerte für die AfD in Sachsen-Anhalt darauf zurück, dass die Partei zunehmend eine Stammwählerschaft hat. Der Chemnitzer Professor sagte MDR aktuell, das seien loyale Wähler. Sie hielten ihrer Partei bei Wahlen die Stange, unabhängig von Skandalen. In Sachsen-Anhalt komme hinzu, dass der neue Ministerpräsident Sven Schulze noch nicht den Landesvaterbonus für sich beanspruchen könne. Die AfD kommt nach der jüngsten Umfrage derzeit auf 41%. In Deutschland hält der Trend zum E-Auto an. Wie das Kraftfahrtbundesamt mitteilte, war im April etwa jeder vierte neu zugelassene Pkw ein reines Elektroauto. Im Jahresvergleich sei das ein Anstieg um gut 41%. Den größten Anteil an Neuzulassungen haben demnach Hybridfahrzeuge mit 28%, Benziner fielen auf 21% und Diesel auf 13% zurück. Im Prozess um groß angelegten Betrug von Anlegern hat das Landgericht Erfurt hohe Haftstrafen verhängt. Drei Männer wurden wegen bandenmäßigen Betrugs in mehr als 7000 Fällen zu Strafen zwischen 8,5 und knapp 10 Jahren verurteilt. Eine Frau erhielt 4 Jahre wegen Beihilfe. Die Angeklagten hatten Kunden für ein angeblich lukratives Geschäftsmodell geworben, das nach Ansicht der Richter nie existierte. Der Schaden liegt demnach bei 107 Millionen Euro. Die Urteile sind noch nicht rechtskräftig. Das waren die Nachrichten. Das Wetter mit den Temperaturen um 13 Uhr. Auf dem Brocken Schneegriesel 1 Grad, Chemnitz Regen 10, Dresden bedeckt 10 Grad, Eisenach Sprühregen 9 Grad, Erfurt leichter Regen 7, Fichtelberg bedeckt 8 Grad, Gera Regen 8, Görlitz stark bewölkt 10 Grad, Halle Regen 8, Leipzig leichter Regen 8 Grad, Magdeburg leichter Regen 9 und Meiningen leichter Sprühregen 9 Grad. Am Nachmittag bewölkt und oft Regen 9 bis 13 Grad. In der Nacht weniger. Weniger Regen, stellenweise Nebel, 7 bis 2 Grad. Morgen im Norden häufig Sonne, sonst mehr Wolken und einzelne Schauer, 11 bis 17 Grad. MDR Verkehrsdienst. Die A2 Richtung Berlin ist zwischen Lehrte Ost und Hemeler Wald wegen Lkw-Bergungsarbeiten gesperrt, dadurch Stau bis zum Kreuz Hannover Ost. A2 Richtung Hannover zwischen Peine und Hemeler Wald, 8 Kilometer stockender Verkehr an einer Baustelle, hier dauert es 20 Minuten länger. A4 Frankfurt Richtung Dresden zwischen Magdala und Bucha, Stau und stockender Verkehr, hier brauchen Sie eine Dreiviertelstunde länger. A4 Richtung Frankfurt zwischen Erfurt Ost und Erfurt West, stockender Verkehr nach einem Unfall. Und Vorsicht auf der B107 Gentin-Bad Düben. Zwischen Hüttermühle und dem Abzweig Drätzel sind Pferde auf der Fahrbahn. Soweit der MDR-Verkehrsdienst. Es ist 14.04 Uhr.
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1: Am Mikrofon begrüßt Sie Ole Steffen. Herzlich willkommen zur Klassikerlesung. Und wir haben aufgeschlagen Theodor Storms Novelle Der Schimmelreiter. Wir befinden uns in einem nordfriesischen Dorf, wo Hauke Heyen als Sohn eines Landvermessers und Kleinbauern aufwächst. Von Anfang an ist Hauke anders als die anderen. Wissbegierig, klug, eigenbrötlerisch. Als Kind beobachtet er das Meer und findet heraus, warum die Deiche bei Sturm nicht halten. Eines Tages gibt es einen Vorfall. Wenn Hauke Vögel jagt, kommt er immer am Haus der Trinjans vorbei. Die alte, einsame Frau besitzt einen Angora-Kater, den sie abgöttisch liebt, weil er das Einzige ist, was ihr von dem verstorbenen Sohn geblieben ist. Hauke hat das Tier stets freundlich begrüßt und ihm manchmal einen Vogel seiner Beute zugeworfen. Doch eines Tages will ihm der Kater seinen erlegten Eisvogel abspenstig machen. Den will Hauke nicht hergeben. Die Katze greift ihn an und da legt sich bei Hauke ein Schalter um. Er erwürgt das Tier und wirft es gegen die Karte der Alten. Trinjans verflucht Hauke, doch der bleibt kühl und mahnt, sie solle mit dem Zetern aufhören. Weinend und verzweifelt schleppt Trinjans daraufhin das tote geliebte Tier zu Haukes Vater, Tede Heyen. Peter Franke liest die vierte Folge.
2: Tede Heyen sah dem zu. »So«, sagte er, »Hauke hat ihn totgeschlagen?« Er wusste nicht, was er mit dem heulenden Weibe machen sollte. Die Alte nickte ihn grimmig an. »Ja, ja, so Gott, das hat er getan.« Und sie wischte sich mit ihrer von Gicht gekrümmten Hand das Wasser aus den Augen. »Kein Kind, kein Lebigs mehr«, klagte sie. »Und er weiß es ja auch wohl, uns Alten, wenn's nach Allerheiligen kommt, frieren abends im Bett die Beine und statt zu schlafen, hören wir den Nordwest an unseren Fensterläden rappeln. Ich hör's nicht gern, Tede Heyen. Er kommt daher, wo mein Junge mir im Schlick versank.« Tede Heyen nickte und die Alte streichelte das Fell ihres toten Katers. »Der aber«, begann sie wieder, »wenn ich winters am Spinnrad saß, dann saß er bei mir und spann auch und sah mich an mit seinen grünen Augen. Und kroch ich, wenn's mir kalt wurde, in mein Bett. Es dauerte nicht lang, so sprang er zu mir und legte sich auf meine frierenden Beine. Und wir schliefen so warm mitsammen, als hätte ich noch meinen jungen Schatz im Bett.« Die Alte, als suche sie bei dieser Erinnerung nach Zustimmung, sah den neben ihr am Tische stehenden Alten mit ihren funkelnden Augen an. Tede Heyen aber sagte bedächtig, »Ich weiß ja einen Rat, Trinjans.« Und er ging nach seiner Schatulle und nahm eine Silbermünze aus der Schublade. »Sie sagt, dass Hauke ihr das Tier vom Leben gebracht hat, und ich weiß, sie lügt nicht. Aber hier ist ein Krontaler von Christian dem Vierten. Damit kauft sie sich ein gegerbtes Lammfell für ihre kalten Beine. Und wenn unsere Katze nächstens Junge wirft, so mag sie sich das Größte davon aussuchen. Das zusammen tut wohl einen altersschwachen Angora-Kater. Und nun nehmen Sie das Vieh und bringen Sie es meinethalben an den Racker in der Stadt und halt Sie das Maul, dass es hier auf meinem ehrlichen Tisch gelegen hat.« Während dieser Rede hatte das Weib schon nach dem Taler gegriffen und ihn in einer kleinen Tasche geborgen, die sie unter ihren Röcken trug. Dann stopfte sie den Kater wieder in das Bettbühr, wischte mit ihrer Schürze die Blutflecken von dem Tisch und starkte zur Tür hinaus. »Vergiss er mir nur den jungen Kater nicht«, rief sie noch zurück. Eine Weile später, als der alte Heyen in dem engen Stüblein auf- und abschritt, trat Hauke herein und warf seinen bunten Vogel auf den Tisch. Als er aber auf der weißgescheuerten Platte den noch kennbaren Blutfleck sah, frug er wie beiläufig, »Was ist denn das?« Der Vater blieb stehen. »Das ist Blut, was du hast fließen machen.« Dem Jungen schoss es doch heiß ins Gesicht. »Ist denn Trinjans mit ihrem Kater hier gewesen?« Der Alte nickte. »Weshalb hast du ihr den Tod geschlagen?« Hauke entblößte seinen blutigen Arm. »Deshalb«, sagte er, »er hatte mir den Vogel fortgerissen.« Der Alte sagte nichts hierauf, er begann eine Zeit lang wieder auf und ab zu gehen. Dann blieb er vor dem Jungen stehen und sah eine Weile wie abwesend auf ihn hin. »Das mit dem Kater habe ich rein gemacht«, sagte er dann. »Aber siehst du, Hauke, die Karte ist hier zu klein. Zwei Herren können darauf nicht sitzen. Es ist nun Zeit, du musst dir einen Dienst besorgen.« »Ja, Vater«, entgegnete Hauke, »hab dergleichen auch gedacht.« »Warum?« frug der Alte. »Ja, man wird grimmig in sich, wenn man's nicht an einem ordentlichen Stück Arbeit auslassen kann.« »So?« sagte der Alte. »Und darum hast du den Angora totgeschlagen? Das könnte leicht noch schlimmer werden.« »Er mag wohl recht haben, Vater, aber der Deichgraf hat seinen Kleinknecht fortgejagt. Das könnte ich schon verrichten.« Der Alte begann wieder auf und ab zu gehen und spritzte dabei die schwarze Tabaksjauche von sich. »Der Deichgraf ist ein Dummkopf, dumm wie eine Saatgans. Er ist nur Deichgraf, weil sein Vater und Großvater es gewesen sind und wegen seiner 29 Pfennen. Wenn Martini herankommt und danach die Deich- und Sielrechnungen abgetan werden müssen, dann füttert er den Schulmeister mit Gansbraten und Met- und Weizenkringeln und sitzt dabei und nickt, wenn der mit seiner Feder die Zahlenreihen hinunterläuft und sagt, »Ja, ja, Schulmeister, Gott vergönn's ihm, was kann er rechnen?« Wenn aber einmal der Schulmeister nicht kann oder auch nicht will, dann muss er selber dran und sitzt und schreibt und streicht wieder aus, und der große dumme Kopf wird ihm rot und heiß und die Augen quellen wie Glaskugeln, als wollte das bisschen Verstand da hinaus.« Der Junge stand gerade vor dem Vater und wunderte sich, was der reden könne. So hatte er es noch nicht von ihm gehört. »Ja, Gott tröst«, sagte er, »dumm ist er wohl, aber seine Tochter Elke, die kann rechnen.« Der Alte sah ihn scharf an. »Ahoi, Hauke«, rief er, »was weißt du von Elke Volkerts?« »Nichts, Vater, der Schulmeister hat's mir nur erzählt.« Der Alte antwortete nicht darauf, er schob nur bedächtig seinen Tabaksknoten aus einer Backe hinter die andere. »Und du denkst«, sagte er dann, »du wirst dort auch mitrechnen können?« »Oh ja, Vater, das möcht schon gehen«, erwiderte der Sohn, und ein ernstes Zucken lief um seinen Mund. Der Alte schüttelte den Kopf. »Nun, aber meinethalb, versuch einmal dein Glück.« »Dank auch, Vater«, sagte Hauke und stieg zu seiner Schlafstatt auf dem Boden. Hier setzte er sich auf die Bettkante und sann, weshalb ihn denn sein Vater um Elke Volkerts angerufen habe. Er kannte sie freilich, das ranke 18-jährige Mädchen mit dem bräunlichen, schmalen Antlitz und den dunklen Brauen, die über den trotzigen Augen und der schmalen Nase ineinander liefen. Doch hatte er noch kaum ein Wort mit ihr gesprochen. Nun, wenn er zu dem alten Tede Volkerts ging, wollte er sie doch besser darauf ansehen, was es mit dem Mädchen auf sich habe. Und gleich jetzt wollte er gehen, damit kein anderer ihm die Stelle abjage. Es war ja kaum noch Abend, und so zog er seine Sonntagsjacke und seine besten Stiefel an und machte sich guten Mutes auf den Weg. Das langgestreckte Haus des Deichgrafen war durch seine hohe Werfte, besonders durch den höchsten Baum des Dorfes, eine gewaltige Esche, schon von Weitem sichtbar. Der Großvater des jetzigen, der erste Deichgraf des Geschlechtes, hatte in seiner Jugend eine solche Osten der Haustür hier gesetzt, aber die beiden ersten Anpflanzungen waren vergangen, und so hatte er an seinem Hochzeitsmorgen diesen dritten Baum gepflanzt, der noch jetzt mit seiner immer mächtiger werdenden Blätterkrone in dem hier unablässigen Winde wie von alten Zeiten rauschte. Als nach einer Weile der lang aufgeschossene Hauke die hohe Werfte hinaufstieg, welche an den Seiten mit Rüben und Kohl bepflanzt war, sah er droben die Tochter des Hauswirts neben der niedrigen Haustür stehen. Ihr einer etwas hagerer Arm hing schlaff herab, die andere Hand schien im Rücken nach dem Eisenring zu greifen, von denen je einer zu beiden Seiten der Tür in der Mauer war, damit, wer vor das Haus ritt, sein Pferd daran befestigen könne. Die Dirne schien von dort ihre Augen über den Deich hinaus nach dem Meer zu haben, wo an dem stillen Abend die Sonne eben in das Wasser hinabsank und zugleich das bräunliche Mädchen mit ihrem letzten Schein vergoldete. Hauke stieg etwas langsamer an der Werfte hinein und dachte bei sich, so ist sie nicht so dösig. Dann war er oben. Guten Abend auch, sagte er zu ihr tretend. Wonach guckst du denn mit deinen großen Augen, Jungfer Elke? Nach dem, erwiderte sie, was hier alle Abend vor sich geht, aber hier nicht alle Abend just zu sehen ist. Sie ließ den Ring aus der Hand fallen, daß er klingend gegen die Mauer schlug. »Was willst du, Hauke Hain?« frug sie. »Was dir hoffentlich nicht zuwider ist«, sagte er. »Dein Vater hat seinen Kleinknecht fortgejagt. Da dachte ich bei euch in Dienst.« Sie ließ ihre Blicke an ihm herunterlaufen. »Du bist noch so was schlanterig, Hauke«, sagte sie, »aber uns dienen zwei feste Augen besser als zwei feste Arme.« Sie sah ihn dabei fast düster an, aber Hauke hielt ihr tapfer Stand. »So komm«, fuhr sie fort, »der Wirt ist in der Stube, lass uns hineingehen.« Am andern Tage trat Tede Hain mit seinem Sohn in das geräumige Zimmer des Deichgrafen. Die Wände waren mit glasurten Kacheln bekleidet, auf denen hier ein Schiff mit vollen Segeln oder ein Angler an einem Uferplatz, dort ein Rind, das kauernd vor einem Bauernhause lag, den Beschauer vergnügen konnte. Unterbrochen war diese dauerhafte Tapete durch ein mächtiges Wandbett mit jetzt zugeschobenen Türen und einen Wandschrank, der durch seine beiden Glastüren allerlei Porzellan- und Silbergeschirr erblicken ließ. Neben der Tür zum anstoßenden Pesel war hinter einer Glasscheibe eine holländische Schlaguhr in die Wand gelassen. Der starke, etwas schlagflüssige Hauswirt saß am Ende des blank gescheuerten Tisches im Lehnstuhl auf seinem bunten Wollenpolster. Er hatte seine Hände über dem Bauch gefaltet und starrte aus seinen runden Augen befriedigt auf das Gerippe einer fetten Ente. Gabel und Messer ruhten vor ihm auf dem Teller. »Guten Tag, Deichgraf«, sagte Hain, und der Angeredete drehte langsam Kopf und Augen zu ihm hin. »Ihr seid es, Tede«, entgegnete er, und der Stimme war die verzehrte fette Ente anzuhören. »Setzt euch. Es ist ein gut Stück von euch zu mir herüber.« »Ich komme, Deichgraf«, sagte Tede Hain, indem er sich auf die an der Wand entlanglaufende Bank dem anderen im Winkel gegenübersetzte. »Ihr habt Verdruss mit eurem Kleinknecht gehabt und seid mit meinem Jungen einig geworden, ihn an dessen Stelle zu setzen.« Der Deichgraf nickte. »Ja, ja, Tede, aber was meint ihr mit Verdruss? Wir Marschleute haben, Gott tröst uns, was dagegen einzunehmen.« Und er nahm das vor ihm liegende Messer und klopfte wie liebkosend auf das Gerippe der armen Ente. »Das war mein Leibvogel«, setzte er behaglich lachend hinzu. »Sie fraß mir aus der Hand.« »Ich dachte«, sagte der alte Hain, das Letzte überhörend, »der Bengel hätte euch Unheil im Stall gemacht.«
3: »Unheil, ja, Tede, freilich, Unheil genug. Der dicke Mopsbraten hatte die Kälber nicht gebörmt, aber er lag vollgetrunken auf dem Heuboden. Und das Viehzeug schrie die ganze Nacht vor Durst, dass ich bis Mittag nachschlafen musste. Dabei kann die Wirtschaft nicht bestehen.«
2: »Nein, Deichgraf, aber dafür ist keine Gefahr bei meinem Jungen.«
4: Peter Franke las die vierte Folge aus »Der Schimmelreiter«, die letzte Novelle, die Theodor Storm 1888 schrieb. Es handelt sich um eine Produktion von Naxos aus dem Jahr 2005. Die 23 Folgen, die wir im Radio senden, haben wir in ARD Sounds in 10 Folgen zusammengefasst.

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1: Mit Tino Daimann. Der Bund investiert weiter in bedeutende Kultureinrichtungen in ganz Deutschland. Kulturstaatsminister Weimar teilte mit, insgesamt würden 27 Millionen Euro in Sanierungs- und Modernisierungsmaßnahmen investiert. Welche Kultureinrichtungen in Mitteldeutschland davon profitieren, weiß Vivian Fied aus der Kultur-Kompakt-Redaktion.
2: In Sachsen gehen demnach Gelder an die staatlichen Kunstsammlungen und das Hygienemuseum in Dresden, nach Leipzig ans Grassi-Museum und die Mendelssohn-Bartholdy-Stiftung sowie an die Kunstsammlungen Chemnitz. In Thüringen werden die Synagoge Mühlhausen, das Haus Hohe Pappeln in Weimar, die Wartburg-Stiftung in Eisenach und das Romantikerhaus in Jena unterstützt. Weitere Gelder gehen an die Frankische Stiftungen in Halle in Sachsen-Anhalt.
1: Die Mittel stammen aus dem Programm Investitionen in national bedeutsame Kultureinrichtungen in Deutschland. Die jeweiligen Bundesländer fördern die Projekte in Regel in gleicher Höhe. Sachsen und Taiwan wollen den gegenseitigen Kulturaustausch stärken. Wie die sächsische Staatskanzlei mitteilt, plant das Europäische Zentrum der Künstler Hellerau in Dresden eine neue Gastspielserie mit dem Titel Taiwan Moves. Sie soll ab Juni 2026 die vielfältige Tanz- und Kunstszene Taiwans nach Sachsen bringen. Aus der Kulturkompakt-Redaktion berichtet Paula Kotz.
3: Zum Auftakt der Reihe Taiwan Moves ist Mitte Juni die Chimo Dance Company zu Gast in Hellerau. Sie ist eine der international renommiertesten Tanzcompanies Taiwans. Die Gastspielserie soll laut Staatskanzlei den Beginn einer langfristigen Beziehung zwischen Sachsen und der taiwanischen Kulturszene markieren. Der Austausch steht den Angaben zufolge auch im Zusammenhang mit der Großansiedlung des taiwanischen Chipherstellers TSMC, der in Dresden eine neue Halbleiterfabrik baut.
1: In Erinnerung an den verstorbenen Maler Georg Baselitz zeigt die Pinakothek in München ab dem Wochenende 12 Werke des Künstlers. Wie die Pinakothek mitteilte, besitzen deren grafische Sammlungen insgesamt rund 1100 Arbeiten des Malers, die seine gesamte Schaffenszeit umfassen. Die aktuell gezeigte Auswahl gebe einen Eindruck von Baselitz' radikal expressiver Zeichnungskunst seit Mitte der 60er Jahre, hieß es. Der im heutigen Kamenz geborene Georg Baselitz war vergangene Woche im Alter von 88 Jahren gestorben. In Markneukirchen im sächsischen Vogtland beginnt heute der 61. internationale Instrumentalwettbewerb. Ausgeschrieben ist der Wettbewerb in diesem Jahr für die Fächer Horn und Tuba. Für Kulturkompakt berichtet Ben Hähnchen.
4: Für das Fach Horn sind im Vorfeld 164 Bewerbungen eingegangen. Damit verzeichnet der Wettbewerb einen neuen Anmelderekord. Wie die Veranstalter mitteilten, bestätige die enorme Bewerberzahl das große Interesse junger Musikerinnen und Musiker am jährlich stattfindenden Instrumentalwettbewerb. Wegen des Anmelderekords im Fach Horn hat eine Jury eine Vorauswahl treffen müssen. Im Fach Tuba sind den Angaben zufolge alle angemeldeten Bewerber akzeptiert worden. In beiden Fächern treten nun mehr als 200 Musikerinnen und Musiker aus insgesamt 38 Ländern gegeneinander an. Auch das ein Rekord.
1: Der 61. internationale Instrumentalwettbewerb Marktneukirchen beginnt heute. Er findet noch bis zum 16. Mai statt.
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1: Momentan von Fleming bis zur Altmark oft trocken, sonst mal mehr, mal weniger Regen. Der meiste Regen fällt im Burgenlandkreis und im Raum Leipzig. Am Nachmittag stark bewölkt, immer wieder Regen. Im Norden schon länger trocken, Höchstwerte 9 bis 13 Grad. Morgen dann in der Altmark im Elbhavelwinkel ganz freundlich mit Sonne und Wolken. Ansonsten die meiste Zeit stark bewölkt oder trüb und vereinzelt Schauer, Höchstwerte von 13 bis 17 Grad. Am Wochenende dann mal viel Sonne, vor allem auch nachmittags. Aber viele Wolken und vereinzelt Schauer mit 23 Grad wird es am Sonntag angenehm mild. Und ein Blick auf die Straßen. Vorsicht auf der A14 Richtung Magdeburg. Zwischen Plötzgau und Kreuz Bernburg liegt eine Metallstange auf der Fahrbahn. Die A2 Richtung Berlin ist zwischen Lehrte Ost und Themeler Wald wegen LKW-Bergungsarbeiten gesperrt. Dadurch Stau bis zum Kreuz Hannover Ost. Auf der A2 Richtung Hannover zwischen Peine und Themeler Wald 7 Kilometer stockender Verkehr an einer Baustelle plus 15 Minuten. A14 Richtung Dresden zwischen Bucher und Jena Zentrum kommt es zu stockendem Verkehr. Hier brauchen Sie 10 Minuten länger. A4 Richtung Frankfurt zwischen Erfurt Ost und Erfurt West ist die rechte Fahrspur nach einem Unfall blockiert. Und Vorsicht auf der B107 Gentin Bad Düben zwischen Hüttermühle und dem Abzweig Drezel sind Pferde auf der Fahrbahn. Die Uhrzeit, es ist 14.34 Uhr.
0: 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Jetzt aus Dresden, Edna.

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1: Mit dem Nairian Vokalensemble kommen in diesem Jahr zum zweiten Mal Gäste aus Armenien zum A Cappella Festival nach Leipzig. Vier Frauen erzählen hier von der vielstimmigen armenischen Seele und Musik.
2: Aber sie sind gleichzeitig noch Vorreiterinnen für den Kampf für die Frauenrechte,
1: sagt Festivalleiter Daniel Knauft.
2: Armenien war eines der ersten Länder, die ein Frauenwahlrecht durchgesetzt haben. Und die Damen von Nairian sehen sich durchaus in dieser Tradition, Powerfrauen zu sein, die ihre Rechte durchsetzen und auf die Agenda setzen. Und

0: haben ein Alleinstellungsmerkmal. Sie werden einige ihrer Stücke tatsächlich in Gebärdensprache simultan zum Gesang dolmetschen.
1: Das Nairian-Vokalensemble ist heute Abend um 20 Uhr in der reformierten Kirche am Tröntlinring in Leipzig zu erleben. Das A Cappella-Festival geht noch bis zum Samstag. Und morgen, am Freitag, machen die New York Voices auf ihrer Abschiedstournee einen Stopp beim Festival in Leipzig. Weiter geht's in Magdeburg im Volksbad Buckau. Hier hat heute ein performativer Spieleabend Premiere mit dem Titel »Mann, ärgere dich nicht« und »Mann« wird hier mit Doppel-N geschrieben. Die Theatergruppe Wenke Gehle laden ein zu einer, wir lesen, Suche in altertümlichen Zwängen, neuen Sprachwelten und toxischer Männlichkeit. Einer Suche nach Gleichberechtigung? Der Abend »Mann, ärgere dich nicht« hat Premiere heute um 19.30 Uhr. Und morgen wird's im Volksbad Buckau dann etwas melancholisch, psychedelisch, cineastisch, wenn die Singer-Songwriterin Charlie Risso aus Italien zum Konzert aufspielt. Dieses beginnt dann um 20 Uhr.

0: Andreas Liebert mischt zu melancholischen Stimmungen eine gute Prise Poesie. Leise Töne, klare Bilder, seine Songs greifen Alltagsmomente auf. Dabei erinnert er an die Hamburger Schule mit Vertretern wie Blumfeld oder Tokotronik.
1: Blicke,

Der Rolling Stone Musik Express schrieb über Liebert: Er sende hinreißende kleine Hits, in denen es mehr zu entdecken gäbe als im Tausend-Teile-Puzzle. Wer also mit auf musikalische Entdeckungsreise gehen möchte, heute ist Andreas Liebert zu erleben im Bühne und Bohne in Erfurt um 20 Uhr.

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3: Um 15 Uhr mit Claudia Leonard. Trotz Milliardeninvestitionen hat sich das Schienennetz der Deutschen Bahn im vergangenen Jahr nicht verbessert. Im Zustandsbericht erhielt das Netz erneut die Note 3,0. Besonders marode sind die Stellwerke mit der Note 4. Bahnchefin Evelyn Paller räumte ein, man habe die Trendwende noch nicht geschafft. 2025 wurden fast 20 Milliarden Euro für das Netz aufgewendet, laut Bahn gerade genug, um den Sanierungsstau nicht zu vergrößern. In diesem Jahr sollen 23 Milliarden fließen und erste Verbesserungen spürbar werden. Deutschland darf seine Industrie mit 5 Milliarden Euro für den Klimaschutz fördern. Die Europäische Kommission gab für die Pläne der Bundesregierung grünes Licht. Mit dem Geld soll der Umstieg auf klimaverträgliche Produktionsweisen unterstützt werden. Eine Kommissionssprecherin sagte, man habe die Genehmigung erteilt, weil Deutschland damit seine Treibhausgasemissionen deutlich verringern könne. Wettbewerbsverzerrungen blieben auf ein Minimum beschränkt. Grüne und Linke haben die geplante Senkung der Luftverkehrssteuer scharf kritisiert. Bei ersten Beratungen im Bundestag sprach die Grünen-Politikerin Katharina Beck von ökonomischer Unvernunft. Die Steuersenkung heize ebenso wie der Tankrabatt den Verbrauch knapper Güter noch an. Die Linke erklärte, die Maßnahme bringe wenig, koste aber rund 350 Millionen Euro pro Jahr. Union und SPD wollen ab Juli die Anhebung der Luftverkehrssteuer wieder rückgängig machen. Das soll die kriselnde Branche entlasten. Der Politologe Benjamin Höhne führt die hohen Zustimmungswerte für die AfD in Sachsen-Anhalt darauf zurück, dass die Partei zunehmend eine Stammwählerschaft hat. Der Chemnitzer Professor sagte MDR aktuell, das seien loyale Wähler. Sie hielten ihrer Partei bei Wahlen die Stange, unabhängig von Skandalen. In Sachsen-Anhalt komme hinzu, dass der neue Ministerpräsident Sven Schulze noch nicht den Landesvaterbonus für sich beanspruchen könne. Die AfD kommt nach der jüngsten Umfrage derzeit auf 41%. Bürgermeister aus der Lausitz fordern von Wirtschaftsministerin Katharina Reiche Änderungen an der Kraftwerksstrategie. In einem Brief an Reiche kritisieren sie den geplanten Bonus für den Südwesten Deutschlands, dann bleibe die Lausitz beim Bau von Gaskraftwerken außen vor. Reiche müsse faire Wettbewerbsbedingungen für alle schaffen. Das waren die Nachrichten.
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4: Und die aktuellen Temperaturen. Der Brocken bedeckt im Regen bei 1 Grad. In Chemnitz bedeckt leichter Sprühregen 10 Grad. Dresden bedeckt auch hier regnet es 10 Grad. Eisenach bedeckt und Regen 9. Erfurt bedeckt leichter Regen 7 Grad. Der Fichtelberg stark bewölkt, ebenfalls Regen 7 Grad. Gera bedeckt im Regen bei 8 Grad. Auch in Görlitz regnet es bei 10 Grad. Halle und Leipzig leichter Regen bei 8 Grad. Magdeburg bedeckt leichter Regen 9. Und Meiningen stark bewölkt mit leichtem Sprühregen ebenfalls 9 Grad. Und es bleibt am Nachmittag auch teils stark bewölkt und trüb, immer wieder mit Regen, teils aber auch kommt mal die Sonne durch. Die Höchstwerte 0 bis 6 Grad, vereinzelt bis 8 Grad, vom Erzgebirge bis zur Oberlausitz auch starker Südostwind. In der Nacht dann unterschiedlich bewölkt und trocken, zum Teil neblig bei plus 2 bis minus 3 Grad. Morgen anfangs gebietsweise Nebel oder Hochnebel, im Verlauf des Tages dann zunehmend Sonne und trocken, die Höchstwerte im Nebel bei 0 Grad. Ansonsten 2 bis 7 Grad bei auffrischendem Südost- bis Ostwind. Der Montag und Dienstag verbreitet heiter stellenweise mit Nebel und trocken und etwas sinkende Temperaturen. Der MDR-Verkehrsdienst Wetterdienst meldet Folgendes. A2 Richtung Berlin. Die Autobahn ist zwischen Lehrter Ost und Hämeler Wald wegen LKW-Bergungsarbeiten gesperrt, dadurch Stau bis zum Kreuz Hannover Ost. A2 Richtung Hannover zwischen Peine und Hämeler Wald 7 Kilometer, stockender Verkehr an einer Baustelle, hier 15 Minuten mehr. Die A4 Frankfurt Richtung Dresden zwischen Buchau und Jena Zentrum, stockender Verkehr nach einem Unfall im Jagdbergtunnel, hier ebenfalls 15 Minuten mehr. Die B176 Richtung Erfurt am Andislebener Kreuz ist die Überfahrt zur B4 Richtung Nordhausen nach einem Unfall gesperrt. Und im Saale-Holzland-Kreis ist die Ortsdurchfahrt Nennsdorf wegen Überflutung gesperrt. Geblitzt wird auf der A4 Frankfurt Richtung Dresden zwischen Dresden-Neustadt und Dresden-Wildermann und auf der A14 Richtung Dresden zwischen Leipzig-Nordost und Leipzig-Ost. Soweit die Meldungen. Fahren Sie bald vorsichtig. Die Zeit 15.05 Uhr ist es.
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4: Mit André Sittner, schön, dass Sie bei uns sind, und der hübschen Eva an der Badewanne, Stuart Murdoch, besingt sie hier.

Ja, da wird er gerne mal den Rücken schrubbeln und rubbeln. Pretty Eve in the Tub. Stuart Murdoch war das hier bei MDR Kultur. Und wir haben gleich ein neues Buch für Sie. Am Hafen von Le Havre, da wird ein Mann tot aufgefunden. In der Jackentasche hat er ein Kinoticket und auf dessen Rückseite steht eine Telefonnummer. Und die wiederum gehört zu einer Frau in Paris, die nun mit ihrer Vergangenheit in der Normandie konfrontiert wird. Zwischen Krimi und Familienerzählung bewegt sich die Autorin Maëlys de Kerangal in ihrem neuen Buch. Das stellen wir Ihnen gleich vor. Und es ist ein nach wie vor umstrittenes Thema, die Tuchbestattung nach islamischem Recht auf deutschen Friedhöfen. Nun soll es auch in Sachsen als letztem Bundesland möglich sein, so zu bestatten. Das dann unser Thema gegen 3:45.

0: Monsieur Perrinet, trotz des französischen Namens, in Kolumbien zu Hause, die Band um Catalina Garcia, hier mit ihrem Titel La Playa, und Sie hören MDR Kultur. Eigentlich seien alle ihre Bücher auf dieses eine zugelaufen, sagt die französische Autorin Mélisse de Kerangal über ihren aktuellen Roman Brandung. Darin geht es um die Stadt Le Havre. In ihren Romanen taucht die Hafenstadt an der Seine-Mündung immer wieder auf, auch wenn nicht unbedingt immer konkret. Die Brücke von Coca erinnert an Le Pont de Normandie bei Le Havre, und in ihrem bekanntesten Buch Die Lebenden reparieren 2014 wird die Stadt in Rückblenden erwähnt, eher so als innere Landschaft. In ihrem neuesten Buch Brandung hat Mélisse de Kerangal Le Havre, wo sie ihre Kindheit und Jugend verbrachte, nun ein literarisches Denkmal gesetzt. Susanne von Schreck stellt uns den Roman vor.
1: Ein Mann tot am Strand von Le Havre. Mélisse de Kerangals Roman Brandung beginnt wie ein Krimi. Die Geschichte wird aus der Perspektive einer Frau um die 50 erzählt und erstreckt sich über einen Tag. Sie ist Synchronsprecherin und lebt mit Mann und Tochter in Paris. Ihr Leben gerät aus den Fugen, als sie eines Nachmittags, sie ist gerade in ihrer Wohnung angekommen, einen Anruf der Polizei erhält. Der Tote am Strand hatte nämlich in seiner Tasche ein Kinoticket und darauf stand ihre Telefonnummer. Wie kann das sein?
2: Vor mir krümmte sich der Flur wie eine Bobbahn. Mich überkam ein solches Gefühl von Geschwindigkeit, dass ich einen festen Punkt suchte, um mich mit den Augen daran festzuhalten. Das Nike-Logo eines mit Zeitungspapier ausgestopften Turnschuhs, der unter dem Heizkörper trocknete. Ein Türgriff aus Bakelit, eine Raute auf dem Teppich.
1: Mit diesem fulminanten Einstieg eines Toten am Strand baut Mélisse de Kerangal eine Spannung auf und legt eine Fährte, die dann eine ganz andere Richtung nimmt. Denn wie so oft spielt die Autorin mit Genres ebenso wie mit Gewissheiten. Die Ich-Erzählerin fährt am nächsten Morgen aufs Kommissariat nach Le Havre, kann jedoch nichts Entscheidendes zur Aufklärung beitragen. Aber statt nach Paris zurückzukehren, bleibt sie. Sie möchte die Stelle an der Mole sehen, an der der Tote gefunden wurde. Wie sich herausstellt, ist die Protagonistin ebenso wie die Autorin selbst in Le Havre aufgewachsen. Nach und nach kommen Erinnerungen hoch an ihre Familie, an die Schulzeit, zum Beispiel an den Geschichtsunterricht. Als Schülerin interviewt sie mit einer Freundin eine Zeitzeugin, die das Bombardement der Royal Air Force 1944 miterlebte. Deren präzise Schilderungen gehören mit zum spannendsten und berührendsten des Romans. Der Architekt Auguste Perret baute die Stadt dann auf den Bombentrümmern wieder neu auf, Mélisse de Kerangal in einem Interview mit dem Surkamp Verlag.
3: Diese neue Stadt, die die alte ersetzt hat, macht die gespenstische Präsenz der Vergangenheit extrem spürbar. Daher ist sie wie keine andere, eben weil es schon eine Vorgängerstadt gab. Und die kann wie ein Phantom wieder auftauchen. Le Havre ist auch eine grafische Stadt mit starken Ansichten, Winkeln und Perspektiven, fast wie ein filmisches Bühnenbild. Einerseits bin ich dort groß geworden, sie ist sehr real. Und andererseits ist sie auch eine Stadt der Fiktion.
1: Man folgt der Ich-Erzählerin, zum Teil gebannt, zum Teil auch etwas ermüdet von den zahlreichen assoziativen Rückblenden, verschachtelten Sätzen und den vielen Themen. Anfangs nur schemenhaft tauchen Erinnerungen an ihre erste Liebe Craven auf, der damals spurlos verschwand. Ist er vielleicht der Tote am Strand? Als eine heftige Welle über die Mole schwappt und die Protagonistin vollkommen durchnässt, ist das ein Wendepunkt im Roman. Mélisse de Kerangal.
3: Brandung ist für mich das Wort, das die Energie des Buches bündelt. Die Brandung, besser gesagt ihr harter Rücklauf, ist eine brutale Bewegung des Meeres, voller Gewalt und Unruhe. Und genau diese Bewegung verdichtet die Innenwelt der Erzählerin. In dem Moment, als eine Brandungswelle sich über ihr bricht, lernen wir sie kennen. Die Brandung ist nicht nur eine körperliche Bewegung, sondern auch eine der Erinnerungen.
1: Das abrupte Ende erzeugt eine gewisse Ratlosigkeit. Dennoch, Brandung ist stilistisch und sprachlich gelungen und erzeugt mit seiner melancholischen Stimmung eine ganz eigene Intensität. Die Schichten, die die Autorin freilegt, sind eine eindrucksvolle Hommage an Le Havre und machen neugierig auf die Hafenstadt an der Seine-Mündung. Sie ist die eigentliche Hauptfigur in Mélisse de Kerangals Roman.
0: Melisse Kerngol, der Roman Brandung ist im Surkamp Verlag erschienen. Andrea Springler hat das Buch aus dem Französischen ins Deutsche übersetzt. 238 Seiten stark, das Ganze, und vorgestellt hier bei uns von Susanne von Schenk.

Der amerikanische Songwriter Angelo D'Agostin war das hier mit Empty Shell und Sie hören MDR Kultur jetzt mit dem Concerto de Cavalieri und Musik von Alessandro Scarlatti.

0: aus der Stadt des schiefen Turms kommen sie aus Pisa, nämlich das Concerto de Cavalieri, und gespielt haben sie ja Alessandro Scarlatti, den älteren Scarlatti, den Onkel von Domenico, den väterlichen Freund von Georg Friedrich Händel, ja unter anderem auch das Allegro aus seinem Concerto Grosso Nummer 1 in F-Moll. Und Sören, MDR Kultur, 15:22 haben wir es, und wir bleiben gleich so ein bisschen bei der klassischen Musik. In Weimar beginnt heute der 17. Bundeswettbewerb für schulpraktisches Klavierspiel. Aus knapp 10 Hochschulen nehmen Studentinnen und Studenten teil. In 3 Kategorien werden sie antreten, unter anderem im Improvisieren, vom Blattspielen und professionell Sänger und Sängerinnen am Klavier begleiten. Die Teilnehmer sind auch pädagogisch geschult, denn später wollen sie allesamt mal als Musiklehrer oder Chorleiter oder ähnliches arbeiten. Cornelius Mack, er lehrt als Professor in Weimar und ist jetzt erstmals für diesen Wettbewerb verantwortlich, sagt dazu das.
1: Und es gibt ihn ja nur in Weimar, deswegen ist er so besonders, weil für uns natürlich am Haus ist es ein sehr besonderes Event, weil es ja alle 2 Jahre stattfindet und weil wirklich sämtliche Studierende aus verschiedenen Hochschulen in Deutschland bei uns dann im Haus sein werden. Und ich würde mal sagen, es ist der einzige Wettbewerb, den wir in der Schulmusik, in der Musikpraxis haben. Das heißt, es gibt ja sonst in allen künstlerischen Bereichen eigentlich viele Wettbewerbe, wo man sich profilieren kann, wo man auch ein bisschen so diesen Vernetzungsgedanken hat. Ich freue mich auf das Programm. Ich bin natürlich total gespannt, dass wir auch eigene Studierende haben, die dort singen werden, teilnehmen werden.
0: Ja, zum Beispiel eben in der erwähnten Rubrik Liedbegleitung. Am Sonntag ist dann das große Abschlusskonzert. Über die Preisträger berichten wir dann in der kommenden Woche, und eröffnet wird heute Abend im Saal am Palais um 20 Uhr. Da ist dann Florian Wagner zu Gast, selbst ehemaliger Preisträger des Wettbewerbs. Mittlerweile steht er als Comedian auf der Bühne, und seine Musikshow ist heute Abend zu erleben, öffentlich. Das ganze Tickets gibt's auch noch.

0: Die besten Fehler, besten Mistakes, die Divine Comedy. Die Band um Neil Hannon, benannt ja nach dem dreiteiligen großen italienischen Versepos von Dante, die göttliche Komödie. Das Buch hatte im Schrank seines Vaters gefunden und gedacht, das ist ein guter Bandname, so nennen wir uns. Und damit haben wir es 15.30 Uhr.
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0: Mit Tino Dahlmann.
2: Der Bund investiert weiter in bedeutende Kultureinrichtungen in ganz Deutschland. Kulturstaatsminister Weimar teilte mit, insgesamt würden 27 Millionen Euro in Sanierungs- und Modernisierungsmaßnahmen investiert. Welche Kultureinrichtungen in Mitteldeutschland davon profitieren, weiß Vivian Fied aus der Kultur-Kompakt-Redaktion.
3: In Sachsen gehen demnach Gelder an die staatlichen Kunstsammlungen und das Hygienemuseum in Dresden, nach Leipzig ans Grassi-Museum und die Mendelssohn-Bartholdy-Stiftung sowie an die Kunstsammlungen Chemnitz. In Thüringen werden die Synagoge Mühlhausen, das Haus Hohe Pappeln in Weimar, die Wartburg-Stiftung in Eisenach und das Romantikerhaus in Jena unterstützt. Weitere Gelder gehen an die Frankische Stiftungen in Halle in Sachsen-Anhalt.
2: Die Mittel stammen aus dem Programm Investitionen in national bedeutsame Kultureinrichtungen in Deutschland. Die jeweiligen Bundesländer fördern die Projekte in der Regel in gleicher Höhe. Das Lügenmuseum in Radebeul steht vor dem Aus. Nach Informationen von MDR Kultur ist ein Rechtsstreit um die Räumung des Gebäudes entschieden, nachdem der Betreiber des Museums eine Berufung gegen ein früheres Urteil zurückgenommen hat. Für Kulturkompakt berichtet Reik Scheingasser.
4: Das Landgericht Dresden hatte im vergangenen November entschieden, dass der Betreiber des Museums das Haus räumen muss. Der Hintergrund? Der ehemalige Gasthof, in dem sich das Lügenmuseum befindet, ist Eigentum der Stadt Radebeul. Sie will das stark sanierungsbedürftige Gebäude verkaufen, weil sie die veranschlagten 3,5 Millionen Euro Sanierungskosten nicht aufbringen kann. Der Betreiber Rainer Zapka hatte gegen das Urteil zunächst Berufung eingelegt. Diese hat er nach Angaben des Oberlandesgerichtes nun zurückgenommen.
2: Sachsen-Anhalts Ministerpräsident Sven Schulze hat am Mittag 8 Bundesverdienstorden überreicht. Nach Angaben der Staatskanzlei in Magdeburg ist unter anderem der Historiker Thomas Müller-Balke geehrt worden für seine Verdienste um die frankischen Stiftungen in Halle. Unter seiner Leitung hätten die Sanierung und Wiedernutzung diverser historischer Gebäude gestanden. Die frankischen Stiftungen seien als lebendiger Bildungs- und Forschungskomplex neu gestaltet worden, teilte die Staatskanzlei zur Begründung mit. Die Universität Leipzig feiert heute ein besonderes Jubiläum. Seit 20 Jahren gibt es an der Universität die Picador-Gastprofessur. Sie holt renommierte Autorinnen und Autoren aus den USA und Großbritannien nach Leipzig. Gerade angekommen ist die US-amerikanische Schriftstellerin Rachel Kong, die die Gastprofessur im Sommer innehat. Annika Schadewald, Mitarbeiterin am Institut für Amerikanistik in Leipzig, stellt sich vor.
5: Rachel Kong ist eine junge, wenn auch schon tatsächlich sehr etablierte Autorin aus den USA. Ihre Themen sind vom Fokus her darauf gerichtet, was mit der zweiten und dritten Generation asiatisch emigrierter Familien dann passiert. Das heißt, der Blick geht nicht sozusagen direkt auf die Immigrationserfahrung, sondern vielmehr auf die Kinder und Kindeskinder. Das ist natürlich gerade auch für Leipzig ein total spannendes Thema, als eine Stadt, die ganz stark durch die vietnamesische Diaspora geprägt ist.
2: Heute Abend stellt Rachel Kong ihr aktuelles Buch Real Americans in Leipzig vor. Das Buch ist in Deutsch beim Kiepenheuer und Witsch Verlag erschienen und die Veranstaltung findet in der Galerie für zeitgenössische Kunst statt ab 18 Uhr.
0: Und das waren die Kulturnachrichten mit Tino Dahlmann. Vielen Dank.
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0: Und auch am Abend bleibt es meist bedeckt mit allmählich nachlassendem Regen. Das Ganze bei 7 bis 11 Grad. Die Nacht dann vor allem in Sachsen mit gelegentlich noch etwas Regen. Im Westen und Norden später Auflockerungen. Stellenweise Nebel und die Tiefstwerte in der Nacht 8 bis 1 Grad. Morgen gibt es dann die meiste Sonne im Norden Sachsen-Anhalts. Ansonsten mehr Wolken oder Nebel und noch einzelne Schauer bei 14 bis 18 Grad. Das Wochenende wird dann ganz freundlich sein mit einer Mischung aus Sonne, auch mal dichten Quellwolken und vielleicht mal einem kurzen Regenschauer. Am Samstag erreichen wir 22 Grad. Am Sonntag sind es dann schon wieder 24 Grad. Und der MDR Verkehrsdienst mit folgenden Meldungen. Die A2 Richtung Berlin ist zwischen Lehrte Ost und Hemmeler Wald wegen LKW-Bergungsarbeiten gesperrt, dadurch Stau bis zum Kreuz Hannover Ost. A4 Frankfurt Richtung Dresden zwischen Buchau und Jena Zentrum stockender Verkehr nach mehreren Unfällen. Hier stehen sie 10 Minuten. Die B2 Richtung Bad Düben zwischen Hohenossig und Pröttitz, Stau hier nach einem Unfall. B176 Richtung Erfurt am Andeslebener Kreuz ist die Überfahrt zur B4 Richtung Nordhausen nach einem Unfall gesperrt. Und im Saale-Holzland-Kreis ist die Ortsdurchfahrt Nennsdorf wegen Überflutung gesperrt. Geblitzt wird auf der A4 Frankfurt Richtung Dresden zwischen Dresden-Neustadt und Dresden-Wildermann und auf der A14 Richtung Dresden zwischen Leipzig-Nordost und Leipzig-Ost. Soweit die Meldungen. Fahren Sie vorsichtig. Die Zeit 15.35 Uhr.
6: 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Jetzt aus Tangermünde. Nobody Knows.

In kummervollen Tagen werde bei diesem melancholischen Gedicht gedacht, dass es von Wilhelm Busch ist und gern als Volkslied gesungen wird oder als volksliedähnliches Lied hier interpretiert von Nobody Knows, der Folkband aus Stendal. Die machen Musik von Folk Country bis hin zu Polka und Weltmusik und das Ganze auf klassischem Instrumentarium mit Kontrabass, Gitarre, Banjo, Violine und Schlagzeug ist manchmal noch mit dabei. Und das hier ist Pharrell Williams mit seinem berühmten Happy.

0: Pharrell Williams mit Happy hier bei MDR Kultur. 15.43 Uhr ist es. Die Einwanderung der letzten Jahre oder Jahrzehnte, muss man ja fast schon sagen, hat unsere Gesellschaft verändert. Auch auf Friedhöfen lässt sich das mittlerweile ablesen. In vielen Städten gibt es Gräberfelder für Muslime. Doch eine Beerdigung nach islamischer Tradition nur in einem Tuch war bisher in Sachsen als letztem Bundesland übrigens nicht möglich. Das soll sich allerdings jetzt ändern mit einem neuen Gesetz. Und auch der jüdischen Tradition will das neue Gesetz da entgegenkommen, berichtet Andreas Roth.
1: Bunte Frühlingsblumen stecken in Grabhügeln. Die hölzernen Grabmäler sind orientalisch geschwungen und tragen arabische Schriftzeichen. Fast idyllisch liegt das muslimische Gräberfeld auf dem Leipziger Ostfriedhof. Doch wenn der Bestatter Seria Al-Jarri vier Glaubensgeschwister auf ihrem letzten Weg begleitet, darf er sie nicht nach islamischen Regeln beerdigen.
2: Es ist uns allen und Ihnen wichtig, dass wir unsere Verstorbenen, unsere geliebten Verstorbenen nach den Vorschriften unserer Religion auch authentisch bestatten können mit einem Leichentuch. Und das ist mittlerweile in einigen Bundesländern in Deutschland möglich, nur bis jetzt noch nicht hier in Sachsen.
1: Im schwarzen Kleinbus des Bestatters Seria Al-Jarri liegt ein hölzerner Sarg, eingehüllt in ein grünes Tuch mit arabischen Schriftzeichen. Ohne Sarg geht nichts auf Sachsens Friedhöfen. Feuerbestattungen sind für Muslime ohnehin streng verboten. Bestattungen nur in einem Tuch, das will Sachsens Regierung Muslimen und auch Juden künftig erlauben. Der Landtag muss darüber noch abstimmen. Seria Al-Jarri in seinem Wagen verbindet damit einige Hoffnungen.
2: Ich finde es gut, dass wir zeitnah unsere Geliebten ein Tuch bestatten können, sodass wir unseren Glauben auch authentisch und richtig ausüben können.
1: Über 30.000 Muslime leben schätzungsweise mittlerweile in Sachsen. Viele von ihnen sind jung. Dennoch muss Imam Hassan Dabach von der Leipziger Al-Rahman-Moschee mittlerweile oft 3 bis 4 Glaubensgeschwister im Monat beerdigen.
3: Und natürlich bei vielen Leuten kommt die Frage, warum in Sarg, warum in Kiste, so sagen die Leute. Wir sagen ihnen ja, das ist das Gesetz und wir müssen uns an diese Gesetze halten, weil wir in diesem Land leben.
1: In der neu erbauten Moschee hinter dem Leipziger Hauptbahnhof, blauer Teppich, prächtige Leuchter, blättert der Imam in einem Koran.
3: Ja, das ist die Sura 21. Wir haben eine Regel in unserer Religion, wenn wir beigesetzt werden, bestattet werden, da soll etwas nicht dabei sein im Grab, was mit Feuer in Berührung gekommen ist. Dass wir dort zum Beispiel nicht

0: Nägel. Und das Einzige natürlich, dass es das in ein Tuch.
1: Die Al-Rahman-Moschee von Hasan Dabbagh hat einen eigenen silbernen Bestattungswagen, eine Kühlzelle und einen Raum für die Waschungen der Verstorbenen. Muslime dürfen nicht neben christlichen oder jüdischen Gräbern beigesetzt werden, erklärt der Imam. Das geplante neue Bestattungsgesetz in Sachsen begrüßt er.
0: Sobald das auch eine Erleichterung für uns ist, dass wir dann religiös beisetzen und die Bestattung ist eine rein religiöse Sache, das hat mit Politik nichts zu tun.
1: Eine Bestattung in einem schlichten Leinentuch, das ist auch jüdische Tradition. Dass dies künftig in Sachsen erlaubt sein könnte, das macht keinen Unterschied für Eta Zareos, die Co-Vorsitzende der Beerdigungsgesellschaft der Refra Kadisha in der israelitischen Religionsgemeinde Leipzig. Denn praktiziert werde sie nur in Israel.
2: Es würde gar nichts ändern, weil wir es nicht machen würden. Wir wollen nicht nur Tuch. Wir wollen schon in der fremden Erde Tuch und schlichter Sarg.
1: Für die Jüdin Eta Zareos bringt das neue Gesetz einen anderen Vorteil, dass Bestattungen künftig schneller gehen, möglichst innerhalb von 24 Stunden, so wie es ihr Glaube verlangt.
2: Und wenn die Angehörigen dann sehen, der Sarg ist versenkt, wenn die dann sagen, jetzt ist die Erde, jetzt hat mein Opa, mein Ehemann hat jetzt seinen Frieden, auch seine Seele, sie kann steigen, dann komme ich auch zur Ruhe.
1: Die Toten nach den eigenen religiösen Vorstellungen zu bestatten. Wenn der Landtag zustimmt, wird das künftig in Sachsen endlich auch für Muslime und Juden möglich sein.
3: Vor kurzem wurde der Entwurf für ein neues Bestattungsgesetz gebilligt. Künftig soll aus religiösen Gründen die Tuchbestattung möglich sein und auch entgegenkommen, für die jüdischen Gemeinden Andreas Roth berichtete.

Gia Margaret, die Songwriterin aus den USA, aus Chicago in Illinois kommt sie. Und Good Friend, so hieß dieser Titel von ihr hier bei MDR Kultur um 15.51 Uhr. Damit sind wir bei Paul Lewis und Musik aus seiner English Suite, gespielt von der Northern Sinfonia.

0: Dinner on Sinfonia spielt die Paul Lewis aus der English Suite und Sie hören MDR Kultur 15.53 Uhr. Das diesjährige internationale Festival für Vokalmusik, das A Cappella Festival Leipzig, das hat ja in diesem Jahr ein Jubiläumsjahr, 25. Geburtstag, wenn man so will, und es geht jetzt in die finale Konzertrunde und Lücke Langer stimmt uns darauf ein.
1: Mit dem Nairian Vokalensemble kommen in diesem Jahr zum zweiten Mal Gäste aus Armenien zum A Cappella Festival nach Leipzig. Vier Frauen erzählen hier von der vielstimmigen armenischen Seele und Musik.
2: Aber sie sind gleichzeitig noch Vorreiterinnen für den Kampf für die Frauenrechte,
1: sagt Festivalleiter Daniel Knauft.
2: Armenien war eines der ersten Länder, die ein Frauenwahlrecht durchgesetzt haben. Und die Damen von Nairian sehen sich durchaus in dieser Tradition, Powerfrauen zu sein, die ihre Rechte durchsetzen und auf die Agenda setzen. Und sie haben ein Alleinstellungsmerkmal. Sie werden einige ihrer Stücke tatsächlich in Gebärdensprache simultan zum Gesang dolmetschen.
1: Das Nairian Vokalensemble ist heute Abend um 20 Uhr in der reformierten Kirche am Tröntgenring in Leipzig zu erleben. Das A Cappella Festival geht noch bis zum Samstag. Und morgen, am Freitag, machen die New York Voices auf ihrer Abschiedstournee einen Stopp beim Festival in Leipzig.

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1: Eric Webb und die Dixie Hummingbirds im Jahr 2005, A Ship Called Love. Und in der kommenden Stunde hier bei MDR Kultur, da stellen wir Ihnen die junge Engländerin Nubia Garcia vor, die morgen beim Festival Women in Jazz hier in Halle zu erleben sein wird. Und wir schauen nach Zürich, die Schweiz und das Militär, das ist ja eine ganz eigene Beziehung, eine Ausstellung in der Hauptstadt, die widmet sich jetzt, nein, nicht in der Hauptstadt, in Zürich, die widmet sich diesem Thema, unser internationaler Blick, dann gegen 4:45.

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2: MDR Kultur Nachrichten. Um 16 Uhr mit Alexander Terhorst. Die AfD hat ein Verfahren um die Rückzahlung einer Millionenspende verloren. Das Verwaltungsgericht Berlin entschied, dass der Partei das Geld nicht zustehe. Sie habe die Wahlkampfspende von rund 2,3 Millionen Euro nicht annehmen dürfen, weil der tatsächliche Geldgeber nicht klar gewesen sei. Es gebe Anhaltspunkte, dass der von der AfD genannte Spender aus Österreich ein Strohmann gewesen sei. Der Bundestag habe deshalb die Summe zu Recht von der Partei eingefordert, dagegen hatte die AfD geklagt. Die Steuereinnahmen von Bund, Ländern und Kommunen brechen in diesem Jahr voraussichtlich um 17,8 Milliarden Euro ein. Das hat nach Angaben des Bundesfinanzministeriums die aktuelle Steuerschätzung ergeben. Für das nächste Jahr ergeben sich allein für den Bund gut 10 Milliarden Euro weniger als erwartet. Bundesfinanzminister Lars Klingbeil sagte, die Steuerschätzung zeige, wie der Iran-Krieg und der weltweite Energiepreisschock die wirtschaftliche Dynamik ausbremse. Trotz Milliardeninvestitionen hat sich das Schienennetz der Deutschen Bahn im vergangenen Jahr nicht verbessert. Im Zustandsbericht erhielt das Netz erneut die Note 3,0. Besonders marode sind die Stellwerke mit der Note 4. Bahnchefin Evelyn Paller räumte ein, man habe die Trendwende noch nicht geschafft. 2025 wurden fast 20 Milliarden Euro für das Netz aufgewendet, laut Bahn gerade genug, um den Sanierungsstau nicht zu vergrößern. In diesem Jahr sollen 23 Milliarden fließen und erste Verbesserungen spürbar werden. Die Ukraine hat eine einseitig ausgerufene Waffenruhe nach einem Tag wieder aufgehoben. Präsident Wladimir Selenskyj begründete dies mit fortwährenden russischen Attacken. Deshalb habe die Ukraine in der Nacht wieder Ziele in Russland mit Drohnen angegriffen. Das russische Militär sprach von fast 350 abgefangenen feindlichen Fluggeräten. Nach dem Willen Moskaus soll es ab Mitternacht eine zweitägige Feuerpause geben. Grund sind die Feiern zum Sieg der Sowjetunion über Nazi-Deutschland. Bürgermeister aus der Lausitz fordern von Wirtschaftsministerin Katharina Reiche Änderungen an der Kraftwerksstrategie. In einem Brief an Reiche kritisieren sie den geplanten Bonus für den Südwesten Deutschlands. Dann bleibe die Lausitz beim Bau von Gaskraftwerken außen vor. Reiche müsse faire Wettbewerbsbedingungen für alle schaffen. Das waren die Nachrichten.
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4: Und zunächst die Temperaturen in Aachen. Regen bei 8 Grad, in Dresden ebenfalls Regen bei 10 Grad. Eisenach, auch hier regnet es bei 9 Grad. In Erfurt leichter Regen bei 7 Grad. Gardelegen bedeckt 10 Grad. Hoyerswerda stark bewölkt nach Regen 9 Grad. Magdeburg mit leichtem Regen und ebenfalls 9 Grad. Neuhaus am Rennweg stark bewölkt und Regen 7 Grad. In Uschatz bedeckt leichter Regen 9 Grad. Plauen bedeckt mit leichtem Sprühregen 10 Grad. Wernigerode ebenfalls leichter Sprühregen 7 Grad. Und die Luderstadt Wittenberg ebenfalls im Regen bei 8 Grad. Aktuell überall bedeckt und regnerisch an der Werra und von der Altmark bis zum Fläming zum Teil trockener. Am Abend bleibt es auch meist bedeckt mit allmählich nachlassendem Regen bei 7 bis 11 Grad. Die Nacht dann vor allem in Sachsen noch mit gelegentlich Regen, im Westen und Norden später Auflockerungen, stellenweise aber Nebel bei Tiefstwerten von 8 bis 1 Grad und morgen gibt es dann die meiste Sonne im Norden Sachsen-Anhalts. Ansonsten insgesamt mehr Wolken oder Nebel, auch noch einzelne Schauer mit dabei bei 14 bis 18 Grad. Das Wochenende dagegen dann ganz freundlich mit einer Mischung aus Sonne, dichteren Quellwolken und vielleicht mal ein paar Regenschauern. Am Sonnabend erreicht nur 22 Grad, am Sonntag sind es dann schon wieder 24. Und der MDR-Verkehrsdienst meldet, die A2 Richtung Berlin ist zwischen Lehrte-Ost und Hemmelerwald wegen LKW-Bergungsarbeiten gesperrt. Dadurch Stau bis zum Kreuz Hannover-Ost. A4 Frankfurt Richtung Dresden. Zwischen Buchau und Jena-Zentrum stockender Verkehr nach mehreren Unfällen. Hier verlieren sie etwa 15 Minuten. Vorsicht auf der A71 Richtung Schweinfurt zwischen Marsbach und Bad Erdkissingen-Oerlenbach. Hier liegen mehrere Fahrräder auf der linken Fahrspur. Die B176 Richtung Erfurt am Andeslebener Kreuz ist die Überfahrt zur B4 Richtung Nordhausen nach einem Unfall gesperrt. Und im Saale-Holzland-Kreis ist die Ortsdurchfahrt Nennsdorf wegen Überflutung gesperrt. Geblitzt wird auf der A4 Frankfurt Richtung Dresden zwischen Dresden-Neustadt und Dresden-Wildermann, auf der A14 Richtung Dresden zwischen Leipzig-Nordost und Leipzig-Ost und auf der A38 Richtung Göttingen zwischen Bleicherode und Breitenworbis. Soweit die Meldungen. Wenn Sie unterwegs sind, gute Fahrt, kommen Sie gut ans Ziel. Die Zeit 16.05 Uhr.
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4: Und auch in dieser Stunde mit André Sittner. Seien Sie herzlich willkommen. Das hier ist Wilson, Every Day and Every Night.

Erstaunlich reife Leistung war das von Wilson Jungfrau aus Australien. Wenn man überlegt, dass das ihr Debütalbum war vor 3 Jahren. These Days Are Over, das war davon der Titel Every Day and Every Night. Und wir schauen gleich auf den Jazz, New Wave of British Jazz. Das ist klassischer Jazz mit Improvisationskunst wie ein Kang, aber gemischt mit Dancefloor-Elementen und auch kreolischen Sounds aus der Karibik. Und aus dieser Richtung des Jazz kommt die junge Engländerin Nubia Garcia, die morgen Abend beim Festival Women in Jazz zu erleben sein wird hier in Halle. Ein Porträt von ihr gleich bei uns. Und nicht nur in Deutschland wird das Thema Verteidigungsfähigkeit oder sogar Kriegstüchtigkeit diskutiert, sondern auch in der traditionell neutralen Schweiz. Die haben ja seit Wilhelm Tell eigentlich nicht mehr zu den Waffen gegriffen. Eine Ausstellung in Zürich widmet sich jetzt diesem Thema, die Schweiz und das Militär, unser internationaler Blick gegen 3:45.

0: Felix Mayer und seiner Band Projektil, mit der er ja zusammen auch Straßenmusik gemacht hat, unter anderem bei dir hier, so hieß dieser Titel. Die englische Tenorsaxophonistin Nubia Garcia, so heißt sie richtig, gehört zu den jungen Londoner Musikern, die ab 2018 zur New Wave of British Jazz gezählt wurden, eine Szene, die klassische Jazz-Elemente mit Dancefloor-Rhythmen und afro-karibischen Sounds verbunden hat. Inzwischen ist Nubia Garcia selbst eine etablierte Größe, unter anderem 2021 als Jazzmusikerin des Jahres bei den Jazz Parliamentary Awards ausgezeichnet. Morgen Abend spielt sie in der Oper Halle beim 21. Festival Women in Jazz und ein Porträt von ihr gibt's jetzt von Sky Nonhoff.
1: Am besten stellt man sie sich erstmal so vor. Als neunjähriges Mädchen, das riesengroße Augen macht, als ihr Stiefvater eines Tages ein abgegriffenes, antik anmutendes Instrument mit nach Hause bringt. Eine alte Metallklarinette, wie er ihr erklärt. Sie nimmt sie gleich mit in ihr Zimmer. Geige und Viola spielt sie schließlich schon. Und so schwierig kann es ja wohl nicht sein, die Klarinette zu beherrschen. Wer doch gelacht.

Ehrgeiz, Neugier, Musikalität. Von der schlanken Klarinette ist Nubaya Garcia schließlich zum Großkaliber gewechselt, dem Tenorsaxophon. Heute zählt die 35-Jährige zu den Speerspitzen der neuen Londoner Jazzszene, die mittlerweile nicht nur nicht mehr neu, sondern tatsächlich fest etabliert ist. Nicht zuletzt mit dem Ziel, den zwischendurch allzu akademisch gewordenen Jazz wieder tanzbar zu machen.

0: Das hier ist letztes Soloalbum Odyssey, 2024 erschienen, lässt keinen Zweifel daran, wo sie sich verortet, wenn in ihrem Spiel unüberhörbar mal sanfte, mal scharfe Splitter von Dexter Gordon, John Coltrane oder Wayne Shorter wieder klingen. Ohne Tradition keine Moderne und bereits die genannte Dreifaltigkeit hat sich ja gegenseitig inspiriert. Die klassischen Bob-Zeichensysteme erweitert Garcia mit dem Vokabular des Afrobeat, britischem Dubstep und karibischen Grooves aus der Heimat ihrer Eltern. Ihr Vater stammt aus Trinidad, ihre Mutter aus Guyana. Zudem versteht sich Garcia als politische Künstlerin.
1: Ich will, dass die Leute wieder wach werden. Mir kommt es vor, als hätten viele, vielleicht unsere ganze Gesellschaft, einfach komplett abgeschaltet. Wir müssen uns erinnern, dass wir eine Stimme haben. Und genau das artikulieren wir mit unserem Sound. Wir kommunizieren untereinander, mit unserem Publikum, in allen Spielarten, die wir kennen. Und genau darin besteht der Reiz der Sache.
2: That's all the beauty of it.
0: Live verneigt sich Garcia gern auch vor dem Fusion Jazz der 70er, wenn sie mit ihrer Band das große Paradoxon des Jazz, Kollektiv und Individualismus, höchst gekonnt im Groove von Improvisation und Schwebezustand, Kontemplation und Jubilate auflöst. Und jetzt könnte man noch ein wenig über expressive Spannungsflächen und zarte Impressionismen sprechen. Oder schlicht sagen, einfach tolle Musik.

0: das im altehrwürdigen Ambiente der Operhalle funktioniert. Ohne Dancefloor, ohne Bar, ohne die vielbeschworene Clubatmosphäre. Mit Sicherheit, weil es noch nie ein Fehler war, Musik den nötigen Raum zu gewähren, weil das Altehrwürdige sich nicht gern mit dem Altbackenen verwechseln lässt und weil man sich auch auf den Rängen zu Standing Ovations hinreißen lassen kann. Und Ubaya Garcia schon lange nicht mehr nur in Londoner Kellerlokalen jammt. Sagen wir es mit drei Worten: Royal Albert Hall. Dort hat sie nämlich auch längst gespielt.
1: Ja, und wer schon mal dort war, der weiß, was das für ein Riesenraum ist und wie der mit Musik zu füllen ist. Ubaya Garcia, morgen Abend spielt sie in Halle beim 21. Festival Women in Jazz in der Oper, und den anderen Part dieses Doppelabends, den beschreitet dann die deutsche Schlagzeugerin und Komponistin Eva Klesse mit ihrem Quartett. MDR Kultur überträgt das Konzert morgen Abend live ab 20 Uhr, können Sie also mit dabei sein hier bei uns, und das Porträt von Ubaya Garcia, das kam von Sky Nonhoff. 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

schaut aus dem Fenster und sieht ein Streichquartett. Rose, aus dem schönen Nizza kommt sie, die Singer-Songwriter oder Chanteuse, wie man vielleicht in Frankreich sagen würde. Und das hier ist die Bournemouth-Sinfonierte aus dem Süden Englands mit Musik von einem Australier, der britischer als alle Briten wurde, Percy Aldrich Grainger.

Studnicki, Jazz-Trompeter und Komponist aus dem Schwarzwald mit seinem Stück Black Moon hier bei MDR Kultur. Und das hier sind bis halb noch Native Harrow, die Band um Devin Tuhl, As It Goes.

0: Native Arrow, die Band und David Chill mit As It Goes. Und damit haben wir es 16.30 Uhr.
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0: Und im Studio ist Tino Dahlmann.
2: Archäologen haben im Jerichoer Land Spuren eines ehemaligen Konzentrationsaußenlagers freigelegt. Wie das Landesamt für Denkmalpflege und Archäologie Sachsen-Anhalt mitteilte, wurden bei Gentin unter anderem Hinweise auf die Bauweise der Baracken entdeckt. Projektleiter Donat Wehnert sagte MDR Kultur, es sei bei den Untersuchungen vor allem darum gegangen, das Lager topografisch nachzuzeichnen.
3: Da bestanden eben die Fragen, wo befinden wir uns hier überhaupt? Befinden wir uns hier im Bereich der Häftlingskomplexe oder im Bereich der Tätergemeinschaft? Und in Bereichen, in denen wir dachten, dass dort eigentlich Häftlinge untergebracht waren, haben sich zum Beispiel Münzen, ein Sakrament einer Taschenlampe, Uniformknöpfe mit Reichsadler und Hakenkreuz gefunden, sowie Stiefel oder auch ein Lippenstift, so dass wir dort relativ sicher sein können, dass wir es dort her mit einem Raum der Tätergemeinschaft zu tun haben. Also es haben sich eben einige Neueinordnungen dadurch ergeben.
2: Nördlich von Gentin befand sich dem Landesamt zufolge die Munitionsfabrik Silver Metallwerke. Rund um das Werk entstanden während des Zweiten Weltkriegs verschiedene Internierungs- und Zwangsarbeitslager. Der Bund investiert in bedeutende Kultureinrichtungen in ganz Deutschland. Kulturstaatsminister Weimar teilte mit, insgesamt würden 27 Millionen Euro investiert. Welche Kultureinrichtungen in Mitteldeutschland davon profitieren, weiß Vivien Fied aus der Kultur-Kompakt-Redaktion.
4: In Sachsen gehen demnach Gelder an die staatlichen Kunstsammlungen und das Hygienemuseum in Dresden, nach Leipzig ans Grassi-Museum und die Mendelssohn-Bartholdy-Stiftung sowie an die Kunstsammlungen Chemnitz. In Thüringen werden die Synagoge Mühlhausen, das Haus Hohe Pappeln in Weimar, die Wartburg-Stiftung in Eisenach und das Romantikerhaus in Jena unterstützt. Weitere Gelder gehen an die Frankische Stiftungen in Halle in Sachsen-Anhalt.
2: Das Denkmal für Herzog Ernst II. Nahe dem Stadtplatz im thüringischen Oberhof ist wieder komplett. Wie die Stadtverwaltung mitteilte, wurde die Bronzehirschkuh mit ihrem Kalb wieder aufgestellt und im Boden verankert. Die Figurengruppe war im vergangenen Jahr bei Baumfällarbeiten schwer beschädigt worden. Das Denkmal ist ein beliebtes Fotomotiv und gehört laut Stadt fest zum Ortsbild. Welches Stück hätte der französische Dramatiker Molière geschrieben, wenn er nicht 1673 gestorben wäre? Diese Frage haben sich Experten an der Universität Sorbonne gemeinsam mit dem Kunst-KI-Lab Obvious gestellt und mit Hilfe von künstlicher Intelligenz ein neues Molière-Stück verfasst. Die Premiere fand diese Woche im Schloss Versailles statt. AD-Korrespondentin Julia Borutta berichtet.
5: 2 Jahre haben die Wissenschaftler an diesem Projekt gearbeitet. Für die Schauspieler und Schauspielerinnen war es nicht immer leicht, sich darauf einzulassen. Bei einer der ersten Leseproben erzählt Schauspieler Jean-Louis Lamblin,
6: ich habe eine Art Distanz zum Text verspürt, die ich noch nie bei Texten verspürt habe, die von Menschen verfasst worden sind.
5: Außer der Regie war alles von den Algorithmen vorgegeben. Nicht nur der Text, auch das Bühnenbild, die Kostüme, die Musik, umgesetzt aber von Menschen, die allesamt Meister und Meisterinnen ihres Faches sind.
2: Das Experiment wurde von Mäzenen auch aus der US-Tech-Branche unterstützt.
0: Ein Molière, der keiner ist. KI textet im Stile des 17. Jahrhunderts, was es nicht alles gibt. Das war Tino Dahlmann mit den Kulturnachrichten. Vielen Dank.
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0: Und so sieht der Abend aus, meist bedeckt, allmählich mit nachlassendem Regen bei 7 bis 11 Grad. In der Nacht dann vor allem in Sachsen noch gelegentlich etwas Regen. Im Westen und Norden Auflockerungen, stellenweise Nebel dabei, bei Tiefstwerten von 8 bis 1 Grad. Morgen gibt's dann Sonne im Norden Sachsen-Anhalt, ansonsten eher mehr Wolken oder Nebel und noch einzelne Schauer mit dabei bei 14 bis 18 Grad. Das Wochenende wird dann ganz freundlich mit einer Mischung aus Sonne, auch dichteren Quellwolken und ab und zu mal ein Regenschauer. Am Sonnabend erreichen wir 22 Grad, am Sonntag dann wieder bis 24. Und der MDR Verkehrsdienst meldet Folgendes. Vorsicht auf der A2 Richtung Berlin. Zwischen Lehrte Ost und Hemeler Wald ist die Autobahn wegen LKW-Bergungsarbeiten gesperrt. Dadurch hier Stau bis zum Kreuz Hannover Ost. A4 Frankfurt Richtung Dresden. Zwischen Apolda und Jena Zentrum stockender Verkehr nach Unfällen im Baustellenbereich. Hier verlieren Sie etwa 15 Minuten. Vorsicht auf der A4 Richtung Frankfurt zwischen Dresden-Wildermann und Dresden-Neustadt. Hier liegen nach einem LKW-Unfall Fahrzeugteile auf der rechten und mittleren Fahrspur. Die B176 Richtung Erfurt am Andis-Lebener Kreuz ist die Überfahrt zur B4 Richtung Richtung Nordhausen nach einem Unfall gesperrt und im Landkreis Harz ist die Straße zwischen Silberhütte und Hüttenstraße nach einem Unfall gesperrt. Geblitzt wird auf der A4 Frankfurt Richtung Dresden zwischen Dresden-Neustadt und Dresden-Wildermann, auf der A14 Richtung Dresden zwischen Leipzig-Nordost und Leipzig-Ost und auf der A38 Richtung Göttingen zwischen Bleicherode und Breitenworbis. Soweit die Meldungen, fahren Sie vorsichtig, die Zeit 16.35 Uhr.
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Gitarrist Rüdiger Krause aus Thüringen und Sängerin Esther Kaiser in Dresden lehrt sie ja Jazzgesang an der Hochschule. Now Listen to Me, so hieß dieser Titel von den beiden, und das hier ist Mr. David Bowie mit Heroes.

0: 1977 ist rausgekommen, diese deutsche Version von Heroes von David Bowie, von ihm selbst und Antonia Maas, umgedichtet ins Deutsche mit Helden. Und das Ganze bezog sich so ein bisschen auch auf die Berliner Mauer 1989, dementsprechend dieser Titel nochmal richtig hochgekocht. Und 2002 gab es dann die remasterte Version David Bowie hier bei MDR Kultur. Und damit haben wir es 16.42 Uhr.
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0: Und da schauen wir in die Schweiz. Die Neutralität, das ist ja eines der wichtigsten Grundprinzipien der Schweizer Außenpolitik. Und das bedeutet, dass sich die Schweiz nicht militärisch an bewaffneten Konflikten anderer beteiligt. Das hat dazu geführt, dass in den vergangenen Jahrzehnten die Ausgaben für die Verteidigung gesunken sind. Angesichts allerdings der aktuellen weltpolitischen Lage und dem Krieg gegen die Ukraine in Europa wird nun auch in der Schweiz diskutiert, wie wehrhaft oder wehrlos das Land im Kriegsfall denn wäre. Wir und der Krieg, so heißt die aktuelle Schau im Schweizer Nationalmuseum in Zürich, die dieses und andere Themen aufgreift. Marie-Christine Werner hat diese Schau schon mal gesehen.
2: Die Neutralität, sie verändert sich gerade. Das ist spannend.
3: Zusammenschnitte von Kriegsnachrichten auf großen Bildschirmen am Eingang. Die digitale Welt macht Kriege allgegenwärtig, auch in der Schweiz. Obwohl hier seit einem Bürgerkrieg von 1847, also seit fast 200 Jahren, Frieden herrscht. Trotzdem spielen auch hier Kriege und deren Auswirkungen in viele gesellschaftliche Bereiche hinein. Kurator José Cáceres Madones bleibt vor einem historischen Milcheimer, einer Käseform und Salzgefäßen stehen.
4: Die Käseproduktion in der frühen Neuzeit hängt sehr stark mit Zollallianzen. Oder eigentlich, die Schweiz hat Zöllner geliefert in den unterschiedlichen Feldzügen und dazu hat er auch Handelsprivilegien erhalten. Also hat zum Beispiel Salz williger erhalten. Und damit konnte der Käse weiterhin produziert und bewahrt werden. Also das gibt auch Geschichten, die viel näher an unserem Alltag sind. Und so sehen wir, Krieg war immer Teil unserer Gesellschaft und hat sie immer wieder verändert.
3: Kurator José Cáceres Madones deutet einige Räume weiter auf Ölgemälde aus dem 19. Jahrhundert, die die Schweizer Alpenlandschaft zeigen. Unberührte Natur, mächtige Gipfel, Symbol der Nation.
4: Gerade im gleichen Jahrhundert beginnt auch die Alpen als Verteidigungsraum konzipiert zu werden. Es muss geplant und es muss getarnt werden. Und da eben hinter ihnen sehen sie eine sogenannte Tarnungstor, das ist von Gotthards Festung. Ist sie seit den 90er Jahren eigentlich nicht mehr im Einsatz und genau deswegen dürften wir sie ausstellen. Aber es sieht eigentlich als eine sehr banale Infrastruktur, aber eben im landschaftlichen Kontext hat ein bestimmtes Zweck, oder? Dass eine Festung von oben oder von der Distanz nicht erkannt wird als eine militärische Festung.
3: Eine 3x3 Meter große Metallplatte lehnt an der Wand, in Tarnfarben bemalt. Ihre Neutralität hat die Schweiz bereits im 17. Jahrhundert erklärt. Völkerrechtlich anerkannt ist sie seit 1815. Diese Urkunde für diese immerwährende Neutralität ist in der Ausstellung zu sehen.
4: Sie ist Teil, wie die Schweiz sich als Nation nach außen versteht. Aber sie wandert sich immer wieder. Das ist so. Und es gibt HistorikerInnen, die auch von Neutralitäten im Plural reden. Weil eigentlich jeder historische Kontext benötigt wie eine neue Auslegung der Neutralität.
3: Je nachdem, welche Konflikte es gab oder gibt, müsse die Neutralität in der Schweizer Gesellschaft in Bezug auf etwa Selbstverteidigung oder Wirtschaftssanktionen immer wieder neu verhandelt werden. Das Schweizer Recht

0: verbietet etwa den Verkauf von Waffen an Länder, die sich im Krieg befinden. Ob diese Waffenexportregeln heutzutage gelockert werden sollen, ist nur eine von vielen Diskussionen derzeit. Die sehenswerte Ausstellung gibt keine Antwort darauf, wie neutral die Schweiz sein will oder ist, sondern Denkanstöße und fragt die Besucherinnen und Besucher immer wieder zwischendurch, welche Neutralität sie sich wünschen. Reißerische Gewaltdarstellungen mit Leid und Blut sind hier glücklicherweise nicht zu sehen. Aber Beklemmung stellt sich trotzdem ein, spätestens mit der Videoinstallation Repeat After Me am Ende. Ukrainische Geflüchtete ahmen Kriegsgeräusche nach, die sich ihnen ins Gedächtnis gebrannt haben.
1: Wir und der Krieg, so heißt eine Ausstellung in Zürich im Moment in der Schweiz, wo die Schweizer sich mit der aktuellen internationalen Situation auseinandersetzen und ihrem Verhältnis zum Militär. Und diese Ausstellung gesehen hat für uns Marie-Christine Werner.

0: Colin Herzen mit George Gershwins Nice Work If You Can Get It, und Sie hören in der Kultur um 16.50 Uhr. Landschaften sind keine statischen Räume. Sie verändern sich durch menschliche Nutzung, industrielle Eingriffe oder auch Naturereignisse. Die Ausgabe des MDR-Kurzfilmmagazins Unikato im Mai legt den Schwerpunkt auf Kurzfilme, die diesen Wandel sichtbar machen. Moderator Markus Kafka begrüßt passend zum Thema Transformation Landschaft seine filmschaffenden Gäste auf dem Gelände der Landesgartenschau in Leinefelde-Worbis. Zwei von ihnen sind Maya Nagel und Julius Günzel. Die beiden haben fast 14 Jahre lang das Abtragen der Heidelandschaft in der Oberlausitz durch den Braunkohleabbau filmisch begleitet. Ihr Langzeitprojekt startete mit dem Film Blaubeeren, Tscherniagodi, und sie erzählen selbst über ihre Arbeit.
1: Diese Zustände, die dort sind und das, was dort passiert, das hat uns einfach nicht mehr losgelassen. Wir haben das ja über die Jahre gesehen, wie das verschwindet, wie sich das verändert, wie die Situation ist, die soziale Situation der Leute. Und das ist einfach beeindruckend. Und wir hatten das Gefühl, das muss gezeigt werden, weil das auch schon in Dresden niemand mehr wahrnimmt.
2: Also es sind ja zwischen den Filmen auch ein paar größere teilweise Zeiträume, die es auch gebraucht hat, weil wir auch oft ohne Kamera dort waren. Und einfach dieses ganze Gebiet, diese ganzen sozialen Probleme, die da herrschen durch diesen ganzen Tagebau, kennenlernen durften und da quasi, das so eine Mission wurde. Mehr als ein Film eigentlich schon.
1: Die Leute sind dort geprägt durch dieses, über 60 Jahre Bergbau. Es gibt manche, die sind schon zweimal umgesiedelt worden. Da muss man sozusagen sich einfühlen und sowohl die eine Variante damit umzugehen, als auch die andere akzeptieren und nachempfinden. Und das ist ein Zwiespalt, den ja irgendwie auch alle kennen. Wenn man an der Kante steht von der Grube, dann kann man bis Kilometer weit sehen, wie groß das Gelände ist. Deswegen haben wir auch den einen Dreh in dem einen Film. Es ist ein riesengroßer Verlust und vor allen Dingen unverständlich jetzt in dieser Zeit, wo es Alternativen gibt.
2: Ganz am Anfang war mir das nicht so bewusst, wo wir uns dahin bewegen mit den Blaubeeren. Aber zunehmend entstand so ein Auftrag. Auch ein Stück weit was zurückgeben einer Landschaft, wo man selber Kind war. Und das zu konservieren. Und dann, ich denke, die Filme brauchen auch noch einen Moment. Die werden in ein paar Jahren noch viel wichtiger sein.
0: Das sagt Julius Günzel, der seit vielen Jahren zusammen mit Jaja Nagel den Braunkohleabbau und den schleichenden Heimatverlust in der Oberlausitz dokumentiert. Das Langzeitprojekt startete mit dem Film Blaubeeren, Tscherniagodi. Zu sehen ist er neben weiteren Kurzfilmen im aktuellen Unikato-Magazin Transformation Landschaft in der ARD-Mediathek. Mehr Film bei uns dann ab 18 Uhr im Filmspezial heute und die Ausgabe von Unikato Transformation Landschaft, die gibt's in, wie gesagt, in der ARD Mediathek.

Immer noch da, Alan Cohen hier bei MDR Kultur. In der kommenden Stunde, da schauen wir ins Erzgebirge, dort am Schacht 371 im erzgebirgischen Hartenstein. Da gibt es jetzt eine Aussichtsplattform, wo man sich quasi aus der Höhe einen Überblick verschaffen kann über das, was einst das Wismutgebiet war. Darum geht's bei uns in der kommenden Stunde hier bei MDR Kultur.

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2: Um 17 Uhr mit Alexander Terhorst. Die AfD hat ein Verfahren um die Rückzahlung einer Millionenspende verloren. Das Verwaltungsgericht Berlin entschied, dass der Partei das Geld nicht zustehe. Sie haben die Wahlkampfspende von rund 2,3 Millionen Euro nicht annehmen dürfen, weil der tatsächliche Geldgeber nicht klar gewesen sei. Es gebe Anhaltspunkte, dass der von der AfD genannte Spender aus Österreich ein Strohmann gewesen sei. Der Bundestag habe deshalb die Summe zu Recht von der Partei eingefordert, dagegen hatte die AfD geklagt. Die Steuereinnahmen von Bund, Ländern und Kommunen brechen in diesem Jahr voraussichtlich um 17,8 Milliarden Euro ein. Das hat das nach Angaben des Bundesfinanzministeriums die aktuelle Steuerschätzung ergeben. Für das nächste Jahr ergeben sich allein für den Bund gut 10 Milliarden Euro weniger als erwartet. Bundesfinanzminister Lars Klingbeil sagte, die Steuerschätzung zeige, wie der Iran-Krieg und der weltweite Energiepreisschock die wirtschaftliche Dynamik ausbremse. Die Menschenrechtsorganisation Pro Asyl hat nach einem Jahr verschärfter Migrationspolitik von einer bitteren Bilanz gesprochen. Geschäftsführer Karl Kopp sagte dem MDR, an den deutschen Grenzen werde tausendfach gegen Europarecht verstoßen. Es wurden auch Menschen zurückgewiesen, die ein Schutzgesuch gestellt hätten. Kopp warf Innenminister Alexander Dobrindt zunehmend vor, durch Abschiebeverhandlungen die Taliban in Afghanistan zu normalisieren. Dobrindt hatte zuvor ein positives Fazit seiner Politik gezogen, durch eine Vielzahl von Maßnahmen sei illegale Migration massiv zurückgegangen. In Deutschland hält der Trend zum E-Auto an. Wie das Kraftfahrtbundesamt mitteilt, war im April etwa jeder vierte neu zugelassene Pkw ein reines Elektroauto. Im Jahresvergleich sei das ein Anstieg um gut 41%. Den größten Anteil an Neuzulassungen haben demnach Hybridfahrzeuge mit 28%, Benziner fielen auf 21% und Diesel auf 13% zurück. Im Prozess um groß angelegten Betrug von Anlegern hat das Landgericht Erfurt hohe Haftstrafen verhängt. Drei Männer wurden wegen bandenmäßigen Betrugs in mehr als 7000 Fällen zu Strafen zwischen 8,5 und knapp 10 Jahren verurteilt. Eine Frau erhielt 4 Jahre wegen Beihilfe. Die Angeklagten hatten für ein angeblich lukratives Geschäftsmodell geworben, das laut Gericht nie existierte. Der Schaden liege bei 107 Millionen Euro. Das waren die Nachrichten.
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3: Und so sieht's aus im Moment. Der Brocken bedeckt im Nebel bei 1 Grad, Chemnitz bedeckt und Sprühregen 8 Grad, Dresden bedeckt und Regen bei 9 Grad, Eisenach bedeckt mit leichtem Sprühregen 8 Grad, Erfurt stark bewölkt, leichter Regen 7 Grad, der Fichtelberg bedeckt, leichter Regen 5 Grad, Gera bedeckt, leichter Regen 9, Görlitz bedeckt und Regen 10 Grad, Halle bedeckt, Regen bei 8 Grad, Leipzig bedeckt mit leichtem Sprühregen und 8 Grad, Magdeburg bedeckt, hier hat's geregnet 9 Grad und in Meiningen hat's auch geregnet, bedeckt bei 10 Grad. Und der Abend bleibt meist bedeckt mit allmählich nachlassendem Regen, überall bei 7 bis 11 Grad. In der Nacht dann vor allem in Sachsen noch ein paar Tropfen. Im Westen und Norden lockert es später sogar auf. Stellenweise auch Nebel mit dabei, dann in den frühen Morgenstunden bei Tiefstwerten von 8 bis 1 Grad. Morgen dann gibt es die meiste Sonne im Norden Sachsen-Anhalts, ansonsten mehr Wolken oder Nebel und noch einzelne Schauer mit dabei bei 14 bis 18 Grad. Das Wochenende dann wesentlich freundlicher mit einer Mischung aus Sonne vereinzelt vereinzelten Quellwolken und mal einen Schauer dabei. Am Sonnabend erreichen Temperaturen bis 22 Grad. Am Sonntag sind es dann schon wieder Höchstwerte bis 24 Grad. Und der Blick noch auf die Straßen. Das sieht zum Moment so aus. Die A2 Richtung Berlin ist zwischen Lehrte Ost und Hämeler Wald wegen LKW-Bergungsarbeiten gesperrt. Dadurch Stau bis zum Kreuz Hannover Ost. A4 Frankfurt Richtung Dresden zwischen Apolda und Jena Zentrum. Stockender Verkehr nach Unfällen im Baustellenbereich. Hier verlieren Sie etwa 10 Minuten. Die A4 Richtung Frankfurt zwischen Dresden Flughafen und Dresden Neustadt. Stau nach einem LKW-Unfall hier ebenfalls 10 Minuten mehr. Die A71 Sangerhausen-Schweinfurt ist zwischen Meiningen Süd und Rentwertshausen in beiden Richtungen wegen einer Brandschutzübung im Tunnel Eichelberg bis ca. 19 Uhr gesperrt. Nach Unfällen sind gesperrt auf der B176 Richtung Erfurt am Andislebener Kreuz die Überfahrt zur B4 Richtung Nordhausen, im Landkreis Harz die Straße zwischen Silberhütte und der B242 und im Landkreis Mittelsachsen die Straße zwischen Flöha und Grünberg. Geblitzt wird auf der A4 Frankfurt Richtung Dresden zwischen Dresden-Neustadt und Dresden-Bildermann, auf der A9 Richtung München zwischen dem Schkeuditzer Kreuz und Großkugel und auf der A71 Richtung Sangerhausen am Dreieck Suhl. Soweit die Meldungen. Fahren Sie überall vorsichtig und kommen Sie gut ans Ziel. Die Zeit 17.05 Uhr.
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3: Mit Andres Hittner, schön, dass Sie bei uns sind. Das hier sind The Seasons, The Way It Goes.

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Aus Kanada kommen sie, The Seasons, die Band um die Chasson-Brüder Hubert und Julien, The Way It Goes, so hieß dieser Titel von ihnen. Und sie hören MDR Kultur und sie haben es vielleicht schon ja der Berichterstattung entnommen, wie man so schön sagt, am Schacht 371 im erzgebirgischen Hartenstein. Da macht eine neue Aussichtsplattform das Wismuterbe der Region erlebbar, die historische Bedeutung des Ortes, den landschaftlichen Wandel auch und seine heutige Entwicklung. Und da haben wir uns für sie mal umgeschaut. Außerdem haben wir in dieser Stunde neues Musikrätsel für Sie und in Berlin, da versucht man einen sportlichen Weg in die Oper. Die Staatsoper lädt da zum Laufen ein und Theodora Mavropoulos war für uns mit dabei, wird berichten davon dann gegen 17:45.

0: Auch sie kommen aus Kanada und auch sie sind Geschwister, die Cowboy Junkies. Das sind vor allem die drei Geschwister Margot, Michael und Peter Timmins und Alan Anton am Bass hier mit Neil Youngs Love in Mind und sie hören MDR Kultur. Wir schauen an dieser Stelle ins Erzgebirge. Die SDAG Wismut, die war einst der viertgrößte Uranproduzent der Welt. Uranerz wurde in der sowjetisch-deutschen Aktiengesellschaft zuerst in Johanngeorgenstadt abgebaut, dann bei Bad Schlema und schließlich dann im ostthüringischen Ronneburg. Das ist mittlerweile natürlich Geschichte, aber die Hinterlassenschaften, auch die strahlenden, die beschäftigen das Nachfolgeunternehmen Wismut GmbH bis heute. Dazu gehören neben der Bergbau-Folgelandschaft eine umfangreiche Kunstsammlung. Erst letztes Jahr war ja die Ausstellung Sonnensucher in Zwickau ein großer Publikumserfolg. Und nicht zuletzt die zahlreichen Industriedenkmäler, die es da gibt. Der Schacht 371 zum Beispiel bei Hartenstein im Erzgebirge, der soll in Zukunft zu einem Ausstellungsort entwickelt werden. Und einen Anfang auf dem Weg dahin, den hat man schon gemacht gestern am Mittwoch, nämlich mit der Eröffnung einer Aussichtsplattform, wo sich Besucherinnen und Besucher und Touristen schon mal einen Überblick über das Wismuterbe verschaffen können. Für uns hat das Grit Krause getan.
1: Eins, zwei.
2: Bei bestem Ausflugswetter und nach einem beherzten Schnitt durch ein blauseidenes Band geht es über Holzbohlen zur Spitze der neuen Aussichtsplattform. Von dort aus schweift der Blick weit ins Tal, über einen noch jungen, aber dichten Wald, eine Landschaft, die von den Experten der Wismut GmbH, des Nachfolgeunternehmens der Wismut AG, SDAG, dekontaminiert, saniert und rekultiviert wurde.
3: Darum geht es uns auch hier auf dieser Plattform eben dafür zu sensibilisieren. Es ist zwar sehr schöne Natur, aber menschengemacht und menscheneingriffsbelastet und deshalb müssen wir damit auch in Zukunft entsprechend umgehen.
2: Julia Dünkel ist die Geschäftsführerin der Wismut Stiftung, einer Tochtergesellschaft der GmbH, die sich mit der Bewahrung, Erforschung und Vermittlung des Wismuterbes beschäftigt, unter anderem hier im erzgebirgischen Hartenstein bei Zwickau. Dazu gehört neben der Landschaft vor allem der ehemalige Schacht 371 unten im Tal.
3: Hier geht es tatsächlich ein Stück weit mehr über die historische Bergbautechnik, den Alltag bei Wismut mit allen Facetten, auch innerhalb der DDR-Zeit, Rolle des Unternehmens in der Volkswirtschaft der DDR nicht zuletzt. Die Zeitzeugen stimmen, das originale Bergbaugeschehen, das kann man hier am authentischen Ort natürlich hervorragend erzählen, dann im Schachtgebäude und im Maschinenhaus.
2: Doch das ist noch Zukunftsmusik. Bisher wurde am Schacht 371, dem mit 1800 Metern tiefsten Bergwerk Deutschlands, im vergangenen Jahr die Pop-up-Ausstellung No Secret im Maschinenhaus eröffnet. Sie gewährt zumindest einen ersten exklusiven Einblick in die Geschichte des Uranbergbaus in der DDR und dessen Hinterlassenschaften. Mit der Aussichtsplattform kommt ein weiterer Baustein hinzu.
3: Dann auch hier, wenn die Besucher von der Landstraße abbiegen, hier runterkommen, fahren sie direkt zum Betriebsgelände der Wismut GmbH. Und wer dann vor der Schranke stehen bleibt und hier zur Plattform läuft, der ist flankiert mit den Radioaktiv-Warnzeichen am Straßenrand, weil da beginnt tatsächlich das Betriebsgelände und da ist Strahlenschutzbereich. Und da sieht man eben dieses direkt Aufeinanderstoßen von Folgen der Vergangenheit und heutigen Möglichkeiten der Entwicklung für die Zukunft.
2: Geplant hat die Aussichtsplattform Hendrik Heine von H2 Architektur, der unter anderem auch die Kunsthalle in Oelsnitz für James Turrells Lichtinstallation Beyond Horizons gebaut hat.
4: Wir stehen ja jetzt hier irgendwie auf dem letzten natürlichen Felssporn. Und die Frau Dr. Dünkel, die hatte uns damals bei der Einstiegsbesprechung hier durch dieses Gestrüpp geführt, genau zu diesem Ort. Und wir dachten, wow, ist ja irre.
2: Daher wollte Hendrik Heine den grandiosen Ausblick mit seinem, wie er es nennt, Steg durch die Landschaft ins Bewusstsein holen. Und noch eine zweite Sichtachse war ihm wichtig, nämlich die zum 50 Meter hohen Förderturm des Schachts.
4: Das ist ja eine freigeschnittene Landschaftsschneise. Also das ist ja im Prinzip die ehemalige Skipbahn, ne? Also wo der Abraum von unten nach oben befördert wurde und hier in Form von einer Halde abgelegt wurde, ne? Und das war quasi für uns der Ansatzpunkt, dass man hier so eine Art Einstiegsplattform schafft.
2: Eigentlich gehört es zur Aufgabe der Wismut-Stiftung, zwei Präsentationsorte für das Wismut-Erbe zu entwickeln und umzusetzen. In Hartenstein am Schacht 371 und im thüringischen Ronneburg. Die Aussichtsplattform ist jetzt zusätzlich dazugekommen, auf Wunsch des Freistaates Sachsen und seiner Regierung, die dafür rund 350.000 Euro aus dem Vermögen der Parteien und Massenorganisationen der DDR, sogenannte PMO-Mittel, zur Verfügung gestellt hat. Barbara Klepsch, Kultur-, aber eben auch Tourismusministerin, unterstreicht noch einmal:
1: Wenn wir jetzt den Blick über die Bergbaufolgelandschaft haben, wenn wir zeigen, was ist jetzt in den letzten 40 Jahren hier entstanden aus dem Wismutbergbau heraus, so war uns eben der Gedanke gekommen, mit dieser Plattform genau diesen Blick zu öffnen, sowohl in Richtung dieses Industriedenkmals, aber eben vor allen Dingen auch in die Landschaft hinein, in das Erzgebirge hinein.
2: Und damit nicht zuletzt auch auf das UNESCO-Welterbe Montanregion Erzgebirge Kruschno-Horschi. In diesem Sinne, Glück auf, Glück
0: auf. Der Besuch auf der Aussichtsplattform lohnt sich also. Demnächst öffnen sich da die Türen am Schacht 371 auch wieder zur Wismut-Ausstellung No Secret. Am 6. und 7. Juni zum Beispiel von 11 Uhr bis 16 Uhr und ab nächste Woche ab dem 11.5. außerdem zu sehen die Outdoor-Foto-Ausstellung Faszination Zollverein von den Partnern dann aus dem Ruhrgebiet. Musik.

Highway 61 Revisited. Ben Sidran auf den Spuren von Bob Dylan und wir kommen zu unserem heutigen Musikrätsel. Sie kennen das, wir spielen Ihnen ein Musikstück vor, bei dem handelt es sich um eine Bearbeitung, eine Coverversion oder auch eine Adaption eines recht bekannten Stückes und wir fragen Sie nach dem Original. Also von wem stammt das folgende Stück, das hier verändert wurde und wie heißt das Original oder wie ist der Originaltitel? Wenn Sie es wissen, rufen Sie uns gerne an, kostenfrei unter 0800 5599884. Und heute sind eher so vielleicht die Klassikkenner angesprochen, denn unsere Rätselmusik ist zweigeteilt. Nach einer reichlichen Minute gibt es noch eine zweite Version dieser Bearbeitung. Und wir hätten auch viele weitere Popversionen dran anreihen können, denn diese Melodie, die scheint sich großer Beliebtheit zu erfreuen.

Ja, das haben wir auch nicht so häufig, dass es keiner rausbekommt, was in unserem Musikrätsel heute gefragt war. Die Konzertgänger vielleicht noch unterwegs und haben noch nicht zugehört. Das war... Ja, was haben wir gehört? Wir hätten vielleicht nach den Coverversionen fragen sollen. Das wäre vielleicht eher aufgegangen. Frank Sinatra hat gesungen am Anfang. Die Stimme haben sie sicherlich erkannt. Und zum Schluss auch sicherlich die Stimme, die Gitarre von Carlos Santana. Und gesucht haben wir, um das mal aufzulösen, Johannes Brahms. Lieben Sie Brahms, hätte man fragen können. Der dritte Satz, das Poco Allegretto aus der Sinfonie Nummer 3 in F-Dur, Opus 90. Das ist nun auch wirklich ein Stück, das relativ häufig in Konzerten, in klassischen Konzerten gespielt wird, in den großen Konzerthäusern, auch hier bei uns im Sendegebiet. Für viele der großen Orchester ist das ja sozusagen ein Hausgott, Johannes Brahms. Also vielleicht beim nächsten Mal dann wieder probieren.

0: Ja, da haben wir auch nochmal gehört, zumindest in Auszügen, diesen dritten Satz Poco Allegretto aus der Sinfonie Nummer 3 in F-Dur, dem Opus 90 von Johannes Brahms, 1883 in Wien uraufgeführt unter Leitung des großen Hans Richter. Und damit haben wir es gleich 17.30 Uhr.
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0: Vorne mit Tino Dallmann.
2: Archäologen haben im Jerichoer Land Spuren eines ehemaligen Konzentrationsaußenlagers freigelegt. Wie das Landesamt für Denkmalpflege und Archäologie Sachsen-Anhalt mitteilte, wurden bei Gentin unter anderem Hinweise auf die Bauweise der Baracken entdeckt. Projektleiter Donat Wehner sagt der MDR Kultur dazu.
3: Da bestanden eben die Fragen, wo befinden wir uns hier überhaupt? Befinden wir uns hier im Bereich der Häftlingskomplexe oder im Bereich der Tätergemeinschaft? Und in Bereichen, in denen wir dachten, dass dort eigentlich Häftlinge untergebracht waren, haben sich zum Beispiel Münzen, ein Fragment einer Taschenlampe, Uniformknöpfe mit Reichsadler und Hakenkreuz gefunden, sowie Stiefel oder auch ein Lippenstift, sodass wir dort relativ sicher sein können, dass wir es dort her mit einem Raum der Tätergemeinschaft zu tun haben. Also es haben sich eben einige Neueinordnungen dadurch ergeben.
2: Nördlich von Gentin befand sich den Angaben zufolge die Munitionsfabrik Silver Metallwerke. Rund um das Werk entstanden während des Zweiten Weltkriegs verschiedene Internierungs- und Zwangsarbeiterlager. Das Lügenmuseum in Radebeul steht vor dem Aus. Nach Informationen von MDR Kultur ist ein Rechtsstreit um die Räumung des Gebäudes entschieden, nachdem der Betreiber des Museums eine Berufung gegen ein früheres Urteil zurückgenommen hat. Für Kulturkompakt berichtet Raik Steingasser.
4: Das Landgericht Dresden hatte im vergangenen November entschieden, dass der Betreiber des Museums das Haus räumen muss. Der Hintergrund? Der ehemalige Gasthof, in dem sich das Lügenmuseum befindet, ist Eigentum der Stadt Radebeul. Sie will das stark sanierungsbedürftige Gebäude verkaufen, weil sie die veranschlagten 3,5 Millionen Euro Sanierungskosten nicht aufbringen kann. Der Betreiber Rainer Zapka hatte gegen das Urteil zunächst Berufung eingelegt. Diese hat er nach Angaben des Oberlandesgerichtes nun zurückgenommen.
2: Das Kunsthaus Apolda zeigt ab Mitte Mai eine Ausstellung mit Postern des US-Künstlers Keith Haring. Die Schau gebe Einblicke in verschiedene Werkgruppen und Themen seines Schaffens, teilte das Kunsthaus mit. Haring wurde in den 1980er Jahren berühmt mit Strichzeichnungen von Babys, tanzenden Figuren und bellenden Hunden. Die Ausstellung in Apolda verdeutlicht den Angaben zufolge auch, wie Haring seine Kunst gezielt als Medium politischer Kommunikation nutzte. Die Universität Leipzig feiert heute ein besonderes Jubiläum. Seit 20 Jahren gibt es an der Universität die Picador-Gastprofessur. Sie holt renommierte Autorinnen und Autoren aus den USA und Großbritannien nach Leipzig. Gerade angekommen ist die US-amerikanische Schriftstellerin Rachel Kong, die die Gastprofessur im Sommer innehat. Annika Schadewald, Mitarbeiterin am Institut für Amerikanistik in Leipzig, stellt sie vor.
5: Rachel Kong ist eine junge, wenn auch schon tatsächlich sehr etablierte Autorin aus den USA. Ihre Themen sind vom Fokus her darauf gerichtet, was mit der zweiten und dritten Generation asiatisch emigrierter Familien dann passiert. Das heißt, der Blick geht nicht sozusagen direkt auf die Immigrationserfahrung, sondern vielmehr auf die Kinder und Kindeskinder. Das ist natürlich gerade auch für Leipzig ein total spannendes Thema als eine Stadt, die ganz stark durch die vietnamesische Diaspora geprägt ist.
2: Heute Abend stellt Rachel Kong ihr aktuelles Buch Real Americans in Leipzig vor. Die Veranstaltung findet größtenteils in englischer Sprache in der Galerie für zeitgenössische Kunst statt.
0: Tino Dallmann mit den Kulturnachrichten. Vielen Dank.
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0: Und auch der Abend bleibt weitgehend grau, mit allmählich allerdings nachlassendem Regen. Die Temperaturen 7 bis 11 Grad. Die Nacht dann vor allem in Sachsen noch gelegentlich mit etwas Regen. Im Westen und Norden lockert es dann allmählich auf, stellenweise aber mit Nebel bei Tiefstwerten von 8 bis 1 Grad. Morgen gibt es dann die meiste Sonne im Norden Sachsen-Anhalts, ansonsten eher mehr Wolken oder Nebel und noch einzelne Schauer dabei bei 14 bis 18 Grad. Das Wochenende wird dann freundlicher mit einer Mischung aus Sonne, zum Teil dichten Quellwolken und vielleicht auch mal ein paar Regenschauern am Sonnabend. 22 Grad die Höchstwerte. Am Sonntag sind wir dann schon wieder bei 24 Grad. Und der MDR Verkehrsdienst mit folgenden Meldungen. Entwarnung auf der B93. Hier befindet sich kein Falschfahrer mehr im Bereich Merane. Die A2 Richtung Berlin ist zwischen Lehrte Ost und Hämeler Wald wegen LKW-Bergungsarbeiten gesperrt, dadurch Stau bis zum Kreuz Hannover Ost. Vorsicht auf der A4 Richtung Frankfurt zwischen Gerstungen und Wildeck-Obersuhl. Hier liegen Metallteile auf der Fahrbahn. Die A71 Sangerhausen-Schweinfurt ist zwischen Meiningen-Süd und Rentwertshausen in beiden Richtungen wegen einer Brandschutzübung im Tunnel Eichelberg bis ca. 19 Uhr gesperrt. Und nach Unfällen sind gesperrt auf der B176 Richtung Erfurt am Andislebener Kreuz die Überfahrt zur B4 Richtung Nordhausen. Im Landkreis Harz die Straße zwischen Silberhütte und der B242 und im Landkreis Mittelsachsen die Straße zwischen Flöha und Grünberg. Geblitzt wird auf der A4 Frankfurt Richtung Dresden zweimal zwischen Chemnitz-Mitte und Chemnitz-Glösau und zwischen Dresden-Neustadt und Dresden-Wildermann. Auf der A9 Richtung München zwischen dem Schkeuditzer Kreuz und Großkugel und auf der A71 Richtung Sangerhausen am Dreieck Suhl. Soweit die Meldungen. Fahren Sie überall vorsichtig, kommen Sie gut an. Die Zeit 17.35 Uhr.
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Rokotak, alias Milan Greulich, mit dem ehrlichen Gesicht hier bei MDR Kultur. Und das hier ist die Stimme von Susan Vega, I'll never be your Maggie May.

0: Susan Vega, I'll Never Be Your Maggie May, und sie hören MDR Kulturen, weil wir uns ja vorhin so ein bisschen schwer getan haben mit dem Brahms in unserem Musikrätsel. Vielleicht wäre ja der Weg zur klassischen Musik auch ein sportlicher. Die Staatsoper Berlin, die ist da erfinderisch und verbindet Einblicke in die Welt der Oper jetzt mit sportlicher Aktivität. Der Social Run will ein neues Gemeinschaftserlebnis schaffen, das die Barrieren zwischen Bühne und Alltag auf lockere Art und Weise durchbricht. Theodora Mavropoulos ist für uns mal mitgelaufen bei diesem Run.
1: Das ist der neue Rhythmus der Staatsoper Berlin. Beim Social Run verbinden Mitarbeitende und Klassikinteressierte Sport mit Kultur. Gemeinsam joggen sie durch die Stadt und erleben die Opernwelt einmal ganz ohne Abendgarderobe. Heute laufen auch die Sopranistin Serafina Starke und der Bass Friedrich Hamel mit. Erstmal unerkannt als Überraschungsgäste.
2: Ja, ich bin ein bisschen aufgeregt und mal schauen, wie es funktioniert. Ich war schon einmal beim Social Run dabei, aber da habe ich nur ein Volkslied gesungen. Deswegen, jetzt singen wir ein bisschen mehr.
3: Bin auch gespannt, aber ich denke, von der Bühne kennt man es ja auch ein bisschen, wenn man körperlich aktiv ist und dann singen muss oder so, sogar währenddessen singen muss.
1: 6 Stationen werden angelaufen. Rund 9 Kilometer Gesamtstrecke liegt die Gruppe aus knapp 30 Läuferinnen und Läufern zurück. Schnell ergibt sich ein gemeinsamer Rhythmus, findet auch diese Teilnehmerin.
4: Wir haben immer ein schönes Tempo, dass wir nebenbei auch noch wunderbare Leute kennenlernen können und uns unterhalten können. Und alle, die aber hier sind, mögen ja auch die Oper. Insofern ist man gleich auf einer Ebene und das ist einfach wunderbar.
1: Der Weg führt zunächst über Bürgersteige und Straßen. Dann hat die Gruppe den Tiergarten erreicht, Berlins größte innerstädtische Parkanlage. Chefdramaturg Detlef Giese joggt vorne weg. Er führt inhaltlich durch den Lauf. Erster Stopp, das Klassikerdenkmal. Es ehrt die 3 Hauptvertreter der Wiener Klassik, wie die Laufgruppe hier erfährt. Haydn, Mozart und Beethoven. Und Dramaturg Giese weiß natürlich, was die Komponisten mit Berlin verbindet.
5: Als Mozart hier war, das war im Frühjahr 1789, reiste er inkognito. In Schauspielhaus am Gendarmenmarkt, damals Deutsches Nationaltheater, gab es eine Vorstellung, die Entführung aus dem Serail. Und da tauchte so ein kleines Männchen im grauen Rocke auf, besuchte die abendliche Veranstaltung und hat sogar ins Orchester eingegriffen, indem er sagte, ihr spielt hier einen falschen Ton, die Geigen, bitte richtig spielen. Und da merkte man, das ist kein anderer als der Komponist himself, nämlich Mozart. Und die nächste Vorstellung dirigierte er dann schon.
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7: 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Fort,
1: die Gruppe hört gebannt zu. Einige wischen sich hier und da über ihre vom Joggen leicht geröteten Gesichter. Haben Sie mit solch einer Gesangseinlage gerechnet?
8: Nein, gar nicht. Ich habe nur Run gehört und 10 Kilometer und dachte, das ist schaffbar. Vom Rest hatte ich keine Ahnung, bin schwer begeistert, dass hier gesungen wird und ich habe Lust, mir Opernkarten zu kaufen.
1: Weiter geht's auf eine große Rasenfläche direkt gegenüber vom Kanzleramt. Ratlose Blicke. Kaum einer weiß, dass hier einst die Krolloper stand, legendär während der Weimarer Republik. Nur eine Gedenktafel erinnert noch an das prächtige Gebäude, das im Zweiten Weltkrieg zerstört wurde. Die Laufroute führt tiefer in den Tiergarten hinein, macht einen kurzen Stopp beim Denkmal von Albert Lortzing, einem echten Berliner, der vor allem für seine spaßigen, volksnahen Opern bekannt ist. Nächstes Ziel, das etwas versteckt gelegene Denkmal des deutschen Liedes.
5: Und weil wir schon beim Volkslied sind, wollen wir natürlich auch, wenn ihr ein bisschen Puste habt noch, eines singen. Ein Lied von Mozart, was zum Volkslied geworden ist, Komm lieber Mai und mache.
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1: Nicht alle haben mitgesungen, denn die etwa 7 Kilometer zurückgelegte Laufstrecke macht sich langsam bemerkbar. Vor dem 6 Meter hohen Wagner-Denkmal hält die Gruppe und Dramaturg Giese erzählt von Wagner in Berlin. Seinen Tannhäuser schrieb Wagner in Dresden. Serafina Schneider

0: Dake gibt auf der kleinen Stufe vor dem Denkmal ein Stück daraus zum Besten. Von hier aus sind es nur noch wenige hundert Meter, bis die Läuferinnen und Läufer erschöpft, aber zufrieden den letzten Stopp erreichen, das Brandenburger Tor. Es wurde von Karl Gotthard Langhans erbaut. Sein Sohn ist der Architekt der einstigen Hofoper, der heutigen Staatsoper, erfährt die Gruppe hier. Und dahin joggen nun alle gemächlich zurück. Im prächtigen Apollo-Saal wird die Gruppe verabschiedet.
1: Es hat Spaß gemacht, es war sehr unterhaltsam, war sehr anschaulich erzählt und mit den Gesangseinlagen natürlich unvergesslich.
2: Joggen in die Oper, ich weiß nicht, ob man da auch die Jogging-Klamotten anlassen darf, wenn man dann die Staatsoper besuchen will, aber zumindest ist der Weg dorthin ein sportlicher und Theodora Mavropoulos ist ihn für uns mal mitgelaufen. 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

0: Die fiktive, gezeichnete Band Gorillaz, erschaffen ja vom Blur-Sänger Damon Albarn und dem Zeichner Jamie Hewlett. Orange County, das ist der Titel von ihnen, und sie hören MDR Kultur. MDR Kultur spielt ja oft viel Musik von hier, und das hat sich in den letzten Jahren offensichtlich auch gut herumgesprochen. Da gibt es jede Woche Zuschriften, in denen uns Bands, Sängerinnen und Sänger aus Sachsen, Sachsen-Anhalt und Thüringen neue Musik zuschicken, damit wir die dann spielen hier im Programm. Manchmal rufen sie auch direkt an und haben einen Konzerttipp für uns, zum Beispiel die Brüder Michael und Jakob Schoch aus Halle.
1: Hallo liebe MDR-Kulturmenschen da draußen, wir sind Blue Era aus Halle, Leipzig, und wir spielen am 7. Mai das Release-Konzert für unser Debütalbum im Objekt 5 in Halle.
2: Es geht um 20 Uhr los mit unseren Freunden von Witch Tracks aus Flensburg. Es wird ein schöner Mix aus Indie-Rock und Balladen, und es gibt auf jeden Fall noch Tickets auf www.objekt5.com.
1: Kommt vorbei, wir freuen uns sehr. Tschüss.
2: Tschüss.
0: Und das wird nicht irgendein Konzert. Heute wird mit dem Objekt 5 die Veröffentlichung des Debütalbums der Band Blue Arrow, The Great Malaise, gefeiert. Und da hören wir jetzt mal rein. Der Song heißt auch so, Malaise.

Ja, so klingen sie. Blue Error heute Abend zu erleben im Objekt 5 in Halle. Und in der kommenden Stunde unser MDR Kultur Filmspezial. Da schauen wir unter anderem auf den neuen Film in Nürnberg, der heute ins Kino gekommen ist. Ein Film, der sich mit dem Nürnberger Prozessen beschäftigt, insbesondere in der Beziehung des Psychiaters Kelly, der da Hermann Göring betreuen soll am Rande dieser Prozesse, wie der Film geworden ist. Das erfahren Sie bei uns nach den Nachrichten. Außerdem sprechen wir über Filme, über den Nationalsozialismus allgemein mit dem Experten Tobias Ebrecht-Hartmann. Außerdem neu im Kino ein Film namens Nachbeben. Auch den werden wir besprechen. Und das Geisterhaus von Isabel Allende. Das gibt es jetzt als Serie. Auch das wird ein Thema sein. Das alles und mehr nach den Nachrichten hier beim MDR Kultur. Und hier ist Cecilia Norby.

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3: Um 18 Uhr mit Alexander Terhorst. Die Bundesregierung hat in ihrem ersten Regierungsjahr in der Bevölkerung deutlich an Vertrauen eingebüßt. Das zeigt der von Infratest DIMAP erstellte ARD-Deutschland-Trend. Demnach sind 86% der Befragten unzufrieden damit, was die schwarz-rote Koalition inhaltlich auf den Weg gebracht hat. Nur noch jeder Vierte traut ihr zu, die Wirtschaft zu stärken und für soziale Sicherheit zu sorgen. Etwa jeder Dritte vertritt die Meinung, die Regierung könne irreguläre Migration wirksam begrenzen. Mit Kanzler Friedrich Merz sind nur noch 16% zufrieden. Das ist der schlechteste Wert, der im Deutschland-Trend je für einen Bundeskanzler gemessen wurde. Die Steuereinnahmen von Bund, Ländern und Kommunen brechen in diesem Jahr um voraussichtlich 17,8 Milliarden Euro ein. Das hat nach Angaben des Bundesfinanzministeriums die aktuelle Steuerschätzung ergeben. Für das nächste Jahr ergeben sich allein für den Bund gut 10 Milliarden Euro weniger als erwartet. Bundesfinanzminister Lars Klingbeil sagte, die Steuerschätzung zeige, wie der Iran-Krieg und der weltweite Energiepreisschock die wirtschaftliche Dynamik ausbremsten. Die AfD hat ein Verfahren um die Rückzahlung einer Millionenspende verloren. Das Verwaltungsgericht Berlin entschied, dass der Partei das Geld nicht zustehe. Sie habe die Wahlkampfspende von rund 2,3 Millionen Euro nicht annehmen dürfen, weil der tatsächliche Geldgeber nicht klar gewesen sei. Es gebe Anhaltspunkte, dass der von der AfD genannte Spender aus Österreich ein Strohmann gewesen sei. Der Bundestag habe deshalb die Summe zu Recht von der Partei eingefordert. Dagegen hatte die AfD geklagt. Trotz Milliardeninvestitionen hat sich das Schienennetz der Deutschen Bahn im vergangenen Jahr nicht verbessert. Im Zustandsbericht erhielt das Netz erneut die Note 3,0. Besonders marode sind die Stellwerke mit der Note 4. Bahnchefin Evelyn Paller räumte ein, man habe die Trendwende noch nicht geschafft. 2025 wurden fast 20 Milliarden Euro für das Netz aufgewendet, laut Bahn gerade genug, um den Sanierungsstau nicht zu vergrößern. In diesem Jahr sollen 23 Milliarden fließen und als erste Verbesserungen spürbar werden. Die Allianz für Schiene sprach von einem Hoffnungsschimmer. Das waren die Nachrichten.
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4: Und zunächst die aktuellen Temperaturen. In Aachen leichter Regen 8 Grad, Dresden stark bewölkt, ebenfalls leichter Regen 9 Grad. In Eisenach bedeckt nach Sprühregen 9 Grad, in Erfurt leichter Regen bei 7 Grad, Gardelegen bedeckt bei 12. Horstwerder bedeckt Sprühregen bei 9 Grad, Magdeburg bedeckt bei 9 Grad, Neuhaus am Rennweg mit Regen und 7 Grad. In Oschatz bedeckt bei 9 Grad, Plauen bedeckt und leichter Regen 10 Grad, Wernigerode Sprühregen 7 Grad und die Lutherstadt Wittenberg ebenfalls im Regen bei 8 Grad. Am Abend dann meist bedeckt mit allmählich nachlassendem Regen bei 7 bis 11 Grad. In der Nacht vor allem in Sachsen noch ein paar Tropfen, im Westen und Norden später Auflockerungen. Stellenweise dann Nebel dabei bei Tiefstwerten von 8 bis 1 Grad. Morgen gibt es dann die meiste Sonne im Norden Sachsen-Anhalts. Ansonsten insgesamt mehr Wolken oder Nebel. Noch einzelne Schauer dabei, 14 bis 18 Grad. Das Wochenende dann wesentlich freundlicher mit einer Mischung aus Sonne, zum Teil dichteren Quellwolken und ab und zu mal ein paar Regenschauern. Am Sonnabend erreicht man 22 Grad, am Sonntag sind es schon bis 24 Grad. Und der Verkehrsdienst meldet A2 Richtung Berlin zwischen Lehrte Ost und Hemmeler Wald wegen LKW-Bergungsarbeiten Sperrung, dadurch Stau bis zum Kreuz Hannover Ost. Vorsicht auf der A4 Richtung Frankfurt in Höhe Merane, hier liegt eine LKW-Stoßstange. Die A71 Sangerhausen-Schweinfurt ist zwischen Meiningen Süd und Rentwertshausen in beiden Richtungen wegen einer Brandschutzübung im Tunnel Eichelberg bis ca. 19 Uhr noch gesperrt. Vorsicht auf der A72 Richtung Hof in Höhe Chemnitz-Röhrsdorf. Hier befindet sich eine ungesicherte Unfallstelle auf der linken Fahrspur. Und nach Unfällen sind gesperrt im Landkreis Mittelsachsen die Straße zwischen Flöha und Grünberg und im Landkreis Bautzen die Straße zwischen Neupurschwitz und Wurschen an der Kreuzung Dresa. Geblitzt wird auf der A4 Frankfurt Richtung Dresden zwischen Chemnitz-Mitte und Chemnitz-Glöser, auf der A9 Richtung München zwischen dem Schkeuditzer Kreuz und Großkugel, auf der A14 Richtung Dresden zwischen Leipzig-Nordost und Leipzig-Ost und auf der A71 Richtung Sangerhausen am Dreieck Suhl. Soweit die Meldungen, fahren Sie vorsichtig, die Zeit, es wird 18.05 Uhr.
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4: Und das ist heute unser Spezial Kinofilm, TV und Serien. Wir starten rein mit First Aid Kit aus Schweden.

0: 29 Palms Highway, das waren die Söderberg-Schwestern von First Aid Kit aus Schweden. Amerikaner Musik machen die beiden. Und damit nochmal herzlich willkommen zu unserem Filmspezial am Donnerstagabend. In dieser Stunde schauen wir auf neue Filme, die ab heute im Kino zu sehen sind, außerdem aufs Angebot von Mediatheken und Streamingportalen. Und bevor wir über unseren Film der Woche Nürnberg sprechen, starten wir mit einer guten Nachricht. Die vielbeschäftigte Dagmar Manzel, die ja auch Theater und Musiktheater spielt und Fernsehen, ist ab heute wieder auf der großen Kinoleinwand zu sehen. Nachdem Dagmar Manzel ja als Tatort-Kommissarin aufgehört hat, hat sie offenbar wieder mehr Zeit für andere Projekte. Der verlorene Mann heißt der aktuelle Film und heute früh hat unser Filmexperte Knut Elstermann im Gespräch mit Carsten Tesch den Film als Tragikomödie bezeichnet und hat auch gleich einen Vorschlag für einen möglichen neuen Titel.
1: Und die könnte übrigens auch heißen, der ungebetene Gast, denn genau darum geht es. Wir haben also die Künstlerin Hanne, Dagmar Manzel, spielt das ganz wunderbar, und ihr Mann, das ist der pensionierte Pastor Bernd, gespielt von August Zirner, und die führen so ein etwas routiniertes Eheleben, und plötzlich kommt Kurt. Harald Krasnitzer spielt ihn, damit werden die drei Schauspieler jetzt genannt, der steht plötzlich wieder vor der Tür. Und das ist Hannes geschiedener Mann, der leidet unter Demenz, hat die Trennung schlichtweg vergessen. Also mit größter Selbstverständlichkeit. Und das hat wirklich was sehr, sehr Komisches. Zumal die Männer, auch das ist ein schöner Einfall, bald so eine gewisse Sympathie füreinander empfinden und irgendwie mit der Situation ganz gut leben können. Und auch Hanna verliert so ihre Härte und Kühle, die sie am Anfang hat. Das ist, man glaubt es gar nicht, ein Filmdebüt. Also ganz erstaunlich von Welf Reinhardt und mit diesem ja wirklich fabelhaften Schauspielertrio, das ist eine Art Kammerspiel, da werden die Absurditäten der Situation ausgespielt, aber auf sehr menschliche Weise, auf sehr berührende Weise, und vielleicht, Carsten, auch das ist ein schöner Einfall, entsteht da kurzzeitig so etwas wie eine gelebte Utopie eines verantwortlichen Zusammenlebens. Also all das kommt hier zusammen und vor allem ist es tolles Schauspielerkino.
2: Naja, und ich meine, erstmal ist es ja auch ein polyamoröses Modell, wenn auch die Voraussetzungen ein bisschen unterschiedlich sind. Ich finde diesen Gedanken so komisch. Ich gehe da wieder hin, ich hab's vergessen.
1: Ja, hat's einfach vergessen. Ja. Das ist auch gut eingefädelt. Man könnte ja denken, sie müssten ihn jetzt auch wieder ins Heim zurückbringen. Das geht aber nicht so richtig. Also dramaturgisch ist das schon gut grundiert. Und was ich eben auch so schön finde, es gibt ja oft die Klagen, völlig berechtigt, gerade von Schauspielerinnen so über 50, 60. Wir haben nichts mehr zu spielen, es gibt keine Rollen für uns. Das ändert sich jetzt langsam. Und das merkt man auch in diesem Film, dass ihm ganz bewusst ein junger Regisseur an eine solche Darstellerin denkt und sagt, der schreibe ich mal eine Rolle auf den Leib.
0: Das ist doch eine schöne Entwicklung. Knut Elstermann über Der verlorene Mann ab heute im Kino und gleich stellen wir unseren Film der Woche Nürnberg vor.

0: Madleiner und Madleiner hier bei MDR Kultur. Du kannst nie gut allein sein. Und sie hören unser MDR Kultur Spezial Kinofilm, TV und Serie. Und wir schauen auf das Thema Film. Die Nürnberger Prozesse gegen die NS-Kriegsverbrecher gelten als Geburtsstunde des Völkerstrafrechts. Im November feiern kann man vielleicht nicht sagen, aber begingen sie ihr 80-jähriges Jubiläum. Jetzt kommt leicht verspätet dazu ein Film ins Kino, basierend auf dem Sachbuch Der Nazi und der Psychiater. Erzählt der Film Nürnberg die wahre Geschichte des amerikanischen Psychiaters Douglas M. Kelly, der die 22 Angeklagten während des Prozesses betreuen sollte oder musste vielleicht, darunter auch Reichsmarschall Hermann Göring. Diese Woche startet der Film ins Kino. Heute ging's los in den Hauptrollen: Rami Malek als Douglas Kelly und Russell Crowe, der den Hermann Göring mimt. Julia Haungs hat Nürnberg für uns gesehen.
1: 1945 im zerbombten Nürnberg. Der amerikanische Militärpsychiater Douglas M. Kelly soll beim Prozess gegen die größten NS-Kriegsverbrecher die Angeklagten begutachten und betreuen. Besonders Reichsmarschall Hermann Göring fasziniert ihn. Immer wieder besucht ihn Kelly in seiner Zelle und baut ein Vertrauensverhältnis zu ihm auf.
2: Diese Karten, die Sie mir gezeigt haben, was haben Sie durch sie über mich herausgefunden?
3: Ehrlich gesagt, dass Sie sehr intelligent sind.
2: Das hätte ich Ihnen aber auch sagen können.
3: Und dass Sie ein Narzisst sind. Mit einer ausgeprägten und aggressiven Fantasiewelt. Mit einem starken Ehrgeiz und dem Drang, die Welt, wie Sie sie vorfinden, Ihrem eigenen Denkmuster zu unterwerfen.
2: Und davon wurden Sie wirklich überrascht?
1: Rami Malek Kelly entwickelt eine seltsame Zuneigung zu Göring. Diese wird erst gebrochen, als der Psychiater im Laufe des Prozesses realisiert, dass sein neuer Freund doch tiefer als behauptet in den Holocaust verstrickt war. Russell Crowe gibt Göring als jovialen Manipulator und überlebensgroßen Machtmenschen. US-Chefankläger Robert Jackson ist ihm im Gerichtssaal nicht gewachsen. Deswegen bittet er Kelly darum, ihn mit Material zu versorgen.
4: Ihre Patienten. Ich möchte, dass Sie anfangen, Ihnen die richtigen Fragen zu stellen.
3: Was sind die richtigen Fragen?
4: Was Sie Ihren Anwälten erzählen? Was Ihre Pläne sind, sich zu verteidigen?
3: Ich soll für Sie spionieren.
4: Sie sollen Ihre Pflicht gegenüber Ihrem Land erfüllen.
3: Nein, Sie verlangen von mir, die ärztliche Schweigepflicht zu verletzen.
1: Der Nürnberger Hauptkriegsverbrecherprozess bildet den Hintergrund für das psychologische Duell zwischen Kelly und Göring. Natürlich muss ein solches Drama zuspitzen, verdichten und vereinfachen. In Nürnberg gerät historisch aber doch manches in Schieflage. Nicht nur, weil der Film den Eindruck vermittelt, die Alliierten hätten die Angeklagten einzig mit Hilfe der Aufzeichnungen eines Psychiaters als Täter überführt und nicht aufgrund tausender Dokumente und hunderter Zeugenaussagen.
4: Dieser Krieg endet in einem Gerichtssaal.
3: Mit Göring.
4: Er ist jetzt das Gesicht der Nazis. Wenn er fällt, fallen sie alle.
1: Den monumentalen Kriegsverbrecherprozess schrumpft Drehbuchautor und Regisseur James Vanderbilt zu einem Courtroom-Drama zusammen. Görings tagelanges schleppendes Kreuzverhör wird hier zu einem knackigen Schlagabtausch verknappt. Fast erwartet man, dass Jackson Göring irgendwann wie in Eine Frage der Ehre anbellt: Hermann, haben Sie den Code Red befohlen? Abgesehen von Görings Auftritt bleibt der Prozess eine Leerstelle, auch wenn sich der Film zumindest eingangs bemüht, ihn in seiner historischen Einzigartigkeit zu würdigen.
5: Es gibt keinen Präzedenzfall für einen Prozess. Kein internationales Recht, auf das die Anklage fußen kann. Niemand hat jemals Kriegsverbrecher außerhalb der Gerichtsbarkeit eines Landes vor Gericht gestellt. Weil internationales Recht darauf basiert, dass ein Land den Bürgern eines anderen Landes nicht sagen kann, wie sie sich wann zu verhalten haben.
1: Nur wenige Regisseure schaffen es, das Grauen der NS-Verbrechen in eine überzeugende filmische Form zu bringen. Was zuletzt Jonathan Glazer mit The Zone of Interest so meisterhaft gelang, funktioniert in dieser konventionellen Dramaturgie nicht. Dass James Vanderbilt die erschütternden Filmaufnahmen aus den Konzentrationslagern verwendet, die damals vor Gericht gezeigt wurden, wirkt innerhalb dieses hochglanzpolierten Unterhaltungsfilms fast unanständig. Denn eine echte Auseinandersetzung mit Schuld und Verantwortung liefert Nürnberg nicht. Dafür erliegt der Film selbst zu sehr der Faszination des Bösen.
0: Also Kritikerin Julia Hongs nicht sehr begeistert von diesem neuen Film Nürnberg, vor allem wegen der mangelnden Distanz zum Naziverbrecher Göring und der etwas pietätlosen Verwendung von Originalaufnahmen aus den KZs, wie wir gehört haben. Können sich aber natürlich selbst ein Bild machen davon. Nürnberg, der Film, ab heute im Kino zu sehen. Und wir sprechen gleich drüber, welche fiktionalen Filme in den letzten Jahrzehnten wichtig waren für die Auseinandersetzung mit dem Nationalsozialismus und was sie über das jeweilige Jahrzehnt verraten. Und auch natürlich, welche Perspektive der aktuelle Film Nürnberg hier offenbart. Tobias Ebrecht Hartmann ist Medienwissenschaftler und Professor an der Hebräischen Universität in Jerusalem und wir werden gleich mit ihm sprechen. Darauf freue ich mich nach der nächsten Musik.

0: The World Is Not Good Enough, so heißt auch das neue Album von Sean Solomon. Finish Line, so ist dieser Titel davon, mit diesem Refrain eben, und zu hören MDR Kultur. In den letzten Jahrzehnten haben sich Kinofilme ja immer wieder mit dem Thema Nationalsozialismus und seinen Folgen auseinandergesetzt. Dabei sind Themen und Machart dann auch immer Ausdruck des jeweiligen Zeitgeists gewesen. Und seit heute gibt es nun einen neuen Film im Kino mit Nürnberg. Haben ja gerade schon drüber gesprochen und ihn vorgestellt. Auf der Grundlage des Sachbuchs Der Nazi und der Psychiater wird da die Geschichte um Hermann Göring und dem Psychiater Douglas Kelly bei den Nürnberger Prozessen erzählt. Und wir wollen jetzt sprechen mit dem deutsch-israelischen Film- und Medienwissenschaftler Tobias Ebrecht Hartmann, der als Professor an der Hebräischen Universität in Jerusalem lehrt und forscht und gerade ein Freisemester in Deutschland verbringt, deswegen auch ein bisschen Zeit für uns hat. Herr Professor Ebrecht Hartmann, herzlich willkommen.
1: Ja, vielen Dank für die Einladung.
0: Und wir wollen darüber sprechen, wie sich das Bild und die Darstellung des Nationalsozialismus gerade im Filmischen so über die Jahre, Jahrzehnte verändert hat. Was kann man denn da so grob sagen? Gibt es da so eine Tendenz?
1: Ja, wir können auf jeden Fall sagen, dass es erstmal eine Zeit gebraucht hat, nachdem wieder Filme gemacht wurden über diese Zeit. Also wir haben ja schon gehört über die Aufnahmen, die unmittelbar am Kriegsende von den Alliierten gemacht und dann auch in den Kinos gezeigt wurden und einige wenige Dokumentarfilme in den 50er Jahren. Aber dann beginnt eigentlich erst Anfang der 60er. Also eine erste Welle beginnt mit einem Film über Anne Frank von George Stevens und dann eben auch dem Film Urteil von Nürnberg von Stanley Kramer. Auch schon ein Film über die Nürnberger Prozesse. Und dann finden wir eigentlich sozusagen immer wieder so alle 10, 15 Jahre Filme, die dann auch eine Generation prägen oder ein Bild prägen von dem, was der Holocaust gewesen ist. Natürlich immer auch vor dem Hintergrund der Auseinandersetzung, wie man überhaupt über solche präzedenzlosen Verbrechen filmisch erzählen kann.
0: Nun ist ja der Abstand zu diesen Verbrechen immer größer geworden. Auch die Zeitzeugen verlieren wir so langsam. Wie wirkt sich das auch auf die Beschäftigung mit diesem Thema?
1: Na, die Zeitzeugen, die Überlebenden spielen ja eigentlich am Anfang erst eine untergeordnete Rolle. Das ist zum Beispiel auch ganz beeindruckend in das Urteil von Nürnberg. Dort spielen Schauspieler Zeugen im Prozess und das ist damals noch nicht üblich, dass sozusagen die Betroffenen selbst sprechen. Das beginnt eben erst mit den Prozessen in Jerusalem, also den realen Prozessen in Jerusalem und dann auch den Auschwitz-Prozessen, dass überhaupt Überlebende Gehör finden. Und es sind eigentlich erst Filme in den 80er Jahren, wie eben Claude Lanzmanns Shoah, wo wirklich die Autorität der Überlebenden als sozusagen Zeugen der Verbrechen wirklich sozusagen ins öffentliche Rampenlicht treten. Und dann auch mehr Spielfilme beginnen, auch über Trauma zu erzählen, eben auch über die Folgen der NS-Verfolgung.
0: Dann haben Sie selbst Ihre Abschlussarbeit über den schon erwähnten Film Das Urteil von Nürnberg geschrieben. Ikonischer Film mit Spencer Tracy, Maximilian Schell und Marlene Dietrich in den Hauptrollen. Yves Simenons Fernseh-Zweiteiler Nürnberg im Namen der Menschlichkeit wäre vielleicht auch noch zu nennen als wichtiger Film zu diesem Thema. Und die Hollywood-Serie Holocaust in den 70er Jahren. Nun war ja Deutschland lange Zeit geteilt mit ganz unterschiedlichem Zugang zu diesem Thema. Im Westen hat man lange Zeit mit Schwierigkeiten einer echten Aufarbeitung gekämpft. Im Osten dagegen gab es diesen stark ideologischen Zugriff, wo der Fokus dann doch eher vielleicht auf den kommunistischen Widerstand gelenkt wurde. Was hatte das für die Auswirkungen auf die Rezeption damals, aber vielleicht auch noch heute?
1: Ja, also ich denke, all diese Filme sind immer auch im Spannungsfeld des Kalten Krieges und des Ost-West-Konflikts zu sehen. Urteil von Nürnberg entsteht ja auch im Jahr des Mauerbaus und im Jahr des Eichmann-Prozesses. Also auch da sozusagen trifft das sehr stark aufeinander. Und Sie haben es schon gesagt, also in der DDR, die DEFA, hat sich viel intensiver filmisch mit dem Thema Nationalsozialismus und NS-Verbrechen auseinandergesetzt, allerdings nicht so oft wirklich mit einem Fokus auf die Erfahrung von Jüdinnen und Juden. Auch hier Ende der 50er Jahre ein Ausnahmefilm Sterne von Konrad Wolf, ein Film, der über das Schicksal griechischer Juden in Bulgarien berichtet und wirklich was ein sehr besonderer Film ist und gleichzeitig aber auch im Westen Zeugin aus der Hölle, ein Film von Arthur Brauner, selbst Überlebender des Holocaust, der immer wieder wieder das Thema versucht hat, in die Kinos zu bringen und oft damit auch gescheitert ist, weil keiner diese Filme sehen wollte. Und deswegen sozusagen, das Ganze kulminiert, glaube ich, dann Ende der 70er Jahre mit der Serie Holocaust, die in Westdeutschland einen unglaublichen Eindruck hinterlässt und viele Leute erstmals überhaupt konfrontiert, auch sozusagen mit der jüdischen Perspektive auf die Vernichtung, während aus der DDR dann eben auch genau die Kritik kommt, dass man sich selber ja damit auseinandergesetzt hätte, aber eben was nicht thematisiert wird, sind dann auch die blinden Flecken, die dort bestehen, wo eher der Widerstand in den Fokus gerückt wird, als tatsächlich das Schicksal derjenigen, die aus antisemitischen Gründen verfolgt wurden.
0: Und ist das ja eine Zeit, in der auch vieles filmisch dokumentiert worden ist schon. Wir haben es schon von unserer Filmkritikerin vorhin gehört, der aktuelle Film Nürnberg verwendet Originalaufnahmen aus den Konzentrationslagern, die dann nach der Befreiung entstanden sind. Die Diskussion, ob man sowas im fiktionalen Zusammenhang verwenden wollte, die gab es und gibt es ja immer wieder. Schindlers Liste von 93, die hat bewusst darauf verzichtet. The Zone of Interest hatte das Grauen von Auschwitz lediglich als Tonspur unterlegt. Wie sehen Sie das? Wie sollte man damit umgehen? Sie forschen ja auch konkret zu Bildern und den Umgang damit.
1: Ja, und ich muss sagen, dass ich tatsächlich da auch in den letzten Jahren, auch angesichts sozusagen der Ereignisse wie zum Beispiel dem Angriff vom 7. Oktober, auch nochmal neu darüber nachgedacht habe, wie stark man Gewaltbilder zeigen soll oder nicht. Und dann auch das auch gemerkt habe, dass ein Film wie wie Zone of Interest natürlich nur dann funktioniert, wenn es bereits das Wissen über die Gewalt als sozusagen Kern, über die antisemitische Gewalt als Kern des Holocaust gibt. Und wenn es dieses Wissen nicht gibt, dann kann der Film auch schnell missverstanden werden oder schnell sozusagen auch als eine Form von Verharmlosung gesehen werden. Und die Filme über die Nürnberger Prozesse, die wir angesprochen haben, haben fast alle historische Filmaufnahmen integriert, weil das eben beim Prozess auch der Fall war. Dort war das erste Mal Bewegtfilmmaterial als Beweismittel sozusagen zugelassen und deswegen haben die Alliierten auch nicht nur in den Lagern gefilmt, sondern auch eine eigene Einheit gehabt, geleitet von Bud Schulberg, der losgezogen ist und versucht hat, NS-Propagandafilme und auch NS-Filme über die Verbrechen ausfindig zu machen, um sie dann als Beweismaterial zu nutzen. Und wir müssen uns auch gewahr werden, das sind auch eben visuelle Beweise. Und trotzdem ist es natürlich richtig, dass sie nicht als Effekt eingesetzt werden sollten und nicht zur reinen Überwältigung oder Emotionalisierung von Zuschauerinnen in einem Drama.
0: Nun gibt es ja auch das Phänomen, dass viele Filme sich mit den Tätern beschäftigen. Also man könnte vielleicht von der Faszination des Bösen sprechen. Vielleicht auch, um das grausame Handeln zu verstehen, zu erklären, das Unfassbare fassbar zu machen. Im aktuellen Film Nürnberg soll Hermann Göring ja vom Psychiater Douglas Kelly analysiert werden. Und da gibt es eben die Kritik, dass der Film dieses Monströse eigentlich nicht wirklich darstellen kann, dass er sogar vielleicht eine ungebührliche Nähe sucht zu diesem Nazi-Verbrecher. Kann dieser, sagen wir, nahe Blick was bringen oder verführt er dann doch eher vielleicht zur Verharmlosung?
1: Ja, das ist eine sehr gute Frage, die sich nicht so leicht beantworten lässt, weil wir sehen natürlich, offensichtlich gibt es ein großes Interesse an den Tätern, ein wieder gestiegenes Interesse an den NS-Tätern, vielleicht auch um mehr über die Gegenwart auch zu verstehen und über die Frage sozusagen des Bösen in der Gegenwart. Auch Zone of Interest ist ein Täterfilm und zeichnete sich dadurch aus, eben, dass er sich vor allem dafür interessiert, für das Handeln der Täter und die Motivation der Täter und wie das überhaupt möglich ist. Und deswegen kann ich auch erstmal verstehen, dass Nürnberg diesen Fokus macht, weil das auch zu der Zeit war das ja auch ein Thema. Man wollte das ja verstehen. Die historische Person Douglas Kelly hat das ja probiert. Und wir können aber auch gleichzeitig sagen, irgendwie ist es immer gescheitert, weil die NS-Täter so stark sozusagen auch quasi Personifizierung ihrer eigenen Rolle, Ideologie der propagandistischen Verfälschung, der Verführung gewesen sind, dass es immer schwierig war, hinter die Rolle zu blicken. Selbst Hannah Arendt in Jerusalem beim realen Prozess gegen Adolf Eichmann ist, glaube ich, gescheitert darin, wirklich die Antriebskräfte und die Motivation dieses NS-Täters zu finden und hat in ihm einfach nur den Bürokraten gesehen, der aber auch sein wollte, genauso wie Göring sicherlich sozusagen auch das Ziel hatte, sozusagen als, als ein Militär, als ein militärischer Edelmann wahrgenommen zu werden, ja. Ich finde, der Film scheitert vielleicht da drin, auch wegen der Faszination, auch aufgrund sozusagen der Präsenz von Russell Crowe, aber es gibt da drin auch Momente, die eben auch zeigen, wie dieses Selbstbild, wie dieses Umgehen mit Sprache, mit verfälschender Sprache funktioniert hat in der NS-Ideologie. Und da hat er, glaube ich, auch ein paar helle Momente.
0: Nun, Herr Ebricht, hat man am Schluss vielleicht noch die Frage, viele dieser Filme kommen ja aus Hollywood, aus den Hollywood-Studios, Schindlers Liste, aber auch Stauffenberg oder Tarantinos Inglourious Basterds in den letzten Jahren, und alle haben eine starke, da gibt es also offenbar eine starke Affinität zum Thema Nationalsozialismus in Hollywood. Wie stark hat die US-Filmindustrie unseren Blick auf den Nationalsozialismus, auf diese Zeit, auch auf den Holocaust geprägt, vielleicht manchmal auch fehlgeleitet?
1: Ja, ich denke, es lässt sich nicht abstreiten, dass es sehr stark geprägt wurde durch genau diese Filme, die eben populär waren, die sehr technisch auch sehr überzeugend waren und eben auch oft viel eingespielt haben an den Kassen. Ich weiß aber auch gar nicht, ob man das immer so leicht trennen kann. Das ist sozusagen amerikanisch, das wäre europäisch. Ich glaube, es kommt wirklich mehr darauf an, wie sich eine Gesellschaft mit diesen Themen auseinandersetzt und damit konfrontiert. Und da können die Filme dazu beitragen, Prozesse der Diskussion, der öffentlichen Debatte, vielleicht auch der Bildung anzuregen. Und wenn ihnen das gelingt, dann ist das, glaube ich, erfolgreich. Und wenn es sozusagen nur um die schnelle Kasse geht, dann muss man sich halt fragen, ob das wirklich das richtige Thema dafür ist, einen weiteren Blockbuster zu produzieren.
0: Da sollte man vielleicht dann auch als Zuschauer ein kritisches Auge auf den jeweiligen Film haben. Mit Nürnberg beschäftigt sich jetzt ein weiterer Hollywood-Film mit dem Thema Nationalsozialismus, und wir haben ein bisschen da in der filmischen Geschichte des Genres gestöbert, an der Aufbereitung des Nationalsozialismus in Filmen. Und unser Experte dafür war Tobias Ebricht Hartmann, Film- und Medienwissenschaftler, forscht zum Thema an der Hebräischen Universität Jerusalem. Herr Ebricht Hartmann, ganz herzlichen Dank für das Gespräch.
1: Vielen Dank für die Einladung. Thank you.

0: Lou Reed's Take a Walk on the Wild Side und so ein MDR Kulturunser Spezial. Kino, Film, TV, Serie und heute kommt ein Film in die Kinos, der von Alexandra erzählt. Alexandra ist erfahrene Neurologin an der Stroke Unit eines Krankenhauses, also dort, wo Schlaganfallpatienten notbehandelt werden. Und jeden Morgen kämpft sie gegen die Uhr mit Notfällen, Schlaganfallpatienten, MRTs, dem Ausfall von IT-Systemen auf der Station, zu wenig Pflegepersonal. Den Ausnahmezustand managt Alexandra lange Zeit professionell, bis der 18-jährige Oliver eingeliefert wird. Und da bahnt sich eine Tragödie an. Nachbeben, das Spielfilmdebüt der dänischen Regisseurin Zinini Elkington, basiert auf authentischen Geschichten aus dem Klinikalltag. Der international ausgezeichnete Film seziert hautnah und hochemotional die seelischen Kosten eines überlasteten Gesundheitssystems. Brigitte Kleiner hat den Film und seine Macherin fürs Magazin TTT vorgestellt. Christoph Schäffer hat ihren Beitrag für uns fürs Radio bearbeitet.
1: Morgen, Trine.
2: Guten Morgen.
1: Wir beide heute?
2: Ja, klar.
1: Cool.
3: Schichtbeginn auf einer Schlaganfallstation. Ein Tag wie jeder andere für die Neurologin Alexandra. Notfälle im Minutentakt.
1: Wir müssen uns beeilen.
4: Zu Beginn ist sie eine Ärztin mit viel Selbstvertrauen. Vielleicht selbstüberschätzend im Glauben, dass ihr keine Fehler unterlaufen werden.
1: Hallo, Vinny. Hallo, ich heiße Alex, ich bin Ärztin.
3: Die dänische Schauspielerin Özlem Sallanmaq, 1980 in Kopenhagen als Tochter türkischer Einwanderer geboren. Sie spielt Alex als empathische und erfahrene Neurologin. Gedreht wurde in einem Kopenhagener Krankenhaus, das Spielfilmdebüt von Regisseurin Zinini Elkington.
4: Für mich ist das Krankenhaus ein hervorragender Ort, um das Spiel zwischen Kontrolle und Chaos, Macht und Ohnmacht zu erforschen. Wer hier entscheidet, muss die ultimativen Konsequenzen tragen, wenn etwas schief geht.
1: Notaufnahmehintergrund, Alex.
3: Macht und Ohnmacht. Während eine Patientin gerettet wird, trifft der nächste Hilferuf ein. Ein junger Patient, Oliver, sein Zustand wirkt unspektakulär. Seine Mutter hat ihn wegen Kopfschmerzen gebracht. Doch er will nur weg, seinen 18. Geburtstag feiern.
5: Ja, okay. Kann ich jetzt nach Hause?
1: Ja, sieht nach einer Migräne oder einem leichten Kater aus.
6: Vielen Dank, jetzt bin ich sehr erleichtert.
3: Unter Druck stuft Alexandra die Symptome als harmlos ein. Regisseurin Zinini Elkington.
4: Wir sind so erzogen worden, an die Wissenschaft und die Autorität von Ärzten und Gesundheitssystemen zu glauben. Daher fällt es uns schwer zu akzeptieren, dass wir in vielen Bereichen, vielleicht sogar in den entscheidendsten unseres Lebens, trotzdem machtlos sind.
1: Hilfe! Oliver, Hilfe!
3: Alexandra hat einen schweren Fehler begangen. In einem überlasteten Krankenhaus kommt sie an ihre Grenzen, erfährt ihre Ohnmacht.
4: Es gibt eine posttraumatische Belastungsstörung bei Ärzten und Pflegepersonal. Es ist wie ein Tropfen, der ins Meer fällt und Kreise zieht. In der Mitte der Patient. Das Second Victim, das zweite Opfer, sind die Menschen um ihn herum, die von der Tragödie erfasst werden.
3: Oliver liegt im Koma. Ob er wieder aufwacht, ist noch offen. Wer trägt die Schuld? Hier wird der Film zum psychologischen Thriller. Präzise beobachtet er die tiefe Erschütterung, den seelischen Preis des menschlichen Irrtums. Damit lässt man die Neurologin komplett allein.
4: Wir erwarten von Medizinern, dass sie keine Fehler machen. Aber das ist utopisch. Wenn wir sie auf ein Podest stellen und sagen, Ärzte sind besonders, sie sind aus einem anderen Holz geschnitzt als wir, dann ist das eine Form der Entmenschlichung.
1: Sie haben ihn doch erst heute Morgen untersucht. Haben Sie nicht gleich erkannt, dass er eine Hirnblutung hat?
6: Medizin ist keine absolute Wissenschaft.
3: Der Film Nachbeben erzählt mitreißend von den seelischen Nachwirkungen, wenn Irrtümer passieren. Und er fragt, wie viel Kontrolle wir über das Leben haben können.
0: Also ein sehenswerter Film über den Klinikalltag. Nachbeben von Zinini Elkington ist ab heute im Kino.

0: Frightened by the Sound, Justin Townes Earl hier bei MDR Kultur. Und Sie hören unser Filmspezial. Am 17. Mai wird die DEFA 80 Jahre alt. Bei MDR Kultur war ja am vergangenen Sonnabend die Chefin der DEFA-Stiftung Stefanie Eckert Gast bei MDR Kultur trifft und hat auch über das Angebot der Stiftung an Kinos gesprochen, die DEFA-Filme zeigen wollen.
1: Wir haben ein Angebot für alle Kinobetreiber zwischen dem 14. und dem 17. Mai diesen Jahres, dass sie die Filme, DEFA-Filme, kostenfrei zeigen können. Und zwar die Filme, die jetzt in den letzten 6 Jahren digitalisiert wurden über das Förderprogramm Filmerbe. Und wir haben das bekannt gegeben vor ein paar Wochen und es haben wirklich viele Kinos gesagt, das machen wir. Und es finden in ganz vielen kleinen verschiedenen Städten jetzt auch so kleine DEFA-Filmfestivals statt. Am meisten freut mich, dass Leipzig ganz groß sogar eingestiegen ist. In 4 Kinos in Leipzig werden DEFA-Filme gezeigt an diesen 4 Tagen. Dann gibt es natürlich aber auch einige Städte in Westdeutschland, die DEFA-Filme zeigen, in Göttingen, in Regensburg und in Berlin natürlich auch. Dort wird Solo Sunny im DEFA-Premierenkino international an dem 17. Mai um 11 Uhr als Matinee gezeigt.
0: Und wie wir gehört haben, in Leipzig sind gleich mehrere Kinos im Boot und zeigen am Jubiläumswochenende DEFA-Filme, unter anderem in Cineplex. Da gibt es vom 14. bis zum 17. Mai Spielfilme zu sehen, darunter Nelken in Aspik und Anton der Zauberer. Und am Wochenende 16. und 17. Mai dann eine Trickfilmparade. Die Schaubühne Lindenfels zeigt vom 14. bis 17. Mai eine Auswahl von DEFA-Filmen, darunter den Science-Fiction-Film Signale oder den Dokumentarfilm Sperrmüll von Helke Misselwitz von 1990. Also schauen Sie ruhig mal in Ihren Programmkinos des Vertrauens nach und sehen Sie DEFA-Filme im Kinoformat. Natürlich zeigt auch der MDR regelmäßig in diesem Jahr DEFA-Filme und Sie finden sie auch in der ARD-Mediathek natürlich.

0: Federico Guglielmo und sein Ensemble L'Arte dell'Arco, die Kunst des Bogens aus Padua, mit Musik von Antonio Vivaldi in diesem Falle, und Sören MDR Kultur, unser Filmspezial am Donnerstag. Der Bestseller Das Geisterhaus von Isabel Allende wurde 1993 von Billy August verfilmt, hochkarätig besetzt mit Meryl Streep, Jeremy Irons, Glenn Close, Winona Ryder und Antonio Banderas in den Hauptrollen. Eine deutsch-dänisch-portugiesische Produktion war das damals. Jetzt gibt es auf Amazon Prime eine chilenische Fernsehserie, die auf dem Roman basiert. Die Weltpremiere fand auf der 76. Berlinale statt 2026, wo sie in der Sektion Berlinale Special Series präsentiert wurde. Carsten Umlauf stellt uns die Serie vor.
1: Wie gut, dass in dieser Serie auch die Kamera Geister sehen kann und zeigt, wie die kleine Clara mit ihrem Lieblingsonkel Markus im Gras liegt, obwohl der zu dem Zeitpunkt eigentlich schon tot ist.
2: Du bist etwas Besonderes, Clara. Du bist zu weitaus mehr imstande, als du denkst.
1: Es sind Szenen wie diese, die Isabel Allendes Geisterhaus den Ruf einbrachten, ein Aushängeschild des magischen Realismus zu sein. Eine literarische Welt, in der Wunsch, Vorstellung und Erinnerung ineinander fließen. Und die Geister der Vorfahren vor allem für die Frauen der Familie Del Valle zu Gesprächspartnern werden. Magisch ist aber nicht nur das. Die Geschichte beginnt in den 1920er Jahren. Clara bemerkt früh, dass sie besondere Fähigkeiten hat. Sie kann in die Zukunft sehen und Dinge bewegen, ohne sie zu berühren.
3: Clara, eigentümlich. Mhm. Wie darf ich das verstehen?
4: Sie bewegt Gegenstände mit ihrer Geisteskraft.
5: Sie sieht jedes Unglück im Voraus.
1: Nach dem tragischen Tod ihrer großen Schwester Rosa spricht sie jahrelang kein Wort und heiratet dann den Mann, der ursprünglich um die Hand von Rosa angehalten hatte. Esteban Trueba.
3: Willst du mich heiraten?
6: Ja, weil das mein Schicksal ist.
1: Was folgt, ist eine Familiensaga über mehrere Generationen. Esteban hat mit harter Hand einen Landsitz aufgebaut. Lange steht er für das alte männliche Herrschaftsgebaren, das sich Frauen unterwirft und jede Form von Mitbestimmung ablehnt.
3: Ich weiß schon, wie man mit diesen Leuten umzugehen hat. Man muss sie immer schön kurz halten und auch mal die Peitsche rausholen, wenn es sein muss.
1: Dagegen pflegt Clara mehr und mehr das bürgerlich-liberale Gedankengut ihres Elternhauses.
6: Wir sollten uns aber in Zukunft selbst mehr Respekt entgegenbringen. Wir sollten alle die gleichen Rechte haben wie die Männer.
3: Jetzt ist Schluss damit!
1: Und das vermittelt sie auch ihrer Tochter Blanca und die wiederum ihrer Tochter Alba, die am Ende als Erzählerin den Bogen zurückschlägt.
7: An alle anderen außergewöhnlichen Frauen.
6: Schön, dich zu sehen, meine liebe Schwester.
7: Die mir den Mut gaben, meine Geschichte aufzuschreiben. Unsere Geschichte.
1: Die Verfilmung mit Jeremy Irons und Meryl Streep von 1993 war ein großer Wurf. Aber der von Bernd Eichinger produzierte Film hat schon merklich Patina angesetzt. Als Serie hat das Geisterhaus nun weniger Star-Appeal, rückt aber deutlich näher an den ursprünglichen Roman heran. Nicht nur, weil die Serie mit mehr Ruhe und mehr Figuren ausladender erzählt. Man meint, der Bildsprache den weiblichen Blick von Isabel Allende anzumerken. Die Kamera ist immer auf Augenhöhe mit ihren weiblichen Figuren, spielt mit den Farben und Temperaturen des Lichts. Gleichzeitig ist die politische Ebene authentisch erfahrbar. Die Auseinandersetzungen um soziale Ungleichheit, Macht und Gewalt, die in den 1970er Jahren zum Militärputsch führen. In dieser ersten spanischsprachigen Verfilmung erkennt man das Geisterhaus wieder, als Kulminationsort lateinamerikanischer Erfahrung von Unterdrückung und Befreiung, Härte und Sehnsucht, Fantasie und Wirklichkeit. In der lärmenden Aufführung autoritärer Ideen unserer Zeit klingt diese Erzählung umso eindringlicher nach.
0: Isabel Allendes Roman Das Geisterhaus als Serie bei Amazon Prime. Eine Empfehlung von unserem Kritiker Carsten Umlauf.

Ziel auf den Spuren von Duke Ellington, I'm beginning to see the light. Und das war unser Filmspezial hier bei MDR Kultur. Ich bin André Sittner. Sage danke fürs Zuhören. Tschüss, kommen Sie gut durch den Abend.

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1: 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Um 19 Uhr mit Alexander Terhorst. Die Bundesregierung hat in ihrem ersten Regierungsjahr deutlich an Vertrauen eingebüßt. Das zeigt der von Infratest DIMAP erstellte ARD-Deutschland-Trend. Demnach sind 86% der Befragten unzufrieden damit, was die schwarz-rote Koalition inhaltlich auf den Weg gebracht hat. Nur jeder Vierte noch traut ihr zu, die Wirtschaft zu stärken und für soziale Sicherheit zu sorgen. Etwa jeder Dritte vertritt die Meinung, die Regierung könne irreguläre Migration wirksam begrenzen. Die Steuereinnahmen von Bund, Ländern und Kommunen brechen in diesem Jahr voraussichtlich um 17,8 Milliarden Euro ein. Das hat nach Angaben des Bundesfinanzministeriums die aktuelle Steuerschätzung ergeben. Für das nächste Jahr ergeben sich allein für den Bund gut 10 Milliarden Euro weniger als erwartet. Bundesfinanzminister Lars Klingbeil sagte, die Steuerschätzung zeige, wie der Iran-Krieg und der weltweite Energiepreisschock die wirtschaftliche Dynamik ausbremse. Die AfD hat ein Verfahren um die Rückzahlung einer Millionenspende verloren. Das Verwaltungsgericht Berlin entschied, dass der Partei das Geld nicht zustehe. Sie hatte die Wahlkampfspende von rund 2,3 Millionen Euro nicht annehmen dürfen, weil der tatsächliche Geldgeber nicht klar gewesen sei. Es gebe Anhaltspunkte, dass der von der AfD genannte Spender aus Österreich ein Strohmann gewesen sei. Der Bundestag habe deshalb die Summe zu Recht von der Partei eingefordert. Die Menschenrechtsorganisation Pro Asyl hat nach einem Jahr verschärfter Migrationspolitik von einer bitteren Bilanz gesprochen. Geschäftsführer Karl Kopp sagte dem MDR, an den deutschen Grenzen werde tausendfach gegen Europarecht verstoßen. Es würden auch Menschen zurückgewiesen, die ein Schutzgesuch gestellt hätten. Kopp warf Innenminister Alexander Dobrindt vor, durch Abschiebeverhandlungen die Taliban in Afghanistan zu normalisieren. Dobrindt hatte zuvor ein positives Fazit gezogen. Durch eine Vielzahl von Maßnahmen sei illegale Migration massiv zurückgegangen. Das Internationale Olympische Komitee hat die Sanktionen gegen Belarus aufgehoben. Künftig können Sportler aus Belarus nun wieder mit Flagge und Hymne um Medaillen kämpfen. Zur Begründung erklärte das IOC, der geopolitische Kontext werde zunehmend komplexer, einschließlich einer steigenden Zahl von Kriegen und Konflikten. Man müsse eine wertebasierte und wahrhaft globale Sportplattform erhalten, die der Welt Hoffnung gebe. Russland bleibt vorerst weiter gesperrt. Das waren die Nachrichten. Das Wetter, die Temperaturen von 18 Uhr auf dem Brockennebel 1 Grad, Chemnitz stark bewölkt und Sprühregen 8, Dresden leichter Sprühregen 9 Grad, Eisenach Sprühregen 8, Erfurt leichter Regen 7, Fichtelberg Nebel 4 Grad. In Gera leichter Regen 8, Görlitz bedeckt 9, Halle bedeckt 8 Grad, Leipzig stark bewölkt 8, Magdeburg stark bewölkt 10 Grad, in Meiningen bedeckt bei 9 Grad. Die Vorhersage, heute Nacht ab und zu etwas Regen, stellenweise Nebel, später trocken, 8 bis 1 Grad. Sonnenuntergang in Halle ist um 20.44 Uhr, Sonnenaufgang morgen um 5.31 Uhr. Morgen im Norden häufig Sonne, sonst mehr Wolken, vereinzelt Schauer, 11 bis 17 Grad. Samstag neben Wolken zeitweise Sonne und vereinzelt Schauer, Temperaturanstieg. MDR Verkehrsdienst. A4 Richtung Dresden zwischen Chemnitz Ost und Frankenberg liegen Fahrzeugteile. Die A2 Richtung Berlin ist zwischen Lehrte Ost und Hämelerwald gesperrt wegen LKW-Bergungsarbeiten. Stau bis Kreuz Hannover Ost. Die A71 Richtung Schweinfurt ist zwischen Gräfenroda und Oberhof gesperrt bis morgen früh um 6 wegen Wartungsarbeiten im Tunnel Alte Burg. A71 Richtung Schweinfurt zwischen Dreiecksuhl und Meiningen Nord brennt ein Fahrzeug. Im Landkreis Bautzen ist die Straße zwischen Neuproschwitz und Wurschen gesperrt an der Kreuzung Dresa nach einem Unfall. Geblitzt wird auf der A4 Richtung Dresden zwischen Chemnitz Mitte und Glösa und auf der A9 Richtung München zwischen Schkeuditzer Kreuz und Großkugel sowie Drossig und Eisenberg. Soweit der MDR Verkehrsdienst, die Zeit 19.04 Uhr.
2: 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Am Mikrofon begrüßt Sie Ole Steffen. Herzlich willkommen zur Lesezeit. Heute hören Sie hier zwei Geschichten aus der Anthologie »Wir dachten, wir könnten fliegen«. Katharina Poladian erzählt von einer kleinen Gruppe von Spezialisten, die sich auf eine Expedition zum letzten Exemplar einer Wolfsart begeben und überraschend auf ein anderes letztes Exemplar treffen. Zuerst erfahren sie aber in Antje Ravik-Strubels Erzählung vom Pyrenäensteinbock, dessen letztes Exemplar ein Klon war.
3: Antje Ravik-Strubel und wenn sie nicht gestorben sind. Pyrenäensteinbock. Es liest Christiane Motter.
4: Am 6. Januar 2000 wurde der letzte Bucardo tot aufgefunden. Ein Weibchen, Celia. Goldene Augen, graubraunes Fell, gebogene Hörner mit Ringen. Ringe wie die eines Baumes, wie Baumringe, Einschreibungen des Alters. Man fand Celia im Ordesa-Tal. Ein Baum hatte das Tier erschlagen. Woher weiß man, dass sie Celia hieß? Das weiß man nicht. Das hat man zu ihr gesagt. Ein paar Tierhüter und Forscher haben dem weiblichen Steinbock diesen Namen gegeben, als man das Tier einfing und mittels einer Biopsie Hautgewebe entnahm. Wozu? Um Zellkulturen anzulegen, die anschließend in flüssigem Stickstoff gelagert wurden. Wozu? Um sie zu klonen. Wozu? Um sie vor dem Aussterben zu bewahren. Durch Klonen? Wäre das dann nicht etwas ganz anderes? Das sollte sich zeigen. Und? Es war zu spät. Sie saßen in einem Baum. Es war ein großer Baum mit ausladenden Ästen und einer riesigen Krone, der in irgendeinem Spalt in den steil abfallenden, schroffen Felswänden wurzelte. In die Bergkämme ringsum krochen die Schatten der Dämmerung. Sie waren am späten Nachmittag aufgebrochen. Vom Tal aus waren sie der schmalen, gewundenen Straße gefolgt, hatten sich höher und höher geschraubt, waren im ersten und zweiten Gang um Kehren und Kurven gefahren. Das Auto hatte noch Schaltgetriebe. Oben hatten sie gehalten und waren ausgestiegen, um die Aussicht zu genießen. Nein, um sich noch einmal umzuschauen, Luft zu holen, tief zu atmen. Ein, aus. Ein, aus. Und sich zu vergewissern, dass ihr Vorhaben weiterhin feststand. Dass sie sich einig waren, dass sie die richtige Entscheidung getroffen hatten. Ein Zeichen setzen wollten sie, das mit dem heutigen Tag eine neue Phase einläutete. Radikal, konsequent. Endlich etwas tun, das mit der Intensität mithalten konnte, mit der das Leben in die falsche Richtung driftete und dieses Leben ausbremste. Nicht im engeren Sinne ihr Leben, sondern das Leben der anderen, das Leben derer, die sie im Tal zurückgelassen hatten. Sie waren ausgestiegen aus dem Geruch nach Getriebe und warmem Plastik und über den Parkplatz bis an den Rand der Aussichtsplattform gelaufen. Vor ihnen lag das endlose Graugrün der Felsen, dazwischen die schiere Weite des Tals, blauer Himmel darüber. Kein Rauch, kein Smog, nicht der feinste Dunstschleier waren zu sehen. Ihnen bot sich ein spektakulärer Anblick, eine Landschaft, als ob alles in Ordnung wäre. Sie fassten sich an den Händen, sie hielten sich fest, die Haut schweißnass. Es war ihnen nicht leicht gefallen, die anderen zurückzulassen. Beiden war es aus verschiedenen Gründen schwer gefallen, sich von der Gruppe zu trennen, von den Gleichgesinnten, denen sie sich vor einer Weile angeschlossen hatten. Zum einen waren sie bisher nicht durch Pathos oder radikales Handeln aufgefallen, was sich nun ändern würde. Und den Eindruck von zwei ganz gewöhnlichen Menschen mit Universitätsabschluss, mittlerem Einkommen, einer Festanstellung, die seit längerem pausierte, eine Neigung zu Blasenentzündung hier, Laktoseunverträglichkeit da, Interesse an Tennis und Theater zunichte machte. Zum anderen hatten sich mit der Zeit und durch die vielen extremen Erfahrungen, die man miteinander teilte, die Festnahmen, die Gerichtsverfahren, die Anfeindungen und Übergriffe, auch Bindungen und Freundschaften ergeben. Es wäre allerdings schwerer gewesen, wenn sie Kinder oder Familie gehabt hätten, wie einige von den anderen, oder jünger oder schwanger gewesen wären, oder frisch verliebt. Was bei ihnen beiden überwog, war der Widerwille, sich noch länger jagen zu lassen. Es reichte, es war jetzt genug. Ihre Schritte waren fest, als sie zurück zum Auto gingen. Die Bewegungen mechanisch und deshalb etwas eckig, wie programmiert. Der Motor sprang an, und von da ab hatten sie nichts mehr gesagt, sie waren schweigend gefahren. Der Klon kam zu spät? Das Weibchen lebte nur wenige Minuten, nachdem die Art schon ausgestorben war. Spooky. Es gab einen überzähligen Lungenlappen. Unter dem Lungenlappen ist das Klonbaby erstickt. Erst jagen wir sie zu Tode, erschießen sie und schmücken uns mit ihren ausgestopften Bodies und Hörnern, nur um dann beweisen zu können, dass wir die größten aller Schöpfer sind. Das alte Lied. Es entstand eine Pause, in die hinein ein Vogel schrie. Wie eine Gewehrsalve aus der Ferne. Ich wollte, wir wären woanders. Das war der Plan. Was ist das überhaupt für ein Baum? Wenn ich das wüsste. Wieso haben wir ihn vorher nicht gesehen? Du hast gesagt, du kennst die Straße. Als ich sie im letzten Jahr gefahren bin, habe ich nicht runtergeguckt. Du warst allein. Ja. Und du konntest den Plan damals nicht umsetzen? Nicht allein. Das habe ich doch schon gesagt. Dann hätte sich das als gewöhnlicher Suizid wegerklären lassen. Und was machen wir jetzt? Abwarten. Und was machen wir dann? Wieder trat Stille ein, unterbrochen nur vom leisen Ächzen und Knarren der massiven Äste, in denen sich das Auto verfangen hatte. Die Vorderräder hingen etwas tiefer als die hinteren und ragten leicht aus der Krone heraus. Quer über der Windschutzscheibe lag ein schwerer Ast, der sich dort, wo der rechte Außenspiegel gewesen war, gabelte. Er lag oberhalb der Scheibenwischer, von denen einer abgeknickt zur Seite ragte und schien Millimeter um Millimeter in Richtung Dach zu rutschen. Aber das konnte auch Einbildung sein. Wie lange, glaubst du, halten wir es aus, ohne uns zu bewegen? Das wird sich zeigen. Ich stecke hier irgendwo fest, ich bin irgendwie eingeklemmt. Wenn das noch lange dauert, schlafen dir nicht die Beine ein? Hast du Schmerzen? Die Frage ist eher, wie lange ich mich noch spüre. Irgendwann werden sie uns suchen. Sie wissen nicht, wo sie suchen sollen. Von der Straße aus sind wir nicht zu sehen. Vom Helikopter aus würden sie uns sehen. Was, wenn Wind aufkommt? Echt jetzt? Du hast dich gerade eine Klippe runtergestürzt. Du hast eben noch geschrien, gib Gas, hör auf! Hast geschrien und gebrüllt und geheult und ich an mich geklammert, als wir mit Karacho aus der Kurve raus sind und über die Kante, hör auf! Und jetzt hast du Angst? Ja, scheiße, klar habe ich Angst. Du nicht? Mach dich nicht lächerlich. Weißt du, wie tief das... Natürlich weißt du, klar, dass das mehrere tausend Meter sind. Da ist nichts, was uns... Das war der Plan. Aber doch nicht so. Schrei nicht. Du bringst das Auto aus dem Gleichgewicht. Warum hast du kein größeres Auto gemietet? Du hättest ein größeres mieten können. Du bist ein Feigling. Das ist nicht dein Ernst. Was wäre das denn für ein Zeichen gewesen? Mit einem SUV wäre das Zeichen viel stärker gewesen und der Baum hätte uns nicht aufgehalten. Der Baum hält uns nicht auf, wenn du... Lass mich los, bist du irre? Ich bin konsequent. Bis soeben warst du das auch. Scheiße, der Ast. Er bewegt sich, er rutscht und die Blätter. Siehst du die vielen braunen Blätter, alles verdorrt? Das war letztes Jahr schon so. Alles verdorrt oder verbrannt. Man muss mehr tun, viel mehr. Nicht nur ein paar Jagdlizenzen weniger verkaufen. Aber das werden Sie jetzt endlich begreifen. Irgendwann müssen Sie es ja begreifen. Der Baum ist krank, die Äste können jeden Moment nachgeben und abbrechen und dann, die Bäume sind alle krank. Frag dich mal, warum der Bucardo ausgestorben ist. Kranke Bäume und kranke Menschen, krank im Kopf. Deshalb driftet alles in die falsche Richtung. Sie waren ganz allein hier oben. Um diese Uhrzeit waren alle unten im Tal. In der Stille, die sie umgab, die jetzt vollkommen und raumgreifend war, fielen ihnen Dinge ein. Zum Beispiel die Socke, die gestern in der Waschmaschine verloren gegangen und nicht zu finden gewesen war. Die gekündigten Bankkonten, die offene Flasche spanischen Rotweins auf dem Küchenbord. Die Chefin, die in einer E-Mail angekündigt hatte, die Stelle trotz Festvertrag neu zu besetzen. Das Gesicht eines der Kinder im

rausbringt. Dim Sum and Then Some. Kulinarische Witze, die gehören quasi zur Origin Story. Und bei allem Spaß, den der Sound hier verbreitet, liegt in dem Gemisch aus englischen und chinesischen Texten ungeheuer viel identifikatorisches Potenzial. Oder anders ausgedrückt, da steckt Tiefe drin, popkulturell. Neben englischen Texten auch chinesische Lyrics zu hören, das würde viele Fans sehr berühren, sagt En Tong. Und damit meint sie aus eigener, nämlich US-amerikanischer Perspektive, die Fans, die als Kinder von Einwanderern in die USA gekommen sind und die bei allem Anpassen in der Kindheit und Jugend das Chinesische nie als coolen Teil von westlicher Popkultur kennengelernt haben. Sie hören die Late Night Sounds von Bayern 2, Bremen 2 und MDR Kultur. Und wir hören gemeinsam nennenswerte neue Alben dieser Woche. Schnittstellen scheinen ein Steckenpferd zu sein von Simon Popp, der nicht nur in verschiedenen Projekten Schlagzeug spielt und den Grauzonen zwischen Genres einen Rhythmus verpasst, sondern auch die Schnittstelle von Mensch und Maschine bespielt, zusammen mit Florian König als 9 Millisekunden. Da kann man jetzt ein feuilletonistisches Stück über die Musik von 9 Millisekunden als Antithese zur künstlichen Intelligenz draus drehen. Oder aber man könnte sich auch einfach mitreißen lassen. Letzteres machen wir zuerst.

dass du 9 Millisekunden aus Florian König und Simon Popp, das arbeitet auf dem 3. Album ganz selten mal mit Stimmen, stattdessen vor allem instrumental. Lunch heißt ihr neues Album übrigens aus praktischen Gründen. Sie hätten an Bandtagen immer nur bis zum Lunch, also bis mittags rum, Zeit gehabt, daran zu arbeiten. Zeitlich begrenzt, aber auch regelmäßig und offenbar effizient. Im Ergebnis wummert und knistert und knarzt es behaglich. Die Rhythmen, die sind hörbar analog, wobei der Sound der Percussions, der ist analog, aber nicht alle Sounds entstehen menschlich, weil 9 Millisekunden eben nur 4 Arme haben, setzen sie in ihrer spielerischen Experimentierreihe schon Sensoren ein und mittlerweile kommen auch Synthes dazu, gespielt durch oder vielleicht auch gespielt von einem schwingenden Pendel. Wie das aussieht, kann man sehen in einem TED-Talk von 9 Millisekunden. Geben Sie in die Suchleiste einfach ein 9MS und TED-Talk, dann finden Sie das Video. Wie die beiden das Album live umsetzen, darüber hätten sie sich für die Aufnahmen nicht die Köpfe zerbrochen. Umso spannender werden dann die Auftritte werden. Fest steht schon mal einer am 21. Juni in München im Kreativquartier. Wir sehen uns dort, weil das lasse ich mir auf gar keinen Fall entgehen. Licke Lee ist ein Star. Für die einen, weil sie die Schwedin seit den Nullerjahren verfolgen und alle ihre Hits, und von denen gibt es massig, wenn man sich mal durch ihren Backkatalog hört. Andere kennen Licke Lee seit diesem Überhit I Follow Rivers im Remix von The Magician. Beide Gruppen sollten das neue Album von Licke Lee unbedingt hören. The After Party soll ihr letztes sein. Die Info kam schon mit der allerersten Vorab-Single. Wir hören Knife in the Heart. 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

0: Dieses sechste Album von Licke Lee soll ihr letztes sein. Auf Nachfrage im Gespräch mit ihr wird dann aber schon klar, irgendwie möchte sie mit Musik wohl weitermachen, nur eben nicht genauso wie bisher. Die Afterparty ist rund 30 Minuten lang. Die Alben von ihr wurden zuletzt ja immer kürzer, alle so eine gute halbe Stunde lang. Für sich genommen ist die Afterparty als Abschiedswerk eher mau. Weil da sagt ja eine Künstlerin, nach dieser Platte ist Schluss und dann haut sie dann doch so zeitlich knapp bemessene Lieder raus, die sich aber auch in sich sehr schnell deutlich wiederholen und das auch viel schneller, als das bei anderen Songs von ihr der Fall war, so zwischen Strophe und Refrain. Ein bisschen hat's was von Fast Food, weil es funktioniert sofort, aber so richtig befriedigt ist man nicht. Spannend wird es aber mit Kontext. Wenn man die gesamte Diskografie in den Blick nimmt, dann entdecken wir nämlich so viele Facetten der vorherigen Alben, die ja für sich immer einen anderen Sound hatten. Und ich habe mit Licke Lee gesprochen und sie sagt, alles in unserem Leben besteht aus Wiederholungsschleifen.
1: Well, I think everything is in loops. Like history repeats itself. Humans make the same mistakes over and over again. You can find truth in watching something repeat many, many times. There's something very ritualistic and interesting that comes out of repetition.
0: Mit diesem Gedanken wird auch dieses Album mit seiner Songstruktur größer und zu einem Indie-Pop-Loop-Projekt. Auf diesem Gedanken kaue ich jetzt seit Tagen rum und finde diese Prämisse sauspannend. Wir bleiben auch direkt in Schweden. Da kommt das Duo The Knife her, bekannt für Elektromusik, die so Beklemmungen verursacht. Englische Texte und schwelende Spannung. Eine Hälfte davon, Karin Dreyer, bringt längst Soloalben raus und bastelt gefühlt weiter an dieser musikalischen Landkarte von The Knife. Jetzt legt die andere Hälfte nach, der Bruder Olof Dreyer.

Nach Remixen für Robin oder Björk und Rosalia kommt jetzt der Loud Bloom, das laute Blühen. So heißt Olof Dreyers Soloalbum mit floralem Konzept. Alle Songtitel sind nach Pflanzen benannt oder haben damit zu tun. Nach lateinamerikanischem Karneval und 90er-Haus, diesem großen Aufbäumen und diesem farbenfrohen Erblühen, folgen ruhigere Tracks mit loseren Strukturen, eher so ein Abblühen. Es ist ein queeres Elektroalbum mit queeren Codes und nicht weißen, nicht männlichen, nicht westlichen Feature-Gästen. Also ein alternativer Ausblick auf die Dance-Szene, ohne sich verkrampft abzuschirmen. Ein ästhetischer Appell der Freude. Die Late Night Sounds von Bayern 2, Bremen 2 und MDR Kultur. Wir hören gemeinsam nennenswerte neue Alben dieser Woche.

Ihr Debütalbum war ein Achtungserfolg. The Haunted Youth aus Belgien lassen ihren Nachfolger direkt mit einem über 8 Minuten langen Song beginnen. Das wirkt schon wie so eine Absage an Marktlogiken. Sehr sympathisch. Und sie widmen sich weiter den großen Gefühlen. Ich würde ja durchaus auch sagen, dem Drama. Der Sound des Albums gefällt mir persönlich sehr gut. Das ist auch gitarrenlastiger, ein bisschen lauter als der Erstling. Aber mit den Texten hadere ich. Dazu gleich mehr. Das ist Hurt.

Boys Cry 2 heißt das Album von The Haunted Youth. Auf dem Albumcover ist dieses sprichwörtliche Herz aus Stein, das gebrochen ist. Das hat natürlich auch einen gesellschaftspolitischen Aspekt und will es auch haben. Jungs oder auch Männer weinen auch. Daran gibt es ja eigentlich nur alles gut zu finden. Und ich bin mir sehr sicher, dass die Musik von The Haunted Youth vielen Menschen genau deswegen sehr viel bedeutet. Ich persönlich kann wenig damit anfangen, wenn die Gefühle dann unterm Strich vor allem destruktiv wirken. Mit so Textstellen wie Fucked Up, I Wanna Die oder Bitch. Diese Stellen sind zwar selten in den Texten, aber trotzdem ist mein Eindruck am Ende, das Album heißt Boys Cry 2, aber das Gefühl gilt dann doch nur dem eigenen Innenleben. Und von so popkulturellen Produkten, bei denen Männer meinen, sie wären empfindsam, weil sie selbst Mitleid empfinden können, habe ich gerade genug. Dem Künstler dahinter, Joachim Liebens, dem würde ich das nicht unterstellen, dem Album als alleinstehendem Werk aber schon. Fühle ich leider nicht. Die Brüder Brian und Michael Daddario, die geben sich seit ihrem Debütalbum den 60er und 70er Jahren hin. Das hat auf mich damals so ein bisschen seltsam nostalgisch gewirkt, weil die beiden zum Debüt auch sehr jung waren. Bis zum sechsten Album, dem aktuellen, haben sie aber bewiesen, dass der Sound für sie mehr ist als Mode und er steht ihnen ausgesprochen gut.

Beim ersten Durchlauf des neuen Albums von The Lemon Tricks klingt alles nach Vintage-Romantik. Love-Songs und viele Gefühle, die keinen Kontext brauchen, so Schule, Arbeit, Kontostand, alles egal, Gefühl ist alles. Aber spätestens beim letzten Song des Albums Look for Your Mind wird aufgemerkt und alles nochmal gehört. Da schimmert nämlich Unsicherheit durch und Verlustangst. Und mit dem Gedanken klingen dann auch die vermeintlich oberflächlichen Love-Songs nochmal ganz anders. Wir sind mitten im Albumtest in den Late-Night-Sounds von Bayern 2, Bremen 2 und MDR Kultur.

Und wenn man so über Musik schreibt und spricht, dann will man ja schon gerne mehr erzählen als, da ist so ein Riff, das erinnert an Deep Purple oder schaut mal her, da ist ein Rhythmuswechsel. Dieses Bedürfnis im Musikjournalismus hat Lambert längst erkannt. Der Pianist, Komponist und Produzent, der gibt uns deswegen immer ordentlich Futter. Dazu gleich mehr. Zuerst, was immer im Mittelpunkt stehen sollte, die Musik.

0: I Am Not Lambert heißt das neue Album von Lambert. Seit über 10 Jahren weiß man offiziell nichts über ihn, der bei Auftritten immer so eine sardische Stiermaske aufsetzt. Die ist länglich und elegant, sieht die aus, fast antilopenhaft. Auf seinem neuen Album finden sich klassischere Songstrukturen mit Gesang von Cat Frankie zum Beispiel. Und das Album wirkt deswegen auch direkter und unmittelbarer, wahrscheinlich auch schon allein deswegen, weil eben der Gesang den Songs eine greifbarere Form gibt. Und ja, vielleicht lässt Lambert damit endgültig die Zuschreibung Neoklassik hinter sich, die er wohl nie mochte. Dass man um Worte ringt, seine Musik zu beschreiben, das weiß er wohl auch und erfindet immer wieder Geschichten. Zum Beispiel die, dass ein vorangegangenes Album angeblich geplant war als Soundtrack zu einem Film, der dann aber wegen großen Zerwürfnissen nicht entstanden sei. Kann man sich jetzt überlegen, ob man der Geschichte folgen will. Am 13. Mai tritt er als Lambert and Friends in Berlin auf, mit Gästen, die zeigen, wie weit Lambert seine Fühler musikalisch ausstreckt. Singer-Songwriter Tristan Brusch ist dabei, eine Hälfte vom Indie-Pop-Duo Boy, Rapper und Songwriter Mackes und Cat Frankie. Außerdem tourt Lambert im Mai, Juli und September ausgiebig, natürlich auch in den Sendegebieten von Bayern 2, Bremen 2 und MDR Kultur. Von ihrem Touren gibt es einen Mitschnitt in Albumlänge. Laurie Andersons Let X Equal X erscheint morgen, gemeinsam mit der sich in alle Richtungen spielenden Jazzband Sex Mob.
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1: Egal, was ich sage, es wird dieser Künstlerin nicht gerecht werden. Sie pendelt zwischen Spoken Word und der Erfindung von Instrumenten und Film und Buchveröffentlichungen und Performances. Ich hoffe ja, dass das so bald nicht passieren wird, aber jetzt schon mal viel Spaß der Person, die mal einen Nachruf auf Laurie Anderson schreiben werden muss. Ich ziehe mich also bequem darauf zurück, nur etwas zu ihrem neuen Album zu sagen, das zumindest ihre Felder Musik und Spoken Word an sich vereint. Ein Live-Album zusammen mit Sex Mob, der bejubelten, weil humorvollen, aber auch virtuosen Jazzband. Die Songs sind nicht alle neu dafür entstanden. Cover von anderen, von Laurie Andersons eigenen Songs sind dabei, von Metallica und von Lou Reed, Andersons verstorbenem Ehepartner. Ich konnte das Album leider nicht vorab ganz hören und warte deswegen genauso gespannt wie Sie auf den morgigen Freitag, wenn es dann in den Plattenläden und Streamingdiensten landet. Übrigens gehen Laurie Anderson und Sex Mob auch weiter auf Tour. Im Juli spielen sie in der Münchner Isar-Philharmonie. Sie hören die Late Night Sounds von Bayern 2, Bremen 2 und MDR Kultur. Weiter geht's in unserer Musik von morgen. Widersprüche sind enorm faszinierend und erst einmal erscheint es widersprüchlich, wenn Artists von ihren Selbstzweifeln inspiriert sind. Es ist aber natürlich nur ein scheinbarer Widerspruch. Und die Kunst besteht dann darin, dieses Gefühl zu verarbeiten und Verbindung zu schaffen, indem die Zweifel schonungslos offengelegt werden. Der britischen Produzentin Lorraine James gelingt dieser Trick auf ihrem neuen Album Detached from the Rest of You. Oft wäre sie nach ihren eigenen Auftritten direkt aus dem Club gegangen, mit dem Gedanken, ganz bestimmt hätte sie nicht abgeliefert. Das wäre ganz garantiert ein furchtbarer Gig gewesen. Ich glaube das nicht und wir hören zusammen in ihr neues Album rein.

Auf dem sensiblen Album Detached from the Rest of You von Lorraine James, da verschmelzen die unterschiedlichen Sounds und Geschwindigkeiten nicht zu einem neuen Sound. Die bleiben so nebeneinander stehen in ihrer Andersartigkeit. Störgeräusche, als würde da was nicht ganz rund laufen. Dreamy Soundlandschaften, dann zerstückelt durch scharfkantige Beats, so aufgeregte Glitches und unruhige Beeps unter Samtgesang. Lorraine James erzählt von Selbstzweifeln. Das Gegengift dazu ist aber nicht so eine plumpe Losung wie Bauch rein, Brust raus, sondern erst einmal den eigenen mentalen Käfig, in dem man sitzt, erkennen, damit man dann als Mensch wachsen kann. Davon erzählen schon die Songtitel. Wish I Was Like You, Habits and Patterns oder In a Rut. Und davon erzählt Lorraine James gemeinsam mit Gästen, unter anderem Ellen Sparhawk, ehemals Low, oder Anicia Kim. Beide haben Lorraine James wohl beeinflusst. Heute arbeiten sie mit ihr zusammen. Wer etwas auf sich gehalten hat in den Nullerjahren, der hat laut getönt, dass man doch Fan von Animal Collective ist. Diesem Quartett, das sehnsüchtige Melodien gezaubert hat und dann doch verspult genug war, um cool zu sein. Die Mitglieder des Animal Collective sind alle auch in anderen Kombinationen aktiv und eine Hälfte davon bringt jetzt als Duo ein Album raus. Crossboys nennen sich Dave Portner und Brian Weitz für dieses Instrumentalalbum. Crossboys, das soll auch der Name des digitalen Ordners gewesen sein, über den sie an ihren Songs gearbeitet haben. Zwischen einem Ort in North Carolina und Washington, D.C. Diesen beiden also gehört jetzt der letzte Song dieser Stunde in den Late Night Sounds, dem Check der neuen Alben dieser Woche. Kommen Sie gut in den nächsten Tag. Am Mikrofon in München verabschiedet sich Katja Engelhardt.

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1: Um 0 Uhr mit Katja Kindermann. Das US-Militär greift nach eigenen Angaben als Vergeltung militärische Ziele im Iran an. Das zuständige Zentralkommando teilte mit, es seien unter anderem Startplätze für Raketen und Drohnen sowie Kommandozentralen attackiert worden. Zuvor habe der Iran 3 Zerstörer der US-Marine bei der Durchfahrt durch die Straße von Hormus mit Raketen, Drohnen und kleinen Booten angegriffen, hieß es in der Erklärung weiter. Im Handelsstreit zwischen den USA und der Europäischen Union zeichnet sich vorerst keine weitere Eskalation ab. US-Präsident Trump kündigte an, die von ihm angedrohten höheren Zölle auf Fahrzeuge aus der EU vorerst nicht zu erheben. Aus Washington Anne Schneider.
2: Trump hatte Anfang Mai erklärt, dass die Zölle auf Fahrzeuge aus der EU auf 25% erhöht werden sollen, weil die EU bislang ihren Verpflichtungen aus einem gemeinsamen Handelsabkommen nicht nachgekommen sei. Nach einem Gespräch mit EU-Kommissionspräsidentin Ursula von der Leyen schlägt Trump nun einen etwas moderateren Ton an. Zwar pocht er weiterhin auf die vollständige Umsetzung eines Handelsabkommens, gewährt der EU dafür aber etwas mehr Zeit, und zwar bis zum 250. Geburtstag der Vereinigten Staaten am 4. Juli dieses Jahres.
1: Außenminister Wadefuhl hat die indirekten Drohungen des Kreml gegen diplomatische Vertretungen in Kiew kritisiert. In der Bild nannte der Minister das Vorgehen Moskaus inakzeptabel. Wadefuhl sprach mit Blick auf den russischen Präsidenten Putin von einem Zeichen der Panik. Hintergrund der Auseinandersetzungen sind die bevorstehenden russischen Feiern anlässlich des Sieges im Zweiten Weltkrieg am 9. Mai. Der SC Freiburg steht im Finale der Fußball-Europa League. Das Team gewann am Abend das Halbfinal-Rückspiel gegen Sporting Braga mit 3:1. Aus der Sportredaktion Marcel Stober.
3: Das Spiel hätte für den SC Freiburg kaum besser beginnen können. Ein Mittelfeldmann der Portugiesen musste bereits in der 6. Minute nach einer Notbremse mit Rot vom Platz. Wenig später nutzte Freiburg die Überzahl und traf durch Kübler zum 1:0. Damit war die 1:2 Hinspielniederlage von vor einer Woche in Braga ausgeglichen. Noch vor der Pause erhöhte man Sambi zum 2:0. In Hälfte 2 traf erneut Kübler. Das Tor von Braga sorgte am Ende noch für eine spannende Viertelstunde. Freiburg aber schafft den größten Erfolg der Vereinsgeschichte und trifft im Finale in knapp 2 Wochen in Istanbul auf den englischen Club Aston Villa.
1: Das waren die Nachrichten. Das Wetter in Deutschland. Überwiegend trocken, im Osten etwas Regen, örtlich Nebel. Tiefstwerte 8 bis 1 Grad. Tagsüber heiter und trocken, im Bergland einzelne Schauer. 13 Grad an der Nordsee bis 22 Grad in Bayern. Am Samstag gebietsweise länger sonnig, im Bergland vereinzelt Schauer oder Gewitter. 15 bis 25 Grad. Und am Sonntag meist trocken, im Südwesten später Schauer und Gewitter. Die Temperaturen liegen dann bei 14 bis 27 Grad. Es ist 0:03 Uhr.
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1: Um 1 Uhr mit Katja Kindermann. Die USA und der Iran haben sich trotz einer Waffenruhe gegenseitig attackiert. Das US-Militär teilte mit, es seien iranische Militäreinrichtungen ins Visier genommen worden, unter anderem Startplätze für Raketen und Drohnen. Die Aktion sei eine Reaktion auf den iranischen Beschuss von 3 Schiffen der US-Marine bei der Durchfahrt in der Straße von Hormus. Der Iran bestätigte die Angriffe und erklärte, zuvor habe das amerikanische Militär einen iranischen Öltanker attackiert. US-Präsident Trump hat der Europäischen Union ein neues Zollultimatum gesetzt. Sollte die EU das Handelsabkommen mit den Vereinigten Staaten nicht bis Anfang Juli vollständig umsetzen, würden die US-Importzölle für europäische Produkte auf viel höhere Sätze steigen. Dies erklärte Trump nach einem Telefonat mit EU-Kommissionspräsidentin von der Leyen. Aus Brüssel, Thomas Spickhofen.
2: Sie habe ein sehr gutes Gespräch mit dem amerikanischen Präsidenten gehabt, erklärt Kommissionspräsidentin Ursula von der Leyen. Neben der Lage im Nahen Osten habe man auch über das Handelsabkommen zwischen der EU und den USA diskutiert. Beide Seiten bekennen sich nach Angaben von der Leyen vollständig zu dessen Umsetzung. Es seien gute Fortschritte gemacht worden für eine Reduzierung der Zölle bis Anfang Juli. US-Präsident Donald Trump hat den 4. Juli genannt, den amerikanischen Unabhängigkeitstag.
1: Eine Gruppe von Abgeordneten fast aller im Bundestag vertretenen Fraktionen macht einen neuen Vorstoß für eine Widerspruchsregelung bei der Organspende. Die Gruppe präsentierte in Berlin einen entsprechenden Parlamentsantrag. Ziel ist, die Zahl der Organspenden zu erhöhen. Bei der Widerspruchsregelung würde gelten, dass nach dem Tod Organe entnommen werden dürfen, außer es liegt ein Widerspruch vor. Der SC Freiburg steht im Finale der Fußball-Europa League. Das Team gewann am Abend das Halbfinal-Rückspiel gegen Sporting Braga mit 3:1. Aus der Sportredaktion Marcel Stober.
3: Ein Mittelfeldmann der Portugiesen musste bereits in der 6. Minute nach einer Notbremse mit Rot vom Platz. Wenig später nutzte Freiburg die Überzahl und traf durch Kübler zum 1:0. Damit war die 1:2 Hinspielniederlage von vor einer Woche in Braga ausgeglichen. Noch vor der Pause erhöhte man Sambi zum 2:0. In Hälfte 2 traf erneut Kübler. Das Tor von Braga sorgte am Ende noch für eine spannende Viertelstunde. Freiburg aber schafft den größten Erfolg der Vereinsgeschichte und trifft im Finale auf den englischen Club Aston Villa.
1: Das waren die Nachrichten. Das Wetter in Deutschland. Überwiegend trocken, im Osten etwas Regen, örtlich Nebel. Tiefstwerte 8 bis 1 Grad. Tagsüber heiter und trocken, im Bergland einzelne Schauer. 13 Grad an der Nordsee bis 22 Grad in Bayern. Am Samstag gebietsweise länger sonnig, im Bergland vereinzelt Schauer oder Gewitter. 15 bis 25 Grad. Und am Sonntag meist trocken, im Südwesten später Schauer und Gewitter. Die Temperaturen liegen dann bei 14 bis 27 Grad. Es ist jetzt 1:03 Uhr.
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1: Um 2 Uhr mit Katja Kindermann. Im Konflikt zwischen dem Iran und den USA gibt es eine neue Eskalation. Die US-Streitkräfte griffen nach Angaben des für die Golfregion zuständigen Zentralkommandos erneut iranische Militäreinrichtungen an. Aus der Nachrichtenredaktion Peter Eichenberg.
2: In einer Mitteilung sprach das Zentralkommando von Selbstverteidigungsschlägen. Der Iran habe zuvor mit Raketen, Drohnen und Booten US-Kriegsschiffe attackiert, die die Straße von Hormuz durchfuhren. Angriffe wurden unter anderem aus dem iranischen Hafen Keshem und der Stadt Bandar Abbas gemeldet. Die iranische Armee warf ihrerseits der amerikanischen Seite einen Verstoß gegen die Feuerpause vor. Die USA hätten als erste einen iranischen Öltanker ins Visier genommen, der sich in Richtung der Straße von Hormuz bewegt hätte.
1: Ein US-Handelsgericht hat die von Präsident Trump verhängten weltweiten Zölle von 10% für unzulässig erklärt. Die pauschalen Abgaben seien nicht gerechtfertigt, urteilten die Richter. Sie gaben damit einer Klage von Kleinunternehmen statt. Zuvor hatte Trump mit deutlich höheren Zöllen für Waren aus der EU gedroht. Diese würden in Kraft treten, sollte die EU das Handelsabkommen mit den USA nicht bis zum 4. Juli umsetzen. Das Abkommen sieht unter anderem vor, dass die EU Zölle auf US-Industriegüter streicht. Die AfD liegt im neuen ARD-Deutschland-Trend erstmals vor der Union. Die Partei kommt demnach in der Sonntagsfrage von Infratest DIMAP auf 27% und erreicht damit 2 Prozentpunkte mehr als Anfang April. Die Union verschlechtert sich auf 24%, minus 2 Punkte. Die Grünen liegen bei 15, die SPD bei 12 und die Linke bei 10%. Der SC Freiburg steht im Finale der Fußball-Europa League. Das Team gewann am Abend das Halbfinal-Rückspiel gegen Sporting Braga mit 3:1. Aus der Sportredaktion Marcel Stober.
3: Ein Mittelfeldmann der Portugiesen musste bereits in der 6. Minute nach einer Notbremse mit Rot vom Platz. Wenig später nutzte Freiburg die Überzahl und traf durch Kübler zum 1:0. Damit war die 1:2 Hinspielniederlage von vor einer Woche in Braga ausgeglichen. Noch vor der Pause erhöhte man Sambi zum 2:0. In Hälfte 2 traf erneut Kübler. Das Tor von Braga sorgte am Ende noch für eine spannende Viertelstunde. Freiburg aber schafft den größten Erfolg der Vereinsgeschichte und trifft im Finale auf den englischen Club Aston Villa.
1: Das waren die Nachrichten. Das Wetter in Deutschland. Überwiegend trocken, im Osten etwas Regen, örtlich Nebel, Tiefstwerte 8 bis 1 Grad. Tagsüber heiter und trocken, im Bergland einzelne Schauer, 13 Grad an der Nordsee bis 22 Grad in Bayern. Am Samstag gebietsweise länger sonnig, im Bergland vereinzelt Schauer oder Gewitter, 15 bis 25 Grad. Und am Sonntag meist trocken, im Südwesten später Schauer und Gewitter, 14 bis 27 Grad. Die Zeit, es ist jetzt 2:03 Uhr.
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